0: Der CDU-Politiker sagte im ZDF, das könne die Gelegenheit sein, über die Aufstellung der Regierung nachzudenken. Wer neuer Unionsfraktionschef wird, ist noch unklar. Im Gespräch sind zum Beispiel Kanzleramtschef Frei und Innenminister Dobrindt. Der US-Elektroautobauer Tesla hält am Ziel fest, die Produktion am Standort Grünheide auszubauen. Laut aktuellem Geschäftsbericht hat das Unternehmen im vergangenen Jahr seinen Gewinn deutlich gesteigert. Man gehe auch für das laufende Jahr von einer höheren Auslastung aus. Der Konzern hatte bereits im Juni angekündigt, die Produktion in Grünheide auf bis zu 7.500 Autos pro Woche zu steigern. Im Schwarzen Meer nahe Odessa sind durch einen russischen Angriff auf einen türkischen Frachter mindestens 6 Menschen getötet worden. Wie die ukrainische Marine erklärte, wurde das Schiff mit 3 Marschflugkörpern beschossen. Der Frachter hatte demzufolge Getreide geladen und wollte das Kampfgebiet verlassen. Der ukrainische Verkehrsminister Kalaschny erklärte, 4 Seeleute würden noch vermisst. 8 Personen seien gerettet worden, 2 von ihnen seien verletzt. Soweit die Nachrichten. Weitere Meldungen aus Berlin und Brandenburg auf rbb24.de. Das Wetter. Die aktuellen Temperaturen liegen in Berlin um 14 Grad, im Land Brandenburg zwischen 12 in Bestensee und 15 Grad in Küritz. Am Tage teils freundlich, teils dicht bewölkt mit Schauern und Gewittern bei 18 bis 20 Grad. Die Zeit, es ist 2.03 Uhr.
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Willkommen zurück zur zweiten Stunde Kaleidoskop. Das war nochmal Lito Nebbia aus Argentinien, der ja schon in der ersten Stunde lief. Seit 1965 bis zum heutigen Tage veröffentlicht Lito Nebbia Musik. Auf die Jahre 1971 bis 1988 konzentriert sich eine Compilation vom spanischen Label Vampy Soul Records. Davon kam das gerade gehörte Stück aus dem Jahr 1978, You're Gonna Be, und auch der nächste Track ist von dieser Compilation, Sabor de Amigo, Lito Nebbia.

Ja, trifft morgen wieder argentinische Leidenschaft auf spanische Abgeklärtheit. Die großen argentinischen Gefühle waren hier zu hören von Little Nebbia, Sabor de Amigo. Hier kommt das spanische Eis, Spanish Eis, ein Tune von 808 State, die bestimmt in Ibiza auf dem einen oder anderen Rave auch zu hören waren. Und deswegen hier heute.

A-Rates, Dead Sinners haben 1990, 91 als Ibiza bei englischen Acid House Fans sehr populär, wurde wohl auch ein paar legendäre Performances auf Ibiza gegeben und haben mit Pacific State ja auch einen absoluten Balearic House Klassiker in ihrem Repertoire. Spanish Eyes hieß dieses Stück, war zuerst 2011 auf der 808 State Best of Compilation Blueprint zu finden. Und damit zurück zu DJ Alfredo und seiner Compilation Paraíso, The True Spirit of Ibiza. Da ist dieser Track hier drauf zu finden. Das sind Exotica Maximus, ein Elektroprojekt aus England, das 1983 gerade mal 2 12 Inches veröffentlicht hat. Davon kommt eine hier, Western Fields, Exotica Maximus.

in OVNI, also der Tune von Reginald Palmeri. Der ist genauso wie dieses Stück hier zu finden auf der Compilation Danza Secreta von BBE Music Lost and Hidden Grooves von Argentina. Und obwohl einem diese treibende Bassline hier von Fly Robin Fly bekannt vorkommt, sind das hier The Music People aus Argentinien. Ein Stück aus 1979. Marruecos heißt dieser Track von der Compilation Danza Secreta.

Das war noch ein Stück von der Danza Secreta Compilation Cuasares aus dem Jahr 1973 mit Ancestral. Rumba Catalana war ein von Roma-Musikern in Barcelona entwickelter Musikstil, der Flamenco-Sounds mit afro-kubanischer Rhythmik verband. Der Sänger und Gitarrist Django war einer ihrer Hauptvertreter. Das hier ist ein Stück von ihm, Chivato, aus dem Jahr 1973, zu finden auf der Compilation Acid Rumba Spanish Gypsy Grooves aus den Jahren 1969 bis 76.

Auch dieses Stück ist auf der Acid Rumba Compilation zu finden. Das waren die Roma-Schwestern Carmela und Tina Munoz alias Las Grecas. Gypsy Rock heißt sogar ihr Debütalbum aus dem Jahr 74. Estoy Amando Locamente ist dieser Track gekommen. Noch ein Stück von Las Grecas. Anna Ballina aus dem Jahr 1976.

Musik vom argentinischen Jazz-Bassisten Adalberto Sevasco aus dem 1988 Comparsa Color de Leon ist das Stück von der Compilation Ventio Sur, herausgegeben vom spanischen Label Vampy Soul Records. In der ersten Stunde lief hier schon Musik davon, unter anderem auch vom argentinischen Jazz-Bassisten César Franoff. Hier kommt noch ein Stück von ihm aus dem Jahr 1987, César Franoff mit Sudan.

Sudan ist das Stück von César Franov aus 1987, einer der berühmtesten argentinischen Musiker, fehlt hier auf alle Fälle heute noch in der Sendung. Jazz-Saxophonist Gato Barbieri hat schon seit den späten 50ern Platten aufgenommen. Das hier ist ein Stück von seinem Album Caliente aus dem Jahr 1976, produziert von Herb Alpert. Dieses Album Los Desperados heißt dieser Tune, Gato Barbieri.

Ich habe das Gefühl, die Musik der heutigen Sendung konzentriert sich so rundherum um das Jahr 1976. Aus diesem Jahr ist auf alle Fälle auch das leider einzige Album der argentinischen Band Candeias, die hier zu hören war. Palmeras hieß das gerade gehörte Stück. Und ihr Gitarrist Agustin Pereira Lucena beschließt die heutige Sendung. Seine Alben werden in den letzten Jahren und den kommenden, hoffe ich, Stück für Stück vom Label Mr. Bongo Recordings wiederveröffentlicht. Vom Album Ese Dia War Legal aus dem Jahr 75 kommt der letzte Track für heute. Mujer Latina, das ist Agustin Pereira Lucena und ich sag ciao, ciao.

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4: Um 3 Uhr mit Ronald Lessig. Spanien hat die Fußball-Weltmeisterschaft gewonnen. Die Spanier setzten sich im Finale mit 1:0 nach Verlängerung gegen den vorherigen Weltmeister Argentinien durch. Aus dem ARD-WM-Team Hendrik Lückhoff.
5: Es war ein einseitiges Finale. Spanien dominierte von Beginn an, vergab aber gerade in der zweiten Hälfte beste Chancen. So ging es in die Verlängerung, für Argentinien aber nur noch zu 10. Enzo Fernandes sah gelb-rot. In der 106. Minute erlöste dann Ferran Torres die Spanier mit dem 1:0-Siegtreffer. So jubelt Spanien über den hochverdienten zweiten WM-Titel. US-Präsident Donald Trump überreichte den goldenen Pokal. Für die Argentinier um Lionel Messi, der nach dem Finale weinte, ist der Traum von der Titelverteidigung ausgeträumt. In der Halbzeitshow traten unter anderem Shakira, Madonna, Justin Bieber und Coldplay auf.
4: Der Rücktritt von Unionsfraktionschef Spahn beherrscht das anstehende Treffen der CDU-Spitze heute in Berlin. Bundeskanzler Merz hatte angekündigt, in Absprache mit CSU-Chef Söder zügig jemanden für die Nachfolge vorzuschlagen. Torben Lehning im ARD-Hauptstadtstudio berichtet, wie es jetzt konkret weitergehen könnte.
6: Wir wissen nach ARD-Hauptstadtstudio-Informationen, dass Söder und der Bundeskanzler bereits miteinander in Verhandlungen stehen. Und bei den Gremiensitzungen, da wäre natürlich ein sehr guter Zeitpunkt für einen Aufschlag. Wir wissen auch, dass der Fraktionsvorstand sich ebenfalls treffen wird, um darüber zu beraten, wann alle Unionsabgeordneten nach Berlin kommen können, um möglichst umgehend, nachdem es einen Vorschlag von Söder und Merz gibt, dann darüber zu beraten und gegebenenfalls auch zur Wahl schreiten zu können. Wir hören aus der Unionsfraktion, es darf nicht mehr um Wochen gehen, es darf jetzt nur noch um wenige Tage gehen.
4: Im Iran-Krieg ist keine Deeskalation in Sicht. Es werden wieder Angriffe gemeldet. Das US-Militär führt nach eigenen Angaben die 9. Nacht in Folge Attacken gegen den Iran. Von dort gibt es Berichte über Explosionen in mehreren Gebieten.

0: Staaten. Auch Teheran hat wieder Ziele in den Golfstaaten ins Visier genommen. Kuwaits Armee teilte mit, dass Drohnen aus dem Iran abgewehrt würden. Auch in Bahrain heulten die Sirenen. Außerdem soll in der Straße von Hormuz ein Schiff brennen. Bei der Tour de France hat der belgische Radrennprofi Remco Evenepoel die 15. Etappe gewonnen. Der zweimalige Gesamtsieger Jonas Vingegaard aus Dänemark musste nach einem Sturz die Tour verletzungsbedingt abbrechen. Der Slowene Tadej Pogacar führt weiter die Gesamtwertung an. Das waren die Nachrichten. Das Wetter in Deutschland. Im Norden gewittrige Schauer bei 15 bis 6 Grad. Am Tage im Norden etwas Regen oder Gewitter, im Süden viel Sonne bei 18 Grad in der Uckermark und bis 26 Grad im Markgräfler Land. Am Dienstag oft heiter, im Süden Schauer bis 27 Grad. Es ist 3.03 Uhr.
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2: Um 4 Uhr mit Ronald Lessig. Spanien hat die Fußball-Weltmeisterschaft gewonnen. Die Spanier setzten sich im Finale mit 1:0 nach Verlängerung gegen den vorherigen Weltmeister Argentinien durch. Aus dem ARD-WM-Team Hendrik Lückhoff.
3: Es war ein einseitiges Finale. Spanien dominierte von Beginn an, vergab aber gerade in der zweiten Hälfte beste Chancen. So ging es in die Verlängerung, für Argentinien aber nur noch zu zehnt. Enzo Fernandes sah gelb-rot. In der 106. Minute erlöste dann Ferran Torres die Spanier mit dem 1:0-Siegtreffer. So jubelt Spanien über den hochverdienten zweiten WM-Titel. US-Präsident Donald Trump überreichte den goldenen Pokal. Für die Argentinier um Lionel Messi, der nach dem Finale weinte, ist der Traum von der Titelverteidigung ausgeträumt. In der Halbzeitshow traten unter anderem Shakira, Madonna, Justin Bieber und Coldplay auf.
2: Bundeskanzler Merz will die Nachfolge von Fraktionschef Spahn nach dessen Rücktritt schnell regeln. Das hat er im ZDF angekündigt. Heute berät die CDU-Spitze über das weitere Vorgehen. Aus der Nachrichtenredaktion Tabea Schöpe.
4: Das Parteipräsidium und der Vorstand der Bundestagsfraktion kommen heute zusammen. Die Entscheidung wird aber nicht nur in Berlin gefällt, sondern auch in Bayern. Denn Merz muss sich vor allem mit CSU-Chef Söder über die Spahn-Nachfolge einig werden. Auch ein Kabinettsumbau könnte laut dem Kanzler dafür in Frage kommen. Für den Fraktionsvorsitz im Gespräch sind Kanzleramtschef Frei, Generalsekretär Linnemann und Innenminister Dobrindt von der CSU. Gesundheitsministerin Waken wird bisher als einzige Frau für den Posten gehandelt.
2: Im Iran-Krieg ist keine Deeskalation in Sicht. Es werden wieder Angriffe gemeldet. Das US-Militär führt nach eigenen Angaben die 9. Nacht in Folge Attacken gegen den Iran. Von dort gibt es Berichte über Explosionen in mehreren Gebieten. Auch Teheran hat wieder Ziele in den Golfstaaten ins Visier genommen. Kuwaits Armee teilte mit, dass Drohnen aus dem Iran abgewehrt würden. Auch in Bahrain heulten die Sirenen. Außerdem soll in der Straße von Hormuz ein Schiff brennen. In einigen Regionen in Südwesteuropa kämpfen die Feuerwehren gegen Waldbrände. Im Süden Frankreichs brennt es an mehreren Stellen. Laut den Behörden sind im Departement Var, nördlich von Saint-Tropez, 600 Feuerwehrleute im Einsatz. Dort mussten 150 Menschen in Sicherheit gebracht werden. Mehrere Häuser wurden zerstört. Auch zwei Brände im Norden der Insel Korsika sind nicht unter Kontrolle. In Spanien kämpft die Feuerwehr gegen einen Waldbrand nordöstlich von Madrid. Das waren

0: Die Nachrichten. Das Wetter in Deutschland. Am Tage im Norden etwas Regen oder Gewitter, im Süden viel Sonne. Bei 18 Grad in der Uckermark und bis 26 Grad im Markgräflerland. Am Dienstag oft heiter, im Süden Niedersachsens Schauer bis 27 Grad. Am Mittwoch örtlich etwas Regen bis 28 Grad. Es ist 4.03 Uhr.
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2: Um 5 Uhr. Spanien ist Fußball-Weltmeister. Das Team hat das Finale gegen Argentinien mit 1:0 nach Verlängerung gewonnen. Das entscheidende Tor schoss der 26-jährige Ferran Torres vom FC Barcelona. Für Spanien ist es der zweite WM-Titel nach 2010. Einer Ernennung von Trainerlegende Jürgen Klopp zum Cheftrainer der deutschen Fußballnationalmannschaft steht nichts mehr im Wege. Wie Klopp am Abend bei Magenta TV angekündigt hat, hat er sich mit seinem bisherigen Arbeitgeber Red Bull geeinigt. Allerdings werde mit dem DFB noch verhandelt. Es müssen noch viele Details geklärt werden, betonte Klopp. Geplant ist, dass der DFB noch in dieser Woche offiziell verkündet, wer neuer Bundestrainer wird. Die Spitzen von CDU und CSU beraten am Vormittag, wer nach dem Rücktritt von Unionsfraktionschef Spahn seinen Posten übernehmen soll. Am Vormittag tagt dazu das CDU-Präsidium. Auch der geschäftsführende Fraktionsvorstand will über das weitere Vorgehen sprechen. Vorgestern war Spahn als Vorsitzender der Bundestagsfraktion zurückgetreten. Als Nachfolger sind zum Beispiel Kanzleramtschef Frei und Innenminister Dobrindt im Gespräch. In Finsterwalde entscheidet sich wahrscheinlich heute, ab wann in der Außenstelle der Kreisverwaltung wieder gearbeitet werden kann. Vom Elbe-Elster-Kreis hieß es, nach dem Angriff auf das Jugendamt vergangenen Donnerstag würden die Räumlichkeiten überprüft. Iris Wussmann, RBB 24 Cottbus.
3: Zum einen geht es um den Zustand der Räume in Finsterwalde. Bei dem Angriff am vergangenen Donnerstag hatte der Tatverdächtige ja auch ein Feuer gelegt. Viel wichtiger ist laut Kreissprecher Thorsten Hofgart aber die Frage, ob die Mitarbeiterinnen und Mitarbeiter nach dem Erlebten überhaupt in der Lage sind, den Dienst schnell wieder aufzunehmen. Landrat Marcel Schmidt kündigte auch an, dass die Sicherheitsmaßnahmen verstärkt werden.
2: In Berlin und Brandenburg wird heute an das gescheiterte Attentat auf Adolf Hitler vor 82 Jahren erinnert. Die zentrale Gedenkveranstaltung findet im Bendlerblock in Berlin statt, dem heutigen Sitz des Bundesverteidigungsministeriums. Katharina Trümper, RBB 24.
4: Im Bendlerblock hatte während der Nazizeit das Allgemeine Heeresamt seinen Sitz. Dessen Stabschef Graf von Stauffenberg plante mit Gleichgesinnten den Sturz des NS-Regimes. Sie wollten Hitler mit einer Bombe töten. Das Attentat misslang und Stauffenberg sowie weitere Beteiligte des Aufstands wurden noch in der Nacht im Innenhof des Bendlerblocks erschossen. In Potsdam stehen die Frauen des NS-Widerstands im Mittelpunkt einer Diskussionsveranstaltung am Alten Markt. Und in Rangsdorf wird wie jedes Jahr ein Kranz am Stauffenberg-Denkmal niedergelegt.
2: Soweit die Nachrichten. Weitere Meldungen aus Berlin und Brandenburg auf rbb24.de. Das Wetter. Die aktuellen Temperaturen liegen in Berlin um 13 Grad, im Land Brandenburg zwischen 10 in Templin und 13 Grad in Brandenburg an der Havel. Am Tage teils freundlich, teils dicht bewölkt mit Schauern und Gewittern bei 18 bis 20 Grad. Die Zeit 5.03 Uhr.
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0: nicht bei
1: Shark Tank mit Washed Up um gleich 7:07 am Montagmorgen.
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Tomorrow, zusammengesetzt aus dem Namen Tom Rowlands von den Chemical Brothers und der Musikerin Aurora aus Norwegen. Gemeinsam haben sie dieses neue Musikstück gezimmert. Somewhere Else von Tomorrow haben wir gehört, 5:11 Uhr.

0: Driftwood von Travis. Und damit haben wir es gleich 17:45 am frühen Montagmorgen hier bei Radio 1.
1: Ja, natürlich haben Sie schon mitbekommen, Spanien ist Fußball-Weltmeister und es ist so gelaufen, wie häufig WM-Finals laufen. Fußballerisch definitiv kein Leckerbissen. Das ist aber, wenn man beteiligt ist, selber einem meistens egal, weil es halt wahnsinnig spannend dadurch ist. Es war aber tatsächlich das erste WM-Finale in der Geschichte, in der ein Team in der regulären Spielzeit keinen einzigen Torschuss abgegeben hat. Argentinien hat das erste Mal in der 120. Minute aufs Tor geschossen. Da war das Kind allerdings schon in den Brunnen gefallen, denn in der 106. Minute hatte Spanien das 1:0 erzielt und wurde, zumindest wenn man dieses Spiel betrachtet, auf jeden Fall verdient Weltmeister. Wir sprechen ein letztes Mal mit einer Reporterin, einem Reporter von unserem ARD-WM-Studio, mit unserer WM-Reporterin in New York, Ann-Kathrin Rose, über dieses Finale, über die Zukunft des Fußballs, über diese große Halbzeitshow, bei der unter anderem Elmo von den Muppets aufgetreten ist.
0: Das war das Beste übrigens, tatsächlich.
1: Ja. Englische Fußballlegende Wayne Rooney wurde als TV-Experte gefragt, welches war denn ihre Lieblingsszene der Show? Und dann sagte er, ich bin ehrlich, als es vorbei war, war seine Antwort. Das war großer Mist, hatte er gesagt. Ja, und wir sprechen möglicherweise in diesem Gespräch auch darüber, was das denn bedeutet, wenn jetzt Jürgen Klopp Bundestrainer wird. Das scheint ja seit gestern dann festzustehen, nachdem auch Red Bull gesagt hat, ja, wir lassen dich aus deinem Vertrag raus. Und Per Mertesacker hat im Fernsehen erklärt, ja, ich bin in Gesprächen mit dem DFB, der Fußballweltmeister von 2014. Ja, ob das ein guter Plan ist mit Jürgen Klopp und möglicherweise in irgendeiner Funktion Per Mertesacker, all das besprechen wir hier um 6:45.
0: Das Spiel war ja um 6:45 zu Ende. Warst du denn bis zum Ende live dabei?
1: Nein. Ich war bis genau zur ersten Trinkpause dabei, weil ich dann wusste, okay, es wird genau das Wirklich? Langweilerspiel wie alle spanischen Spiele bei dieser WM okay. mit den zerstörerischen Argentiniern. Und es hat mich zu Tode gelangweilt, nachdem ich jetzt gehe ich schlafen.
0: Okay, wir werden heute Morgen über Fußball reden. Wir werden natürlich aber auch reden über Folgen und Reaktionen nach dem Rücktritt von Jens Spahn als Unionsfraktionschef. Wie geht's da jetzt weiter? Das versuchen wir zu klären mit Dr. Oliver Lempke. Er ist Politikwissenschaftler und steckt da ganz tief drin im Thema. Er soll uns diesen Rücktritt mal einordnen. Was bedeutet dieser für die Union? Ist da aus seiner Sicht alles relativ glatt gelaufen? Wer könnte jetzt vor allen Dingen auch nachfolgen auf diesem ja nicht ganz unwichtigen Posten? Wir sprechen mit Oliver Lempke hier im schönen Morgen um 7:45 über all diese Themen.
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0: Lavender von Nihils, 9:09.
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2: Ja, auch ich bin immer auf der Suche nach guten Argumenten für meine Faulheit. Hier könnte wieder eins kommen. Stimmt's denn, Herr Drösser, dass es Vogelleben rettet, wenn man die Fenster nicht putzt?
3: Fensterscheiben, insbesondere großflächige Fensterfronten, sind immer eine Gefahr für Vögel, die dagegen knallen. Ich habe mich hier schon mit den schwarzen Greifvogel-Silhouetten beschäftigt, die man draufkleben kann und die nach Ansicht von Experten nicht viele dieser Unfälle verhindern. Warum fliegen Vögel überhaupt gegen Fensterscheiben? Der Hauptgrund ist nicht, dass die transparent sind, sondern dass sie das Licht spiegeln. Und insbesondere, wenn die Wohnung dahinter dunkel ist, sehen die Vögel gespiegelte Bäume oder Sträucher in der Fensterscheibe und denken, sie könnten da einfach weiterfliegen. Wenn ein Fenster wirklich dreckig ist, dann ist es natürlich erstens ein bisschen weniger durchsichtig. Vor allem aber reflektiert ein Fenster, das außen eine schöne Schmutzschicht hat, weniger Licht. Und deshalb ist dieser Täuschungseffekt, auf den die Vögel reinfallen, nicht so ausgeprägt. Dazu muss das Fenster aber schon sehr schmutzig sein. Und wer möchte schon Jahr ein, Jahr aus mit solchen dreckigen Fenstern leben? Nein, das mit den schmutzigen Fenstern ist kein guter Tipp. Wer den Vögeln wirklich helfen will, der kann spezielle Folien kaufen, die auch teilweise ultraviolettes Licht reflektieren und so den Vögeln ein Signal geben: Achtung, da ist ein Hindernis. Dreckige Fenster verringern die Gefahr nur marginal.
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0: Don't Be Light von Air und damit wird es 5.30 Uhr, halb sechs.
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2: Die Morgentemperaturen bei etwa 13 Grad. Jetzt heute gibt es aus Norden dichte Wolken mit Schauern und einzelnen Gewittern. Zuvor nach Süden hin auch noch Auflockerungen möglich. Und recht windig ist es heute bei Höchstwerten von 18 bis 20 Grad.
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0: Auf Radio 1 Stadtverkehr Berlin. Zwei neue Baustellen starten heute Morgen in Moabit. Auf der Straße Alt-Moabit wird eine Haltestelle saniert. Bis Mitte August ist ab heute in Richtung Beusselstraße zwischen Spenerstraße und Calvinstraße nur eine Spur frei. Und in Oberschöneweide, die Edisonstraße wird ab heute in Richtung Treskoallee zwischen Griechischer Allee und an der Buhlheide für den Autoverkehr gesperrt. Bis Mitte September laufen hier Straßenarbeiten. Die Zeppelinstraße wird damit zur Sackgasse. Und noch zwei Meldungen. Reinickendorf, der Kappweg ist in Richtung Kurt-Schumacher-Damm gesperrt. Bis Mitte August wird hier an Kabeln gearbeitet. Und Siemensstadt, der Saatwinkler-Damm, ist zwischen Jungfernheideweg und Rohrdamm in beiden Richtungen bis Ende des Monats gesperrt. Kommen Sie denn noch gut voran?
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0: Schönen guten Morgen.
2: Guten Morgen.

0: Wolf Alice mit dem Song Bros. Und damit haben wir bis 5.35 Uhr.
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2: Da hat uns Günther eine sehr schöne und lange Mail geschrieben. Guten Morgen, Günther.
0: Hallo, Günther.
2: Günther schreibt, liebe Redaktion, seit fast 4 Jahren arbeite ich in Berlin und seit meinem ersten Morgen in Charlottenburg bin ich ein großer Fan von Der schöne Morgen. Dass ausgerechnet ich einmal ins Bermuda-Dreieck abtauchen würde, hätte ich mir im morgendlichen Dämmerschlaf nicht erträumt. Doch diesmal muss es sein. Am 20. Juli jährt sich zum 38. Mal unser letzter Schultag in der fränkischen Provinz und am Abend davor feierten wir den Abschlussball. Und schon gilt es, den Song meines Schülerlebens zu bergen, den ich vor dem Ball noch gar nicht wirklich kannte. Für den 20. Juli wünsche ich mir Copacabana von Barry Manilow. Es war die Zeit von Fräulein Schneider. Fräulein, das sagte man damals tatsächlich so, kaum zu glauben. Und unserem sagenhaften Klassenlehrer, den wir liebevoll Ansgar unseren Propheten nannten. In der kargen Mehrzweckhalle in der fränkischen Kreisstadt zerrte mich die Referendarin zum Eröffnungstanz auf die Tanzfläche. Dort hörte ich Copacabana bewusst zum ersten Mal. Und noch bevor ich auf der Tanzfläche landete, war mir klar, dass ich zu diesen Klängen niemals adäquat tanzen konnte. Irgendwie hat sich dieser Song in der Zeit zwischen Schulzeit und Erwachsenenleben so eingeprägt, dass ich jedes Mal, wenn ich Barry Manilow höre, an diesen Abend denken muss. Und spätestens mit Mitte 50 gehört es wohl dazu, wehmütig zurückzublicken. Die Bergungsaktion widme ich allerdings unserem Klassenlehrer Ansgar, der uns in Deutsch und Religion unterrichtete und im vergangenen Jahr verstorben ist. Vor fast 7 Jahren durften wir ihn beim Klassentreffen noch einmal erleben. Ich widme ihm diesen Song. Ihm widme ich diesen Song in großer Dankbarkeit und Erinnerung. Herzliche Grüße, Günther aus Charlottenburg. PS, und falls es Fräulein Schneider zuhören sollte, darf sie sich gern bei mir melden. Ich habe sie leider nicht mehr wiedergefunden und ihr würde ich sogar zutrauen, dass auch sie den Weg nach Berlin gemacht hat. Und dann tanze ich freiwillig mit ihr zu Copacabana.
0: Ein Song, den wir alle natürlich wahrscheinlich mehr oder weniger kennen. 78 auf dem Album Even Now erschienen. Barry Manilow hat für Copacabana den Grammy Award als Best Male Pop Vocal Performance gewonnen. Der Titel bezieht sich nicht auf den Strand in Rio de Janeiro, sondern auf den berühmten Copacabana Nachtclub in New York. Und obwohl der Song wie eine unbeschwerte Disco-Hymne klingt, erzählt er eine tragische Geschichte um die Tänzerin Lola, ihren Freund Tony und den Gangster Rico.

0: Weltmann-Nudreich-Wunsch von Günther hat uns erreicht. Die haben wir ihm gespielt aus dem Jahre 1978. Der Klassiker von Barry Manilow, Copacabana at the Copa. Dankeschön, Günther, für Ihre persönliche Geschichte und für diesen Wunsch. Und wenn Sie etwas haben, wo Sie sagen, das sollte unbedingt mal zu früher Stunde bei Radio 1 hier laufen, dann bitte schreiben Sie uns.
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0: You Can't Come Home von DJ Seinfeld und T.S. Gray um 5.45 Uhr, dreiviertel sechs im schönen Morgen auf Radio 1.
1: Millionen Kleidungsstücke werden einfach mal jährlich in der Europäischen Union vernichtet. Also ungetragen, das, was nicht verkauft wird, wird einfach zerstört. So war es bis jetzt. Doch seit gestern ist das EU-Vernichtungsverbot in Kraft. Große Unternehmen dürfen unverkaufte, aber brauchbare Ware jetzt nicht mehr einfach entsorgen, sondern müssen sie weitergeben oder recyceln.
0: Soweit das Gesetz über die Konsequenzen und wie das jetzt umgesetzt werden soll, haben wir am Sonntag mit der EU-Parlamentarierin Anna Cavazzini von Bündnis 90 Die Grünen gesprochen. Sie ist auch Vorsitzende des Ausschusses für Binnenmarkt und Verbraucherschutz und hat das Problem erstmal so zusammengefasst.
2: Die Europäische Kommission schätzt, dass 4-9% aller in der EU verkauften Kleidung ungetragen vernichtet wird. Das sind Millionen Tonnen Emissionen, die einfach umsonst rausgeblasen werden. Oder wenn man sich einfach mal anschaut, ein T-Shirt, das verbraucht circa 2000 Liter Wasser bei der Herstellung und wird dann einfach nicht getragen und vernichtet. Das heißt, das sind riesengroße Umweltprobleme, die man sehr, sehr leicht vermeiden könnte.
1: Die neue Regelung kommt von einem Gesetz, das schon vor 4 Jahren verabschiedet worden ist, die sogenannte Ökodesign-Verordnung.
2: Früher war das sozusagen, hat das geregelt, wie viel Energie verbraucht der Kühlschrank auf den Weg bringt. Darf. Und jetzt haben wir das ausgeweitet auf Textilien. Und in der Zukunft werden weitere Produkte dazukommen. Das heißt, es ist ein lebendes Gesetz, wo immer weitere Produktgruppen mit reinkommen. Und die Idee ist, dass dann irgendwann auch ganz viele andere Produkte langlebiger und recyclingfähiger auf dem europäischen Binnenmarkt sind.
0: Ja, da deutet es nämlich ein Problem an, da ist noch gar nicht alles drin. Die Deutsche Umwelthilfe zum Beispiel kritisiert, dass es Ausnahmen gibt, nämlich wenn es zum Beispiel um Markenprodukte geht, auf denen die Marke nicht entfernt werden kann oder wenn die Aufbereitung als zu teuer eingestuft wird, dürfen Unternehmen weiterhin Textilien vernichten. Die Unternehmen müssen dies aber sehr genau begründen und dokumentieren. Die Hoffnung ist darum, dass der Aufwand die Unternehmen abschreckt.
1: Die EU-Parlamentarierin Anna Cavazzini von Bündnis 90 Die Grünen. Sie hofft, dass solche Schlupflöcher bei künftigen Reformen geschlossen werden können. Denn das Grundproblem ist aus ihrer Sicht folgendes.
2: Insgesamt gibt es einfach, das muss man nochmal sagen, zu viel Kleidung auf dem Markt und zu viel Ultra-Fast-Fashion. Und das heißt, am Ende muss man natürlich auch einfach an diese Überproduktion ran. Das Vernichtungsverbot hat das schon auch im Blick, denn die Idee ist eben, dass es aktuell sehr günstig ist, einfach Überproduktion zu machen und dann ganz viel wegzuschmeißen. Und das wird jetzt einfach in der Zukunft schwieriger und teurer, sodass die Unternehmen hoffentlich auch einen Anreiz haben, einfach weniger Überproduktion zu machen.
1: Das war das Gespräch in Ausschnitten. 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

0: Nancy Rose und Pale Blue Eyes um 5.54 Uhr.
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2: Symphonie der Farben. Paul Signac und der Neoimpressionismus. Eine Ausstellung im Museum Barberini. Es war das Ziel von Paul Signac, den höchsten Grad an Leuchtkraft und Harmonie zu erreichen in seinen Bildern. Dafür hat der französische Maler und Grafiker Mitte der 1880er Jahre zusammen mit Georges Seurat eine neue Malweise etabliert, um möglichst nahe an die Darstellung puren, reinen Lichts zu kommen. Signac tupfte erstmals unvermischt Farben auf die Leinwand, sodass sich diese Töne aus der Palette des Regenbogens erst im Auge des Betrachtenden vermischen. Das vermittelt den Eindruck reinen Lichts auf der Leinwand. Signacs Werke haben daher eine besondere Strahlkraft, Lebendigkeit und Plastizität. Die Ausstellung im Museum Barberini zeigt anhand von 30 Werken die Rolle Paul Signacs innerhalb der Bewegung des Neoimpressionismus. Symphonie der Farben. Paul Signac und der Neoimpressionismus. Eine Ausstellung im Museum Barberini.
3: Einen schönen guten Morgen, wenn Sie gerade aufwachen, gestern Abend vor Mitternacht schlafen gegangen sind und jetzt noch nicht aufs Handy geschaut haben, dann erfahren Sie gleich in unseren Radio 1 Nachrichten um 6, wer Fußball-Weltmeister geworden ist. Na, wenn
4: Spanien.
3: Das mal nichts ist.
4: Ja, toll. Bis dahin hören Sie noch Alo Parks mit Heaven.
3: Hey, wie immer keine Hilfe. Mann, Mann, Mann.

0: 6 Uhr.
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2: 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Guten Morgen, Micha.
3: Guten Morgen. Die spanische Fußballnationalmannschaft ist neuer Weltmeister. Im Finale entthronte der Europameister Titelverteidiger Argentinien nach einem 1:0 in der Verlängerung. Stefanie Batschig.
4: Harmlos, ideenlos, glanzlos. Das war Titelverteidiger Argentinien im Endspiel der Fußballweltmeisterschaft. Auch Kapitän Lionel Messi, in diesem Turnier oft der entscheidende Mann bei den Südamerikanern, legte eine enttäuschende Vorstellung hin. Die Argentinier kamen oft nur mit Foulspielen hinterher. Enzo Fernandes im Halbfinale gegen England noch Torschütze, flog in der Nachspielzeit der zweiten Hälfte mit Gelb-Rot vom Platz. Spätestens da war es nur noch eine Frage der Zeit, bis Spanien das entscheidende Tor erzielt. Nach 2014, jetzt also die nächste Finalniederlage bei einer WM für Argentinien. Und die Erkenntnis, dass es allem Anschein nach das letzte Spiel des großen Lionel Messi im Dress der Nationalmannschaft gewesen sein könnte.
3: Die Spitzen von CDU und CSU beraten heute über die Nachfolge des zurückgetretenen Unionsfraktionschefs Spahn. Er hatte am Samstag die Konsequenzen gezogen, nachdem er massiv auch aus den eigenen Reihen dafür kritisiert worden war, dass er mithilfe einer Leihmutter in den USA Vater geworden war. Die CDU lehnt Leihmutterschaft ab. Den entsprechenden Parteitagsbeschluss vom Februar hatte auch Spahn mitgetragen. Ruth Kirchner.
5: In Berlin kommt am späten Vormittag das Präsidium der CDU zusammen. Der Vorstand der Unionsfraktion im Bundestag berät ebenfalls unter dem Vorsitz von Interimschef Alexander Hoffmann von der CSU. Traditionell haben die Parteichefs von CDU und CSU das Vorschlagsrecht für den Posten des Fraktionschefs. Gewählt wird er von den Bundestagsabgeordneten beider Parteien. Als Nachfolger von Spahn ist unter anderem Kanzleramtsminister Thorsten Frey im Gespräch. Sollte er den Fraktionsvorsitz übernehmen, wäre eine Kabinettsumbildung nötig. Merz sagte, die Neubesetzung der Fraktionsspitze könnte, Zitat, eine Gelegenheit sein, noch einmal über die Aufstellung der Bundesregierung nachzudenken.
3: In Berlin und Brandenburg wird heute an das gescheiterte Attentat auf Adolf Hitler vor 82 Jahren erinnert. Die zentrale Gedenkveranstaltung findet im Bendlerblock in Berlin statt, dem heutigen Sitz des Bundesverteidigungsministeriums. Katharina Trümper.
6: Im Bendlerblock hatte während der Nazizeit das Allgemeine Heeresamt seinen Sitz. Dessen Stabschef Graf von Stauffenberg plante mit Gleichgesinnten den Sturz des NS-Regimes. Sie wollten Hitler mit einer Bombe töten. Das Attentat misslang und Stauffenberg sowie weitere Beteiligte des Aufstands wurden noch in der Nacht im Innenhof des Bendlerblocks erschossen. In Potsdam stehen die Frauen des NS-Widerstands im Mittelpunkt einer Diskussionsveranstaltung am Alten Markt. Das Brandenburger Infrastrukturministerium zeigt in einer Ausstellung die Rolle Potsdamer Offiziere. Und in Rangsdorf wird wie jedes Jahr ein Kranz am Stauffenberg-Denkmal niedergelegt. Vom dortigen Flugplatz brach der Oberst zum Attentatsversuch auf.
3: In Großbritannien wird König Charles heute einen neuen Premierminister ernennen, den 7. innerhalb von 10 Jahren. Am Freitag hatte die regierende Labour-Partei den früheren Bürgermeister von Manchester, Burnham, zum Nachfolger von Parteichef Starmer gewählt. Mit dem Vorsitz der Regierungspartei ist auch das Amt des Premiers verbunden. Heike Lüttich.
7: Zunächst wird der bisherige Premier Starmer offiziell seinen Rücktritt erklären. Den hatte er schon im Juni angekündigt. Dann ernennt König Charles dessen Nachfolger Burnham und beauftragt ihn damit, eine neue Regierung zu bilden. Anschließend wird der neue Premier zu seinem Amtssitz in der Downing Street No. 10 fahren und eine Rede halten. Im schon

0: bekannt gewordenen Manuskript heißt es, er wolle dem Land mehr Luft zum Atmen bei finanziellen Entscheidungen verschaffen. Schon in seiner Antrittsrede als Parteichef hatte Burnham Reformen versprochen.
1: Soweit die Radio 1 Nachrichten. 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
3: Momentan in Berlin und Brandenburg zwischen 12 und 14 Grad. So richtig heiß wird es erstmal nicht mehr. Heute dichte Wolken mit Schauern und einzelnen Gewittern bei maximal 18 bis 20. In Berlin um 19 Grad. Morgen am Dienstag mehr Sonne und bis 24 Grad.
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1: Auf Radio 1, Vorsicht auf der A13, Berlin Richtung Dresden, zwischen Schönefelder Kreuz und Rago, kommt es nach einem Unfall zu Behinderungen. Stadtverkehr Berlin, zwei neue Baustellen starten heute Morgen in Moabit. Auf der Straße Alt-Moabit wird eine Haltestelle saniert. Bis Mitte August ist in Richtung Beusselstraße, zwischen Spenerstraße und Calvinstraße, nur eine Spur frei. Und in Oberschöneweide, die Edisonstraße wird in Richtung Treskoallee, zwischen Griechischer Allee und an der Wuhlheide für den Kfz-Verkehr gesperrt. Bis Mitte September laufen hier Straßenarbeiten. Die Zeppelinstraße wird zur Sackgasse. Mitte, die Rosa-Luxemburg-Straße ist ab Torstraße in Richtung Rosa-Luxemburg-Platz bis Ende 2028 gesperrt wegen Tiefbauarbeiten. Mariendorf, Mariendorfer Damm zwischen Birnhorneweg und Sentesstraße ist wegen Tiefbauarbeiten in beiden Richtungen jeweils nur eine Spur frei. Reinickendorf, der Kappweg, ist in Richtung Kurt-Schumacher-Damm gesperrt. Bis Mitte August wird an Kabeln gearbeitet. Und Siemensstadt. Der Saatwinkler Damm ist zwischen Jungfernheideweg und Rohrdamm in beiden Richtungen bis Ende des Monats gesperrt. Trotz alledem haben Sie weiterhin eine gute Fahrt.
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4: Hallo, guten Morgen.
5: Guten Morgen und hallo.

0: Django Django mit Cameos um 6:09.
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2: In diesen heutigen Montag, den 20. Juli 2026. Heute feiert Alex Baena doppelt. Zum einen ist der offensive Mittelfeldmann mit seinem Team heute Nacht Fußball-Weltmeister geworden. Gleichzeitig begann sein Geburtstag. Wir reden zu Recht viel über Rodri, Ferran Torres und Cucurella. Heute aber besonders über Fußball-Weltmeister Alex Baena von Atletico Madrid. Er feiert gerade den WM-Titel und seinen 25. Geburtstag. Mit dieser Musik haben wir sie kennengelernt. Das ist das Titellied der Serie Grey's Anatomy. In dieser Serie wurde die kanadische Schauspielerin koreanischer Abstammung durch ihre Rolle als Dr. Christina Yang weltberühmt. Heute feiert die Schauspielerin Sandra Oh ihren 55. Geburtstag.
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0: An der Nachfolge von Jens Spahn. Heute tagt das CDU-Präsidium. Die Personalspekulationen laufen auf Hochtouren. Am häufigsten genannt wird Kanzleramtschef Thorsten Frey. Auch Generalsekretär Carsten Lindemann kommt wohl in Frage, der wie Spahn aus Nordrhein-Westfalen stammt und ja schon stellvertretender Fraktionsvorsitzender ist. Friedrich Merz strebt wohl eine Entscheidung vor seiner ab Ende Juli geplanten Urlaubszeit an. Der Fraktionsvorsitzende der Union im Bundestag wird traditionell von den beiden Parteichefs von CDU und CSU, Merz und Markus Söder, vorgeschlagen.
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2: Gibt es ab heute und bis zum 1. August das Zigzag Jazz Festival, die erste Kulturveranstaltung im neuen Gasometer. Angekündigt werden 11 Nächte Weltklasse Jazz mit internationalen Größen wie Till Brönner, Didi Bridgewater und Aldi Meola. Das Zigzag vereint diese internationalen Legenden und Newcomer in über 20 Konzerten. Der umgebaute Forumsaal des Gasometers soll zu einem neuen kulturellen Leuchtturm für Berlin werden.
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0: Gibt es seit 2012 in Deutschland gefragt, gejagt? Die ARD-Sendung basiert auf der britischen Show The Chase. Ein Team von Kandidaten tritt gegen einen Profi-Quizspieler an. Es wird gemeinsam im Team eine Spielsumme aufgebaut, die dann im Finale zusammen gegen den Jäger verteidigt werden muss. Anlässlich der 1000. Ausgabe von Gefragt, gejagt gibt es in der heute startenden Jubiläumsfestwoche täglich 2 Ausgaben. Um 18 Uhr und um 18.50 Uhr im Ersten.
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0: Littmar und Bonhomme mit Dream of Fire um 6.15 Uhr, Viertel 7.
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0: After Dark von Tito und Tarantula um 20 Minuten nach 6.
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2: Ich saß mal wieder an einer Nähmaschine. Ich versuche ja seit geraumer Zeit wieder einen Roman zu schreiben, aber ich kann mich nicht entscheiden, welchen. Ich kriege den Stoff nicht unter Kontrolle. Und dann hilft es manchmal, was ganz anderes zu machen. Was Sichtbares. Mit den Händen. Mit einem realen Ergebnis. Ein Kissenbezug sollte werden. Für ein Stuhlkissen. So ein rundes. Das alte hatte mich schon ewig genervt. Ich konnte die Farbe nicht leiden. Und dann hatte das Kind mal wieder Löcher in den Hosen und die Maschine stand eh auf dem Tisch. Da dachte ich, jetzt nähe ich den Kissenbezug. Stoff hatte ich schon lange, aber mit Handarbeitssachen ist es wie mit Drogerieartikeln. Man kauft die alle und denkt, damit mache ich mal richtig sauber und dann kommt's nie dazu und irgendwann schmeißt man alles weg. Aber nun, Stuhlkissenbezug. Am Anfang ging's rucki-zucki, die Maschine schnurrte, der Faden lief und so ein rundes Kissen ist gar nicht ohne, schon wegen der Verschlussfrage. Stellt euch mal vor, ihr müsstet einen Laib Käse mit Stoff ummanteln. Und zwar so, dass man den Bezug ab und wieder drauf ziehen kann, ohne sich die Finger zu brechen und dass es nachher trotzdem gut aussieht. Ich habe sehr viel genäht und fast genauso viele Nähte wieder aufgetrennt. Genauso schreibe ich auch. Schreiben und löschen, schreiben, löschen, bis irgendwann die Zeit um ist. Zufrieden bin ich nie. Am ersten Tag ging's ganz gut, am zweiten war der Wurm drin. Faden zu locker, Nadel brach ab, Faden riss. Irgendwann habe ich fast geheult vor Wut. Mein Mann hält mittlerweile einfach Abstand, wenn ich so drauf bin. Er kann nicht gut mit Konflikten und braucht für jedes Problem eine Lösung, auch wenn er vom Gegenstand keine Ahnung hat. Über meine Texte reden wir gar nicht mehr, das gibt nur Stress. Mein Mann ist Systemadmin, Nullen und Einsen, das ist seine Welt. Ja, nein, an, aus, wenn, dann. Er liebt mich, also bin ich perfekt, also muss die Maschine schuld sein. Soll ich dir eine neue kaufen, fragt er. Gibst du deinen Kollegen auch neue Computer, wenn sie die Enter-Taste nicht finden, blaffe ich zurück. Es ist doch klar, dass ich irgendwas falsch mache, ich weiß nur nicht was. Ich habe die Gebrauchsanweisung studiert, die Nadel gewechselt, den Faden auch und die ganze Maschine auseinander und wieder zusammengeschraubt, zweimal. Mein Sohn lässt sich von meinem EC dann nicht aus der Ruhe bringen. Er weiß, es ist nicht sein Problem. Nur wenn wir richtig zanken, dann ruft er, ich möchte nicht, dass ihr streitet. Wir streiten gar nicht, ruft mein Mann. Blödsinn, rufe ich. Natürlich streiten wir, aber geht gerade nicht anders. Ich finde immer, solange die Konflikte offen ausgetragen werden, ist alles im grünen Bereich. Wie bei mir und meiner Nähmaschine. Ich brülle sie an, sie verpasst mir einen blutigen Daumen, wenn ich die Spule auswechsle. Irgendwann hatte ich mich heiser geschrien, Fadenreste bedeckten den Wohnzimmerboden, da kam mein 7-Jähriger zu mir, umarmte mich fest und sprach, weißt du, Mami, vielleicht lässt du es für heute einfach sein und versuchst es morgen nochmal. Wenigstens bei ihm habe ich offensichtlich nicht alles falsch gemacht. Und übrigens, wenn bei eurer Nähmaschine ständig der Faden reißt, dann ist manchmal auch einfach der Stoff zu dick, denn muss man reduzieren. Und das ist beim Schreiben von Romanen ganz genauso.
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0: Pawparod und I Wish. Und damit ist es 6.30 Uhr, 6:30, 6:30.
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0: Mit Michael Mellinger.
2: Die spanische Fußballnationalmannschaft ist neuer Weltmeister. Im Finale entthronte der Europameister Titelverteidiger Argentinien nach einem 1:0 in der Verlängerung. Nach der regulären Spielzeit mussten die Südamerikaner wegen einer roten Karte in Unterzahl weiterspielen. Für Spanien ist es der zweite Weltmeistertitel nach 2010. Bundesaußenminister Wadephul bricht zu seiner dritten Afrika-Reise in diesem Jahr auf. Stationen sind Mauretanien, Nigeria und Südafrika. Europa und Afrika seien politisch, wirtschaftlich und in Sicherheitsfragen eng verbunden. Man stehe vor ähnlichen Herausforderungen, sagte der CDU-Politiker. Deutschland brauche eine zuverlässige Versorgung mit kritischen Rohstoffen, eine geordnete Migration und gemeinsame Anstrengungen gegen den Klimawandel. Die US-Armee hat neue Angriffe auf den Iran gemeldet. Man wolle die militärischen Fähigkeiten des Iran schwächen, die die Handelsschiffe bedrohten, erklärte das US-Regionalkommando zur 9. Angriffsnacht in Folge. Iranische Medien meldeten Explosionen in mehreren Gebieten des Landes. Der Iran griff als Vergeltung mehrere Golfstaaten mit US-Militärstützpunkten an. Bei einem russischen Angriff auf einen türkischen Frachter im Schwarzen Meer nahe Odessa sind mindestens 6 Menschen getötet worden. Wie die ukrainische Marine erklärte, wurde das Schiff mit 3 Marschflugkörpern beschossen. Der Frachter habe Getreide geladen und das Kampfgebiet verlassen wollen. 4 Seeleute würden noch vermisst. Fußballtrainer Jürgen Klopp ist von seinem bisherigen Arbeitgeber Red Bull für das Amt des Bundestrainers freigegeben worden. Das hat der 59-Jährige am Abend mitgeteilt. Vor einer Unterschrift beim DFB müssten aber noch viele Details geklärt werden. Der DFB verhandelt zudem mit dem Weltmeister von 2014 Per Mertesacker. Er soll ab kommendem Jahr Andreas Rettig als Geschäftsführer ablösen, der seinen Vertrag nicht verlängern will. Soweit die Radio 1 Nachrichten. 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
0: Aktuell in Brandenburg und Berlin zwischen 12 und 14 Grad. So richtig heiß wird es erstmal nicht mehr. Heute dichte Wolken mit Schauern und einzelnen Gewittern bei maximal 18 bis 20. In Berlin um 19 Grad. Morgen am Dienstag mehr Sonne und bis 24 Grad.
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2: Auf Radio 1 Vorsicht auf der A2 Berlin Richtung Magdeburg zwischen Ziesa und Thesen. Behinderungen durch eine ungesicherte Unfallstelle. Stadtverkehr Berlin, ein paar Minuten länger dauert es schon auf dem Stadtring A100 Richtung Wedding an der Baustelle Detmolder Straße. 2 neue Baustellen starten heute Morgen in Moabit. Auf der Straße Altmoabit wird eine Haltestelle saniert. Bis Mitte August ist in Richtung Beusselstraße zwischen Spenerstraße und Calvinstraße nur eine Spur frei. Und in Oberschöneweide wird die Edisonstraße in Richtung Tresco-Allee zwischen Griechischer Allee und an der Wuhlheide für den Kfz-Verkehr gesperrt. Bis Mitte September laufen dort Straßenarbeiten und die Zeppelinstraße wird zur Sackgasse. Trotz alledem haben Sie weiterhin eine gute Fahrt.
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0: Schönen guten Morgen.
3: Guten Morgen.
0: Gleich hier der Rückblick aufs WM-Finale, die Halbzeitshow und die gesamte WM.

0: Oberheim von A4 um 6.36 Uhr.
1: Ach Mann, und jetzt zum letzten Mal.
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1: Spanien ist Fußballweltmeister, das zweite Mal nach 2010. In einem nur wenig begeisternden Finale setzten sich die Spanier hochverdient mit 1:0 gegen Argentinien durch. Das entscheidende Tor fiel in der Verlängerung durch Ferran Torres in der 106. Minute. Für den besten Fußballer der Welt, Lionel Messi, war es wohl der letzte internationale Auftritt.
0: Über das Finale und diese WM insgesamt sprechen wir mit unserer WM-Reporterin in New York. Guten Morgen an Katrin Rose.
3: Guten Morgen.
1: Guten Morgen.
0: Es war ein verdienter Sieg für Spanien. Zum ersten Mal in der WM-Geschichte gab mit Argentinien ein Team in der regulären Spielzeit eines Finals keinen einzigen Torschuss ab. Lag das auch an den Spaniern, dass sie einfach nichts zugelassen haben?
3: Ja, das war so eine Mischung aus beidem. Also zum einen waren die Spanier, wie eigentlich immer in diesem Turnier, sehr gut auf den Gegner eingestellt und gleichzeitig war Argentinien fast nur physisch anwesend. Also die waren da, die haben verteidigt, die haben bisweilen eine Sechserkette gespielt, was eher so andere Sportarten machen. Aber es war ganz, ganz wenig wirklich konstruktiver Fußball. Es war viel destruktiv und so sah es dann eben auch aus mit Blick auf die Argentinier.
1: Was können wir für die Zukunft des Fußballs von den spanischen Auftritten bei dieser WM lernen?
3: Ja, dass es eine gemeinsame Idee braucht, denn der spanische Fußball, der hat einst den Umbruch geschafft, hat mit Luis de la Fuente, der ja schon 65 ist, jetzt den ältesten Weltmeistertrainer und einer, der eben mal Jugendtrainer war. Das heißt, er hat viele dieser Jungs, mit denen er da gestern Weltmeister geworden ist, trainiert schon in der Jugend, in den Nachwuchsmannschaften der Spanier und deshalb gibt es eine einheitliche Idee. Es gibt eine Mannschaft, die tatsächlich trotz all der Superstars wie Lamine Yamal eine Einheit ist und ein sehr unaufgeregten Trainer und diese gemeinsame Idee, übrigens auch mit einem sehr, sehr guten Frauenteam, die zieht sich eben durch den Verband und ich sag's mal so, das könnte eine Idee sein, wie man künftig auch woanders erfolgreich ist.
0: Mhm, knickknack. Es gab zum ersten Mal eine große Halbzeitshow bei einem Fußball-WM-Finale, vergleichbar vielleicht mit dem Super Bowl, mit Madonna, der K-Pop-Band BTS, Justin Bieber, Coldplay und den Muppets. Die englische Fußballlegende Wayne Rooney wurde als TV-Experte gefragt, welches seine Lieblingsszene dieser Show war. Und Rooney hat gesagt, ich bin ehrlich, als es vorbei war. Bist du auch so kritisch?
3: Ja, ich fühle Wayne Rooney komplett und das liegt wirklich daran, dass das im Stadion ein absoluter Fiebertraum war. Ich glaube, dass das im Fernsehen noch ganz gut aussah, denn genauso war es eben durchchoreografiert mit Weltstars im Minutentakt. Es ging los mit Madonna, aber ihr müsst euch das so vorstellen, wir hörten diesen Song, wir hörten Madonna und auf dem Rasen lag ein großer bunter Teppich. Aber man sah sie nicht. Und alle haben sich gefragt, wo ist sie denn? Ah ja, sie tanzt zwischen bunten Leuchtröhren irgendwo im Gang hinter Block F oder so. So sah das aus. Und man sah sie eben sehr, sehr lange nicht. Und danach war das wie ein musikalisches Wimmelbild und gar nicht so richtig zu verstehen im Stadion. Und ich glaube, deshalb hat Wayne Rooney dieses Störgefühl, was viele Fans hatten. Und ich musste immer an diese Argentinier denken, die mir Samstag am Times Square erzählt haben, da sie kennen Menschen aus Argentinien, die haben ihr Haus verkauft oder ihr Auto, um das zu sehen. Und das hat mir dann wirklich auch ganz schön leid.
1: Aus deutscher Sicht war es eine enttäuschende WM, aber wie blickst du insgesamt auf die Wochen in den USA, in Kanada und Mexiko zurück? War es ein gutes Turnier?
3: Ja, es war eins mit Graustufen, vielleicht drücken wir das so aus. Es waren eben genau diese Begegnungen, wie beispielsweise die Argentinier am Times Square oder in Dallas. Da sind jetzt alle Erling Haaland-Fans, weil die Norweger da in so einem Cowboy-Shop einkaufen waren. Sehr, sehr viele Menschen, mit denen wir auch sprechen konnten, die uns ihre Geschichten erzählt haben, was ich immer finde, was ein großes Privileg ist. Mhm. Und all diese Fan-Momente, all diese vielleicht auch mal besonderen Spiele, die bleiben in Erinnerung, weil die eben nicht von der FIFA an irgendeinem Klemmbrett geplant werden können. Ja. Und gleichzeitig ist aber irgendwie auch da, dass es eben die politische Einflussnahme gab von Donald Trump bei der roten Karte gegen den US-Spieler, dass es viel Kommerz gab, wenig Transparenz, Schiedsrichter, die nicht einreisen durften und all diese Dinge. Und ich finde, auch die sorgen dafür, dass es eben am Ende nicht nur Glitzer ist, sondern dass eben auch ein bisschen, sagen wir mal, was anderes mit drin ist im Glitzer.
0: Gestern kam noch die Meldung, dass sich der DFB mit Red Bull geeinigt habe, Jürgen Klopp aus seinem Vertrag bei dem Getränkekonzern herauszulassen. Und 2014er Weltmeister Per Mertesacker bestätigte auch Gespräche mit dem DFB. Klopp als neuer Bundestrainer, Mertesacker auch in Verantwortung. Klingt das für dich nach einem guten Plan? Wir haben Ann-Kathrin verloren.
1: Wir haben sie verloren. Ach Mensch, beim letzten Gespräch. Ja, dann bis hierhin vielen Dank an Ann-Kathrin Rose. Und,
0: ich merke mir die Frage.
1: Danke für die schöne WM.

0: Momo und Celeste mit Like Heaven um 6.45 Uhr, 6:45, 6:45 im schönen Morgen auf Radio 1.
1: Beim Fußball gab es ja Public Viewing, bei Radio 1 gab es Public Listening. Denn gestern lief ja hier auf Radio 1 wieder ein Sommersonntag. Die Top 100 besten Songs rund um die Zeit wurden gestern gespielt. Und das erste Mal lief so ein Sommersonntag nicht nur im Radio, sondern ab 15 Uhr auch beim Public Listening im Potsdamer Waschhaus.
0: Und das kam bei den Radio 1 Hörerinnen und Hörern trotz Regenschauern zwischendurch gut an.
2: Weil ich sowieso die Sommersonntage immer höre und wir das als Freundeskreis auch zusammen zelebrieren. Also das ist natürlich total logisch, dass wir das einfach hier in einer großen Runde mit fremden Leuten auch mal machen.
3: Gemeinsam einfach dieses Feeling, zusammen mit den Leuten hier Musik zu hören, Radio zu hören, ist was ganz Besonderes und macht Spaß.
4: Schön, mal in der frischen Luft zu sein, sonst hören wir jeden Sonntag zu Hause ganz gemütlich miteinander, aber so in der Truppe mit allen Fans, das ist schon schön.
0: Unter den Besucherinnen und Besuchern waren sowohl Fans der Sommersonntage, aber auch Musikfans, die das Format gerade erst für sich entdeckt haben.
5: Also ich bin sowieso großer Musikfan und da hat man noch mal so ein bisschen Zeit, einen ganzen Sonntag lang sich darauf einzulassen und aktiv Musik zu hören.
6: Weil es, glaube ich, die Menschen wieder vors Radio bringt.
7: Es ist wirklich tatsächlich die Musik, die Spaß macht, wo man eigentlich fast, wenn nichts dazwischen kommt oder wenn man nicht angelt vorhat, im Prinzip eigentlich von morgens bis abends hört.
1: Und da mal Chapeau, also sie sind wirklich erfinderisch. Da wird eben nicht nur mitgeraten, welche Songs wo platziert sind. Manche von ihnen haben ein richtiges Tippspiel mit Freunden und der Familie gemacht, von Top 25 Bingos bis hin zu Punktevergabe für richtig getippte Platzierungen, war alles dabei und offenbar macht das auch Spaß, wenn man mal daneben liegt.
8: Meine Nummer 1 läuft gerade. Das wäre mein Tipp gewesen für Nummer 1.
9: Wir haben da nie Erfolg.
10: Oh nein!
9: Mein Tipp ist schon weg.
0: Welche Songs zum Thema Zeit wo platziert waren, verrät uns um kurz nach 9 nochmal unser Kollege MC Lücke hier im Studio. Der war gestern nämlich auch live im Waschhaus dabei und nicht vergessen, am kommenden Sonntag geht es dann um die 100 besten, Sie müssen tapfer sein, Schlager und Chansons.

0: Nothing Much Happens von Ben Lee um 6.54 Uhr.
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12: Michael Mellinger aus der Radio 1 Nachrichtenredaktion ist bei uns mit schon einem Thema der 7 Uhr Nachrichten. Großbritannien. Michael ist in den vergangenen 10 Jahren von insgesamt 6 Premierministerinnen und Ministern regiert worden. Und heute kommt der 7. dazu.
13: Der Rücktritt von Premierminister Starmer auf Raten wird heute endgültig vollzogen. Damit ist zumindest kein genereller Machtwechsel in Großbritannien verbunden. Denn der neue Premier Burnham hat den glücklosen Starmer zunächst als Labour-Chef abgelöst.
0: Mehr dazu gleich in Michas Nachrichten um 7. Und bis dahin noch Musik von Belle Cobain. Hier ist ihr Song Am I Dumb?

0: Am I Dumb von Belle Cobain und damit wird es 7 Uhr.
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2: Die spanische Fußballnationalmannschaft ist neuer Weltmeister. Im Finale entthronte der Europameister Titelverteidiger Argentinien nach einem 1:0 in der Verlängerung. Stefanie Batschik.
3: Harmlos, ideenlos, glanzlos. Das war Titelverteidiger Argentinien im Endspiel der Fußballweltmeisterschaft. Auch Kapitän Lionel Messi, in diesem Turnier oft der entscheidende Mann bei den Südamerikanern, legte eine enttäuschende Vorstellung hin. Die Argentinier kamen oft nur mit Foulspielen hinterher. Enzo Fernandes im Halbfinale gegen England, noch Torschütze, flog in der Nachspielzeit der zweiten Hälfte mit Gelb-Rot vom Platz. Spätestens da war es nur noch eine Frage der Zeit, bis Spanien das entscheidende Tor erzielt. Nach 2014, jetzt also die nächste Finalniederlage bei einer WM für Argentinien. Und die Erkenntnis, dass es allem Anschein nach das letzte Spiel des großen Lionel Messi im Dress der Nationalmannschaft gewesen sein könnte.
2: Die Spitzen von CDU und CSU beraten heute über die Nachfolge des zurückgetretenen Unionsfraktionschefs Spahn. Er hatte am Samstag die Konsequenzen gezogen, nachdem er massiv auch aus den eigenen Reihen dafür kritisiert worden war, dass er mithilfe einer Leihmutter in den USA Vater geworden war. Die CDU lehnt Leihmutterschaft ab. Den entsprechenden Parteitagsbeschluss vom Februar hatte auch Spahn mitgetragen. Ruth Kirchner.
4: In Berlin kommt am späten Vormittag das Präsidium der CDU zusammen. Der Vorstand der Unionsfraktion im Bundestag berät ebenfalls unter dem Vorsitz von Interimschef Alexander Hoffmann von der CSU. Traditionell haben die Parteichefs von CDU und CSU das Vorschlagsrecht für den Posten des Fraktionschefs. Gewählt wird er von den Bundestagsabgeordneten beider Parteien. Als Nachfolger von Spahn ist unter anderem Kanzleramtsminister Thorsten Frey im Gespräch. Sollte er den Fraktionsvorsitz übernehmen, wäre eine Kabinettsumbildung nötig. Merz sagte, die Neubesetzung der Fraktionsspitze könnte, Zitat, eine Gelegenheit sein, noch einmal über die Aufstellung der Bundesregierung nachzudenken.
2: In Berlin und Brandenburg wird heute an das gescheiterte Attentat auf Adolf Hitler vor 82 Jahren erinnert. Die zentrale Gedenkveranstaltung findet im Bendlerblock in Berlin statt, dem heutigen Sitz des Bundesverteidigungsministeriums. Katharina Trümper.
5: Im Bendlerblock hatte während der Nazizeit das Allgemeine Heeresamt seinen Sitz. Dessen Stabschef Graf von Stauffenberg plante mit Gleichgesinnten den Sturz des NS-Regimes. Sie wollten Hitler mit einer Bombe töten. Das Attentat misslang und Stauffenberg sowie weitere Beteiligte des Aufstands wurden noch in der Nacht im Innenhof des Bendlerblocks erschossen. In Potsdam stehen die Frauen des NS-Widerstands im Mittelpunkt einer Diskussionsveranstaltung am Alten Markt. Das Brandenburger Infrastrukturministerium zeigt in einer Ausstellung die Rolle Potsdamer Offiziere. Und in Rangsdorf wird wie jedes Jahr ein Kranz am Stauffenberg-Denkmal niedergelegt. Vom dortigen Flugplatz brach der Oberst zum Attentatsversuch auf.
2: In Großbritannien wird König Charles heute einen neuen Premierminister ernennen, den 7. innerhalb von 10 Jahren. Am Freitag hatte die regierende Labour-Partei den früheren Bürgermeister von Manchester, Burnham, zum Nachfolger von Partnerschaft Starmer gewählt. Mit dem Vorsitz der Regierungspartei ist auch das Amt des Premiers verbunden. Heike Lüttich.
6: Zunächst wird der bisherige Premier Starmer offiziell seinen Rücktritt erklären. Den hatte er schon im Juni angekündigt. Dann ernennt König Charles dessen Nachfolger Burnham und beauftragt ihn damit, eine neue Regierung zu bilden. Anschließend wird der neue Premier zu seinem Amtssitz in der Downing Street No. 10 fahren und eine Rede halten. Im schon bekannt gewordenen Manuskript heißt es, er wolle dem Land mehr Luft zum Atmen bei finanziellen Entscheidungen verschaffen. Schon in seiner Antrittsrede als Parteichef hatte Burnham Reformen versprochen.
2: Soweit die Radio 1 Nachrichten. 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
0: Aktuell in Berlin und Brandenburg zwischen 12 und 14 Grad. So richtig heiß wird es jetzt erstmal nicht mehr. Heute dichte Wolken mit Schauern und einzelnen Gewittern bei maximal 18 bis 20. In Berlin um 19 Grad. Morgen am Dienstag mehr Sonne und immerhin bis 24 Grad.
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2: Radio 1, ein paar Minuten länger dauert es auf der A115 Dreieck Nutetal Richtung Berlin zwischen Kleinmachnow und dem Kreuz 10.

0: Ehlendorf. Stadtverkehr Berlin, stockender Verkehr auf der A100 in Richtung Wedding zwischen dem Britzer Tunnel und Albuinstraße sowie in Höhe Detmolder Straße und in Richtung Treptow zwischen Innsbrucker Platz und Kreuz Schöneberg. Zwei neue Baustellen starten heute in Moabit. Auf der Straße Alt-Moabit wird eine Haltestelle saniert. Bis Mitte August ist in Richtung Beusselstraße zwischen Spenerstraße und Calvinstraße nur eine Spur frei. Und in Oberschöneweide, die Edisonstraße, wird in Richtung Treskoallee zwischen Griechischer Allee und an der Wuhlheide für den Kfz-Verkehr gesperrt. Bis Mitte September laufen hier Straßenarbeiten und die Zeppelinstraße wird zur Sackgasse. In Reinickendorf ist der Kappweg in Richtung Kurt-Schumacher-Damm gesperrt. Bis Mitte August wird an Kabeln gearbeitet und in Siemensstadt ist der Saatwinkler-Damm zwischen Jungfernheideweg und Rohrdamm in beiden Richtungen bis Ende des Monats gesperrt. Trotz alledem haben Sie weiterhin eine gute Fahrt.
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2: Schönen guten Morgen.
3: Guten Morgen.
2: Und gleich hier der Rückblick aufs Lollapalooza rund ums Olympiastadion an diesem Wochenende.

0: Lightning People von Johnny Marr um 10 nach 7.
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2: 2 Tage Festival, mehrere Bühnen und zehntausende Besucherinnen und Besucher rund ums Berliner Olympiastadion wurde am Wochenende wieder das Lollapalooza gefeiert. Mit dabei waren internationale Superstars, virale TikTok-Acts und jede Menge, vor allem junge Fans.
0: Unser Kollege Ortwin Bader-Iskraut hat sich das Festival angeschaut. Guten Morgen, Ortwin.
3: Tachchen.
2: Morgen.
0: Wie kann man sich denn als Hörerin, als Hörer von Radio 1 das Lollapalooza so vorstellen?
3: Naja, ganz eindeutig, das Lollapalooza ist weniger klassisches Musikfestival, sondern eher so ein internationales Popkultur-Event, weil ja klar, es gibt Bühnen, da gibt es Musik, aber anders als bei klassischen deutschen Festivals ist es auf jeden Fall, es gibt keinen Zeltplatz, man stolpert sicherlich nicht alle paar Minuten über eine Partie Bierpong, sondern da stehen ersatzweise gefühlt alle 8 Meter riesengroße Spiegel, man sieht viele bunte Outfits, viel Glitzer, es geht neben der Musik auch um Fashion, Beauty-Produkte und um alles, was irgendwie so ein bisschen nach Social Media aussieht und dementsprechend sind die Zielgruppe auch eindeutig Menschen um die 20 und was damit einhergeht, sind bemerkenswert viele Erziehungsberechtigte, die das teilweise überraschend gut finden.
4: Ist nicht ganz meine Musik, ich bin Rocker, aber ich bin wegen meiner Tochter hier. Die liebt es.
5: Also einige kennen wir auch nicht, aber es macht ja nichts. Wir waren eben schon bei Vicky, kannten wir auch nicht, war auch gut.
6: Also ich finde es cool, dass es ein Popfestival ist. Es gibt, also mir würde jetzt kein anderes Popfestival in Deutschland einfallen. Und einfach so der Vibe.
7: Ich sehe so viele stylische Menschen. Alle sind einfach schön.
8: Viele Freigeister, freie Köpfe. Es ist eine coole Stimmung hier. Ich nehme einiges mit, aber es ist echt anstrengend.
3: Ja, und wie man hört, da waren Leute dabei, die extra aus dem Ausland angereist sind. Denn das Lollapalooza findet ja nicht nur in Deutschland statt, sondern auch noch in insgesamt 6 anderen Ländern, von Brasilien bis Indien. Und das hat natürlich dann irgendwie eine internationale Sogwirkung, die sich dann auch im Line-Up widerspiegelt.
0: Und was würdest du sagen, was macht das Lollapalooza besonders?
3: Na, im deutschlandweiten Vergleich kann man sagen, Festivals haben es seit Corona und Inflation immer schwerer. Das ist jetzt keine besonders steile These. Und man hat in den letzten Jahren schon gemerkt, dass die Preise immer höher geworden sind. Aber das Programm nicht immer unbedingt attraktiver, weil eben viel weniger internationale Acts gebucht werden. Und in diesem Sinne hat Lolla da den konsequenten Gegenentwurf gebildet. Das Lollapalooza ist das Festival der Hauptstadt. Es ist bunt, es ist laut und auch wenn es vielleicht nicht jedes Jahr an die prominenten Line-Ups aus den USA oder Brasilien ranreicht, da sind sowohl die großen internationalen Stars dabei, als auch immer mal wieder Acts, die man in Deutschland vielleicht noch gar nicht gesehen hat. Insgesamt gab es 4 Bühnen, unter anderem die 2 Mainstages, die die Namen von sehr bekannten Marken getragen haben. Da gab es am frühen Nachmittag aber auch die eine oder andere Überraschung. Unter anderem am Samstag mit den Damen von Tarashi Gakko, die in Japan wahnsinnig große Stars sind und entsprechend auch eine völlig irre Tanzchoreografie hingelegt haben. Oder am Sonntag mit Edis, der ist einer der größten türkischen Popstars und hierzulande halt immer noch ein Geheimtipp. Und apropos Geheimtipp, die kleinste Bühne war die New Horizons Stage, die war neu. Da war die Berlin-Quote wirklich angenehm hoch. Es haben aber auch beispielsweise The Snuts aus Schottland gespielt mit fantastischem Indie Rock.
2: Welches waren denn die musikalischen Highlights?
3: Ja, ich würde jetzt natürlich gerne 5 Minuten lang über tolle Indie-Acts referieren. Aber natürlich, das Lollapalooza ist insgesamt ein Mainstream-Festival. Die meisten Leute waren für die Stars da. Am Sonntag waren das Lorde und Louis Capaldi. Und am späten Samstagabend war das Pitbull. Und das ist tatsächlich ein kleines Phänomen. Die Gen Z und die Gen Alpha, also alle, die so ungefähr rund um die 2000er Jahre geboren worden sind, die haben ihren ganz eigenen Retro-Trend gefunden und die feiern irgendwie postironisch ziemlich viel, was in den 2000ern und 2010ern damals noch sehr Mainstream und irgendwie auch ein bisschen uncool war. Man muss sich das so vorstellen, das ist so Latin Rap und R&B, da stehen 10.000 maximal volljährige Zuschauer vor der Bühne vor Pitbull und die jubeln einem Glatzkopf mit Sonnenbrille zu, der locker ihr Vater sein könnte und der mich nicht nur auf den ersten Blick an einen mexikanischen Jumbo Schreiner erinnert. Und alle tragen so Glatzeperücken und angemalte Bärte, es ist irgendwie Kult geworden und auch die Frauen tragen Glatzenperücken und Bärte und feiern die Musik, mit der sie vor ein paar Jahren groß geworden sind. Musikalisch muss ich aber ehrlich sagen, das eigentliche Highlight war für mich Noga Eres. Am ziemlich frühen Sonntagnachmittag, die hat mit einem unglaublichen Flow und einer fantastischen Liveband dafür gesorgt, dass man es sehr schade fand, als sie nach 40 Minuten schon wieder die Bühne rollen musste.
2: Über die Highlights und die ganz besondere Atmosphäre beim Berliner Lollapalooza 2026 haben wir mit unserem Reporter Ortwin Bader-Iskraut gesprochen. Vielen Dank.
0: Und wenn sie ein Highlight war, dann wollen wir sie jetzt hier auch nochmal hören. Noga Eres hier mit Ayayay.
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0: Loga RS mit dabei und abgeräumt beim Lollapalooza hier nochmal mit Ayayay zu hören. 7.17 Uhr.
1: Nun ist er vorbei, die Fußball-WM so lang und mit so vielen Teilnehmern wie noch nie. Gestern Abend duellierten sich die logischerweise beiden erfolgreichsten Teams im Finale. Spanien ist neuer Weltmeister 1:0 nach Verlängerung gegen Argentinien.
0: Und wir möchten gerne von Ihnen wissen, wie haben Sie das WM-Finale erlebt? Sind Sie zufrieden heute Morgen oder sind Sie nicht zufrieden? Hat Ihnen die Halbzeitshow gefallen? Teilen Sie mit uns bitte Ihre Gedanken zum Ende dieser Fußball-WM und rufen Sie unseren Radio 1 Anrufbeantworter an.
1: 0331 70 99 555. Wie hat Ihnen der gestrige WM-Abend gefallen?
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0: Critical von NIA Archives um 7.22 Uhr.
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2: Und an einer Begrüßung hören wir gleich, ob er das WM-Finale bis zu Ende geschaut hat. Nein, hat er nicht, oder? Er lacht.
3: Raten Sie mal.
2: Sie haben vorzeitig aufgegeben? Nein, wirklich?
3: Nein, cool. Ich hab's mir angeguckt.
2: Sehr gut, ich auch. Bis kurz nach Mitternacht. Sind Sie zufrieden mit Spanien?
3: Ja, ich weiß nicht, ob das sehr gut ist. Ich weiß nicht, ob man sich mehr erhoffen kann, aber die haben verdient gewonnen.
2: Okay. Und dabei haben Sie sich natürlich auch noch Gedanken machen müssen, weil das Sportliche ist das eine. Das andere ist natürlich das Wirtschaftliche. Was rund um so eine Fußball-WM passiert. Und Sie wollen schon mal so ein erstes wirtschaftliches Fazit jetzt hier ziehen?
3: Naja, wir haben, bevor die WM losgegangen ist, haben wir uns ja schon Gedanken gemacht, wie sieht's denn wirtschaftlich aus, und haben bestimmte Dinge aus Branchen schon zu hören bekommen, dass das keinen richtigen Schub gibt, zumal nicht in Deutschland. Gastronomie, Bierbrauer, das bestätigt sich jetzt, also ganz konkrete Zahlen haben wir nicht, aber das, was wir bekommen aus diesen Branchen, ist also nicht sonderlich gut, hat natürlich mit dem frühen Ausscheiden zu tun, hat auch was mit den späten Anstoßzeiten zu tun. Diejenigen, die richtig abgeräumt haben, das muss man einfach sagen, bei dieser XXXXL-WM ist ganz klar die FIFA. Wir haben ja Zahlen bekommen vom Guardian. Die FIFA hat vorher gesagt, ungefähr 10 Milliarden, 11 Milliarden, vielleicht 13 Milliarden Umsatz. Es werden jetzt 15 Milliarden Dollar ungefähr sein. Das liegt natürlich an dieser aufgepumpten WM, überhaupt keine Frage. Und wer richtig abräumt, das sind tatsächlich die Sportartikelhersteller. Man hat immer so ein bisschen drauf geguckt, wie sieht's mit Deutschland aus, gerade wenn man Adidas, Nike und so weiter. Und da war so die Erwartung, dass die Deutschen dann doch wenigstens die Vorrunde schaffen müssen, vielleicht ins Viertelfinale kommen und so weiter, dann gäbe es einen Schub. Nein, aber man muss die Brille gerade bei den Sportartikelherstellern wirklich weltweit aufsetzen, und dann muss man sagen, das sind die großen Gewinner dieser Fußball-WM, vor allen Dingen allen voran Adidas, die gesagt haben, wir haben unsere Trikotverkäufe vervierfacht, wir haben unsere Ballverkäufe verdoppelt, und wir hatten auch noch, und das war bei Adidas jetzt ebenso, auch noch Spanien und Argentinien im Finale. Das heißt, für die hat sich das unterm Strich so richtig gelohnt. Und wenn ich jetzt schon Stimmen höre von Infantino, Präsident der FIFA, der sagt, doch, wir könnten die noch mal ein bisschen mehr aufpumpen. Und von Donald Trump, der sagt, wir wollen die WM ganz schnell wieder in den USA haben. Also es gibt ein paar, die davon profitieren, aber es gibt auch sehr, sehr viele, die nicht gut gefahren sind. Und das sind übrigens auch lokale Gastronomien, Hotellerien und so weiter, weil es für viele einfach viel zu teuer war, dorthin zu reisen. Von daher, ja, Licht und Schatten bei dieser WM, aber ganz klarer Gewinner ist die FIFA, keine Frage. Wirtschaftlicher Gewinner, sagen wir es mal so.
0: Herr Liefen, wir wissen es, die Zukunft gehört den Elektroautos, aber immer wenn Menschen sich Gedanken machen, ob sie sich ein Elektroauto kaufen, sehen sie doch, die sind schon noch ganz schön teuer. Jetzt haben Sie neue Zahlen zu den Preisen von E-Autos. Wo geht die Richtung hin?
3: Die Richtung bei den E-Autos geht ganz klar nach unten, und das ist tatsächlich eine gute Botschaft. Also E-Autos vor ein paar Jahren waren ja noch deutlich teurer als Verbrenner, gleichen sich in der Zwischenzeit an. Wir haben neue Daten vom Fraunhofer Institut, die das verglichen haben von 2020 bis 2025 und sagen, ungefähr 20% sind die nach unten gegangen im Mittel, während Verbrenner im gleichen Zeitraum dann doch auch teurer geworden sind. Hat was mit der Inflation, mit der Preissteigerung zu tun. Also gleicht sich immer mehr an, und die Prognose ist ganz klar, spätestens im Jahr 2030 sind die auf einem Niveau, heißt aber natürlich unterm Strich auch noch, E-Autos sind in der Regel auch noch teurer. Dafür fahren sie aber, wenn man den Strom günstig bekommt, eigene PV-Anlage ist natürlich, oder wenn man günstig irgendwo Strom tanken kann, dann fahren sich E-Autos natürlich deutlich günstiger. Und die Berechnung kann auch natürlich jetzt schon sinnvoll sein, weil wir ja im Augenblick Förderprämien bekommen, bis zu 6.000 Euro. Allerdings profitieren da natürlich die am meisten, die im Augenblick auch schon günstige Autos auf der Straße haben. Und das sind halt nicht unbedingt die deutschen Hersteller. Das kommt jetzt erstmal nach und nach. Aber die gute Botschaft ist erstmal, dass die Preise bei den E-Autos weiter nachgeben. Und sie werden weiter nachgeben, weil wir natürlich viel mehr Konkurrenz auch noch bekommen nach Europa und nach Deutschland. Wir kriegen sie ja alle mit. Chinesische Hersteller drücken auf den Markt. Und das wirkt sich natürlich aus. Also, das ist schon mal eine ganz gute Nachricht.
0: Herr Liefen, ich hänge noch so ein bisschen an Ihren Sportartikelherstellern. Haben Sie irgendein Trikot zu Hause, was Sie auch ab und zu tragen?
3: Nein, so gar nicht. Ich muss wirklich passen. Ich habe es kurzzeitig überlegt, aber bis ich dann zum Entschluss kam, war die deutsche Nationalmannschaft rausgeflogen, und dann dachte ich, dann brauche ich es auch nicht mehr zu kaufen.
0: Eine weise Entscheidung. Vielen Dank.
1: Tschüss. 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
0: Es ist 19:30.
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0: mit Michael Mellinger.
6: Die spanische Fußballnationalmannschaft ist neuer Weltmeister. Im Finale entthronte der Europameister Titelverteidiger Argentinien nach einem 1:0 in der Verlängerung. Nach der regulären Spielzeit mussten die Südamerikaner wegen einer roten Karte in Unterzahl weiterspielen. Für Spanien ist es der zweite Weltmeistertitel nach 2010. Die Deutsche Telekom wird auch die Fußballweltmeisterschaft 2030 komplett auf ihrer Fernsehplattform Magenta TV übertragen. Das teilte der Bonner Konzern am Abend mit. Das Jubiläumsturnier mit 48 Nationalmannschaften findet im Juni und Juli 2030 in 6 Ländern in Europa, Afrika und Südamerika statt. Im vergangenen Jahr hatte sich die Telekom bereits die Übertragungsrechte für die Europameisterschaft 2028 gesichert. In Berlin können ab heute die Briefwahlunterlagen für die Abgeordnetenhauswahl am 20. September beantragt werden. Laut Landeswahlleiter Brüchler werden sie ab dem 10. August verschickt. Die Briefwahl hat in den vergangenen Jahren bundesweit deutlich zugenommen. Brüchler sagte, sie werden immer mehr zur Regel. Er rechne in Berlin mit einem Anteil von etwa 45%. Die US-Armee hat neue Angriffe auf den Iran gemeldet. Man wolle die militärischen Fähigkeiten des Iran schwächen, die die Handelsschiffe bedrohten, erklärte das US-Regionalkommando zur 9. Angriffsnacht in Folge. Iranische Medien meldeten Explosionen in mehreren Gebieten des Landes. Der Iran griff als Vergeltung mehrere Golfstaaten mit US-Militärstützpunkten an. Bei einem russischen Angriff auf einen türkischen Frachter im Schwarzen Meer nahe Odessa sind mindestens 6 Menschen getötet worden. Wie die ukrainische Marine erklärte, wurde das Schiff mit 3 Marschflugkörpern beschossen. Der Frachter habe Getreide geladen und das Kampfgebiet verlassen wollen. 4 Seeleute würden noch vermisst. Soweit die Radio 1 Nachrichten. 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
0: Heute nach Süden hin noch Auflockerungen, ansonsten aus Norden dichte Wolken mit Schauern und einzelnen Gewittern. Die Höchsttemperaturen liegen heute bei 18 bis 20 Grad und es ist windig.
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6: 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Ein paar Minuten länger dauert es auf der A115 Dreieck Nutetal Richtung Berlin zwischen Kleinmachnow und dem Kreuz Zehlendorf. Stadtverkehr Berlin, stockender Verkehr auf dem Stadtring in Richtung Wedding zwischen dem Britzer Tunnel und Albuinstraße sowie in Höhe Detmolder Straße und in Richtung Treptow zwischen Innsbrucker Platz und Kreuz Schöneberg. 2 neue Baustellen starten heute in Moabit. Auf der Straße Alt-Moabit wird eine Haltestelle saniert. Bis Mitte August ist in Richtung Beusselstraße zwischen Spenerstraße und Kalvarstraße nur eine Spur frei. Und in Oberschöneweide wird die Edisonstraße in Richtung Treskow-Allee zwischen Griechischer Allee und an der Wuhlheide für den Kfz-Verkehr gesperrt. Bis Mitte September laufen dort Straßenarbeiten. Die Zeppelinstraße wird zur Sackgasse. Trotz alledem haben Sie weiterhin eine gute Fahrt.
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7: Schönen guten Morgen.
0: Guten Morgen, und dann war er weg.
8: Richtig so, gehört sich so. Also ich meine, man kann nicht eine Politik vertreten im Inland und im Ausland, umgeht man sie. Das geht nicht. Weißt du, wo bleibt da die Glaubwürdigkeit?
9: Keiner steht über dem Gesetz. Und er hat dieses Gesetz massiv propagiert. Und jetzt will er sich davon distanzieren. Er musste zurücktreten. War höchste Zeit.
8: Habe ich schon drauf gewartet. Wasser predigen und Wein trinken geht natürlich nicht.
0: Ja, er ist Jens Spahn. Einige Reaktionen am Wochenende eingefangen in München nach dem Rücktritt von Jens Spahn als Unionsfraktionschef.
7: Diesen Rücktritt und die Folgen lassen wir uns gleich wissenschaftlich einordnen.

0: Chivalring von Herz um 7.39 Uhr im schönen Morgen auf Radio 1.
1: Es wird wohl in die Geschichte eingehen als Leihmutterschaftsaffäre. Jens Spahn und sein Mann sind Eltern geworden. Eine Leihmutter in den USA brachte ihren Sohn zur Welt. Damit umgingen die beiden ein in Deutschland geltendes Verbot, das Spahn als CDU-Politiker mitgetragen hat. Ein Sturm der Empörung brach los. Am Samstag ist Jens Spahn als Unionsfraktionschef zurückgetreten. Den Vorwurf der Doppelmoral konnte er nicht auflösen. Bundeskanzler Merz kritisierte Spahn gestern im ZDF-Sommerinterview deutlich.
2: Wir hatten ja alle kaum Gelegenheit, mit ihm darüber zu sprechen. Und er hat ja auch die Partei und die Fraktion erst sehr, sehr spät über das alles informiert. Wenn wir Zeit gehabt hätten, hätten wir das in Ruhe besprechen können, aber die Zeit hatten wir nicht.
0: Über den Rücktritt von Jens Spahn und die Folgen sprechen wir mit Dr. Oliver Lemke. Er ist Politikwissenschaftler an der Ruhr-Universität Bochum. Guten Morgen, Herr Lemke.
3: Guten Morgen.
1: Morgen.
0: Wie beurteilen Sie dieses Ende in Sachen Tempo, Konsequenz und Mitwirkung anderer?
3: Ja, also das erinnert mich so ein bisschen an letztes Jahr. Der Kanzler wollte unbedingt in die Sommerpause mit Rückenwind und jetzt steht er wieder so ein bisschen mit leeren Händen da und hat seinen Fraktionsvorsitzenden überdies auch noch verloren. Das ist alles nicht so gut. Zum Vorgang selber, dass Spahn zurücktreten musste, das ist, glaube ich, die richtige Konsequenz aus diesem Vorfall gewesen. Auch deswegen, weil das Krisenmanagement, wie so oft, einfach falsch war. Es hätte vielleicht nicht sein müssen, aber so wie er es gemacht hat, war alles praktisch falsch und da musste auch gehen.
1: Ein bisschen Problem hat er natürlich jetzt schon, der Friedrich Merz. Aber glauben Sie, dass Merz insgeheim vielleicht auch dankbar ist für die Gelegenheit, einen potenziellen Königsmörder absägen zu können?
3: Ja, jede Krise bietet eine Chance in der Politik zumal. Also erstens ist er in der Tat jemanden losgeworden, der mittelfristig sein Konkurrent gewesen wäre. Erstens und zweitens bietet es ihm, Merz, jetzt auch die Chance für einen Neustart, indem er jetzt eine Kabinettsumbildung vornimmt, die irgendwie so ein Signal sendet, es geht jetzt in die zweite Phase der Kanzlerschaft. Leute, ich habe was vorzuweisen. Die Reformen sind auf dem Weg und jetzt mit neuem Personal oder sagen wir mal mit Umbesetzung, die richtigen Leute kommen an die richtige Stelle. Thorsten Frey beispielsweise etwas glücklos im Kanzleramt, jetzt endlich Fraktionsvorsitzender und so weiter. Das könnten schon Signale sein, die der Kanzler ganz gut gebrauchen kann.
0: Sie sagen, Spahn wäre mittelfristig der Konkurrenz von Friedrich Merz gewesen. Ist er also aus Ihrer Sicht, Jens Spahn, für andere hohe Ämter jetzt verbrannt?
3: Ja, also wenn jemand Comeback-Kid kann, dann Spahn, würde ich sagen. Man soll ihn nicht abschreiben, aber er hat doch viel dafür getan, dass das wirklich auf die falsche Spur gekommen ist. Also er hätte längst Beginn des Jahres beim Bundesparteitag der CDU sagen müssen, Leute, ihr bekräftigt jetzt das Verbot der Leihmutterschaft, das verstehe ich, aber hier stehe ich nun und kann nicht anders und habe andere Probleme und habe andere Pläne. Und da hätte man ein Signal setzen müssen. Er ist in den Boulevard gegangen vor ein paar Tagen, war schockverliebt, hat Kinderkitsch gemacht und hat dann irgendwie versucht, seine eigene Partei und auch noch den Kanzler gewissermaßen zu erpressen nach dem Motto, das Kind ist jetzt da, was wollt ihr machen und lass mal über die Sommerpause kommen und dann wird das irgendwie schon was mit den Landtagswahlen. Wenn ihr mein Problem habt bei den Wahlkämpfen, tritt mein Problem für mich in den Hintergrund. Das ist überhaupt nicht gut angekommen.
1: Die Parteichefs von CDU und CSU wollen jetzt zügig einen Nachfolger oder eine Nachfolgerin präsentieren. Wir werfen Ihnen jetzt mal nacheinander Namen zu, die angeblich durch die Flure da gerade schweben. Und Sie schätzen bitte mal kurz die Wahrscheinlichkeit ein. Erster Name haben Sie auch schon erwähnt, Kanzleramtschef Thorsten Frey.
3: Hoch.
0: Generalsekretär Carsten Linnemann.
3: Vielleicht eher Kanzleramt.
0: Okay, ach so, der könnte Kanzleramtsminister dann werden.
3: Das so ein Ringtausch.
1: Ah, okay. Frei, ja. Bundesinnenminister Alexander Dobrindt.
3: Eigentlich vielleicht sogar die beste Wahl derzeit, aber CSU und CSU-geführte Fraktionsvorsitz durch die der Unionsparteien sehr unwahrscheinlich.
0: Komplett verrückte Idee von mir, eine Frau, Bundesgesundheitsministerin Nina Wagen.
3: Nicht komplett verrückt, durchaus möglich, aber ich glaube zweite, dritte Reihe.
1: Okay, geht Schnelligkeit Ihrer Meinung nach jetzt gerade vor Gründlichkeit?
3: Vertrauen ist hier, glaube ich, wirklich der entscheidende Punkt. Und vor allem Schnelligkeit ist ja nicht das Einzige. Die Person muss von jetzt auf gleich, ohne jede Schonfrist, ziemlich große Reformvorhaben mit durchsetzen und für stabile parlamentarische Mehrheiten sorgen innerhalb der eigenen Reihen. Wir wollen mal an die Rente denken. Das ist schon eine ganz schöne Aufgabe. Und auch nicht ganz zu vergessen, dass die Landtagswahlen im Osten vielleicht nicht nur für alle Koalitionsparteien toll sein werden. Also die SPD mag etwas ledierter heraus hervorgehen beispielsweise. Und eine stabile Brücke zu Mirsch zu bauen, zu den Genossen und die alle sozusagen mit dabei zu halten, das braucht ganz schön viel. Deswegen braucht es, glaube ich, jetzt jemanden, der nicht von neu auf anfängt, sondern der gleich einsteigen kann.
0: Über den Rücktritt von Jens Spahn und die Folgen haben wir mit dem Politikwissenschaftler Oliver Lemke gesprochen. Er hat so gut erklärt, vielleicht könnte er es machen. Vielen Dank, Herr Lemke.
3: Vielen Dank, gerne. Tschüss.

0: Neil Francis mit Hyde um 7.48 Uhr.
1: 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Vorher werfen wir aber hier noch einen Blick auf die Songs in voller Vorfreude, denen am Ende nur wenige Stimmen unserer Jury zur Top 100 gefehlt haben.
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0: Ja, und da landen wir bei Platz 110 und bei Max Raabe mit Kein Schwein ruft mich an. Beweist Max Raabe, dass er nicht nur alte Klassiker interpretieren kann, sondern auch eigene Songs schreibt. Die Idee entstand wohl Ende der 90er Jahre aus einer alltäglichen Beobachtung. Trotz Telefon fühlt man sich manchmal erstaunlich allein. Mit seinem Humor und seiner gelassenen Art macht Raabe daraus einen modernen Evergreen, der längst zu seinem Markenzeichen geworden ist. Also hier ist unser Unlucky Loser auf Platz 110 zum Thema Schlager. Max Raabe mit Kein Schwein ruft mich an.
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0: Platz 110 der besten Schlager und Chansons aller Zeiten und die besten 100 hören Sie dann am Sonntag.
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0: Eat Sleep Wake vom Bombay Bicycle Club um 7.56 Uhr.
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4: Micha Mellinger ist bei uns. Wir reden schon mal kurz über eins deiner Themen gleich in den 8 Uhr Nachrichten. Bundesaußenminister Wadefuhl besucht heute zum dritten Mal in diesem Jahr den afrikanischen Kontinent auf der Suche, Micha, nach neuen Wirtschaftspartnern. Macht der CDU-Politiker in 3 Ländern Station.
5: Mauretanien, Nigeria und Südafrika stünden vor ähnlichen Herausforderungen wie die Bundesrepublik, so Wadefuhl. Europa und Afrika seien politisch, wirtschaftlich und in Sicherheitsfragen bereits eng verbunden.
0: Mehr dazu gleich in den Radio 1 Nachrichten um 8. Und bis dahin hören wir noch ein sehr kurzes Song von Yaya Bey.

0: Meet Me in Brooklyn von Yaya Bay, 8 Uhr.
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0: mit Michael Mellinger.
2: Die spanische Fußballnationalmannschaft ist neuer Weltmeister. Im Finale entthronte der Europameister Titelverteidiger Argentinien nach einem 1:0 in der Verlängerung. Stefanie Batschig.
3: Harmlos, ideenlos, glanzlos. Das war Titelverteidiger Argentinien im Endspiel der Fußballweltmeisterschaft. Auch Kapitän Lionel Messi, in diesem Turnier oft der entscheidende Mann bei den Südamerikanern, legte eine enttäuschende Vorstellung hin. Die Argentinier kamen oft nur mit Foulspielen hinterher. Enzo Fernandes im Halbfinale gegen England noch Torschütze, flog in der Nachspielzeit der zweiten Hälfte mit Gelb-Rot vom Platz. Spätestens da war es nur noch eine Frage der Zeit, bis Spanien das entscheidende Tor erzielt. Nach 2014, jetzt also die nächste Finalniederlage bei einer WM für Argentinien und die Erkenntnis, dass es allem Anschein nach das letzte Spiel des großen Lionel Messi im Dress der Nationalmannschaft gewesen sein könnte.
2: Die Spitzen von CDU und CSU beraten heute über die Nachfolge des zurückgetretenen Unionsfraktionschefs Spahn. Er hatte am Samstag die Konsequenzen gezogen, nachdem er massiv auch aus den eigenen Reihen dafür kritisiert worden war, dass er mit Hilfe einer Leihmutter in den USA Vater geworden war. Die CDU lehnt Leihmutterschaft ab. Den entsprechenden Parteitagsbeschluss vom Februar hatte auch Spahn mitgetragen. Jan Zimmermann.
4: Bundeskanzler Merz will die Spahn-Nachfolge bald entscheiden, betonte er im ZDF-Sommerinterview. Er habe am Wochenende schon Gespräche mit CSU-Chef Söder geführt. Die beiden haben das Vorschlagsrecht für den Posten. Am Vormittag kommt das Präsidium der CDU zusammen. Auch der Vorstand der Bundestagsfraktion berät sich. Merz deutete im ZDF auch eine Umbildung des Kabinetts an. Der Spahn-Rücktritt könnte eine Gelegenheit sein, nochmal über die Aufstellung der Bundesregierung nachzudenken, sagte der Kanzler. Ob er das tatsächlich macht, ließ er aber offen.
2: Bundesaußenminister Wadephul ist zu seiner dritten Afrika-Reise in diesem Jahr aufgebrochen. Stationen sind diesmal Mauretanien, Nigeria und Südafrika. Georg Schwarte.
5: 3 Staaten in 4 Tagen. Es ist eine Wirbelwindtour, die heute in Mauretaniens Hauptstadt Nouakchott beginnt. Wichtigste Themen dort: Gespräche über den Ausbau einer Energiepartnerschaft. In Mauretanien herrschen nahezu perfekte Bedingungen zur Herstellung von grünem Wasserstoff. Darüber hinaus gibt es gemeinsame Projekte zur Extremismusprävention. Mauretanien ist mit seiner Lage und einem 750 Kilometer langen Küstenstreifen Teil einer NATO-Partnerschaft. Das Land, fast 3-mal so groß wie die Bundesrepublik, hat lediglich knapp 5 Millionen Einwohner, beherbergt aber derzeit über 320.000 Flüchtlinge aus dem benachbarten Mali.
2: Der Zoll hat 2025 am Flughafen BER eine Rekordzahl an Gepäckstücken und Passagieren kontrolliert. Das geht aus Daten des Hauptzollamts in Potsdam hervor, die dem RBB vorliegen. Simon Wenzel.
6: Mit über 660.000 Kontrollen waren es fast ein Drittel mehr als im Jahr zuvor. Auch die Zahl der festgestellten Verstöße stieg dabei auf mehr als 9.200 Fälle. Die Trefferquote allerdings sank im Vergleich zu den Vorjahren. Eine Sprecherin des zuständigen Hauptzollamts sagte dem RBB, die Zahl der Verstöße sei ohnehin kein verlässlicher Indikator für das tatsächliche Schmuggelaufkommen. Weniger Fälle bedeuten somit nicht unbedingt, dass es auch weniger Schmuggel gibt. Die mit Abstand meisten Verstöße betreffen unverzollte Tabakwaren, gefolgt von Rauschgiftfunden.
2: Soweit die Radio 1 Nachrichten. 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
7: Heute gibt es nach Süden hin noch Auflockerungen, ansonsten aus Norden dichte Wolken heute mit Schauern und auch einzelnen Gewittern. Es ist windig bei maximal 18 bis 20 Grad.
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2: Auf Radio 1. Entschuldigung, A10, östlicher Berliner Ring Richtung Dreieck Barnim. Zwischen Hohenschönhausen und Dreieck Barnim steht ein defektes Fahrzeug. A10, westlicher Berliner Ring Richtung Dreieck Havelland. Zwischen Dreieck Werder und Großkreuz, Behinderungen nach einem Unfall. A111, Stettin Richtung Berlin. Zwischen Fienofurt und Lanke steht ein defektes Fahrzeug auf der rechten Spur. A115, Dreieck.

0: Knutetal Richtung Berlin, stockender Verkehr zwischen Kleinmachnow und dem Kreuz Zehlendorf mit plus 10 Minuten. B101 im Landkreis Teltow-Fläming zwischen Jüterbock und Kloster Zinna, Behinderungen nach einem Unfall. Stadtverkehr Berlin, etwas länger dauert es auf dem Stadtring A100 in Richtung Wedding zwischen Oberlandstraße und Alboinstraße sowie in Höhe Dattmolder Straße und in Richtung Treptow zwischen Innsbrucker Platz und Kreuz Schöneberg sowie vor der Abfahrt am Treptower Park. Und der Tiergartentunnel ist aktuell in beiden Richtungen gesperrt. Trotz alledem haben Sie weiterhin eine gute Fahrt.
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2: Schönen guten Morgen.
3: Guten Morgen.
2: Wir haben ja über den Rücktritt von Jens Spahn mit dem Politikwissenschaftler Oliver Lemke gesprochen, so vor 20 Minuten. Entweder in der App zurückspulen oder finden Sie dann auch auf radio1.de. Er sieht für Friedrich Merz durchaus Positives am Rücktritt von Jens Spahn.
3: Ja, jede Krise bietet eine Chance in der Politik zumal. Also erstens ist er in der Tat jemand losgeworden, der mittelfristig sein Konkurrent gewesen wäre. Erstens und zweitens bietet es ihm, Merz, jetzt auch die Chance, für einen Neustart.
2: Ja, trotzdem geht er erstmal in Krisenstimmung in die Sommerpause. Ist der Rücktritt von Jens Spahn als CDU-Fraktionschef eine Erleichterung für Bundeskanzler Friedrich Merz? Nach seiner Meinung fragen wir gleich Friedrich Küppersbusch.

0: We are the people von Empire of the Sun um 10 nach 8.
1: Na endlich. Das war eine der häufigsten Äußerungen am Wochenende über den Rücktritt von Jens Spahn als CDU-Fraktionschef, vor allem natürlich von seinen politischen Gegnern. In den Jahren hatte Spahn zahlreiche Skandale angehäuft, sei es die Finanzierung einer Villa in Berlin gewesen, der Ankauf von Millionen offenbar überteuerter Masken, erst durch Recherche aufgeflogene Treffen mit dem umstrittenen Tech-Milliardär Peter Thiel. Zurückgetreten ist er jetzt, weil er durch eine Leihmutter in den USA Vater geworden ist. Seine CDU kämpft seit Jahrzehnten gegen Leihmutterschaften, zuletzt mit einem Parteitagsbeschluss im Februar. Spahn äußerte sich auf dem Parteitag nicht zu dem Beschluss und stimmte offenbar zu, während besagte Leihmutter mit seinem Kind hochschwanger war. Am Samstag trat er dann zurück, was ihm auch Bundeskanzler Merz nahegelegt hatte.
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0: Er ist Journalist und Medienunternehmer. Guten Morgen, Herr Küppersbusch.
3: Guten Morgen, hallo.
1: Guten Morgen.
0: Ist dieser Rücktritt von Jens Spahn eine Erleichterung für Bundeskanzler Friedrich Merz?
3: Er ist überfällig, auch für Merz. Erinnern wir uns, dass Merz ja rumpelig ins Amt kam, weil die Mehrheit nicht stand. Zweite Kanzlerwahl nötig. Ob da Sozi-Stimmen oder Unionsstimmen fehlten, wer weiß. Normalerweise sind die Fraktionschefs, also Jens Spahn, auch dafür zuständig, dass so eine Mehrheit steht. Dann ging es im gleichen Monat weiter mit dem Demolieren der geeinten Verfassungsrichterkandidatin Frau Gebrosius-Gersdorf. Das Ding war durch, war zwischen den Koalitionären geeint, aber dann kam von rechts außen aus dem Portal News unter anderem der Wind, der Fake News und ja, der Fraktionschef gab dem nach und die Wahl scheiterte. War das durch, kam die Rentenreform. Der Fraktionschef hatte übersehen, dass 18 Stimmen der jungen Gruppe der Union zum bereits geeinten Kompromiss fehlten. Das dauerte dann wochenlang öffentliche Debatten und trug mit zum Image der Krisenregierung, die noch schlimmer als die Ampel sei, bei. Eigentlich muss ein Fraktionschef wissen, was die jungen Leute in seiner Fraktion denken und wie sie abstimmen werden und dass sie nicht hinter einem Regierungskompromiss stehen. Und das wiederholte sich bei der Wehrpflichtdebatte, als es eine geeinte Koalition im Koalitionsvertrag auf einmal nicht mehr gab. Es hieß, wir machen das erstmal freiwillig und wenn das nicht reicht, machen wir eine Wehrpflicht. Aber das wurde wochenlang öffentlich diskutiert, weil offenbar der Fraktionschef übersehen hatte, dass seine Partei, seine Kolleginnen und Kollegen gar nicht der Meinung waren, die da vereinbart war. Spätestens zu diesem Zeitpunkt hätte Friedrich Merz sagen müssen, immer üben im Amt ganz schön, es muss aber jetzt mal gut sein, Jens. Er hat ihn aber immer behandelt wie den Mann, der 2018 gegen ihn um den Parteivorsitz kandidiert hat, sprich als einen Wettbewerber. Er wusste nie so genau, geht das jetzt hier schief, weil der Spahn Volldilettant ist oder geht das schief, weil der Spahn mich beschädigen will. Letztere These bestätigte sich scheinbar jetzt im vergangenen Mai, als alle von einer Krise der Regierung, von einer Krise von Merz Kanzlerschaft sprachen, aber sagten, na wenigstens der Jens Spahn macht einen ordentlichen Job und wählten ihn mit 86,5% wieder.
1: Spahn ist in großen Teilen der Bevölkerung unbeliebt, auch in der eigenen Partei ist er umstritten. Sie haben die Verfehlungen ja gerade aufgezählt. Viele sagen aber auch, dass er gerade die Reformen der vergangenen Wochen so gut organisiert hat, dass sie überhaupt durch Bundestag und Bundesrat gekommen sind. Fehlt jetzt hier also dann nicht doch ein Manager für eine inzwischen dann stabilere Koalition?
3: Die Entscheidung, einen professionellen, handwerklich professionellen Manager herzuholen, hätte Merz früher treffen können. Auch jetzt ist er ein bisschen zum Jagen getragen worden. Er hat ja erstmal sozusagen rund gehört bei allen Landesvorsitzenden. Geht euch der Jens auch so auf die Nuss wie mir? Ja, nur mach mal was. Also er ist zum Jagen getragen worden. Die größere Gefahr bei Jens Spahn war, dass er auch politisch für eine Alternative stand, gegen die Friedrich Merz offenbar keinen ausreichenden Mut hatte. Spahn hatte schon als Gesundheitsminister mit seinem digitalen Versorgungsgesetz eine Gesetzessituation geschaffen, die den Medizintechnikunternehmer Frank Gotthardt, CGM, heißt seine Firma, reich gemacht hat, weil sehr kurzfristig nur Gotthardt Technik anbieten konnte, die Spahn gesetzlich vorgeschrieben hatte. Aus dem Profit unterstützt Gotthardt das Portal News, also so eine Wutbude im Internet, und die wiederum unterstützt Spahn. Das ist noch nicht zu Ende betrachtet. Ebenso wissen wir inzwischen, worüber Jens Spahn und Peter Thiel, der amerikanische Demokratie, Gegner, bei ihren insgesamt 5 Treffen bisher gesprochen haben wollen. Das war so eine Art Elterngruppe. Peter Thiel hat 2 Kinder aus Leihmutterschaft. Und diese Rechtsoffenheit, dieser Spruch, er will die AfD wie jede andere Oppositionspartei behandeln, machte Spahn doppelt gefährlich für Merz, weil Merz offenbar nicht mehr wusste, wie die Mehrheitsverhältnisse in seiner eigenen Partei sind. Ob er sich noch erlauben kann, einen mies performenden, schlecht abliefernden Jens Spahn zu köpfen, wenn hinter dem vielleicht schon Mehrheiten in seiner Partei stehen. Jetzt wissen wir, dass Spahn ist die Alice Weidel der Union, mit dem Unterschied, dass die Union noch Reste von Haltung hat und die AfD Erfolg.
0: Der Montagskommentar mit Friedrich Küppersbusch. Vielen Dank.
3: Gerne.
2: Eins ist klar, der Kommentar. 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

0: Avalon Emerson mit Jupiter and Mars.
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0: 54 Ultra mit Turnaround um gleich 8.23 Uhr.
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2: In diesem heutigen Montag, den 20. Juli, heute feiert Alex Beiner doppelt. Zum einen ist der offensive Mittelfeldmann mit seinem Team heute Nacht Fußball-Weltmeister geworden. Gleichzeitig begann sein Geburtstag. Wir reden zu Recht viel über die Spanier Rodri, Ferran Torres und Cucurella. Heute aber besonders über Fußball-Weltmeister Alex Beiner von Atletico Madrid. Er feiert gerade wahrscheinlich immer noch den WM-Titel und seinen 25. Geburtstag. Mit dieser Musik haben wir sie kennengelernt. Das ist das Titellied der Serie Grey's Anatomy. In dieser Serie wurde die kanadische Schauspielerin koreanischer Abstammung durch ihre Rolle als Dr. Christina Young weltberühmt. Heute feiert die Schauspielerin Sandra Oh ihren 55. Geburtstag.
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0: An der Nachfolge von Jens Spahn. Heute tagt das CDU-Präsidium. Die Personalspekulationen laufen auf Hochtouren. Am häufigsten genannt wird Kanzleramtschef Thorsten Frey. Auch Generalsekretär Carsten Linnemann kommt wohl in Frage, der wie Spahn aus Nordrhein-Westfalen stammt. Friedrich Merz strebt wohl eine Entscheidung vor seiner ab Ende Juli geplanten Urlaubszeit an. Der Fraktionsvorsitzende der Union im Bundestag wird traditionell von den beiden Parteichefs von CDU und CSU, Merz und Markus Söder, vorgeschlagen.
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2: Gibt's ab heute und bis zum 1. August das Zigzag Jazz Festival, die erste Kulturveranstaltung im neuen Gasometer in Berlin. Angekündigt werden 11 Nächte Weltklasse Jazz mit internationalen Größen wie Till Brönner, Didi Bridgewater und Aldi Meola. Das Zigzag vereint diese internationalen Legenden und Newcomer in über 20 Konzerten. Der umgebaute Forumsaal des Gasometers soll zu einem neuen kulturellen Leuchtturm für Berlin werden.
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0: Gibt es seit 2012 in Deutschland gefragt, gejagt. Die ARD-Sendung basiert auf der britischen Show The Chase. Ein Team von Kandidaten tritt gegen einen Profi-Quizspieler an. Es wird gemeinsam im Team eine Spielsumme aufgebaut, die dann im Finale zusammen gegen den Jäger verteidigt werden muss. Anlässlich der 1000. Ausgabe von Gefragt, gejagt gibt es in der heute startenden Jubiläumsfestwoche täglich zwei Ausgaben um 18 Uhr und um 18.50 Uhr im Ersten.
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2: Heute ist Nationaler Gedenktag an den Widerstand gegen die nationalsozialistische Gewaltherrschaft. Bundesregierung und Bundeswehr würdigen den Widerstand mit einer Feierstunde und einer Kranzniederlegung. Der heutige Tag erinnert an das missglückte Attentat auf Adolf Hitler am 20. Juli 1944, heute vor 82 Jahren. Ab 11 Uhr gibt es die Gedenkveranstaltung im Ehrenhof des Bendlerblocks mit einer Ansprache von CDU-Bundesfamilienministerin Karin Prien.
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0: Ankunft Renamp von American Football.
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0: Richtig frisch. Es ist 8:30.
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0: Mit Michael Mellinger.
10: Die spanische Fußballnationalmannschaft ist neuer Weltmeister. Im Finale entthronte der Europameister Titelverteidiger Argentinien nach einem 1:0 in der Verlängerung. Nach der regulären Spielzeit mussten die Südamerikaner wegen einer roten Karte in Unterzahl weiterspielen. Für Spanien ist es der zweite Weltmeistertitel nach 2010. Die Lohnlücke zwischen Frauen und Männern ist im vergangenen Jahr kleiner geworden. Laut der Bundesagentur für Arbeit lag der statistische Zentralwert für Männer bei 4.328 Euro, für Frauen lag er bei 4.019 Euro. Die Differenz betrug demnach 309 Euro und ging im Vergleich zu 2024 um 37 Euro zurück. Die höchsten Löhne bekommen Vollzeitbeschäftigte in Hamburg, die niedrigsten in Sachsen-Anhalt. In Berlin können ab heute die Briefwahlunterlagen für die Abgeordnetenhauswahl am 20. September beantragt werden. Laut Landeswahlleiter Bröchler werden sie ab dem 10. August verschickt. Die Briefwahl hat in den vergangenen Jahren bundesweit deutlich zugenommen. Bröchler sagte, sie werde immer mehr zur Regel. Er rechne in Berlin mit einem Anteil von etwa 45%. Fußballtrainer Jürgen Klopp ist von seinem bisherigen Arbeitgeber Red Bull für das Amt des Bundestrainers freigegeben worden. Das hat der 59-Jährige am Abend mitgeteilt. Vor einer Unterschrift beim DFB müssten aber noch viele Details geklärt werden. Der DFB verhandelt zudem mit dem Weltmeister von 2014, Per Mertesacker. Er soll ab kommenden Jahr Andreas Rettig als Geschäftsführer ablösen, der seinen Vertrag nicht verlängern will. Soweit die Radio 1 Nachrichten. 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
0: Heute gibt es nach Süden hin zunächst noch Auflockerungen. Ansonsten aus Norden dichte Wolken mit Schauern und einzelnen Gewittern. Windig ist es heute bei maximal 18 bis 20 Grad.
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10: Auf Radio 1 A10 westlicher Berliner Ring Richtung Dreieck Havelland zwischen Großkreuz und Vöben stockender Verkehr an einer Baustelle mit plus 20 Minuten. B101 im Landkreis Teltow-Fläming zwischen Jüterbock und Kloster Zinna in beiden Richtungen stockender Verkehr nach einem Unfall. Stadtverkehr Berlin, etwas länger dauert es auf dem Stadtring in Richtung Wedding zwischen Oberlandstraße und Alboinstraße sowie in Höhe Detmolder Straße und in Richtung Treptow zwischen Innsbrucker Platz und Kreuz Schöneberg. A113 stadteinwärts zwischen Stubenrauchstraße und Johannisthaler Chaussee ist die rechte Spur gesperrt. Dort steht ein defektes Fahrzeug. Der Tiergartentunnel ist voraussichtlich bis zum Nachmittag in beiden Richtungen gesperrt. Wedding-Reinickendorfer Straße zwischen Ravanee-Straße und Gerichtsstraße ist bis 16 Uhr für beide Richtungen nur eine Spur abwechselnd frei. Siemensstadt, der Saatwinkler Damm, ist zwischen Jungfernheideweg und Rohrdamm in beiden Richtungen bis Ende des Monats gesperrt und in Reinickendorf ist der Kappweg in Richtung Kurt-Schumacher-Damm bis Mitte August gesperrt. Dort wird an Kabeln gearbeitet. Trotz alledem haben Sie weiterhin eine gute Fahrt.
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11: Hallihallo, guten Morgen.
0: Guten Morgen. Andy Burnham war bislang vor allem als Bürgermeister von Greater Manchester bekannt. Seit Freitag ist er neuer Labour-Chef und heute wird er offiziell auch neuer Premierminister Großbritanniens. In seiner Stadt Manchester liegt bei vielen Menschen Hoffnung in der Luft.
12: We have to give Andy Burnham a chance.
13: Wir müssen ihm eine Chance geben. Er kommt sehr nett rüber, kann gut sprechen, kann eine Verbindung mit den Menschen herstellen. Grundsätzlich finde ich ihn gut. Er ist ein Mann aus der Arbeiterklasse im Norden, sehr nah an den Menschen dran. Das könnte sehr gut sein. Er ist interessant und wirkt sehr nahbar. Er ist genau wie Keir Starmer. Da wird nur Müll bei rumkommen.
11: Naja, siehste, die einen hoffen, die anderen haben Fragen. Wir auch, gleich an einen Experten der Stiftung Wissenschaft und Politik.

0: Alexander Vaughn mit Long Way From Home um 8.38 Uhr.
1: Andy Burnham gilt als der ungewöhnlichste Premierminister Großbritanniens seit langer Zeit. In seiner Heimat Manchester ist er so beliebt, dass er den Beinamen König des Nordens erhielt. Sein Ziel als neuer Labour-Chef formuliert Andy Burnham so.
2: We are united.
3: Heute zeigen wir uns als Partei geeint. Und durch diese Einheit wollen wir den Menschen dienen, die viel zu lange darauf gewartet haben, dass sich die Politik um sie kümmert. Wir wollen ihnen Hoffnung schenken.
2: To let them hope again.
1: Heute soll Andy Burnham offiziell von König Charles zum Premierminister ernannt und mit der Regierungsbildung beauftragt werden.
0: Dr. Nikolai von Ondarza ist Forschungsgruppenleiter EU-Europa bei der Stiftung Wissenschaft und Politik. Guten Morgen.
4: Guten Morgen.
1: Morgen.
0: Vielleicht mal die ganz einfache Frage zum Anfang. Wer ist dieser Andy Burnham?
4: Also er ist ein Labour-Politiker, der eigentlich schon lange im Land aktiv ist. Er wollte schon zweimal Labour-Parteichef werden, ist aber gescheitert und hat sich dann in den letzten 10 Jahren ja nach Manchester zurückgezogen und dort als Bürgermeister sich neu erfunden. Und wir haben es in den Einspielern gehört, war da vor allen Dingen sehr viel bürgernah und ist jetzt die große Labour-Hoffnung, nachdem Keir Starmer ja so gescheitert ist, weil er eben sich den Bürgern näher zeigt und jetzt der Labour-Partei verspricht, einen neuen Anfang zu machen, ohne radikale Änderungen an der bisherigen Politik. Von Keir Starmer.
1: Das Erfolgsmodell aus Manchester soll jetzt das ganze Land voranbringen. Burnham wird aber auch vorgeworfen, dass er diesen Boom in Manchester zwar begleitet, aber nicht grundlegend gestaltet habe. Ist da was dran?
4: Na, das muss man natürlich immer im Detail gucken. Er verspricht diesen Manchesterism, also so eine Kombination aus sozialdemokratischer Politik, aber durchaus den Firmen genug Spielraum geben, um die Dinge voranzubringen und eben vor allen Dingen bürgernahe zu sein. Also was er immer sagt, er will mehr Devolution, also mehr Kompetenzen zurück an die Städte, an die Regionen geben und auch anderen Städten ermöglichen, so wie Manchester, einen Boom zu erleben. Und er will zum Beispiel Teile der Regierungsgeschäfte außerhalb von London verlagern und alles nicht mehr so auf Westminster, also die Regierungszentrale in London, konzentrieren.
0: Kann man das so sagen? Welches ist die größte Herausforderung für Andy Burnham?
4: Es ist eine große Mischung. Großbritannien steht vor großen wirtschaftlichen Problemen. Er hat einen sehr, sehr engen fiskalischen Spielraum und er hat eben die Rechtspopulisten Reform UK im Nacken, was dazu geführt hat, dass das britische politische System in den letzten Jahren so destabilisiert worden ist. Und letztlich muss er den Menschen zeigen, dass Regierung noch funktionieren kann und dass er mehr kann als nur besser als Keir Starmer kommunizieren. Und das wird er schon heute anfangen müssen, denn er wird schnell ein Regierungsteam aufstellen und losregieren müssen. Er hatte ja relativ wenig Zeit, ist er erst im Juni wieder Abgeordneter geworden und muss jetzt schnell durchregieren können.
1: Teile seines Redemanuskripts von heute sind schon bekannt. Also Burnham wird heute unter anderem erklären, dass er dem Land mehr Luft zum Atmen bei finanziellen Entscheidungen geben wolle. Was kann er denn damit meinen?
4: Na, Keir Starmer hat sich relativ schnell ein enges finanzpolitisches Korsett gebaut. Er hat vor der Wahl 2024 versprochen, unter ihm werde es keine großen neuen Schulden geben, keine großen neuen Steuern und keine große Umverteilung. Und damit hatte er eigentlich keinen Spielraum. Und was Andy Burnham und manche in der Labour-Partei schon länger kritisiert haben, dass man da mutiger sein müssen. Und darauf zielt er hier ab. Hier wird aber auch ein Balanceakt gehen müssen. Großbritannien zahlt höhere Zinsen auf den Finanzmärkten als die meisten europäischen Staaten, heute sogar als Staaten wie Italien und Griechenland. Das heißt, ganz viele neue Schulden wird er sich auch nicht leisten können. Und da wird er aber versuchen, ein bisschen mehr Spielraum rauszuholen, als Keir Starmer dazu bereit war.
0: Der Brexit hat Großbritannien Milliarden gekostet. Das steht fest. Wie wird sich denn die Beziehung zur EU entwickeln? Wird er möglicherweise sogar für eine Rückkehr zur EU kämpfen?
4: Das weiß man ehrlich gesagt noch nicht. Er hat zur Außen- und Sicherheitspolitik fast gar nichts gesagt, auch jetzt in den wenigen Tagen, bevor er Premierminister wurde. Was er gemacht hat, vor etwa einem Jahr hat er mal beim Labour-Parteitag am Rande gesagt, er wünsche sich, dass in seiner Lebenszeit Großbritannien wieder zurück in die EU kehre. Dann aber, als es jetzt sozusagen enger auf das Premierministeramt geht, hat er gesagt, okay, das ist jetzt nicht eine Diskussion, die er jetzt öffnen will. Er konzentriert sich wirklich erstmal vorrangig auf die Innenpolitik und die Signale sind so, dass er das außenpolitische Team von Starmer behalten will, die Beziehung zur EU und Deutschland verbessern will, aber einen ganz großen Sprung zurück in Richtung Europäische Union wird es vor allen Dingen in den ersten 2 Jahren seiner Amtszeit aus meiner Sicht nicht geben.
1: Der sogenannte König des Nordens bleibt also noch ein bisschen eine Wundertüte. Andy Burnham wird heute offiziell von König Charles zum Premierminister in Großbritannien ernannt. Näher gebracht hat uns diesen Mann Nikolai von Ondarza von der Stiftung Wissenschaft und Politik. Vielen Dank.
4: Sehr gerne.

0: Heatwaves von Glass Animals. Montagmorgen hier bei Radio 1 im schönen Morgen um 8.47 Uhr.
1: Ja, das war sie dann, die WM 2026. Spanien heißt der neue, sehr, sehr gute, taktisch geprägte, wie ich finde, auch etwas langweilig spielende Weltmeister. Die Mannschaft konnte sich hochverdient mit 1:0 nach Verlängerung gegen den etwas brachial auftretenden Titelverteidiger Argentinien durchsetzen.
0: Das ist gut, ey.
1: Und holt damit zum zweiten Mal nach 2010 den Titel. Die spanischen Fans, die sind natürlich komplett aus dem Häuschen.
2: Einfach unglaublich. Es ist der beste Tag meines Lebens. Ich nenne mein Kind vielleicht Ferran.
3: Argentinien hat echt ein gutes Turnier gespielt und auch mehr Fans dabei gehabt. Aber wir haben den besten Fußball gespielt und sind einfach die Besten der Welt.
0: Hat bei vielen Menschen natürlich Emotionen ausgelöst. Also ich war auch wirklich happy um kurz nach Mitternacht und dachte, es gibt einen Fußballgott. Und auch unsere Hörerin Marlies ist zufrieden mit dem Ausgang der WM.
4: Hallo, guten Morgen, hier ist Marlies aus dem Märkischen Viertel. Ich wollte was zum Finale sagen. Mich hat einfach gefreut, dass die Besten gewonnen haben und dass sich die Spanier nicht von diesem Rabaukentum von den Argentiniern haben anstecken lassen. Da hat ein Team wirklich verdient gewonnen. Freut mich.
1: Wir haben heute Morgen mit unserer Kollegin Ann-Kathrin Rose gesprochen. Sie ist Sportreporterin und hat die WM in den USA, Kanada und Mexiko für uns begleitet, war in New York. Aus deutscher Sicht, das kann man wohl festhalten, war die WM enttäuschend. Aber wir wollten von ihr wissen, wie sie insgesamt auf dieses Turnier schaut.
5: Ja, es war eins mit Graustufen. Vielleicht drücken wir das so aus. Es waren eben genau diese Begegnungen, wie beispielsweise die Argentinier am Times Square oder in Dallas. Da sind jetzt alle Erling Haaland-Fans, weil die Norweger da in so einem Cowboy-Shop einkaufen waren. Sehr, sehr viele Menschen, mit denen wir auch sprechen konnten, die uns ihre Geschichten erzählt haben, was ich immer finde, was ein großes Privileg ist. Und all diese Fan-Momente, all diese vielleicht auch mal besonderen Spiele, die bleiben in Erinnerung, weil die eben nicht von der FIFA an irgendeinem Klemmbrett geplant werden können. Ja. Und gleichzeitig ist aber irgendwie auch da, dass es eben die politische Einflussnahme gab von Donald Trump bei der roten Karte gegen den US-Spieler, dass es viel Kommerz gab, wenig Transparenz, Schiedsrichter, die nicht einreisen durften und all diese Dinge. Und ich finde, auch die sorgen dafür, dass es eben am Ende nicht nur Glitzer ist, sondern dass eben auch ein bisschen, sagen wir mal, was anderes mit drin ist im Glitzer.
0: In Erinnerung bleiben wird auch eine Besonderheit dieser WM gestern die Halbzeitshow während des Endspiels. Eine knappe halbe Stunde hat die gedauert. Ganz nach Super Bowl-Vorbild sind da dann Superstars aufgetreten, wie Madonna, Justin Bieber, die Jungs von BTS und Shakira. Abgeschlossen natürlich von einem Feuerwerk. Das alles kam wohl eher geteilt an beim Publikum. Wayne Rooney, britische Fußballlegende, der wurde von BBC Sport nach seiner Meinung gefragt und antwortete ohne Umschweife: Ich mag viele dieser Künstler, aber ich fand das Mist.

0: I'm a Believer von den Stereo MCs um 9:06.
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2: Ladelio Valdés, live im Columbia Theater in Tempelhof. Cumbia kommt ja eigentlich aus Kolumbien. Die 15 MusikerInnen von Delio Valdés aber verstehen Cumbia als gemeinsame Sprache des gesamten lateinamerikanischen Kontinents und lassen dessen Musiktradition wieder aufleben. Mit Tango-Klängen aus den 50er Jahren und jeder Menge Karibik-Flair. Derzeit ist das 15-köpfige Orchester aus Buenos Aires mit seinem aktuellen Album El Desvelo unterwegs. Es geht um Liebe, um Herzschmerz, Sehnsucht, Frustration und darum, das Leben zu feiern. Das tun Delio Valdés übrigens auch auf der Bühne. Denn live verströmen sie mit ihrer Mischung aus Salsa, Jazz, Reggae und Rock jede Menge lateinamerikanisches Feuer. Ein Riesenspaß und der perfekte Soundtrack für den Sommer. Ladelio Valdés, heute Abend um 20 Uhr live im Columbia Theater in Tempelhof.
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8: Michael Mellinger aus der Radio 1 Nachrichtenredaktion ist bei uns mit einem Thema der 9 Uhr Nachrichten. Am 20. Juli 1944 sollte Adolf Hitler in seiner sogenannten Wolfsschanze in den Masuren in die Luft gesprengt werden. Aber das Attentat misslang und die Widerstandsgruppe um den Wehrmachtsoffizier von Stauffenberg wurde hingerichtet.
9: Das geschah im Bendlerblock in Berlin, wo sich heute das Bundesverteidigungsministerium und eine Gedenkstätte für die Hitler-Attentäter befindet. Dort und auch in Brandenburg wird heute an sie gedacht.
0: Mehr dazu gleich bei Michael in den Nachrichten. Um 9. Bis dahin noch eine Musik von der Tochter von Bobby McFerrin, Don't Worry, Be Happy. Madison McFerrin mit ihrem Song aus dem vergangenen Jahr, Ain't It Nice.

0: Sitz des Bundesverteidigungsministeriums. Katharina Trümper.
1: Im Bendlerblock hatte während der Nazizeit das Allgemeine Heeresamt seinen Sitz. Dessen Stabschef Graf von Stauffenberg plante mit Gleichgesinnten den Sturz des NS-Regimes. Sie wollten Hitler mit einer Bombe töten. Das Attentat misslang und Stauffenberg sowie weitere Beteiligte des Aufstands wurden noch in der Nacht im Innenhof des Bendlerblocks erschossen. In Potsdam stehen die Frauen des NS-Widerstands im Mittelpunkt einer Diskussionsveranstaltung am Alten Markt. Das Brandenburger Infrastrukturministerium zeigt in einer Ausstellung die Rolle Potsdamer Offiziere. Und in Rangsdorf wird wie jedes Jahr ein Kranz am Stauffenberg-Denkmal niedergelegt. Vom dortigen Flugplatz brach der Oberst zum Attentatsversuch auf.
0: Die Spitzen von CDU und CSU beraten heute über die Nachfolge des zurückgetretenen Unionsfraktionschefs Spahn. Er hatte am Samstag die Konsequenzen gezogen, nachdem er massiv auch aus den eigenen Reihen dafür kritisiert worden war, dass er mit Hilfe einer Leihmutter in den USA Vater geworden war. Die CDU lehnt Leihmutterschaft ab. Den entsprechenden Parteitagsbeschluss vom Februar hatte auch Spahn mitgetragen. Jan Zimmermann.
2: Bundeskanzler Merz will die Spahn-Nachfolge bald entscheiden, betonte er im ZDF-Sommerinterview. Er habe am Wochenende schon Gespräche mit CSU-Chef Söder geführt. Die beiden haben das Vorschlagsrecht für den Posten. Am Vormittag kommt das Präsidium der CDU zusammen. Auch der Vorstand der Bundestagsfraktion berät sich. Merz deutete im ZDF auch eine Umbildung des Kabinetts an. Der Spahn-Rücktritt könnte eine Gelegenheit sein, nochmal über die Aufstellung der Bundesregierung nachzudenken, sagte der Kanzler. Ob er das tatsächlich macht, ließ er aber offen.
0: Bundesaußenminister Wadephul ist zu seiner dritten Afrika-Reise in diesem Jahr aufgebrochen. Stationen sind diesmal Mauretanien, Nigeria und Südafrika. Georg Schwarte.
3: 3 Staaten in 4 Tagen. Es ist eine Wirbelwind-Tour, die heute in Mauretaniens Hauptstadt Nouakchott beginnt. Wichtigste Themen dort: Gespräche über den Ausbau einer Energiepartnerschaft. In Mauretanien herrschen nahezu perfekte Bedingungen zur Herstellung von grünem Wasserstoff. Darüber hinaus gibt es gemeinsame Projekte zur Extremismusprävention. Mauretanien ist mit seiner Lage und einem 750 Kilometer langen Küstenstreifen Teil einer NATO-Partnerschaft. Das Land, fast 3-mal so groß wie die Bundesrepublik, hat lediglich knapp 5 Millionen Einwohner, beherbergt aber derzeit über 320.000 Flüchtlinge aus dem benachbarten Mali.
0: In Großbritannien wird König Charles heute einen neuen Premierminister ernennen, den 7. innerhalb von 10 Jahren. Am Freitag hatte die regierende Labour-Partei den früheren Bürgermeister von Manchester, Burnham, zum Nachfolger von Parteichef Starmer gewählt. Mit dem Vorsitz der Regierungspartei ist auch das Amt des Premiers verbunden. Heike Lüttich.
4: Zunächst wird der bisherige Premier Starmer offiziell seinen Rücktritt erklären. Den hatte er schon im Juni angekündigt. Dann ernennt König Charles dessen Nachfolger Burnham und beauftragt ihn damit, eine neue Regierung zu bilden. Anschließend wird der neue Premier zu seinem Amtssitz in der Downing Street No. 10 fahren und eine Rede halten. Im schon bekannt gewordenen Manuskript heißt es, er wolle dem Land mehr Luft zum Atmen bei finanziellen Entscheidungen verschaffen. Schon in seiner Antrittsrede als Parteichef hatte Burnham Reformen versprochen.
0: Soweit die Radio 1 Nachrichten. 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
6: Heute kann es nach Süden hin noch Auflockerungen geben. Ansonsten dichte Wolken mit Schauern und einzelnen Gewittern heute. Es ist windig und die Höchstwerte erreichen 18 bis 20 Grad.
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0: Auf Radio 1 A10 westlicher Berliner Ring Richtung Dreieck Havelland zwischen Großkreuz und Vöben stehen Sie an einer Baustelle etwa 10 Minuten im Stau. B101 im Landkreis Teltow-Fläming zwischen Jüterbock und Kloster Zinna. In beiden Richtungen stocken der Verkehr nach einem Unfall. Stadtverkehr Berlin, etwas länger dauert es auf dem Stadtring in Richtung Wedding zwischen Oberlandstraße und Alboinstraße sowie in Höhe Dattmolder Straße und in Richtung Treptow zwischen Innsbrucker Platz und Kreuz Schöneberg. Wedding Reinickendorfer Straße zwischen Ravernee-Straße und Gerichtsstraße ist bis 16 Uhr für beide Richtungen nur eine Spur abwechselnd frei. Trotz alledem haben Sie weiterhin eine gute Fahrt.
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7: Schönen guten Morgen.
8: Guten Morgen.
7: Ja, jetzt ist die Zeit des Public Viewings ja erstmal vorbei. Die WM ist zu Ende. Aber gestern gab es schon einen guten Ersatz, nämlich das Public Listening der Sommersonntage von Radio 1 im Waschhaus Potsdam. Natürlich war MC Lücke vor Ort, der Projektleiter unserer Sommersonntage. Wie das war da gestern, erzählt er uns gleich.

0: Entourage von Jonathan Pelson um 9:09.
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2: Unseren gestrigen zweiten Sommersonntag dieser Saison konnten Sie ja gleich auf drei verschiedene Art und Weisen genießen. Wie immer live im Radio oder, wenn Sie etwas verpasst haben sollten, auf ardsounds.de und erstmalig live mit vielen Gleichgesinnten im Potsdamer Waschhaus beim ersten Public Listening der Sommersonntage von Radio 1.
0: Mit vor Ort war natürlich der Projektleiter der Sommersonntage, MC Lücke, in seiner neuen Rolle als Moderator vor Ort. Guten Morgen, MC.
3: Guten Morgen, Marco. Guten Morgen, Tom.
2: Morgen.
0: Das erste Public Listening liegt hinter uns. Wie ist es gelaufen?
3: Sensationell gut, wenn man bedenkt, dass der Regen uns zwischenzeitlich fast weggespült hat. Aber ja, ich fange mal vorne an. Es sind mehrere hundert Menschen unserer Einladung zum ersten Public Listening gefolgt. Allein an unserem Tippspiel vor Ort haben mehr als 300 Fans der Sommersonntage teilgenommen. Und was überaus großartig war, fast alle sind trotz der heftigen Schauer bis zum Schluss geblieben. Großes Kompliment und danke dafür. Was mich darüber hinaus sehr gefreut hat, war das große Stell dich ein unserer Jurorinnen und Juroren vor Ort. Knapp 20 waren gekommen. Christian Arbeit vom 1. FC Union Berlin kam direkt aus der Schweiz ins Waschhaus. Birgit Fuß vom Rolling Stone hatte ihre 10-köpfige Wandergruppe am Start. Und mit Silke Super, Olaf Zimmermann und Holger Lukas durften wir uns auch über drei ehemalige Kolleginnen aus der Radio 1 Sommerjury freuen.
0: Ja, und dann habt ihr da gemeinsam unterm Sonnenschirm gekuschelt, dem Regen getrotzt und die Sommersonntage gehört, die du quasi vor Ort co-moderiert hast, oder wie kann ich mir das konkret vorstellen?
3: Ja, wir sind tatsächlich zusammengerutscht. Alle waren unter einem riesigen Schirm, der eigentlich die Tanzfläche schützen sollte. Und ja, es war kuschelig und urgemütlich. Mein Job war es, die Menschen bei Laune zu halten. Während der Nachrichten habe ich für das Publikum vor Ort Mitglieder der Jury interviewt. Und ansonsten haben wir aber konzentriert dem Verlauf der Top 100 gelauscht. Es war wirklich ein gemeinschaftliches Radiohören im Regen. Eine besondere Premiere, die nach einer Wiederholung im nächsten Jahr dann aber bei bitte knallheißem Sommerwetter schreit. Musikchef Frank Menzel, Waschhaus Geschäftsführer Matthias Pasel, schöne Grüße, und die Fangemeinde vor Ort waren derselben Meinung. Das machen wir nochmal.
2: Cindy Lauper, MC, landete in der gestrigen Top 100 zum Thema Die Zeit mit ihrem Hit Time After Time auf Platz 1, gefolgt vom Tippfavoriten Pink Floyd mit Time und Bob Dylan, der mit The Times They Are A-Changin' auf Platz 3 landete. Ein weiterer Tippfavorit unserer Hörer, vor allem in den sozialen Medien, war Prince mit Sign of the Times, ja, der das Treppchen aber nicht ganz erreichte. Platz 4 für Prince, für dich eine gute Wahl, MC?
3: Also im Potsdamer Waschhaus gab es gestern Jubel und Applaus für Cindy Lauper, die inzwischen 73 Jahre jung ist, eine starke Frau und Persönlichkeit mit vielen Hits in den 80er Jahren, die im Programm von Hörerin Cora gewürdigt wurde, die gleichzeitig unsere gestrige Gewinnerin war und Platz 1 auf Radio 1 verkünden durfte.
4: Total gerne, denn das ist die wunderbare Cindy Lauper. Das ist eine ganz intelligente, tolle Frau mit Time After Time.
3: Bei Hörerin Cora hatte ich gestern um kurz vor 19 Uhr das Gefühl, eine bessere Gewinnerin der zweiten Rubrik Die Zeit als sie hätte es gar nicht geben können, denn über den richtigen Tipp hinaus entpuppte sich Cora auch noch als treuer Cindy Lauper-Fan.
4: Die habe ich letztes Jahr noch im Konzert in Düsseldorf gesehen. Superschön, ich war mit meiner Schwester da und wir hatten uns gesagt, eigentlich muss man die unbedingt mal gesehen haben, immer verpasst. Und es war nicht nur ein reines Konzert, das hatte auch ein bisschen was von Theater. Sie hat tolle Geschichten erzählt, also lohnt sich total. Ich weiß nicht, ob sie noch mal touren wird, aber wenn, dann lohnt es sich auf jeden Fall.
0: Radio 1-Hörerin Cora gewinnt verdient den gestrigen Plattenspieler plus Vinylpaket von HHV Records. Das erste Public Listening von Radio 1 im Potsdamer Waschhaus war trotz kräftiger Regenschauer ein Erfolg und wird im nächsten Sommer neu aufgelegt. Und mit Cindy Lauper gewinnt erneut eine, ja, man kann sagen, ausdrucksstarke und eigenwillige Sängerin die Top 100 Charts von Radio 1. Auch dafür vielen Dank, MC.
3: Sehr gerne.
2: Am kommenden Sommersonntag geht es dann um die 100 besten Schlager und Chansons, da dürfte niemand ungerührt bleiben.
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3: voll auf die
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3: 12, Männer.
2: Aber wirklich, ich habe keine Angst, ich freue mich richtig drauf. Zum Abschluss...
3: Nee, musst du keine Angst haben, nee. Wird schöner als gedacht.
2: Okay, sehr gut. Zum Abschluss jetzt nochmal der gestrige Siegersong aus der Rubrik Zeit. Cindy Lauper mit Time After Time.

0: Time After Time von Cyndi Lauper 917.
1: Ja, ich habe gestern, das hat mir jemand geschickt, ich weiß nicht, du hast das Spiel ja gesehen, du hast den 11-Freunde-Live-Ticker nicht verfolgt, der ja zum WM-Finale natürlich immer, wenn ein Tor gefallen ist oder was passiert ist, was gemeldet hat, dann meldet er um 0.03 Uhr Abpfiff, Spanien ist Weltmeister und dann um 0.05 Uhr folgender Eintrag im 11-Freunde-Final-Live-Ticker. Mhm. Ich war den ganzen Tag so dermaßen aufgeregt, ich konnte mich auf nichts so richtig konzentrieren, weil ich nur an dieses kulturelle Großereignis und diese weltweit bewunderten Künstler denken konnte. Wer gewinnt das Ding? Wer wird erster Verlierer? Ich habe mir die Nägel runtergekaut bis zu den Handwurzelknochen und die Hacken wund getrippelt. Also echt, doch jetzt endlich ist klar, den ersten Platz beim Radio 1 Sommersonntag zum Thema Zeit hat Cyndi Lauper mit Time After Time belegt, ganz knapp vor Pink Floyd und Time. Ach schön.
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0: New German Cinema mit Water Drops um 9.22 Uhr.
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2: Ich saß mal wieder an der Nähmaschine. Ich versuche ja seit geraumer Zeit wieder einen Roman zu schreiben, aber ich kann mich nicht entscheiden, welchen. Ich kriege den Stoff nicht unter Kontrolle. Und dann hilft es manchmal, was ganz anderes zu machen. Was Sichtbares. Mit den Händen. Mit einem realen Ergebnis. Ein Kissenbezug sollte werden. Für ein Stuhlkissen. So ein rundes. Das alte hatte mich schon ewig genervt. Ich konnte die Farbe nicht leiden. Und dann hatte das Kind mal wieder Löcher in den Hosen und die Maschine stand eh auf dem Tisch. Da dachte ich, jetzt nähe ich den Kissenbezug. Stoff hatte ich schon lange, aber mit Handarbeitssachen ist es wie mit Drogerieartikeln. Man kauft die alle und denkt, damit mache ich mal richtig sauber und dann kommt es nie dazu und irgendwann schmeißt man alles weg. Aber nun, Stuhlkissenbezug. Am Anfang ging's rucki-zucki, die Maschine schnurrte, der Faden lief und so ein rundes Kissen ist gar nicht ohne, schon wegen der Verschlussfrage. Stellt euch mal vor, ihr müsstet einen Laib Käse mit Stoff ummanteln. Und zwar so, dass man den Bezug ab und wieder draufziehen kann, ohne sich die Finger zu brechen und dass es nachher trotzdem gut aussieht. Ich habe sehr viel genäht und fast genauso viele Nähte wieder aufgetrennt. Genauso schreibe ich auch. Schreiben und löschen, schreiben, löschen, bis irgendwann die Zeit um ist. Zufrieden bin ich nie. Am ersten Tag ging es ganz gut, am zweiten war der Wurm drin. Faden zu locker, Nadel brach ab, Faden riss. Irgendwann habe ich fast geheult vor Wut. Mein Mann hält mittlerweile einfach Abstand, wenn ich so drauf bin. Er kann nicht gut mit Konflikten und braucht für jedes Problem eine Lösung, auch wenn er vom Gegenstand keine Ahnung hat. Über meine Texte reden wir gar nicht mehr, das gibt nur Stress. Mein Mann ist Systemadmin, Nullen und Einsen, das ist seine Welt. Ja, nein, an, aus, wenn, dann. Er liebt mich, also bin ich perfekt, also muss die Maschine schuld sein. Soll ich dir eine neue kaufen, fragt er. Gibst du deinen Kollegen auch neue Computer, wenn sie die Enter-Taste nicht finden, blaffe ich zurück. Es ist doch klar, dass ich irgendwas falsch mache, ich weiß nur nicht was. Ich habe die Gebrauchsanweisung studiert, die Nadel gewechselt, den Faden auch und die ganze Maschine auseinander und wieder zusammengeschraubt, zweimal. Mein Sohn lässt sich von meinem EC dann nicht aus der Ruhe bringen. Er weiß, es ist nicht sein Problem. Nur wenn wir richtig zanken, dann ruft er, ich möchte nicht, dass ihr streitet. Wir streiten gar nicht, ruft mein Mann. Blödsinn, rufe ich. Natürlich streiten wir, aber geht gerade nicht anders. Ich finde immer, solange die Konflikte offen ausgetragen werden, ist alles im grünen Bereich. Wie bei mir und meiner Nähmaschine. Ich brülle sie an, sie verpasst mir einen blutigen Daumen, wenn ich die Spule auswechsle. Irgendwann hatte ich mich heiser geschrien, Fadenreste bedeckten den Wohnzimmerboden, da kam mein 7-Jähriger zu mir, umarmte mich fest und sprach, weißt du, Mami, vielleicht lässt du es für heute einfach sein und versuchst es morgen nochmal. Wenigstens bei ihm habe ich offensichtlich nicht alles falsch gemacht. Und übrigens, wenn bei eurer Nähmaschine ständig der Faden reißt, dann ist manchmal auch einfach der Stoff zu dick, denn muss man reduzieren. Und das ist beim Schreiben von Romanen ganz genauso.
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0: Out of Face von Alexis Taylor und Lola Kirk. Es ist 9:30.
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2: Der Waldbrand im Müritz-Nationalpark ist gelöscht. Das teilte Mecklenburg-Vorpommerns Umweltminister Backhaus mit. Der mehrtägige Großeinsatz von Feuerwehr, Katastrophenschutz und zahlreichen weiteren Einsatzkräften sei damit beendet, so der SPD-Politiker in Schwerin. Eine dauerhafte Entwarnung könne in dem von Munition belasteten Gelände aber noch nicht gegeben werden. Die Flammen hatten sich auf eine Fläche von fast 400 Hektar ausgebreitet. Die Brandursache ist noch unklar. Die Lohnlücke zwischen Frauen und Männern ist im vergangenen Jahr kleiner geworden. Laut der Bundesagentur für Arbeit lag der statistische Zentralwert für Männer bei 4.328 Euro. Für Frauen lag er bei 4.019 Euro. Die Differenz betrug demnach 309 Euro und ging im Vergleich zu 2024 um 37 Euro zurück. Die höchsten Löhne bekommen Vollzeitbeschäftigte in Hamburg, die niedrigsten in Sachsen-Anhalt. In der Demokratischen Republik Kongo sind mittlerweile mindestens 930 Menschen an einer Ebola-Infektion gestorben. Bis zum Samstag seien mehr als 2300 Menschen an dem Virus erkrankt, teilte das Gesundheitsministerium in Kinshasa mit. Das zentralafrikanische Land kämpft seit Mitte Mai gegen den Ebola-Ausbruch. Für die aktuelle Virusvariante gibt es weder einen Impfstoff noch eine Behandlung. Demzufolge breitet sich die Krankheit mit großer Geschwindigkeit aus. Die Deutsche Telekom wird auch die Fußball-Weltmeisterschaft 2030 komplett auf ihre Fernsehplattform Magenta TV übertragen. Das teilte der Bonner Konzern am Abend mit. Das Jubiläumsturnier mit 48 Nationalmannschaften findet im Juni und Juli 2030 in 6 Ländern in Europa, Afrika und Südamerika statt. Im vergangenen Jahr hatte sich die Telekom bereits die Übertragungsrechte für die Europameisterschaft 2028 gesichert. Soweit die Radio 1 Nachrichten. 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
0: Nur nach Süden hin kann es heute noch Auflockerung geben. Ansonsten dichte Wolken mit Schauern und einzelnen Gewittern. Es ist windig heute. Maximalwerte dann 18 bis 20 Grad.
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2: Auf Radio 1. A10 westlicher Berliner Ring Richtung Dreieck Havelland zwischen Großkreuz und Vöben stehen Sie an einer Baustelle etwa 10 Minuten im Stau. A10 südlicher Berliner Ring Richtung Dreieck Spreeau, die Anschlussstelle Genshagen ist bis ca. 16 Uhr gesperrt. Grund ist Schädlingsbekämpfung. Vorsicht auf der A115 Dreieck Funkturm Richtung Dreieck Nutetal. Zwischen Kleinmachnow und Potsdam-Babelsberg liegen Fahrzeugteile auf der Fahrbahn. A10 westlicher Berliner Ring Richtung Dreieck Havelland zwischen Großkreuz und Vöben, Stau an der Baustelle mit jetzt 20 Minuten Zeitverlust. B168 Ortsumgehung Fürstenwalde. Am Abzweig Fürstenwalde Süd Behinderungen nach einem Unfall. Stadtverkehr Berlin, jeweils 10 Minuten länger dauert es an den Baustellen auf dem Stadtring A100 in Richtung Wedding zwischen Innsbrucker Platz und Schmargendorf sowie in Richtung Treptow zwischen Detmolder Straße und Kreuz Schöneberg. Trotz alledem haben Sie weiterhin eine gute Fahrt.
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3: Schönen guten Morgen.
0: Morgen.
3: Ja, in diesen Tagen ist es nicht gerade hochsommerlich, aber zum Wochenende, da werden in Berlin wieder so um die 27 Grad erwartet und das passt. Am kommenden Wochenende wird in Berlin ja wieder der CSD begangen. 2 Tage lang dieses Jahr gleich unter dem Motto Haltung ist hot, deine Stimme steht dir gut. Soll wohl auch ein kleiner Wink auf die Wahl zum Berliner Abgeordnetenhaus am 20. September sein. Die Veranstalterinnen und Veranstalter wollen ein klares Zeichen setzen für Demokratie, Vielfalt und queere Rechte. Und wir beschäftigen uns mit queeren Themen auch in dieser Woche hier im Schönen Morgen unter anderem. Den Anfang macht das Projekt Queer Safe Berlin. Darüber sprechen wir gleich.

0: It's Not Feeling Good Anymore von Amindi um 9.37 Uhr gleich.
1: Am kommenden Wochenende wird in Berlin wieder der CSD gefeiert.
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1: Beim CSD geht's ja auch und vor allem um Sichtbarkeit queeren Lebens. Die ist aber oft verbunden mit Anfeindungen und Gewalt. Queerfeindliche Gewalt nimmt zu. Die Berliner Beratungsstelle L-Support verzeichnet fürs vergangene Jahr einen Anstieg um knapp 30%. Die Gewalt reicht dabei von Hass im Netz bis zu Angriffen auf der Straße. Die Folgen: Betroffene ziehen sich häufig zurück. Bei der digitalen Gewalt setzt das Projekt Queer Safe Berlin an. Es soll Menschen, die von queerfeindlicher digitaler Gewalt betroffen sind, unterstützen und beraten und das Netz zu einem sicheren Ort machen.
0: Wie das genau aussieht, besprechen wir jetzt mit Florian Winkler-Schwarz vom LSVD Plus, Verband Queere Vielfalt e.V. Berlin-Brandenburg. Guten Morgen.
3: Guten Morgen.
1: Guten Morgen.
0: Die Gewalt gegen queere Menschen nimmt laut Statistik zu. Wie erklären Sie sich das?
3: Naja, also wir sehen ja, was draußen auf den Straßen gerade passiert. 800 Straftaten an queeren Menschen im letzten Jahr. Und wir sehen auch alle, wenn wir ins Netz gehen, in soziale Medien, was in den Kommentarspalten so los ist. Das sehen Sie im Radio und das sehen aber auch queere Menschen unter ihren eigenen Posts. Und wir als Verband, wenn wir zum Beispiel auf dem CSD sprechen, die Radikalisierung, die nimmt zu. Und unsere These ist, dass Menschen sich vor allem auch erstmal im Netz radikalisieren und damit die Straftaten draußen auf der Straße dann zunehmen. Und da wollen wir entgegensetzen.
1: Könnten Sie uns mal ein konkretes Beispiel nennen für die oft erwähnte Gewalt im Netz?
3: Naja, ich kann Ihnen zum Beispiel sagen, dass allein wir im LSVD in den letzten zwei Wochen rund 4000 Hasskommentare bekommen haben, nachdem wir uns auf den CSDs in Eberswalde demokratisch positioniert haben. Das gefällt rechten Strukturen nicht und die sind heutzutage gut organisiert. Und wenn Sie auf unser Facebook-Profil zum Beispiel gehen, dann sehen Sie da ganz, ganz schlimme Bedrohungen. Wir kriegen Morddrohungen, wir kriegen Kommentare, wo steht, Menschen wie ihr sollen ausgelöscht werden oder ihr seid im Dritten Reich vergessen worden. Solche Kommentare. Und das ist nur ein kleiner Ausschnitt aus der digitalen Gewalt, die Menschen eben passiert.
0: Erstaunlich viele posten Hasskommentare mit Klarnamen. Warum ist da offenbar jegliche Hemmung und auch die Angst vor Strafverfolgung bei vielen offenbar verschwunden?
3: Ja, das hat zwei Gründe. Zum einen nehmen Menschen oftmals den digitalen Raum gar nicht als Raum wahr, in dem Recht und Ordnung gelten soll. Und das stimmt ja auch tatsächlich. Nicht alles, was auf der Straße draußen strafbar ist, ist analog im Netz strafbar. Uns fehlt quasi in Deutschland noch gute Gesetzgebung, damit auch der digitale Raum sicherer wird für Menschen und damit man auch sicherer Sachen anzeigen kann. Das ist das eine Phänomen. Und das andere Phänomen, das aber Menschen auch haben, ist, dass sie gar nicht konsequent sowas verfolgen. Man liest so einen Kommentar, man löscht ihn einfach und geht drüber weg. Und damit kommt es gar nicht erst zur Anzeige und damit auch nicht zu einer Veränderung.
1: Und damit sind wir an dem Punkt. Wie unterstützen Sie mit Queer Safe Berlin den Menschen, die im Netz von digitaler Gewalt betroffen sind?
3: Wir haben zwei Bereiche, wo wir unterstützen. Einmal psychosozial. Mit Menschen macht es ja was. Menschen geht es damit dann schlecht. Also wir bieten Beratung an für Menschen. Und zum anderen juristisch. Wir helfen Menschen, zu ihrem Recht zu kommen. Wir klagen für die. Wir zeigen ihnen Wege auf, wie sie ihr Profil auch anders einstellen können, wie sie ihre sozialen Medien sicherer machen können. Aber wir helfen ihnen auch, dass es zur Anzeige kommt. Selbst auch ohne Polizei. Man kann die Anzeigen bei uns beim Verband stellen. Und wir kümmern uns dann darum, dass eine entsprechende Strafverfolgung stattfindet.
1: Über queerfeindliche digitale Gewalt haben wir mit Florian Winkler-Schwarz gesprochen vom LSVD Plus, Verband Queere Vielfalt e.V. Berlin-Brandenburg. Vielen Dank auch für Ihre Arbeit.
3: Sehr gerne.
0: Tschüss. 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

0: Steven in the Quiet von Serebi. 9.45 Uhr, dreiviertel zehn.
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0: Blue Crystal Water von Press Yes um 9.52 Uhr, 8 Minuten vor 10.
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7: Gleich gibt es hier die Nachrichten um 10 mit Michael Mellinger und in einer Stunde kommt in Berlin das CDU-Präsidium zusammen, um über die Nachfolge des zurückgetretenen Unionsfraktionschefs Spahn zu beraten. Kanzler Merz hatte gestern angekündigt, dass er bei der Gelegenheit auch das gesamte Kabinett umbilden könnte.
8: Ob es dazu kommt, hängt vom tatsächlichen Spahn-Nachfolger ab. Sollten es Kanzleramtsminister Frei oder Gesundheitsministerin Wagen werden, müssten auch für sie Nachfolgerinnen bzw. Nachfolger gefunden werden.
7: Mehr dazu gleich bei Michael in den Nachrichten und zu anderen aktuellen Themen. Und bis dahin noch eine Musik von Saint-Germain, Rose Rouge.
0: Mhm, oder so. Das Rose war der Rouge. Schöne Morgen vom Montagmorgen mit Tom Böttcher, Marco Seifert und Michael Mellinger. Michael darf noch bleiben und freut sich, dass gleich Stefan Karkowski hier mit im Studio ist. Bleiben Sie dabei, haben Sie ganz viel Spaß.

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1: Ja, wollte ich gerade sagen, wieder exzellentes Timing, ne? Der Frühkollegen hier, Rose Rouge mit von Saint-Germain, ist genau zu Ende, um wirklich ganz genau 9.59 Uhr.
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3: In Berlin beraten heute die Spitzen von CDU und CSU über die Nachfolge des zurückgetretenen Unionsfraktionschefs Spahn. Bundeskanzler Merz hatte dafür gestern auch eine Kabinettsumbildung nicht ausgeschlossen. Bei der Besetzung des gemeinsamen Fraktionschefs muss er sich mit CSU-Chef Söder einig sein. Jan Zimmermann.
4: Mehrere CDU-Spitzenpolitiker sehen in dem Rückzug von Spahn eine Chance für die Union und die Möglichkeit für eine personelle Neuaufstellung. Die Landesverbände, die sich derzeit im Wahlkampf befinden, Sachsen-Anhalt, Berlin und Mecklenburg-Vorpommern, hoffen, dass Merz und Söder schnell entscheiden. Als Nachfolger des am Wochenende zurückgetretenen Unionsfraktionsvorsitzenden Spahn sind unter anderem Kanzleramtschef Frei und Bundesinnenminister Dobrindt im Gespräch.
3: In Berlin und Brandenburg wird heute an das gescheiterte Attentat auf Adolf Hitler vor 82 Jahren erinnert. Die zentrale Gedenkveranstaltung findet im Wendlerblock in Berlin statt, dem heutigen Sitz des Bundesverteidigungsministeriums. Katharina Trümper.
5: Im Wendlerblock hatte während der Nazizeit das Allgemeine Heeresamt seinen Sitz. Dessen Stabschef Graf von Stauffenberg plante mit Gleichgesinnten den Sturz des NS-Regimes. Sie wollten Hitler mit einer Bombe töten. Das Attentat misslang und Stauffenberg sowie weitere Beteiligte

0: hervor, die dem RBB vorliegen. Simon Wenzel.
1: Mit über 660.000 Kontrollen waren es fast ein Drittel mehr als im Jahr zuvor. Auch die Zahl der festgestellten Verstöße stieg dabei auf mehr als 9.200 Fälle. Die Trefferquote allerdings sank im Vergleich zu den Vorjahren. Eine Sprecherin des zuständigen Hauptzollamts sagte dem RBB, die Zahl der Verstöße sei ohnehin kein verlässlicher Indikator für das tatsächliche Schmuggelaufkommen. Weniger Fälle bedeuten somit nicht unbedingt, dass es auch weniger Schmuggel gibt. Die mit Abstand meisten Verstöße betreffen unverzollte Tabakwaren, gefolgt von Rauschgiftfunden.
0: Bundesaußenminister Wadephul ist zu seiner dritten Afrika-Reise in diesem Jahr aufgebrochen. Stationen sind diesmal Mauretanien, Nigeria und Südafrika. Georg Schwarte.
2: Drei Staaten in 4 Tagen. Es ist eine Wirbelwindtour, die heute in Mauretaniens Hauptstadt Nouakchott beginnt. Wichtigste Themen dort: Gespräche über den Ausbau einer Energiepartnerschaft. In Mauretanien herrschen nahezu perfekte Bedingungen zur Herstellung von grünem Wasserstoff. Darüber hinaus gibt es gemeinsame Projekte zur Extremismusprävention. Mauretanien ist mit seiner Lage und einem 750 Kilometer langen Küstenstreifen Teil einer NATO-Partnerschaft. Das Land, fast dreimal so groß wie die Bundesrepublik, hat lediglich knapp 5 Millionen Einwohner, beherbergt aber derzeit über 320.000 Flüchtlinge aus dem benachbarten Mali.
0: Soweit die Radio 1 Nachrichten. 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
4: Die Temperaturen in Berlin und Brandenburg liegen derzeit zwischen 13 und 15 Grad. Heute kommen aus dem Norden dichte Wolken mit Schauern und sogar einzelnen Gewittern. Ab dem Nachmittag könnte es sein, dass man wieder die Sonne sieht. Da soll es ein bisschen Auflockerung geben. Es bleibt windig bei 18 bis 20 Grad.
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0: Auf Radio 1 A10 südlicher Berliner Ring Richtung Dreieck Spreeau. Die Anschlussstelle Genshagen ist bis ca. 16 Uhr gesperrt. A10 westlicher Berliner Ring Richtung Dreieck Havelland zwischen Großkreuz und Vöben stehen Sie an einer Baustelle etwa 30 Minuten im Stau. Stadtverkehr Berlin, stockender Verkehr auf dem Stadtring in Richtung Wedding zwischen Innsbrucker Platz und Schmargendorf sowie in Richtung Treptow zwischen Detmolder Straße und Kreuz Schöneberg. Wedding, Reinickendorfer Straße zwischen Ravenet-Straße und Gerichtsstraße ist bis 16 Uhr für beide Richtungen nur eine Spur abwechselnd frei. Oberschöneweide, die Edisonstraße ist zwischen Griechischer Allee und an der Wuhlheide in Richtung Karlshorst bis Mitte September gesperrt. Trotz alledem haben Sie weiterhin eine gute Fahrt.
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4: Ja, trauriger Tag für Argentinien. Ja, viele argentinische Fans haben gestern im Beach Neukölln und anderen Public Viewing Orten mitgelitten. Ich war dabei. Und es war genauso wie im Stadion. Die Argentinier hatten viel schönere und lautere Fangesänge, aber Spanien dann doch den besseren Fußball und am Ende rollten blau-weiße Tränen. Und damit willkommen zu einer neuen Woche auf Radio 1.

Matthew E. White ist das mit Natalie Press, die hier dabei ist. Cool Out, dieser Song auf Radio 1. Manche Worte benutzen wir fast täglich, aber wüssten Sie genau, was das ist? Also was eine Mango ist, das wissen Sie natürlich, die Frucht Mango. Aber was ein Manko ist, könnten Sie das erklären? Ein Manko? Manko ist natürlich irgendwie, man denkt dann, dem fehlt irgendwas. Also dieser Fußballspieler ist ein super Spieler, aber er kriegt die Tore nicht geschossen beim Elfmeterschießen. Das könnte so sein, ein Manko. Aber Manko ist ein Begriff tatsächlich aus der Kaufmannssprache. Und da bedeutet das, es ist ein Schaden, ne? Also Manko, das Manko ist ein Schaden, der tritt ein, wenn eine vom Arbeitnehmer geführte Kasse oder ein ihm anvertrauter Warenbestand einen Fehlbetrag aufweist. Klingt jetzt nicht so richtig spannend, aber die neue Serie gleichen Namens, die ist es wohl, im ZDF, das Manko. Und da werden wir gleich mal mehr drüber erfahren von Marion Prasch.

0: Das war Martha, die wir hier gehört haben. Martha singt auf der neuen Single von Triggy. Ja, Trip-Hop-Pionier bei Massive Attack war. Hat jetzt eine neue Platte draußen. Different When It's Silent. Und diese Platte wird heute auch noch eine Rolle spielen hier in dieser Sendung. Nämlich, wenn wir zurückblicken auf den Radio 1 Soundcheck am Freitag. Jetzt kommt aber erstmal das hier.
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0: Da geht es heute um eine Serie, die uns folgendermaßen in ihr Thema einführt.
2: Der Mensch schließt sich, wie viele andere Säugetiere auch, gerne zu einer Gruppe zusammen. Das dient vor allem dem Schutz.
0: So beginnt sie, die neue deutsche Fernsehserie, seit einer Woche zu sehen in der ZDF-Mediathek. 4 Folgen hat man schnell durch. Warum es ihr Leben bereichern könnte, diese Serie zu gucken, ja, das erfahren wir jetzt von Marion Brasch. Guten Morgen, Marion.
3: Hallo Stefan.
0: Das klingt wie eine Naturdoku, ja, über die primitiven Anfänge der Menschheit. Was ist das denn, das Manko?
3: Ja, das Manko, das ist eine Gruppe von 11 Leuten, die wir quasi in ihrem natürlichen Habitat kennenlernen, um diesmal diesen naturwissenschaftlichen Duktus zu bleiben, dem Großraumbüro einer Behörde. Und wir verstehen auch sehr schnell, was es mit ihrem Manko, du hast es ja gerade auch sehr schön erklärt, auf sich hat. Sie sind nämlich schlecht inkompetent. Also sie gelten als Gruppe quasi selbst als fehlerhaftes System, weshalb ihnen auch gekündigt werden soll. Aber durch einen Fehler im System wiederum, das Vertauschen eines Umschlags, passiert genau das Gegenteil. Sie werden auf eine Art Weiterbildungsreise für sogenannte High-Performer geschickt, also für Top-Leute.
0: Oh, that's nice, das mag ich. Also da ist was verwechselt worden. Aus Versehen kommen die dann in diesen Kurs. Ich vermute, das dürfte interessante Folgen haben. Was erleben die Leute da?
3: Die erleben interessante Sachen. Also die Gruppe besteigt zunächst einen autonom fahrenden Bus, der sie dann nacheinander in unterschiedliche Arbeitswelten bringt. Zuerst in ein Krankenhaus, da werden sie für ein finnisches Spezialistenteam gehalten, dem man dann auch eine hochkomplexe Operation anvertraut, was natürlich erwartungsgemäß, weil sie ja das Manko sind, mehr als nach hinten losgeht. Danach werden sie noch in ein Warenlager geschickt, so ein Logistikzentrum, wo sie dann mal kurz eine Revolution versuchen, die dann leider tödlich endet, was sie dann schließlich in ein Trainingszentrum führt, durch das sie sich für den Himmel qualifizieren sollen. Und weil sie ja das Manko sind, scheitern sie natürlich auch dort auf ganzer Linie.
0: Ja, klingt nach komplettem Irrsinn oder höherem Blödsinn. Wie wird das erzählt?
3: Höherer Blödsinn, ja, das stimmt. In dem fast gar nicht gesprochen wird. Das Manko ist das, was man eine sogenannte Physical Comedy nennt. Das heißt, die Serie kommt so gut wie ohne Worte, ohne Dialoge aus und erzählt sich fast ausschließlich über die extrem groteske und mitunter herrlich verzweifelte Körpersprache der Gruppe und ihrer Mitglieder. Übrigens, die Gruppe, das Manko, ist auch der Name der Theatergruppe, die der Schauspieler Bastian Reiber, der auch der Autor und Showrunner der Serie ist, vor ein paar Jahren gegründet hat und zu der unter anderem Carol Schuler, Jan Krauter, Sarah Buaret gehören, also auch bekannte Schauspieler. Sie hatten die Idee für diese Serie, haben das Drehbuch geschrieben zusammen, das dann von Arne Feldhusen, kennen wir von Stromberg, Tatortreiniger und so weiter, inszeniert wurde. Aber eben, wie gesagt, ohne gesprochene Pointen, sondern auf diese wundervoll absurde und wahnsinnig präzise und sehr klug choreografierte Weise. Auch übrigens, man kann diese Serie auch hören. Man kann auch wirklich, also es gibt einen unglaublich starken Geräusch, beziehungsweise, ja, wie sagt man, also
0: Hörspiel.
3: Diese Ton. Ja, ja, naja, es ist kein Hörspiel, aber es ist, die, was wieder mit Geräuschen gearbeitet wird, ist großartig. Es gibt lediglich in der dritten Folge, da wird das, wird diese Serie so eine Art revolutionäre Musical, da wird nämlich auch gesungen.
0: Crazy. Also ist eine ganz andere Art von Comedy, als man sie sonst aus Deutschland kennt.
3: Ja, absolut. Also die Serie hat überhaupt nichts Deutsches. Im Gegenteil, man fühlt sich mitunter so an fantastische Komödianten wie Jacques Tati. Kennst du den noch? So französischer Komödiant. Ja. Playtime, die Ferien des Monsieur Hulot oder eben Buster Keaton oder auch an den schwarzen Humor von Monty Python erinnert. Mhm. Also das ist wirklich großes Schauspielerkino. Man verliebt sich in jedes einzelne Mitglied dieser Manko-Gruppe und in die Gruppe als Ganzes natürlich auch. Und in jede der 4 Folgen übrigens gibt's immer einen Gastauftritt. Also Bjarne Mädel ist dabei, Andreas Döhler, Anna Mateur oder Sophie Reuss, die wir vorhin als Erzählerin gehört haben.
0: Marion, du schwärmst. Ist das Manko eine Serie ohne Manko?
3: Ja, also das einzige Manko ist vielleicht, dass es nur 4 Folgen gibt. Aber das wird, ja, es gibt nur 4 Folgen, die sind nur 20 bis 25 Minuten lang. Also eigentlich kann man das gucken wie ein Roadmovie in 4 Akten, also hintereinander durch. Ich finde, das ist so eine lustige, also für mich ist das die lustigste deutsche Serie seit der Erfindung der deutschen Serie. Also geht hoffentlich weiter.
0: Sagt Marion Brasch über das Manko, zu sehen im Streaming beim ZDF.

Das ist eine Band, der hätte ich, glaube ich, keine große Zukunft prophezeit. Einfach aus dem Grund, weil sie einen Namen hat, der sich schlecht googeln lässt. Denn googeln Sie mal Jungle. Da kommt alles Mögliche, bis diese Band auftaucht. Kann eine Weile dauern, vor allen Dingen dann auch noch so einen Song zu nennen wie diesen hier. The Wave und Jungle. Ja, ist nicht so einfach, aber Sie müssen auch nicht auf mich hören. Ich habe auch damals gesagt, das iPhone wird nie was. Ein Telefon ohne Tasten, wie soll das gehen? Oder KI, das ist ein Hype, der geht wieder vorbei. Jungle ist geblieben. The Wave, neue Single von denen hier auf Radio 1. Und das hier ist Musik von Dojo Cuts aus Australien, der Titel The Scene.

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0: Ja, da steckt eine Menge drin. In der Musik von Mickey Blanco, den wir hier gehört haben, den oder die, denn Mickey Blanco definiert sich als non-binär. Free Ride, so heißt dieser Single, dieser Song von Mickey Blanco. Und live zu erleben ist diese Musik am 11. Oktober in Berlin in der Kantine vom Berghain in Berlin. So, nächste halbe Stunde gibt's hier eine neue Ausgabe des Albums der Woche und das ist in dieser Woche Near Archives. Da werden wir dann auch direkte Interviews hören mit Near Archives, wie sie selber ihr Album bewertet, ein bisschen was auch über ihre Biografie und vielleicht erklärt sie uns dann ja auch, was es mit dem Titel auf sich hat, Emotional Junglist. Denn Junglist, das sind die Gangs, die damals in Jamaika um die Häuser gezogen sind und die sehr verehrt worden sind von den ganzen Leuten, die ihre Soundsysteme dort aufgebaut hatten. In alten Radioaufnahmen kann man immer hören, wie die Junglists verehrt werden von den DJs. Und was es damit auf sich hat, hören wir in der nächsten halben Stunde hier auf Radio 1.
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0: Hallihallo. Und auch der nächste Künstler wird in dieser Sendung noch eine Rolle spielen, weil auch sein neues Album dabei war beim Soundcheck am Freitag. Steve Lacy ist hier zu hören mit The Feeling.

Steve Lacy mit The Feeling, neue Single. Sein Album Oh Yeah war Thema im Radio 1 Soundcheck. Mehr dazu später in dieser Sendung. Aber auch Nia Archives war Thema am Freitag. Haben Sie mal gehört, wer die Londoner DJ Nia Archives zu ihrer Musik gebracht hat? Das ist eine spannende Geschichte. Nia Archives ist 27 Jahre jung und die allerersten Jungle-Platten in ihrem Leben hat ihr eine Frau vorgespielt, die hat schon Jungle gehört, bevor es zu Drum and Bass wurde, nämlich ihre Oma. Ja, Nia war eigentlich Hip-Hop-Fan und Oma hat gesagt, hier Girl, hör dir das mal an, das war unsere Musik und seitdem hat Nia die verqueren Jungle Beats integriert, fest in ihr musikalisches Oeuvre, das sich allerdings ständig weiterentwickelt. Am Freitag war das neue Album Emotional Junglist Thema im Soundcheck auf Radio 1 und Sie ahnen, was es diese Woche ist, unser Album der Woche und davon hören wir gleich mehr nach The Streets und Blinded by the Lights.

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1: Hi, I'm Nia Archives and I make jungle music. 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

0: Leeds. Die Stadt im Norden von England hat sich über Jahre hinweg einen Ruf in der Soundsystemkultur erarbeitet. Also der Szene, die meist mit selbstgebauten Anlagen an unterschiedlichsten Orten nicht kommerzielle Partys veranstaltet und dort mit Verbindung zu den jamaikanischen Wurzeln Dub oder Jungle Music auflegt. In dieser Szene wächst auch die Haini Nia Lishan Hunt auf, die heute selbst als DJ, Produzentin und Musikerin und unter dem Namen Nia Archives auftritt.
1: Yeah, so I kind of grew up around Jamaican culture and like growing up around music and like sound system culture and stuff like that. So that's kind of what got me into music. I'm almost always dreaming.
0: Während der Stiefvater von Nia Archives, selbst Produzent und Rapper, ein Aufnahmestudio bei ihnen zu Hause eingerichtet hatte, hat ihre Großmutter einen Piratensender betrieben und ihr stets den kulturellen Stolz ihrer jamaikanischen Vorfahren vermittelt. Aufgewachsen in diesem Umfeld war für sie früh klar, dass sie selbst Musik produzieren wollte.

0: It's always been like a dream. So I kind of started producing like 10 years ago. And I've just stuck with it because I really enjoy it. And each year, as the years go on, I get better and better at it. And I want to keep getting better at it.
1: Nia Archives geht es beim Produzieren nie nur um technische Perfektion, sondern um den Geist, den ihre Musik transportiert. Direkt ausgehend von dem Genre, das seine Wurzeln im London der frühen 90er Jahre hat und auf komplexen, beschleunigten Breakbeats und Einflüssen aus Reggae und Dancehall basiert, verbindet Nia Archives die Eigenschaften der Jungle Music mit ihrem persönlichen Songwriting. Stärker noch als auf ihrem Debütalbum vor 2 Jahren entfernt sie sich also auch wieder vom Jungle Sound auf der Suche nach ihrer eigenen musikalischen Identität.

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1: Laurina Schräder hat uns das neue Album vorgestellt von Nia Archives. Mehr dazu den Rest der Woche. Das hier sind Black Marble. Neue Musik ebenfalls. Solomusik aus New York. Vom Cold Wave und Synth Pop Musiker Chris Stewart. Ja, Black Marble. Der Titel heißt Jim Carroll New Year. Sie hören das auf Radio 1.

Ja, für Black Marble haben die 80er nie aufgehört. Oder aber er hat irgendwann mal bei Garage Sales die ganzen 80er Synthies zusammengekauft und macht dann diese wunderbare Musik daraus. Jim Carroll, New Year heißt der Song. Und wenn Sie Black Marble live erleben wollen, müssten Sie jetzt in die USA fahren. Die Zimmerpreise sollen ja auch nach der WM wieder runtergehen. Ist nämlich auf Tournee durch Kalifornien und andere Bundesstaaten und am spannendsten vielleicht sein Heimspiel am 10. September, falls Sie das wirklich vorhaben, dahin zu fahren. New York, Webster Hall, Black Marble live. So, nächste halbe Stunde wird Sebastian Lehmann hier wieder mit seinen Eltern telefonieren auf Radio 1. Und das hier ist Musik aus Manchester. Musik von James, der Titel Born of Frustration.

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1: Symphonie der Farben. Paul Signac und der Neoimpressionismus. Eine Ausstellung im Museum Barberini. Es war das Ziel von Paul Signac, den höchsten Grad an Leuchtkraft und Harmonie zu erreichen in seinen Bildern. Dafür hat der französische Maler und Grafiker Mitte der 1880er Jahre zusammen mit Georges Seurat eine neue Malweise etabliert, um möglichst nahe an die Darstellung puren, reinen Lichts zu kommen. Signac tupfte erstmals unvermischt Farben auf die Leinwand, sodass sich diese Töne aus der Palette des Regenbogens erst im Auge des Betrachtenden vermischen. Das vermittelt den Eindruck reinen Lichts auf der Leinwand. Signacs Werke haben daher eine besondere Strahlkraft, Lebendigkeit und Plastizität. Die Ausstellung im Museum Barberini zeigt anhand von 30 Werken die Rolle Paul Signacs innerhalb der Bewegung des Neoimpressionismus. Symphonie der Farben. Paul Signac und der Neoimpressionismus. Eine Ausstellung im Museum Barberini.
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4: Union sucht nach neuem Fraktionschef. Ein britischer König ernennt neuen Premierminister. Das Wetter stark bewölkt mit Schauern und Gewittern bei 18 bis 20 Grad. Mehr dazu gleich aus der Radio 1 Nachrichten- und Service-Redaktion. Dann haben wir Baxter Dury featuring Rose Eleanor Dougal mit Porcelain.

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3: In diesen Minuten kommt in Berlin das Präsidium der CDU zusammen, um über die Nachfolge des zurückgetretenen Unionsfraktionschefs Spahn zu beraten. Bundeskanzler Merz hatte dafür gestern auch eine Kabinettsumbildung nicht ausgeschlossen. Bei der Besetzung des gemeinsamen Fraktionschefs muss er sich mit CSU-Chef Söder einig sein. Jan Zimmermann.
4: Mehrere CDU-Spitzenpolitiker sehen in dem Rückzug von Spahn eine Chance für die Union und die Möglichkeit für eine personelle Neuaufstellung. Die Landesverbände, die sich derzeit im Wahlkampf befinden, Sachsen-Anhalt, Berlin und Mecklenburg-Vorpommern, hoffen, dass Merz und Söder schnell entscheiden. Als Nachfolger des am Wochenende zurückgetretenen Unionsfraktionsvorsitzenden Spahn sind unter anderem Kanzleramtschef Frei und Bundesinnenminister Dobrindt im Gespräch.
3: In Berlin und Brandenburg wird heute an das gescheiterte Attentat auf Adolf Hitler vor 82 Jahren erinnert. Die zentrale Gedenkveranstaltung findet im Bendler

0: Ministerium zeigt in einer Ausstellung die Rolle Potsdamer Offiziere. Und in Rangsdorf wird wie jedes Jahr ein Kranz am Stauffenberg-Denkmal niedergelegt. Vom dortigen Flugplatz brach der Oberst zum Attentatsversuch auf.
1: In Großbritannien wird König Charles heute den früheren Bürgermeister von Manchester, Burnham, zum neuen Premierminister ernennen. Burnham ist der 7. britische Regierungschef in 10 Jahren. Lisa Maria Röhling.
2: Bereits am Freitag hatte die Labour-Partei Burnham zu ihrem neuen Vorsitzenden ernannt. Er folgt auf Keir Starmer, der nach 2 Jahren im Amt im Juni seinen Rücktritt angekündigt hatte. Andy Burnham hat große Pläne für Großbritannien. Der ehemalige Bürgermeister von Manchester plant Reformen für den Wohnungsbau, eine Rekommunalisierung von Versorgungsunternehmen und er will ein Regionalbüro des Regierungssitzes im nordenglischen Manchester aufbauen. Kritiker finden seine Politik zu links. Außerdem bezweifeln sie, ob ihm mit seinen Plänen tatsächlich ein Wirtschaftsaufschwung in Großbritannien gelingt. Nach seiner Ernennung wird Burnham seine erste Rede vor der Downing Street Nummer 10 halten und im Anschluss erste Kabinettsmitglieder vorstellen.
1: Nach dem Sieg im Fußball-WM-Finale über Argentinien fiebert Spanien der Rückkehr seiner Nationalmannschaft entgegen. Sie wird in Madrid von rund 1 Million Fans erwartet. Überschattet wurde die Freude über Spaniens zweiten Weltmeistertitel vom Tod eines 13-Jährigen, der während einer Siegesfeier in der Nacht verunglückte. Anke Feller.
3: Gegen 16.30 Uhr empfängt König Felipe das Team. Von dort geht es zum Regierungssitz, wo Ministerpräsident Pedro Sanchez den Weltmeistern gratulieren möchte. Danach fahren die Spieler im offenen Bus durch Madrid, wo Hunderttausende an den Straßen und auf dem Cibeles-Platz erwartet werden. Auf dem soll der Bus mit der Mannschaft gegen 21 Uhr eintreffen. Gemeinsam mit den Fans soll der WM-Titel dann gebührend gefeiert werden.
1: Soweit die Radio 1 Nachrichten. 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
5: Ach ja, das Wetter, das ist ja wieder meine Aufgabe hier. Die Temperaturen in Berlin und Brandenburg liegen derzeit zwischen 14 und 17 Grad. Heute kommen dichte Wolken aus Norden mit Schauern und einzelnen Gewittern und ab dem Nachmittag gibt es wieder Auflockerungen. Windig bleibt es bei 18 bis 20 Grad höchstens.
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1: Auf Radio 1, Vorsicht auf der A2 Magdeburg Richtung Berlin. Zwischen Thesen und Siegesa Behinderungen wegen einer ungesicherten Unfallstelle auf der rechten Spur. A10, westlicher Berliner Ring Richtung Dreieck-Havelland. Zwischen Großkreuz und Vöben stehen Sie an einer Baustelle etwa 45 Minuten im Stau. Und Vorsicht im weiteren Verlauf im Dreieck-Havelland liegen auf der Überleitung zur A24 Richtung Hamburg Fahrzeugteile auf der Fahrbahn. A10, südlicher Berliner Ring Richtung Dreieck-Spreeau. Die Anschlussstelle Genshagen ist bis ca. 16 Uhr gesperrt. Stadtverkehr Berlin, stockender Verkehr an den Baustellen auf dem Stadtring A100 in Richtung Wedding zwischen Innsbrucker Platz und Schmargendorf sowie in Richtung Treptow zwischen Detmolder und Alboinstraße. Oberschöneweide, dort ist die Edisonstraße zwischen Griechischer Allee und an der Wuhlheide in Richtung Karlshorst bis Mitte September gesperrt. Trotz alledem haben Sie weiterhin eine gute Fahrt.
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5: Hallihallo und mit Ihnen schön, dass Sie dabei sind. Zahlen sprechen andere Länder, andere Sprachen ganz anders aus. Die Engländer, finde ich, machen es richtig. Die sagen 83, ne? Wenn man das sieht. 83, da steht die 8 vorne, die 3 dahinter. 83, ganz klar. Wir machen es eigentlich verkehrt. 83. Was soll das? Warum wird denn die 3 zuerst genannt, obwohl sie als zweite Zahl steht? Und die Franzosen, die machen es ganz kompliziert. Ja, in Frankreich heißt die 83 nämlich 83 meint 4 mal 20 plus 3, da muss man also rechnen können. Hier sind M83 mit Midnight City.

kommen aus Frankreich, leben aber schon lange in Los Angeles. Deswegen können Sie auch der Einfachheit halber M83 sagen zu dieser Band Midnight City auf Radio 1. Mit den Eltern zu telefonieren, das ist ja bekanntlich nicht jedermanns oder jeder Frau's Sache. Ja, zum einen werden wir dabei alle wieder zu Kindern, als wären wir nie ausgezogen. Zum anderen entfernen sich die Lebensrealitäten von Eltern und Kindern häufig in Lichtgeschwindigkeit voneinander. Oder anders ausgedrückt, während bei den Eltern gefühlt die Wahrnehmung der Kinder stehen bleibt in vorpubertären Anekdoten aus dem Kinderzimmer im Elternhaus, sind die Kinder mittlerweile in anderen als ihren Heimatstädten, was weiß ich, erfolgreiche Blogger, Podcaster, Büroleiter oder in ähnliche Berufe eingetreten, die wiederum in der Lebensrealität der Eltern keine Rolle spielen und deshalb in der Erzählung der Eltern zurücktreten angesichts dieser Erinnerungen an den, der wir mal waren und der wir in den Augen der Eltern für immer bleiben. Aus dieser großen Spannung, den Humoranteil rauszufiltern, ist die große Kunst von Sebastian Lehmann in seinen Elterntelefonaten. Und davon hören wir eine neue Folge gleich nach dieser Musik von Kid Cudi, featuring MGMT und Ratatat. Einer meiner Lieblingstracks kommt hier, Pursuit of Happiness auf Radio 1.

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1: Meine Mutter ruft aus meiner Heimatstadt Freiburg an.
2: Oh je, Sebastian, ich habe einen Kratzer in unser neues Auto gefahren.
1: Ja, Mama, das ist doch nicht schlimm.
2: Dein Auto ist ja auch so verkratzt und verbeult, als wärst du besoffen durch eine Tiefgarage gefahren.
1: Woher weißt du denn das schon wieder?
2: Bis jetzt wusste ich's nicht.
1: Trotzdem sind Dellen und Kratzer nur eine kleinere Katastrophe, sag ich.
2: Heißt nicht auch so dein neues Bühnenprogramm? Schon seltsam, dass gerade du von kleinen Katastrophen erzählst. Mir fallen schon größere Katastrophen in deinem Leben ein. Zum Beispiel hattest du in der Schule immer eine 5 in Mathe.
1: Ich konnte das doch immer mit meiner 4 in Deutsch ausgleichen.
2: Auch eine Katastrophe war, als du beim Schwimmunterricht vom Startblock einen Köpfer gemacht hast, aber falsch rum. Weil du vor Angst die Augen zu hattest und dann auf die Fliesen geknallt bist.
1: Daran kann ich mich gar nicht mehr erinnern.
2: Das wundert mich nicht.
1: Im Vergleich zu den ganzen großen Katastrophen auf der Welt auch nur ein kleineres Missgeschick, sage ich.
2: Aber als du damals im ICE die Notbremse gezogen hast, weil du auf dem Bahnsteig deine Cola vergessen hast, war das schon eine größere Katastrophe. Finanziell gesehen.
1: Vor allem für euch, sage ich. Und lege auf.
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gefällt mir sehr, was die Radio 1 Musikredaktion hier reingelegt hat, von Street On. Street On aus Großbritannien verlegt seine Platten beim Berliner Sonar-Kollektiv-Label. Street On featuring Lucy Sparks and Mife, der Titel The Waters. Ich würde Ihnen gerne Tourtermine durchgeben, habe ich aber nicht gefunden. Eine Zeit lang war Street On ziemlich aktiv auf Soundcloud. Ja, da findet man auch immer noch den einen oder anderen Mix von Street On, aber seit 2 Jahren hat er da nichts mehr reingestellt. So ist das ja manchmal. Man hat irgendwie so eine Leidenschaft für so eine Seite, ist dann eine Weile unterwegs, verschwindet dann wieder, die Seite bleibt stehen, man selbst ist längst mit dem Kopf woanders. Sie können ja mal nach meiner MySpace-Seite suchen, aber passen Sie auf, dass die Spinnenweben darauf Ihnen nicht den Computer verkleben. Das hier sind Boy & Bear mit Trippin' Over Time auf Radio 1.

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0: steckt viel 70s Slowness drin, gefällt mir sehr, was Tom Misch hier macht auf Slow Tonight, neue Musik von ihm. Und ich werde nie vergessen, ich habe diesen Londoner Produzenten Tom Misch wirklich auch das erste Mal, wie Sie wahrscheinlich auch, auf Radio 1 gehört. Und zwar wo? In einem dieser wunderbaren Musikspecials von unserem Jazzanova Radio. Den Kollegen von Kaleidoscope, läuft immer samstags ab 21 Uhr. Heute Nacht kommt die Wiederholung übrigens. Also Nick lief heute Nacht bereits am Montag um 3 Uhr früh. Also Kaleidoscope, da haben wir Tom Misch zum ersten Mal gehört. Was machen wir in der nächsten halben Stunde? Spielen wir Pop-Nerd. Und ich werde rausfinden, ob Sie ein echter Pop-Nerd sind. Und Sie können rausfinden, ob ich die Regeln verstanden habe.
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0: Die Uhrzeit, 11.30 Uhr.
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0: Ah nee, jetzt bin ich schon wieder dran mit dem Wetter. So schnell geht das immer. Die Temperaturen in Berlin und Brandenburg liegen derzeit zwischen 15 und 18 Grad. Heute ziehen dichte Wolken aus dem Norden durch mit Schauern und einzelnen Gewittern. Und ab dem Nachmittag gibt es wieder Auflockerungen vereinzelt. Das bleibt aber windig bei höchstens 18 bis 20 Grad.
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7: Und auf Radio 1, A2, Magdeburg Richtung Berlin zwischen Thesen und Ziesa, stockender Verkehr nach einem Unfall mit plus 10 Minuten. A10, westlicher Berliner Ring Richtung Dreieckhaveland zwischen Großkreuz und Vöben, stehen Sie an einer Baustelle etwa 45 Minuten im Stau. Und Vorsicht im weiteren Verlauf im Dreieckhaveland, liegen auf der Überleitung zur A24 Richtung Hamburg Fahrzeugteile auf der Fahrbahn. A10, südlicher Berliner Ring Richtung Dreieck Spreeau, die Anschlussstelle Gensheim ist bis ca. 16 Uhr gesperrt. Stadtverkehr Berlin, stockender Verkehr an den Baustellen auf dem Stadtring in Richtung Wedding zwischen Innsbrucker Platz und Schmargendorf sowie in Richtung Treptow zwischen Detmolder und Alboinstraße. In Oberschöneweide ist die Edisonstraße zwischen Griechischer Allee und an der Buhlheide in Richtung Karlshorst bis Mitte September gesperrt. Siemensstadt, der Saatwinkler Damm, ist zwischen Jungfernheideweg und Rohrdamm in beiden Richtungen bis Ende des Monats gesperrt und Reinickendorf, der Kappweg, ist in Richtung Kurt-Schumacher-Damm gesperrt. Bis Mitte August wird dort an Kabeln gearbeitet. Trotz alledem haben Sie weiterhin eine gute Fahrt.
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0: Hallihallo, an Mai Kantereit haben sich gesagt, was The Cure können, können wir schon lange. Drei Konzerte hintereinander in der Wuhlheide. Im August ist es soweit. Wir hätten Gästelistenplätze für Sie. Allerdings müssten Sie dazu beweisen, dass Sie ein echter Pop-Nerd sind. Worum es da genau geht, der Aufruf zum Spiel kommt gleich. Hier erstmal Fat Dog mit Peace Song.

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1: Fat Dog mit Peace Song. So, An Mai Kantereit ist eine Band aus Köln, die Sie gut kennen, wahrscheinlich gegründet von drei Freunden. Natürlich von Henning Mai, der besonderen Stimme, Severin Kantereit und Christopher Annen. Und die haben im Grunde genommen das gleiche Problem, wenn Sie so wollen, wie das Bündnis Sarah Wagenknecht. Ne? Wenn einer von denen mal die Band verlässt, dann was sind sie dann? Nur noch An Mai oder nur noch Mai Kantereit? Wer weiß, weil Sie wissen ja vielleicht, dass das BSW sich im Oktober umbenennen möchte in Bündnis Soziale Gerechtigkeit und wirtschaftliche Vernunft. Da kommt der Name draus. An Mai Kantereit auf jeden Fall spielen in der Wuhlheide im August drei Konzerte hintereinander. Und wir werden gleich Tickets dafür verlosen. Dafür müssten Sie sich allerdings sehr, sehr gut auskennen in der Pop-Geschichte und nicht hinterher sagen,
2: ich weiß gar

0: losgehen?
1: Ja, weiß ich nicht. Also zum Konzert wahrscheinlich. Gibt drei Gelegenheiten dafür an Maikantereit, spielen am 13., 14. und 15. August in der Parkbühne Wuhlheide in Berlin. Und wir haben Tickets für dieses letzte Konzert für den 15. August, aber nur, wenn Sie ein echter Pop-Nerd sind.
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1: Ja, Sie müssen nämlich aus dem, was wir Ihnen jetzt vorspielen, genau 5 Interpreten und Titel mir sagen können, um diese Tickets gewinnen zu können. Ja, und zwar zusammenhängend. Also es reicht nicht, wenn Sie sagen, das war Prince und Satisfaction. Nein, die Songs müssen schon mit dem Interpreten zusammenhängen. Also 5 müssen Sie erraten. 10 sind insgesamt drin in der Collage, die hier jetzt kommt. Ich hoffe, Sie haben Stift und Bleistift dabei oder wie auch immer Sie sich das merken. Los geht's hier.

Ja, würde ich sagen, für jeden was dabei. Das waren 10 Songs im Schnelldurchlauf. Wenn Sie 5 davon mir nennen können, gewinnen Sie die Tickets für An Mai Kantereit. Jetzt anrufen unter 0331 70 99 111.

0: Wir spielen Pop-Nerd auf Radio 1. Judith ist in der Leitung. Hallo Judith.
1: Ja, hallo.
0: Was haben wir da gerade gehört?
1: Ja, viele schöne Pop-Songs auf jeden Fall. Soll ich die einfach aufzählen?
0: Sag mal, der, den wir gerade gehört haben, was war das noch?
1: Ach so, das war Royals von Lordi.
0: Warst du auf dem Konzert beim Lollapalooza?
1: Nee, leider nicht. Ich war ganz krank.
0: Oh, du
1: Arme. Ich hätte auch richtig gerne Pitbull gesehen. Und,
0: ja. Sonst naja. Also wenn du da nicht krank gewesen wärst, wärst du es wahrscheinlich heute, weil die Leute natürlich im Regen gestanden haben.
1: Ja, stimmt.
0: Wir haben Ohrenzeugen erzählt, dass man nicht nass geworden ist, weil es so dermaßen gedrängt, aber angenehm vor der Bühne war, im Moshpit sozusagen, dass höchstens die Haare nass wurden, der Rest des Körpers ist trocken geblieben. Ne?
1: Das ist direkt verdampft.
0: Okay, also wir gleiten das Ganze jetzt nochmal offiziell ein.
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0: Genau, Judith, du hattest nicht lange Zeit, nämlich eine Minute, in der wir 10 Songs vorgestellt haben. Welche hast du erkannt?
1: Ja, also ich habe erkannt Royals von Lordi und Feel von Robbie Williams. Dann war Material Girl von Madonna dabei. Mhm. Heart of Gold von Neil Young. Mhm. Chasing Waterfalls von TLC. Mhm. Die XX waren auch dabei mit Intro, glaube ich. Und schneller konnte ich nicht schreiben, aber ich glaube, da waren noch andere.
0: Die XX Team ab, der Stück hieß Crystallize.
1: Ach, Crystallize, stimmt, ja, okay.
0: Aber es waren 5 und mehr hast du nicht gebraucht. Wow.
1: Jetzt bin ich ein echter Pop-Nerd.
0: Du bist ein echter Pop-Nerd, eine Pop-Nerdin sozusagen.
1: Yes.
0: Genau noch.
1: Endlich.
0: Also Lord, Robbie Williams, Madonna, die Stones mit Start Me Up, Mine mit Mein Herz, Neil Young hast du genannt, die XX, TLC hast du genannt, Drake mit Hotline Bling und am Ende noch die Beastie Boys mit Fight for Your Right.
1: Ah ja, Beastie Boys.
0: Ja, Judith, herzlichen Glückwunsch.
1: Oh, ich freue mich, dankeschön.
0: Kannst dich freuen, 15. August in der Wuhlheide.
1: Ich werde da sein.
0: Kennst du die Wuhlheide? Bist du da ab und zu auf Konzerten?
1: Ja, ich war da schon öfter, ja.
0: Jetzt auch bei den Cure-Wochenenden?
1: Nee, leider auch nicht. Ich war ja krank.
0: Ach, stimmt. Ja, du warst ja krank. Geht's dir denn mittlerweile besser?
1: Mir geht's schon besser, ja. Ich sitze wieder im Büro, wo wir immer das Pop-Nerd-Quiz hören und jedes Mal überlegen wir, wann wir mitmachen und heute war der Tag.
0: Sehr gut. Judith, danke fürs Mitspielen und du weißt, nicht auflegen jetzt, ne?
1: Nein, ich bleib dran. Danke.
0: Mach's gut. Tschüss.

Musik von Chinese Man, der Titel Wolf. Und nach 12 geht es hier um ein ernstes Thema, geht es nämlich um eine Krankheit mit dem ungewöhnlichen Namen Trichotillomanie. Haben Sie da schon jemals von gehört? Trichotillomanie, darunter leiden sich Menschen, die den Zwang haben, sich die Haare auszureißen. Naja, wir fragen gleich mal nach, was ist das, wen betrifft das, warum machen die Menschen das und was kann man dagegen tun gegen Trichotillomanie? Mehr dazu kurz nach 12 hier auf Radio 1. Und das hier ist Bonobo mit Me and You.

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5: Unionsfraktion legt Zeitplan für Spahn-Nachfolge fest. Fachstelle dokumentiert weitere Zunahme von Antisemitismus in Brandenburg. Das Wetter stark bewölkt mit Schauern und Gewittern bei 18 bis 20 Grad. Mehr dazu gleich aus der Radio 1 Nachrichten- und Serviceredaktion. Und wollen Sie wissen, was da oben aus den Wolken rauskommt?
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5: Hier sind Malaria.

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1: Ja, wir wollen auch nicht verschweigen, dass hier die Chicks on Speed diesen Track von Malaria aus dem Jahr 1982 gereworked haben. Ein paar Jahre später, aus dem Jahr 2000, die Chicks on Speed mit Malaria, kaltes, klares Wasser. Ihr habt die damals auch live gesehen, gerade überlegt, was für ein Laden das war. In Berlin gibt es wahrscheinlich schon längst nicht mehr, aber es war aufsehenerregend.
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1: Um 12 Uhr mit Michael Mellinger.
3: Die Unionsfraktion im Bundestag soll am 29. Juli über die Nachfolge des zurückgetretenen Fraktionschefs Spahn entscheiden. Das haben Interimsfraktionschef Hoffmann und der parlamentarische Geschäftsführer Bilger der gemeinsamen Fraktion von CDU und CSU mitgeteilt. Derzeit berät das Präsidium der CDU über die Personalie. Birte Sönnigsen.
4: Traditionell schlagen die Parteichefs von CDU und CSU, also Friedrich Merz und Markus Söder, gemeinsam einen Fraktionsvorsitzenden vor. Gewählt werden muss er dann aber von den Bundestagsabgeordneten beider Parteien. Das soll nächste Woche Mittwoch passieren in einer Sondersitzung der Unionsfraktion. Als möglicher Nachfolger von Jens Spahn ist unter anderem Kanzleramtschef Thorsten Frey im Gespräch. Sollte er den Fraktionsvorsitz übernehmen, bräuchte Merz einen neuen Kanzleramtschef. Dass es zu einer Kabinettsumbildung kommen könnte, wollte der Bundeskanzler im ZDF-Interview zumindest nicht ausschließen.
3: Die Fachstelle Antisemitismus hat in

0: Der Waldbrand im Müritz-Nationalpark ist gelöscht. Das teilte Mecklenburg-Vorpommerns Umweltminister Backhaus mit. Der mehrtägige Großeinsatz von Feuerwehr, Katastrophenschutz und zahlreichen weiteren Einsatzkräften sei damit beendet, so der SPD-Politiker in Schwerin. Eine dauerhafte Entwarnung könne in dem von Munition belasteten Gelände aber noch nicht gegeben werden. Die Flammen hatten sich auf eine Fläche von fast 400 Hektar ausgebreitet. Die Brandursache ist noch unklar. Bundesaußenminister Wadefuhl ist zu seiner dritten Afrika-Reise in diesem Jahr aufgebrochen. Stationen sind diesmal Mauretanien, Nigeria und Südafrika. Georg Schwarte.
1: Drei Staaten in vier Tagen. Es ist eine Wirbelwindtour, die heute in Mauretaniens Hauptstadt Nouakchott beginnt. Wichtigste Themen dort: Gespräche über den Ausbau einer Energiepartnerschaft. In Mauretanien herrschen nahezu perfekte Bedingungen zur Herstellung von grünem Wasserstoff. Darüber hinaus gibt es gemeinsame Projekte zur Extremismusprävention. Mauretanien ist mit seiner Lage und einem 750 Kilometer langen Küstenstreifen Teil einer NATO-Partnerschaft. Das Land, fast dreimal so groß wie die Bundesrepublik, hat lediglich knapp 5 Millionen Einwohner, beherbergt aber derzeit über 320.000 Flüchtlinge aus dem benachbarten Mali.
0: Nach dem Sieg im Fußball-WM-Finale über Argentinien fiebert Spanien der Rückkehr seiner Nationalmannschaft entgegen. Sie wird in Madrid von rund 1 Million Fans erwartet. Überschattet wurde die Freude über Spaniens zweiten Weltmeistertitel vom Tod eines 13-Jährigen, der während einer Siegesfeier in der Nacht verunglückte. Anke Feller.
2: Gegen 16.30 Uhr empfängt König Felipe das Team. Von dort geht es zum Regierungssitz, wo Ministerpräsident Pedro Sanchez den Weltmeistern gratulieren möchte. Danach fahren die Spieler im offenen Bus durch Madrid, wo Hunderttausende an den Straßen und auf dem Cibeles-Platz erwartet werden. Auf dem soll der Bus mit der Mannschaft gegen 21 Uhr eintreffen. Gemeinsam mit den Fans soll der WM-Titel dann gebührend gefeiert werden.
0: Soweit die Radio 1 Nachrichten. 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
4: Das Wetter in Berlin und Brandenburg. Die Temperaturen liegen derzeit zwischen 15 und 18 Grad. Heute ziehen aus Norden dichte Wolken durch mit Schauern und einzelnen Gewittern. Ab dem Nachmittag gibt es Auflockerungen. Es bleibt aber windig bei höchstens 18 bis 20 Grad.
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0: Auf Radio 1, Vorsicht auf der A10, südlicher Berliner Ring Richtung Dreieck Spreeau. Zwischen Genshagen und Rangsdorf liegen zwei Spanplatten auf der rechten Spur. A9, Berlin Richtung Leipzig, zwischen Belitz und Niemeck, Stau an einer Baustelle mit plus 45 Minuten. Auch auf der westlichen A10 Richtung Dreieck Havelland gibt es Baustellenstau. Zwischen Großkreuz und Vöben dauert es bis zu 60 Minuten länger. A10, südlicher Berliner Ring Richtung Dreieck Spreeau, die Anschlussstelle Genshagen ist bis ca. 16 Uhr gesperrt. Stadtverkehr Berlin, stockender Verkehr auf dem Stadtring an den Baustellen in Richtung Wedding zwischen Innsbrucker Platz und Schmargendorf sowie in Richtung Treptow zwischen Detmolder und Alboinstraße mit jeweils 10 Minuten plus. Trotz alledem haben Sie weiterhin eine gute Fahrt.
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4: Guten Tag. Ich hoffe, Sie haben eine schöne Mittagspause. Wir reden gleich nochmal über was sehr Ernstes, nämlich über eine Krankheit, eine Zwangsstörung. So ist es richtig. Ja, Krankheit ist ja dann nochmal was anderes, aber eine Zwangsstörung, deren Name sich zusammensetzt aus den drei griechischen Worten für Haare, Rupfen und Raserei oder Wahnsinn. Ja, die Trichotillomanie ist eine Impulskontrollstörung mit dem unkontrollierbaren Ziehen an den Haaren, oft bis zum Ausreißen. Wir wollen wissen, wie kommt es denn dazu? Warum machen Menschen das? Wie viele sind betroffen? Fragen über Fragen, die Antworten gleich hier auf Radio 1. Das hier sind Smitley featuring Lucy Dacus mit Capstone.

0: Bin ich weg. Ja, Don't Leave von Georgia Smith, die auch schon seit 10 Jahren wieder dabei ist. Das hier allerdings ein neuer Track von ihr, Georgia Smith, mit Don't Leave auf Radio 1. Ein Freund von mir war vor ein paar Jahren mal ziemlich verzweifelt, weil es seiner Tochter nicht gut ging. Mädchen im Teenageralter, die hatte nämlich eine Angewohnheit entwickelt, bei der Eltern in der Regel erstmal völlig ratlos sind. Sie hatte angefangen, sich zwanghaft die Haare auszureißen, und zwar so stark, dass man kahle Stellen am Kopf sehen konnte. Lange hat man gedacht, das ist vor allem ein Symptom unter großem Stress, wie zum Beispiel vor einer Abiturprüfung. Jetzt zeigen aber neue Forschungsergebnisse, dass es längst nicht alles. Alles dazu weiß aber aus der rbb-Gesundredaktion Sibylle Seitz. Hallo Sibylle.
1: Ja, ich grüße dich.
0: Haare zwirbeln, so an der Strähne spielen oder sich auch mal ein Haar ausreißen, weil es irgendwie gerade im Gesicht hängt und stört. Ich glaube, das machen wir alle. Wann wird daraus eine Krankheit?
1: Ja, dann, wenn Betroffene den Drang kaum noch kontrollieren können und vor allem unter den Folgen leiden. Also diese Erkrankung heißt Trichotillomanie, du hast es vorhin schon gesagt, also krankhaftes Haare ausreißen. Der Name kommt aus dem Griechischen. Trich, das Haar, Tillein, das Rupfen, und Mania oder Mania, die Raserei oder der Wahnsinn. Schätzungen zur Folge sind 1-2% der Menschen betroffen. Das klingt jetzt erstmal nicht viel, aber ist doch deutlich häufiger, als viele denken. Und trotzdem kennen die meisten diese Zwangsstörung kaum. Tina ist eine von ihnen.
2: Ich spüre einzelne Haare und es ist dann so, dieses Haar, das gefällt mir. Und dann zupfe ich dieses Haar aus und danach spiele ich auch damit rum. Ich nehme das in den Mund, ich berühre es mit den Fingern und so weiter. Und ja, der Scheitel wurde einfach mit der Zeit immer breiter.
1: Also das ist nicht nur eine schlechte Angewohnheit, sondern hat neben psychischer Belastung auch wirklich sichtbare Folgen.
0: Nun klang Tina ja eben überhaupt nicht durchgeknallt. Dann könnte man ja einfach zu ihr sagen, hör doch einfach auf damit. Ich vermute aber mal, so einfach ist das nicht.
1: Ja, ne? Klingt so, ne? Aber genau das ist das Problem. Viele halten Trichotillomanie für eine schlechte Angewohnheit. Tatsächlich ist es aber seit den 1980er Jahren als psychische Erkrankung anerkannt. Für viele Betroffene bestimmt sie den Alltag. Sie verstecken kahle Stellen, meiden Schwimmbäder oder Situationen, in denen andere ihr Haare beziehungsweise eben die kahlen Stellen sehen könnten. So geht es eben auch Tina.
2: Die Trichotillomanie schränkt mich einfach in meinem Leben ein. Also ich trage ein Haarteil und kann meine eigenen Haare im Moment gar nicht offen tragen, weil es einfach total viele kahle Stellen hat. Also ich gehe ins Schwimmbad, aber ich gehe nicht tauchen. Und ich würde halt wahnsinnig gerne einfach mich im Wasser austoben können, jetzt im heißen Sommer.
1: Es gibt übrigens auch Betroffene, die nicht nur die Haare am Kopf ausreißen, sondern tatsächlich auch die Wimpern oder Augenbrauen, ja. Und das kann man dann tatsächlich nicht mehr so gut verstecken.
0: Mal abgesehen davon, dass ich mir das gar nicht vorstellen mag. Bisher hat man gedacht, das ist Stress. Ja, die Leute reißen sich die Haare aus, weil sie unter Stress leiden, vor Prüfungen, weiß ich, der Freund hat mich verlassen, was auch immer. Aber so einfach ist es nicht, oder?
1: Nee, ist nicht so einfach. Natürlich steckt auch ein bisschen das dahinter, was du geschildert hast. Aber es gibt zur Trichotillomanie jetzt eine neue Studie aus Heidelberg. Die Forschenden wollten eben herausfinden, was genau im Alltag passiert, bevor es zu diesen sogenannten Hair-Pulling-Episoden kommt.
0: Auf gut Deutsch, ja.
1: Ja, lange, also Haar ausreißen, ne? Lange dachte man, es entsteht eine negative Emotion, es baut sich Stress auf und dann wird der durch Hairpulling abgebaut. Aber viele Betroffene berichten, dass sie oft eigentlich ganz entspannt sind und sich trotzdem es eben nicht sein lassen können. In der Studie hat man nun Betroffene 10 Tage lang mehrfach täglich befragt und festgestellt, Stress spielt zwar eine Rolle, erklärt aber längst nicht alle Situationen. Überraschend, finde ich, war dabei, dass vor allem Langeweile ein wichtiger Auslöser sein kann. Also Momente, in denen dem Gehirn schlicht Reize fehlen. Das erklärt die Studienautorin Christina Gallinat.
3: Langeweile hat über mehrere Stunden hinweg auch die Hairpulling-Episoden vorhergesagt. Das heißt, man könnte sagen, wenn Langeweile irgendwie so ein Thema ist an einem Tag, dann ist irgendwie auch die Wahrscheinlichkeit höher für eine Hairpulling-Episode. Langeweile klingt so ein bisschen verharmlosend. Das macht jemand aus Langeweile. Aber also, dass der Körper zu wenig Reize hat, das kann richtig, richtig unangenehm sein.
1: Ja, und das Problem, wenn man einmal damit angefangen hat, wird es oft richtig schwierig. Also viele denken, ich ziehe nur dieses eine Haar aus, nur dieses eine Haar. Aber genau das ist häufig der Einstieg in eine längere Episode, weil man eben doch nicht aufhören kann. Und deshalb ist es eben wichtig, möglichst früh gegenzusteuern.
0: Studien sind immer wichtig, neue Forschungsergebnisse helfen generell erstmal der Wissenschaft weiter, aber helfen sie auch den Betroffenen?
1: Ja, ich denke schon. Also wer seine persönlichen Auslöser kennt, kann Strategien entwickeln. Tina weiß inzwischen Menschen zum Beispiel im Stau oder bei längerer Langeweile, wird es kritisch. Deshalb hat sie sich zum Beispiel einen Handschuh ins Auto gelegt, den sie in solchen Situationen anzieht. Und die Krankheit verschwindet dadurch natürlich nicht, aber viele Betroffene können in einer Therapie lernen, besser mit ihr umzugehen, eben diese Strategien zu entwickeln. Und Tina liegt es am Herzen, dass Menschen wissen, dass es eine Krankheit ist.
2: Mir wäre es vor allem wichtig, dass Menschen verstehen, dass Ratschläge wie, ah, lass das doch mal sein und das ist nur eine schlechte Angewohnheit, warum kannst du denn nicht einfach aufhören? Das sind so Sätze, die einen als Betroffene extrem beschämen und extremst wehtun und dass die nicht helfen.
1: Also wer jetzt unwillkürlich an seinen Haaren gespielt hat in den letzten paar Minuten, keine Sorge, entscheidend ist nicht die eine Strähne, sondern eben ob der Drang das Leben bestimmt.
0: Sibylle Seitz über Trichotillomanie, das krankhafte Haare ausreißen. Sibylle aus der RBB Gesundredaktion, dir vielen Dank, dass du bei uns warst hier auf Radio 1.
1: Sehr gern.
0: Und das hier sind De La Soul mit einem Track, den früher viele auf ihrem Anrufbeantworter hatten. 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
1: Ich habe gerade überlegt, ob ich überhaupt nochmal erklären muss, was überhaupt ein Anrufbeantworter war. Also das sind so Geräte gewesen, naja, egal, also so eine Art Mobilbox. Ja. Bad for Lashes kommen hier mit Kids in the Dark auf Radio 1.

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0: Ich weiß nicht, wie schön es ist. Auf der Isle of Wight steht eigentlich auf meinem ewigen Plan, die irgendwann mal zu besuchen. Aber ich weiß, dass dort eine ganz wunderbare Band herkommt, nämlich dieses Duo, was wir gerade gehört haben. Ryan Teasdale und Hester Chambers. Klingt so bürgerlich. Gemeinsam nennen sie sich Wet Leg, die wir hier gehört haben mit Pokémon.
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0: Halb eins.
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0: 14 bis 16, nee, bis 18 Grad in Berlin und Brandenburg. Heute ziehen aus Norden dichte Wolken mit Schauern und einzelnen Gewittern durch. Ab dem Nachmittag gibt es Auflockerungen, das heißt, da sieht man ab und zu vielleicht auch mal den Himmel wieder. Es bleibt windig heute bei höchstens 18 bis 20 Grad.
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5: Auf Radio 1 A9 Berlin Richtung Leipzig zwischen Beelitz und Niemeck Stau an einer Baustelle mit plus 45 Minuten. Auch auf der westlichen A10 Richtung Dreieck Havelland gibt es Baustellenstau zwischen Großkreuz und Vöben, dauert es bis zu eine Stunde länger. A10 südlicher Berliner Ring Richtung Dreieck Spreeau, die Anschlussstelle Genshagen ist bis ca. 16 Uhr gesperrt. Stadtverkehr Berlin, stockender Verkehr auf dem Stadtring an den Baustellen in Richtung Wedding zwischen Innsbrucker Platz und Schmargendorf sowie in Richtung Treptow zwischen Detmolder und Albuinstraße. Es dauert jeweils 10 Minuten länger. In Lichtenberg ist die Herzbergstraße zwischen Siegfried und Vulkanstraße nach einem Unfall in beiden Richtungen gesperrt. Trotz alledem haben Sie weiterhin eine gute Fahrt.
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0: Guten Tag, ich mache jetzt Mittagspause, versorge Sie aber eine halbe Stunde lang mit Musik von Talking Heads, Oslo Twins, Parov Stella, Kool & The Gang, Beduin und vielen anderen hier auf Radio 1.
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9: Das hier ist Agassi mit The Whole Shebang.
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0: 1 nach 1.
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2: Mit einer Feierstunde hat die Bundesregierung der Ermordeten des Widerstands gegen das NS-Regime gedacht. Ihre Ideen hätten deutlich gemacht, dass damals ein anderes Deutschland möglich gewesen sei, sagte Bildungsministerin Prien in ihrer Gedenkrede im Berliner Bendlerblock, wo die Widerstandsgruppe um Oberst Graf Schenk von Stauffenberg nach dem gescheiterten Attentat am 20. Juli 1944 auf Hitler hingerichtet wurde. Isabel Karas.
3: Eine Demokratie bleibe nur dann stark, wenn genügend Menschen den Mut hätten, sich einzubringen. Mit diesen Worten hat Bundesbildungs- und Familienministerin Karin Prien bei der Gedenkstunde im Ehrenhof des Berliner Bendlerblocks in der Stauffenbergstraße an die Lehren aus dem Widerstand gegen das NS-Regime erinnert. Haltung, sagte Prien, entstehe lange vor der Bewährungsprobe. Im Alltag, in Familien, in der Schule, in Vereinen und Betrieben. Mit Blick auf junge Generationen betonte die CDU-Politikerin vor allem die Notwendigkeit zeitgemäßer Erinnerungsformen wie digitaler Technologien. Diese könnten jedoch nicht die persönliche Auseinandersetzung auch mit Nachkommen der Opfer ersetzen.
2: Die Unionsfraktion im Bundestag soll am 29. Juli über die Nachfolge des zurückgetretenen Fraktionschefs Spahn abstimmen. Das haben Interimsfraktionschef Hoffmann und der parlamentarische Geschäftsführer Bilger der gemeinsamen Fraktion von CDU und CSU mitgeteilt. Derzeit berät das Präsidium der CDU über die Personalie. Birte Sönnigsen.

0: schließen.
1: Die EU-Kommission hat gegen die chinesische Online-Handelsplattform AliExpress eine Geldstrafe über 550 Millionen Euro verhängt. Grund sei der Verkauf illegaler, unsicherer und gefälschter Produkte, erklärte die Brüsseler Behörde. Das Unternehmen habe bis Oktober Zeit, die Mängel zu beheben, ansonsten drohten weitere Strafen. Katrin Schmidt.
2: Die Plattform verstoße in vielerlei Hinsicht gegen europäische Digitalregeln, heißt es von der EU-Kommission zur Begründung der 550 Millionen Euro Strafe. Es ist auch die höchste bisher nach dem Digital Services Act der EU verhängte Strafe. AliExpress hat laut den Analysen der Kommission keine ausreichende Risikobewertung vorgenommen. Es gäbe viel zu wenig Personal, um die Überprüfung von illegalen Produkten sicherzustellen. So funktioniere das gesamte System zur Erkennung und Entfernung dieser Produkte nicht ausreichend. Zuletzt blieben etwa laut Kommission rund 7 Millionen Produkte von Fälschungen über unsicheres Spielzeug bis hin zu gefährlichen Kosmetika weiterhin online verfügbar, obwohl sie bereits als illegal gemeldet wurden.
1: Soweit die Radio 1 Nachrichten. 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
4: Die Temperaturen in Berlin und Brandenburg 15 bis 18 Grad. Heute ziehen dichte Wolken durch mit Schauern und einzelnen Gewittern. Zum Abend kann es wieder etwas Sonne von Norden her geben. Die Höchstwerte 18 bis 20, dann ist das Ende der Fahnenstange schon erreicht. Das Ende des Thermometers. In Berlin wird es nur 19 Grad warm heute. Und es wehen dazu starke Böen aus West bis Nordwest.
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1: Auf Radio 1 A9 Berlin Richtung Leipzig zwischen Niemeck und Kleinmarzehns stockender Verkehr an einer Baustelle mit plus 20 Minuten. Vorsicht auf der A10 östlicher Berliner Ring Richtung Dreieck Spreeau zwischen Hohenschönhausen und Marzahn liegen Fahrzeugteile auf der Fahrbahn. Baustellenstau auf der westlichen A10 in Richtung Dreieck Havelland dauert es zwischen Großkreuz und Vöben 45 Minuten länger, in Richtung Dreieck Werder jeweils 15 Minuten plus, zwischen Dreieck Havelland und Falkensee sowie zwischen Potsdam Nord und Vöben. Die B167 ist in Löwenberg im Bereich Eberswalder Straße in beiden Richtungen gesperrt. Stadtverkehr Berlin, stockender Verkehr auf dem Stadtring an den Baustellen in Richtung Wedding zwischen Innsbrucker Platz und Schmargendorf sowie in Richtung Treptow zwischen Detmolder und Albuinstraße. Es dauert jeweils 10 Minuten länger. Mariendorf, die Ullsteinstraße ist zwischen Mariendorfer Damm und Schätzelbergstraße in beiden Richtungen gesperrt. Dort ist die Feuerwehr im Einsatz. Trotz alledem haben Sie weiterhin eine gute Fahrt.
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4: Guten Tag. Ich hoffe, Sie hatten eine schöne Mittagspause. So, wir setzen im Programm gleich mal die Krone auf, denn jetzt verraten wir Ihnen gleich, was King Charles heute vorhat. Ja, ja. Großes Programm.

ist Musik über den Erdschüttler. Ja, so kann man das übersetzen. Earthshaker von Phantogram aus den USA. Elektropop-Duo hier auf Radio 1. Haben Sie schon mal was gehört von Michael Burnham? Na, nicht? Dann sind Sie vermutlich kein Trekkie. Michael Burnham ist die wichtigste Figur aus der Serie Star Trek Discovery. Michael ist Spocks Adoptiv-Stiefschwester. Ja, ein bisschen an Haaren herbeigezogen, zugegeben. Außerdem ist sie die erste Offizierin an Bord der USS Shenzhou. Sie meutert aber, wird zu lebenslanger Haft verurteilt und später an Bord der Discovery rehabilitiert. Und da ist mir der Name Burnham zum ersten Mal begegnet. Und deshalb kann ich mir auch den Namen des designierten neuen britischen Premierministers gut merken. Obwohl, muss man ja sagen, die Fülle an Namen, die die Briten auf dem Chefposten die letzten Jahre verschlissen haben, durchaus eine Entschuldigung wäre für Namen, die wir bereits vergessen haben. Heute soll nicht Michael, sondern Andy Burnham von König Charles zum britischen Premierminister ernannt werden. Mr. Spock würde sagen, faszinierend. Mehr dazu gleich.

0: Also ich würde immer noch sagen, das ist eher untypische Musik für Texas, aber diese Band aus Houston wird mir da widersprechen. Zumindest die Gitarren sind sehr texanisch bei Quang Binh oder May 9th, so heißt dieser Song von Quang Binh. Sie hören das auf Radio 1. Andy Burnham wird heute von König Charles zum britischen Premierminister ernannt, als siebter Premierminister der Briten in nur 10 Jahren. Die britische Labour-Partei hatte Andy Burnham bei einem Sonderparteitag zum neuen Parteichef ernannt, als Nachfolger für den kürzlich zurückgetretenen, wie hieß der nochmal? Ah ja, Keir Starmer. Burnham war der einzige Kandidat. Das Premierministeramt in Großbritannien ist die vergangenen 10 Jahre so eine Art Schleudersitz geworden. Und wie gut oder schlecht Andy Burnham nun dafür gewappnet ist, das weiß unsere ARD-Korrespondentin aus London, Franziska Hoppen. Franziska, grüß dich.
1: Hallo.
0: Wer ist das, Andy Burnham?
1: Oh, Entschuldigung, Frosch im Hals.
0: Ja.
1: Andy Burnham ist jemand, der insgesamt 16 Jahre schon mal im britischen Parlament war. Also der hat durchaus Erfahrung. Der war mal Kulturminister, der war mal Gesundheitsminister. Aber seinen Durchbruch, den hatte er eigentlich als Bürgermeister von Greater Manchester. Das war er jetzt die letzten Jahre. Und dort hat er sich durchgesetzt als Macher. Der ist sehr beliebt bei den Leuten in Manchester, weil er der Stadt durchaus zu wirtschaftlichem Aufschwung verholfen hat. Das ist was Besonderes im Norden. Also das ist jetzt eine der dynamischsten Regionen außerhalb London. Er steht für einen wirtschaftsfreundlichen Sozialismus. Also das ist jemand, der sagt, Staat und Unternehmen müssen beide gleichzeitig profitieren. Und er hat den Spitznamen King of the North bekommen, also König des Nordens, weil er eben diesen abgehängten Norden immer gegenüber des vermeintlich elitären Londons verteidigt hat.
0: Ja, für uns wird natürlich ewig Brandon Stark der König des Nordens bleiben aus Game of Thrones. Ja. Vor welchen Herausforderungen steht dieser Andy Burnham, also vor welchen Dingen, die Keir Starmer nicht geschafft hat?
1: Das sind erstmal dieselben, die Keir Starmer auch hatte, also eine Polykrise im Land und auch außenpolitisch erstmal im Land. Die Infrastruktur ist hier in weiten Teilen kaputt. Der Gesundheitsdienst ist marode. Die Lebenshaltungskosten sind wahnsinnig hoch. Wir haben langsames Wirtschaftswachstum, Staatsverschuldung von fast 100%, die höchste Steuerbelastung seit dem Zweiten Weltkrieg. Also da ist eigentlich auch kein fiskalischer Spielraum. Und außenpolitisch ein Donald Trump im Weißen Haus und Krieg in der Ukraine. Also das wird ganz schön knifflig werden für ihn. Das sind alles Veränderungen, die man nicht über Nacht erreichen kann. Und der Geduldsfaden der Briten ist natürlich jetzt ziemlich kurz über all die Jahre des Hin und Hers.
0: Was spricht denn dafür, dass nach dieser Rochade ausgerechnet Andy Burnham diese Probleme lösen könnte und dass nicht auch von ihm nach kürzester Zeit der Spruch kommt, I will resign, ich trete zurück. Wie sind die Prognosen?
1: Ja. Also für ihn spricht, dass er erstmal als der beliebteste Labour-Politiker des ganzen Landes gilt. Und er wird immer so beschrieben als Politiker von nebenan. Also der wirkt sehr nahbar, der wirkt empathisch, locker, der tritt in T-Shirt und Turnschuhen auf. Der sagt, die politischen Ideen, die kommen ihm beim Wocheneinkauf im Asta, das ist so ein günstiger Supermarkt hier, wie jemand, der die Sorgen der kleinen Leute ernst nimmt. Und damit kommt er ganz anders rüber als Starmer. Mit ihm wird nicht dieses elitäre, snobistische London verknüpft. Und er kann vielleicht etwas schaffen, was Starmer nie konnte und was Starmer immer so heftig angekreidet wurde, nämlich eine Erzählung für dieses Land schaffen, Optimismus verbreiten und wieder das Gefühl bei den politikverdrossenen Briten, dass die Politiker eben doch zuhören können.
0: Also ich finde ja, Schadenfreude verbietet sich im Land von Merkel, Scholz, Merz, aber trotzdem nachgefragt, könntest du noch alle 7 Premierminister der letzten 10 Jahre aufsagen und warum gibt es diesen großen Durchlauf?
1: Also, das waren Cameron, May, Johnson, Truss, Sunak, Starmer und jetzt eben Burnham.
0: Yeah. War richtig.
1: Zwei sind am Brexit gescheitert, Cameron und May. Boris Johnson an selbstgemachten Skandalen. Liz Truss, die nicht so lange im Amt war wie der Salatkopf, der hier parallel aufgestellt wurde. Als Witz, falls man das in Deutschland noch weiß, wer verwelkt schneller, Liz Truss oder der Salatkopf? Oh. Die scheiterte an ihrer Wirtschaftspolitik. Dann kam Rishi Sunak, dann kam Starmer, ja. Und jetzt Burnham, mal gucken, wie lange er sich hält.
0: Also, Andy Burnham soll heute von King Charles ernannt werden zum neuen Premierminister der Briten. Das war aus London, Franziska Hoppen für Radio 1. Franziska, vielen Dank.
1: Gerne.

Ich nehme mal an, falls Sie dabei waren beim Konzert von Angus und Julia Stone im Astra Anfang Juli, dann haben Sie jetzt ganz entspannt mit den Füßen gewippt. Das ist ja auch ein großartiger Titel, den Sie ja neu rausgebracht haben. Die Geschwister aus Newport in Australien, Angus und Julia Stone, die Nummer hieß Monroe. Und Sie hören das auf Radio 1, wo Eels folgt. Mark Oliver Everett mit einem Track, der so richtig ans Herz geht. Nämlich, so wie du diesen Typen angeguckt hast, singt er hier That Look You Give That Guy, Eels aus Kalifornien.

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1: Und soeben kommt die Eilmeldung, Andy Burnham ist neuer britischer Premierminister. Herzlichen Glückwunsch, gerade noch drüber gesprochen, schon ist es passiert. Ja, und in seinen Augen, schätze ich mal, da drehen sich Spiralen, oder? Wie hier bei DJ Kotze.

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1: Ja, ich bin da. Guten Tag. Gleich gibt's neue Folge aus dem Bermuda-Dreieck. Mr. Natalie Jane Hill mit Never Left Me. Oh, yeah.

schön, die Gitarre hier am Ende, ne, von Natalie Jane Hill, Never Left Me, was ja im Prinzip so ausdrückt wie, ich habe es nie vergessen oder es ist immer bei mir geblieben. Bei mir gilt das für Mandy, für den ganz großen Hit von Barry Manilow. Fand ich als Teenager ganz großartig, höre ich heute immer noch gern, wenn ich das mal irgendwo im Oldie-Radio höre, Mandy. Haben wir zu geschwurft tatsächlich, und Barry Manilow habe ich dann irgendwann auch mal gesagt, ich muss den unbedingt mal live sehen, habe meinen Freund Manne gepackt und bin mit ihm nach Las Vegas gefahren. Für eine Woche, war total crazy. Und dann waren wir tatsächlich in Las Vegas im Westgate Theater. Westgate Las Vegas Resort und Casino, das ist da, wo Elvis früher schon aufgetreten ist. Das ist sozusagen der Laden, wo man Barry Manilow garantiert immer erwischt, wann immer sie nach Las Vegas fahren. Die Chancen sind gut, dass er da gerade spielt. Auch jetzt nach seiner Lungenkrankheit, der hatte Lungenkrebs diagnostiziert bekommen, ist operiert worden und stand aber Anfang Juli dann schon wieder auf der Bühne des Westgate Theaters und hat dann für den Dezember mal schnell noch ein paar neue Dates dazugepackt. Und ich kann nur sagen, Barry Manilow hören mit Mandy, mit Can't Smile Without You, mit I Write the Songs und natürlich mit Copacabana live. Das hat schon was, auch wenn man irgendwie sagt, Schnulzensänger, nö, ist einfach eine großartige Show und er selber ein ganz fantastischer Performer. Und warum ich so viel rede über Barry Manilow, werden Sie gleich erfahren, denn auch im Bermuda-Dreieck wird es um ihn gehen. Und zwar nach diesem Song von John Cale, Story of Blood.

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1: Ja, aber vorgeschlagen von Ihnen. Sie sagen uns, welche Songs Sie lange nicht mehr gehört haben und denken, wo sind die eigentlich geblieben? Und dann gehen wir auf Tauchtour und finden die, wenn Sie uns eine schöne Geschichte dazu erzählen. Und das hat Günther gemacht aus Charlottenburg. Günther sagt, liebe Redaktion, ich arbeite nun seit fast 4 Jahren in Berlin und wollte erzählen vom 20. Juli. Am 20. Juli, das ist jetzt ja auch schon heute, genau, jährt sich zum 38. Mal unser letzter Schultag in der fränkischen Provinz. Und am Abend davor haben wir den Abschlussball gefeiert. Und da ist Folgendes passiert. Fräulein Schneider, die damals Referendarin war, hat Günther auf die Tanzfläche gezogen zu einem Song, den er überhaupt gar nicht kannte damals. Ja. Und er möchte diesen Song widmen seinem sagenhaften Klassenlehrer, von dem er sagt, den wir liebevoll Ansgar, unseren Propheten, genannt haben. Und dann kam es dazu, dass er also in der kargen Mehrzweckhalle in der fränkischen Kleinstadt von der Referendarin auf die Tanzfläche gezerrt wurde. Und er merkte, nee, irgendwie wird er sich zu diesen Klängen niemals adäquat bewegen können. Also, diesen Song widmet Günther Ansgar, dem Klassenlehrer. Und ich muss da sagen, eigentlich darf dieser Song auf keiner Disco-Party fehlen, oder? Hier ist Barry Manilow, der dafür 1979 einen Grammy gewonnen hat mit Copacabana, einem fröhlichen Song mit einer tragischen Geschichte dahinter.

0: Barry Manilow, 83 Jahre alt. Mit einem Song über Lola, the Showgirl, übrigens nicht an der Copacabana in Brasilien, sondern mit einem Song über den Nachtclub Copacabana in New York, wo Lola, the Showgirl, ihren Freund Tony verloren hat, weil er von Rico, dem Gangster, erschossen wurde. Das ist also der tragische Hintergrund dieses Tracks, der ein Welthit wurde.
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die Stimme von Romy ist hier zu hören. Musik von Planning to Rock aus Großbritannien, The One, der Titel auf Radio 1. Nochmal Nachtrag zu Copacabana, vielleicht hören wir ja am nächsten Sonntag die deutsche Version, ja, von Rex Gildo. 1964 hat der schon Copacabana eingespielt und es ist ja nicht auszuschließen, dass das dabei ist, diese Version, wenn wir nächsten Sonntag den großen Schlagersonntag haben auf Radio 1, ein Sommersonntag voller Schlager. Ich bin sehr gespannt, auch freue mich sehr, werde auch selber dabei sein, nachdem wir ja nun an diesem Sonntag erst Time After Time zum besten Song über die Zeit gekürt haben. Die Jury hat das gemacht, die 100 besten Zeitsongs. Wie immer die ganze Sendung auch nachzuhören auf ARD Sounds. Das hier ist The Healing Power of Horses, also die heilende Kraft der Pferde. So heißt dieses Projekt, der Titel I Wait, I Sing.

Kleine Korrektur, die deutsche Version von Copacabana hat mit dem Song von Barry Manilow gar nichts zu tun, erzählt mir gerade meine KI. Komplett anderer Song, kann auch nicht anders sein, weil aus dem Jahr 1964, sorry.

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1: Ladelio Valdés, live im Columbia-Theater in Tempelhof. Cumbia kommt ja eigentlich aus Kolumbien. Die 15 MusikerInnen von Delio Valdés aber verstehen Cumbia als gemeinsame Sprache des gesamten lateinamerikanischen Kontinents und lassen dessen Musiktradition wieder aufleben. Mit Tango-Klängen aus den 50er Jahren und jeder Menge Karibik-Flair. Derzeit ist das 15-köpfige Orchester aus Buenos Aires mit seinem aktuellen Album El Desvelo unterwegs. Es geht um Liebe, um Herzschmerz, Sehnsucht, Frustration und darum, das Leben zu feiern. Das tun Delio Valdés übrigens auch auf der Bühne. Denn live verströmen sie mit ihrer Mischung aus Salsa, Jazz, Reggae und Rock jede Menge lateinamerikanisches Feuer. Ein Riesenspaß und der perfekte Soundtrack für den Sommer. Ladelio Valdés heute Abend um 20 Uhr live im Columbia Theater in Tempelhof.
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12: Andy Burnham ist neuer Premier in Großbritannien. Immer mehr Hotels und Restaurants löschen Google-Bewertungen. Das Wetter stark bewölkt mit Schauern und Gewittern bei 18 bis 20 Grad. Mehr dazu gleich aus der Radio 1 Nachrichten- und Service-Redaktion. Bis dahin hören wir hier afrikanische Rhythmen von Living Color mit Titel Solace of You.

0: Ja, nur für den Fall, dass Sie nochmal wissen wollen, von wann war das nochmal? 1990, Live in Color, Solace of You, genau 14 Uhr.
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2: Großbritannien hat einen neuen Premier. Andy Burnham von der sozialdemokratischen Labour-Partei wurde im Buckingham-Palast von König Charles mit der Regierungsbildung beauftragt. Er beschreibt sich selbst als Mann der Basis. Er versprach, die Kontrolle über Wasser, Energie, Wohnungsbau und öffentliche Verkehrsmittel wieder stärker in die öffentliche Hand zu bringen. Außerdem will er Macht von London in die Regionen verlagern. Lisa Marie Röhling.
3: Andy Burnham hat bereits vor seinem Amtsantritt seine geplanten Reformen für Großbritannien vorgestellt. Der Chef der Labour-Partei will unter anderem die Verwaltung dezentralisieren und einen Regierungssitz im Norden Englands einrichten. Außerdem hat er in Aussicht gestellt, die Wirtschaft neu anzukurbeln, mehr Wohnungen zu bauen und die Lebenshaltungskosten zu senken. Er wolle den Menschen wieder Hoffnung schenken, erklärte Burnham. Kritiker bezweifeln, ob er diese Versprechen speziell in Bezug auf die Wirtschaft einlösen kann. Zudem halten sie seinen politischen Kurs für zu links.
2: Die EU-Kommission hat gegen die chinesische Online-Handelsplattform AliExpress eine Geldstrafe über 550 Millionen Euro verhängt. Grund sei der Verkauf illegaler, unsicherer und gefälschter Produkte, erklärte die Brüsseler Behörde. Das Unternehmen habe bis Oktober Zeit, die Mängel zu beheben, ansonsten drohen weitere Strafen. Katrin Schmidt.
4: Die Plattform verstoße in vielerlei Hinsicht gegen europäische Digitalregeln, heißt es von der EU-Kommission zur Begründung der 550 Millionen Euro Strafe. Es ist auch die höchste bisher nach dem Digital Services Act der EU verhängte Strafe. AliExpress hat laut den Analysen der Kommission keine ausreichende Risikobewertung vorgenommen. Es gäbe viel zu wenig Personal, um die Überprüfung von illegalen Produkten sicherzustellen. So funktioniere das gesamte System zur Erkennung und Entfernung dieser Produkte nicht ausreichend. Zuletzt blieben etwa laut Kommission rund 7 Millionen Produkte von Fälschungen über unsicheres Spielzeug bis hin zu gefährlichen Kosmetika weiterhin online verfügbar, obwohl sie bereits als illegal gemeldet wurden.
2: Mit einer Feierstunde hat die Bundesregierung der Ermordeten des Widerstands gegen das NS-Regime gedacht. Ihre Ideen hätten deutlich gemacht, dass damals ein anderes Deutschland möglich gewesen sei, sagte Bildungsministerin Prien in ihrer Gedenkrede im Berliner Bendlerblock, wo die Widerstandsgruppe um Oberst Graf Schenk von Stauffenberg nach dem gescheiterten Attentat am 20. Juli 1944 auf Hitler hingerichtet wurden. Isabel Karas.
5: Eine Demokratie bleibe nur dann stark, wenn genügend Menschen den Mut hätten, sich einzubringen. Mit diesen Worten hat Bundesbildungs- und Familienministerin Karin Prien bei der Gedenkstunde im Ehrenhof des Berliner Bendlerblocks in der Stauffenbergstraße an die Lehren aus dem

0: der Einträge gelöscht. In Deutschland mehr als sonst in Europa. Besonders oft wird demnach in Großstädten wie Berlin, Frankfurt oder Köln gelöscht. Die Begründung: gefälschte Beurteilungen oder Beleidigungen. Soweit unsere Radio 1 Nachrichten. 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
2: Die aktuellen Temperaturen in Berlin und Brandenburg liegen zwischen 15 und 18 Grad. Bis zum Abend ziehen dichte Wolken südwärts mit Schauern und einzelnen Gewittern. Dahinter kommen Auflockerungen. Ab und zu ist der Himmel also sichtbar heute noch. Es bleibt windig bei höchstens 18 bis 20 Grad.
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0: Auf der westlichen A10 staut es sich an Baustellen. Richtung Dreieck Havelland dauert es zwischen Großkreuz und Vöben 45 Minuten länger. In Richtung Dreieck Werder jeweils 20 Minuten plus zwischen Dreieck Havelland und Falkensee sowie zwischen Potsdam Nord und Vöben. A24 Hamburg Richtung Berlin zwischen Herzsprung und Neuruppin befindet sich eine ungesicherte Unfallstelle. Stadtverkehr Berlin Stadtring A100 jeweils 10 Minuten dauert es länger an Baustellen in Richtung Wedding zwischen Innsbrucker Platz und Schmargendorf sowie Richtung Treptow zwischen Detmolder und Albuinstraße. Etwas voller ist es auch auf der Elsenbrücke Richtung Alt-Treptow und in Reinickendorf auf der Markstraße stadtauswärts. Mariendorf, die Ulsteinstraße, ist zwischen Mariendorfer Damm und Schätzelbergstraße in beiden Richtungen gesperrt. Dort ist die Feuerwehr im Einsatz. Und aktuelles zur S-Bahn: wegen eines umgestürzten Baumes ist die S5 zwischen Strausberg und Strausberg Nord unterbrochen. Wir wünschen Ihnen gute Fahrt.
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2: Und vor allen Dingen auch mit Ihnen. Schön, dass Sie dabei sind. Musik kommt hier aus Frankreich von Phoenix. Von ihrem Album Wolfgang Amadeus Phoenix hören wir 1901.

0: 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Wenn Sie gerne neue Musik entdecken, und das können Sie auf Radio 1 jeden Tag und jeden Abend, finden Sie dann eigentlich immer die richtigen Worte für Ihre Begeisterung? Ja? Oder geht es Ihnen wie mir und Ihre hochdifferenzierte Analyse ist intellektuell extrem ausgereift und bringt Sie zu hochkomplexen und anspruchsvollen Aussagen wie »Mag ich«? Oder mag ich nicht? Das ist gut. Für alles andere gibt's jeden Freitag auf Radio 1 den Radio 1 Soundcheck.
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0: Da sitzen dann
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0: Vier Profis ihres Fachs, MusikkritikerInnen, die vermutlich über jeden Klingelton noch kluge Sachen sagen könnten, auf die Sie und ich niemals kämen. Aber wenn wir das hören, dann sagen wir, yo. Oder nö. Und diesen Zirkus aus in der Regel genau vier Leuten haben vorigen Freitag Swagger-Moderatorin Elissa Hirsemann domptiert. Elissa, hallo.
2: Hallo.
0: Für alle, die den Soundcheck noch nie gehört haben, also keinen, da werden vier neue Alben vorgestellt, die Kritiker reden drüber und fällen am Ende ihr Urteil. Und diesmal war unter anderem dabei unser Album der Woche von Nia Archives. Das musste ja gut ankommen, oder?
2: Das ist nicht gesetzt. Mhm. Das wissen wir ganz oft nicht. Manchmal ist es im Soundcheck so, dass das Album der Woche eine schlechte Bewertung bekommt und dann ist es trotzdem unser Album der Woche.
0: Wie war es diesmal?
2: Diesmal nicht. Nia Archives hat mit ihrem neuen Album, wie heißt es nochmal?
0: Ja, jetzt hast du mich auch.
2: Emotional Jungle ist.
0: Genau.
2: Hat dreimal Hit bekommen und einmal geht in Ordnung. Mhm. Also eine sehr gute Wertung.
0: Interessanter Titel auch, Emotional Jungle
2: ist. Ne? Ja, tatsächlich ist das ein feststehender Begriff, wenn jemand sich als Rocker oder Rockerin ist, gibt es in Großbritannien Leute, die Jungle-HörerInnen sind und die sind dann Junglists.
0: Wahnsinn.
2: Und ein Emotional Junglist, weil Nia Archives packt zum einen Texte in den Jungle. Das ist ja so eine Musikrichtung, die Anfang der 90er in Großbritannien sehr, sehr groß war. Mhm. Da wurde aber oft nicht gesungen. Also Musik dann auch, keine Ahnung, die keine Emotionen über Texte transportiert. Sie hat Texte und sie bringt halt auch Emotionen insofern rein, dass sie aus anderen Genres auch Sachen rausholt. Also es ist sehr poppig, ein sehr poppiges Jungle-Album, wenn man so will.
0: Das neue Album von Tricky war auch dabei. Also ich würde ja vermuten, dass Tricky auch einer der Einflüsse gewesen sein könnte für Nia Archives, neben ihrer Oma, die ja offensichtlich Jungle-Musik in einem Radio gespielt hat als Moderatorin. Mhm. Macht Tricky noch immer frische Musik? Ist das fresh?
2: Na, fresh würde ich jetzt nicht wirklich sagen, aber er bleibt sich sehr treu und das hat irgendwie auf eine Art, hat es was sehr Beruhigendes und er ist als Musiker und als Typ einfach super, also ist sehr bodenständig, sehr geerdet. Er schätzt es, glaube ich, sehr, dass er mit dem, was er da seit vielen Jahrzehnten macht, immer noch Geld verdient und so seinen Lebensunterhalt verdienen kann. Das mochte ich an dem Album sehr, weil das hört man durch. Ist auch ein recht trauriges Album.
0: Wie in der Regel, ne, oder?
2: Ja, aber jetzt irgendwie, es hat nochmal so eine andere Note bekommen, weil er hat vor ein paar Jahren seine Tochter verloren. Die hat sich mit Anfang 20 selbst umgebracht. Hm. Und das vergisst man natürlich nicht als Vater. Also das wird auch, der Schmerz wird immer bleiben. Der wird vielleicht ein bisschen weniger werden, aber das ist auf diesem Album auch ein Thema.
0: Dann gab's Oh Yeah, ein neues Album von Steve Lacy aus Kalifornien, 28 Jahre jung. Sagen nach seinem Album alle vom Soundcheck Oh Yeah?
2: Nee, war nicht so.
0: Was?
2: Also mir und einer anderen Kritikerin, Vivian Perkovic, in der Sendung waren auch noch Joachim Henschel und Christian Schröder vom Tagesspiegel. Und Vivian und mir, bei uns hat vor allem das Gefühl nach dem Album überwogen, dass wir Frank Ocean sehr vermissen.
0: Ja, das tue ich auch. Ja, Entschuldigung.
2: Warum macht der nicht mal wieder was Neues? Weil, das hat viermal geht in Ordnung bekommen.
0: Was war denn das letzte Frank Ocean? War 2012 oder so, ne? Das ist irgendwie irre lange her.
2: Ja, Blond.
0: Dann gab es irgendwie so einen verkorksten Auftritt.
2: In Coachella, genau, 2023. Da ist er dann einfach von der Bühne gegangen. Ich weiß auch nicht, was da los ist. Also er hat auch jemanden sehr nahes verloren. Sein Bruder ist gestorben und vielleicht kommt er nicht zurecht.
0: Ist denn Steve Lacy überhaupt in irgendeiner Art und Weise vergleichbar mit Frank Ocean?
2: Ja, vom Vibe, der durch die Musik haucht, das kann man schon vergleichen. Mhm. Aber Frank Ocean hat es noch viel besser drauf, sozusagen das, was alles drumherum klingelt, rauszunehmen und dann wirklich einen Song zu machen. Also das gelingt bei Steve Lacy noch nicht so richtig.
0: Okay, dann kommen wir zum Sieger der Sendung. Am Freitag am besten gefallen hat euch You're Gonna Need a Little Music. Das ist ja auch ein einfacher Titel. Ihr braucht ein bisschen Musik. You're Gonna Need a Little Music. Das neue Album der britischen Post-Punk-Band Yard Acts. Schon mal merken, 14. Oktober live im Festsaal Kreuzberg.
2: Ja, die machen sehr gute Alben. Das Debütalbum hat ja alle so umgehauen vor ein paar Jahren. Beim zweiten waren die meisten dann so, ja. Aber bei diesem Album jetzt wieder, also das ist so eine, dieser britische Humor ist da sehr doll drin. Und aber es wird mit so einer, ja, mit so einer Liebe und Weichheit auch auf alles, was in Großbritannien schiefläuft, eine Menge geguckt. Und also man beschwert sich darüber, aber ist trotzdem nicht so voller Hass und rotzt das nur so raus. Das gibt es ja heutzutage auch sehr viel. Und da ist trotzdem irgendwie noch Liebe da und das ist schön.
0: Ist das so Musik mit Drive?
2: Ja.
0: Also das kann man zu abtanzen.
2: Kann man sich, ja. Sehr gut zu bewegen.
0: Elissa, herzlichen Dank.
2: Sehr gerne.
0: Soundcheck Revisited, 14. Oktober, Yard Act live im Festsaal Kreuzberg. Da bringen sie dann ihr neues Album mit You're Gonna Need a Little Music. Aus dem hören wir New Beginnings hier auf Radio 1.

Musik aus Großbritannien von Yard Act. New Beginnings, so heißt dieser Track aus dem neuen Album You're Gonna Need a Little Music, bestens besprochen im Radio 1 Soundcheck vorigen Freitag. Und ich sag's gern nochmal, am 14. Oktober live im Festsaal Kreuzberg. Ich schätze mal, jetzt wird's nicht mehr lange dauern, bis die Tickets alle weg sind. Das hier sind Susie and the Banshees mit Kiss Them For Me.

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0: Ich mag ja solche Geschichten, wenn sie wirklich verdient sind, wie hier bei diesem Musiker Joshua Maney, der sich Barry Can't Swim nennt, aus Edinburgh kommt in Schottland und vor erst wenigen Jahren, 2019, bei Soundcloud seine erste Musik hochgeladen hat, ja, 2019. Und 2024, fünf Jahre später, war er dann bereits auf 27 Festivals unterwegs, darunter Glastonbury, Montreux Jazz, Coachella in den USA, hat dann eine Nummer 1 gelandet im britischen Dance Charts mit seinem Debütalbum When Will We Land. Und wenn Sie tanzen gehen zu so einer Art Musik, haben Sie mit Sicherheit auch schon mal zu Barry Can't Swim getanzt. Das war er. Hier zu hören mit Cars Pass By Like Childhood Sweethearts.
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0: Hallihallo. Noch zwei tolle Musiker hier, Kutiman und Dickel aus Israel mit Everybody Needs to Be.

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0: Rain Me In, das ist Musik von Sam Fender featuring Olivia Dean, Musik aus Großbritannien auf Radio 1. 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Ich weiß gar nicht, ob sie das selbst weiß.
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0: Christiane, willkommen in der Show.
2: Dankeschön. Ne? Wusste ich nicht tatsächlich.
0: Ja, ne? Ich habe dich da schon öfter gesehen in den Charts. Ne?
2: Freue ich mich.
0: Was heute passiert in deiner Show laut und kantig, kannst du uns selbst erzählen.
2: Ja, also es gibt zum einen natürlich neue Musik, wie jeden Montagabend, zum Beispiel von Yard Act. Das ist eine spannende Band, die auch übrigens im Herbst in den Festsaal Kreuzberg kommt. Auch da hoffe ich doch weit vorne zu sein. Mhm. Die hat ein neues Album draußen, finde ich interessant, so mit Sprechgesang und teilweise unbequem und teilweise sehr bekannt. Beliebten Beats so zum Bewegen, ja?
0: Also hat gerade 4-mal Hit bekommen, Soundcheck.
2: Siehst du? Mhm. Auch das wusste ich nicht. Ich bin ein bisschen hinten her, weil ich so viel gesendet habe selber am Wochenende. Dann habe ich nicht noch gehört. Mhm. Dann gibt es auch ein neues Album von Quicksand. Das ist eine der vielen Bands von Walter Schreifels. Ein Amerikaner, der aber auch in Berlin länger gelebt hat. Früher so in der Hardcore-Szene von New York sehr aktiv war. Youth of Today zum Beispiel, eine Band, die Gorilla Biscuits. Und aus all dem, was er so gemacht hat und eben neuen Songs, mache ich heute Abend mal so einen kleinen Mix. Die sind alle so kurz, die Songs, da kann man 5 spielen und dann sind sie trotzdem nicht viel länger als 10 Minuten. Mhm. Dann eine traurige Meldung am Wochenende war, Jennifer Finch ist tot. Sie war Bassistin bei L7 lange Zeit, also einer wichtigen Band so in der Riot Girl Bewegung. Also wenn du jetzt nicht genau die Zeit kennst, damals so zur Grunge-Zeit, da gab es ja auch Bands wie Hole und eben L7, also auch die Frauen konnten zeigen, was sie drauf haben. Und die ist leider an ziemlich unangenehmen Form von Krebs gestorben. Dazu gibt es heute Abend auch ein bisschen was. Und was könnte ich dir jetzt noch erzählen? Ach so, genau. Todestag von Chester Bennington, jetzt sich heute mal wieder, von Linkin Park, der Sänger. Ah. Und sein bester Freund Chris Cornell hat heute Geburtstag. Also auch da wieder eine kleine Zusammenführung.
0: Sehr schön, freue mich sehr. Und du hast auch Musik mitgebracht von?
2: Von Quicksand, allerdings jetzt was Älteres, was sehr schön ist.
0: Ja.
2: Und heute Abend dann ab 21 Uhr 3 neue Songs von Quicksand.
0: Okay, dann heute Abend laut und kantig ab 21 Uhr mit Christiane Falk. Danke, dass du da warst.
2: Danke, ich freue mich.
0: Und schalten Sie nicht ab danach. Danach kommt nämlich dann Carsten Werhoff mit Passion, einem anderen Musikspecial hier auf Radio 1.

Crushed von Quicksand, neue Musik von Quicksand heute Abend. In Laut und Kantig mit Christiane Falk ab 21 Uhr auf Radio 1. Und hier kommt aus Kanada zu uns Feist mit Sea Lion Woman.

Und damit hatten wir dann auch die älteste Single dieses Nachmittags, She's Not There, aus dem Jahr 1964, 7-Inch-Vinyl für die britische Band The Zombies. Und da war es bei mir zum Beispiel so, wie es Ihnen vielleicht auch bei anderen Tracks gegangen ist. Ich wusste gar nicht, dass es dieses Original gab, als ich eine Coverversion ganz großartig fand. Die war drauf auf dem 77er Santana-Album Moonflower. She's Not There, das war auch ein Hit, zumindest in UK und in bestimmten Kreisen, in Prog-Rock-Kreisen in Westdeutschland, ja, wo ich aufgewachsen bin. Santana, She's Not There. Und erst später habe ich dann gelernt, okay, es gibt dieses Original von The Zombies, das mir heute viel besser gefällt als die Coverversion von Santana. Aber das Album Moonflower könnte man sich auch mal wieder anhören, oder? Das hier sind Archive mit Wake Up Strange, neue Musik auf Radio 1, ebenfalls Musik aus Großbritannien.

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0: 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Und jetzt was Eigenes.
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7: Weniger Straftaten im Nahverkehr, aber mehr Sexualdelikte. Immer mehr Hotels und Restaurants löschen Google-Bewertungen. Das Wetter stark bewölkt mit Schauern und Gewittern bei 18 bis 20 Grad. Mehr dazu gleich aus der Radio 1 Nachrichten- und Service-Redaktion. Und dann kommt Max Spalleck und macht hier weiter auf Radio 1. Mein Name ist Stefan Karkowski. Ihnen noch einen schönen Nachmittag und einen angenehmen Abend. Bis morgen.

0: Ja, das ist eine gemütliche Geschichte, ne? So hinten raus, so rausgeblasen wird man aus der letzten Sendung und reingeblasen wird man in die nächste. Es ist herrlich.
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0: Um 15 Uhr mit Alexander Nestmann.
2: Die Zahl der registrierten Straftaten im öffentlichen Nahverkehr in Berlin ist im vergangenen Jahr gesunken. Es gab aber deutlich mehr Sexualdelikte. Das geht aus einer Antwort der Berliner Innenverwaltung auf eine parlamentarische Anfrage der Grünen-Fraktion hervor. Im Schnitt werden laut Statistik im Berliner ÖPNV pro Tag 37 Straftaten begangen. Finn Dresler.
3: Die Grüne Antje Kappek nennt die Zahl schockierend. 421 Fälle von sexualisierter Gewalt im ÖPNV sind im vergangenen Jahr angezeigt worden. Das ist ein deutlicher Anstieg gegenüber dem Vorjahr. Damals hatte es 388 Delikte gegeben. Die Grünen wollen Bahnabteile nur für Frauen einrichten, um sie zu schützen. Leicht gesunken ist hingegen die Zahl der Straftaten insgesamt in Bussen, Bahnen, Trams und Regios. Insgesamt nahm die Polizei im vergangenen Jahr 13.585 Delikte auf, rund 12% weniger als im Jahr davor. Es geht dabei vor allem um Körperverletzung, Beleidigung und Diebstahl.
2: Antisemitismus wird in Brandenburg immer offener zur Schau gestellt. Das beklagt die zuständige Fachstelle Antisemitismus. Mit 461 dokumentierten Vorfällen lag die Zahl im Jahr 2025 nur um 23 geringer als im Jahr davor. Johannes Wagner, Staatssekretär im Brandenburger Sozialministerium, sagte, jeder mit Sinn und Verstand müsse sich dem entgegenstellen.
4: Es ist nicht nur die Menge, die uns immer wieder Sorgen machen muss, sondern gleichzeitig ist festzustellen, dass der Antisemitismus öffentlicher wird, gerade auch natürlich über die sozialen Medien und das Internet. Er wird entsprechend unverhohlener. Und ich möchte einmal und eingangs ganz deutlich betonen und sagen, das dürfen wir so niemals hinnehmen.
2: Besonders viele Vorfälle wurden demnach im Kreis Oberhavel, in Cottbus und in Potsdam registriert. Rechtsextremismus ist der am häufigsten dokumentierte Hintergrund. Großbritannien hat einen neuen Premier. Andy Burnham von der sozialdemokratischen Labour-Partei wurde im Buckingham-Palast von König Charles mit der Regierungsbildung beauftragt. Er beschreibt sich selbst als Mann der Basis. Er versprach, die Kontrolle über Wasser, Energie, Wohnungsbau und öffentliche Verkehrsmittel wieder stärker in die öffentliche Hand zu bringen. Außerdem will er Macht von London in die Regionen verlagern. Lisa Marie Röhling.
5: Andy Burnham hat bereits vor seinem Amtsantritt seine geplanten Reformen für Großbritannien vorgestellt. Der Chef der Labour-Partei will unter anderem die Verwaltung dezentralisieren und einen Regierungssitz im Norden Englands einrichten. Außerdem hat er in Aussicht

0: Parlament marschieren. Dies hatten die Behörden jedoch zuvor mit Verweis auf Sicherheitsbedenken verboten. Die seit Wochen andauernden Proteste wurden am Wochenende zusätzlich angeheizt, nachdem ein prominenter Aktivist nach mehr als 20 Tagen Hungerstreik gewaltsam in ein Krankenhaus gebracht worden war. Die Kakerlaken-Volkspartei entstand vor 2 Monaten als Reaktion auf eine umstrittene Äußerung des Vorsitzenden Richters am Obersten Gerichtshof, der arbeitslose junge Menschen mit Kakerlaken und Parasiten verglichen hatte. Auslöser der Proteste sind außerdem wiederholte Lecks bei wichtigen Hochschulaufnahmeprüfungen.
1: Und soweit die Radio 1 Nachrichten. 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
3: Ja, mit dem Wetter heute so halb gut, ne? Ich glaube, darauf müssen wir uns einigen. Temperaturen bei 19 Grad, vergleichen Sie das mal mit dem Herbst oder Winter, ne? Da haben wir vieles Schönes zu bieten, und zwar Plus-Temperaturen. Allerdings, dann kann es auch hier und da schauern. Blitze und Donner sind dabei allerdings eher die Ausnahme. Und morgen bleibt es im Großen und Ganzen eher trocken und auch ein bisschen wärmer mit 24 Grad. Aber die Wärme, die hält wohl nicht besonders lang in dieser Woche.
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1: 13 Dresden Richtung Berlin zwischen Starkow und Barut-Mark ist eine ungesicherte Unfallstelle. A2 Magdeburg Richtung Berlin zwischen Thesen und Ziesa gibt es eine Unfallstelle auf der rechten Spur. A10 westlicher Berliner Ring Richtung Dreieck Havelland. Zwischen Großkreuz und Vöben stehen sie 20 Minuten im Baustellenstau. 10 Minuten sind es in der Gegenrichtung zwischen Potsdam-Nord und Vöben. A24 Hamburg Richtung Berlin zwischen Neuruppin und Neuruppin-Süd ist die Autobahn nach einem Unfall gesperrt. Sie stehen aktuell 2 Stunden im Stau. Letzte freie Ausfahrt ist Herzsprung. Stadtverkehr Berlin A100, jeweils 10 Minuten länger dauert es an den Baustellen in Richtung Wedding, zwischen Innsbrucker Platz und Schmargendorf sowie in Richtung Treptow zwischen Detmolder und Albuinstraße. Aktuell ist zur S-Bahn, wegen eines umgestürzten Baumes ist die S5 zwischen Strausberg und Strausberg Nord unterbrochen. Wir wünschen gute Fahrt.
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3: Und ich liebe das. Ich sage in dem Moment, ja, aber Schauer und Gewitter sind eher unwahrscheinlich. Jetzt hier Potsdam-Babelsberg Land unter. Super, Tachchen. Na, was ist die Musik? Oh, die kommt so ganz langsam reingeschoben. Paul Kalkbrenner hier.

0: Babe Rainbow und Waterfall. Hier gehört natürlich bei Radio 1. Und ich bin ganz ehrlich, ich habe es wirklich versucht. Ich habe es echt versucht. Ich habe mir Brettfiguren besorgt, ich habe die Grundzüge gelernt, habe mir eingeprägt, wie man da was spielt. Habe mich dann mit anderen befähigten Menschen hingesetzt und wollte wissen, ich wollte es wissen. Ich habe da mein ernstes, mein grübelndes Gesicht aufgesetzt. Und dann haben wir da losgelegt und ich wusste schon nach wenigen Minuten, okay, Schach ist nichts für mich. Aber für viele Millionen anderer Menschen ist Schach was. Schach, das Spiel der Könige, feiert heute irgendwie internationalen Schachtag. Hurra! Karten auf den Tisch, Figuren auf den Tisch und mal in Richtung Ungarn geschaut, denn die ungarische Schachgroßmeisterin Judit Polgár, die ist heiße Kandidatin auf den Job der Staatspräsidentin. Und ganz genau darüber spreche ich jetzt mit unserem Korrespondenten Oliver Schosch in Wien. Hallo Oliver.
1: Hallo, schönen guten Tag.
0: Bevor wir jetzt zur Schach-Großmeisterin kommen, ne, der bisherige Präsident, Herr Suljok, der konnte ja nur mit einer Verfassungsänderung abgesetzt werden. Wie schwer war es denn, den Mann, also diesen Vertrauten von Orbán aus dem Amt zu drängen?
1: Ja, es lief dann viel reibungsloser, als man gedacht hatte, denn Suljok, der musste eigentlich nur seine Absetzung unterschreiben. Es ist nämlich so, dass das Parlament das komplett selbst beschließen kann. Die können einfach eine Verfassungsänderung beschließen, weil ja Peter Modja eine Zweidrittelmehrheit hat. Und der Präsident hat dann ihm geguckt, ob er was dagegen tun kann, hat dann aber festgestellt, dass das Parlament die gesetzgebende und gesetzändernde Gewalt ist und hat dann einfach gesagt, na gut, dann unterschreibe ich meine eigene Absetzung. Also man hat gedacht, er wird sich weigern, aber er hat dann nach 5 Tagen aufgegeben. Deswegen lief das viel, viel reibungsloser ab, seine Absetzung, als man dachte.
0: Alles klar. Und vielleicht geht es ja auch reibungslos weiter. Aber vor allen Dingen erstmal die Frage, wie kam es denn dazu, dass eine Schachgroßmeisterin plötzlich im Gespräch für dieses Amt der Staatspräsidentin ist?
1: Ja, es ist ein bisschen skurril und viele in Ungarn wundern sich auch, weil Peter Modja am Wochenende noch gesagt hatte, wir haben jetzt 30 Tage Zeit, einen neuen Präsidenten oder eine neue Präsidentin zu finden und die wird dann im Parlament gewählt, aber alle sind aufgefordert, Vorschläge zu machen. Und 24 Stunden später meldet er sich plötzlich per Facebook zu Wort, oh, da gibt's eine tolle Kandidatin, die unterstütze ich und die gehe ich besuchen. Und das ist eben Judit Polgár, die gilt als die beste weibliche Schachspielerin aller Zeiten. Die war über Jahrzehnte Weltranglisten Erste, die war schon mit 12 Jahren Weltranglisten-Erste der Frauen und sie war auch in der Top 10 der Weltrangliste der Männer. Sie hat Garry Kasparov unter anderem besiegt und ist eine große Persönlichkeit in Ungarn, aber eben nicht als Politikerin. Ja, und die wurde vorgeschlagen und Peter Modja findet die so toll, dass er jetzt sagt, das ist jetzt seine Favoritin. Schon nach einem Tag findet er die als Favoritin.
0: Super! Welche politischen Erfahrungen hat denn die Frau? Also wenn du sagst keine, da kann man sich ja schon fragen, ob das so gut ist, wenn die dann so ein Amt bekleidet.
1: Ja, ich habe mal geguckt, ob es irgendwie eine politische Aussage oder so von ihr gibt. Und ich habe eigentlich nur das hier gefunden. Das hat sie mal gesagt bei einem Wissenschaftskongress.
2: In our multitasking world, I think creativity, logical thinking.
3: In unserer Multitasking-Welt sind Kreativität, logisches Denken und die Fähigkeit, Probleme zu lösen und gute Entscheidungen zu treffen, essentiell. Ich möchte gerne Menschen inspirieren, vor allem junge Leute. Sie sollen große Träume haben, die richtigen Schritte im Leben gehen, sich hohe Ziele setzen und das Unmögliche erreichen.
2: Set your goals high and reach the impossible.
1: Ja, klingt eher nach einem Motivator als nach einer Politikerin. Sie hat sich aber schon so ein bisschen geäußert, zumindest zu so Bildungs- und Chancengleichheit für Frauen, zu solchen Themen und auch zu ihrer jüdischen Identität. Also sie hat gesagt, sie ist stolze ungarische Jüdin, hat auch viele Verwandte im Holocaust verloren. Ihre Oma hat Auschwitz überlebt. Dazu hat sie sich schon geäußert, aber nicht zu allgemeinen politischen Themen.
0: Vielleicht muss er aber auch gar nicht so viel machen. Welche Qualifikation muss denn eine ungarische Staatspräsidentin überhaupt mitbringen? Welche politische Entscheidungen müssen die fällen oder ist es dann eher doch was Repräsentatives?
1: Naja, also es gibt schon Bedenken, ob sie in der Lage sein wird, das demokratische Funktionieren der Institutionen zu kontrollieren. Da muss sie schon sehr gut auskennen mit dem politischen System. Also sie muss ja schon in erster Linie vor allem Gesetze gegenzeichnen, aber kann auch eigene Gesetze einbringen. Also anders als in Deutschland kann der Präsident in Ungarn auch eigene Gesetze einbringen. Sie ist auch, hat den Oberbefehl über das Heer und sie muss auch Amtsträger ernennen im diplomatischen Dienst. Dienst, also Botschafter und Gesandte, also schon ein paar mehr Fähigkeiten als Befähigungen als der deutsche Präsident.
4: Gut, aber du hast gesagt, muss sich dann im System auskennen. Wenn sich jemand in Systeme einarbeiten kann, dann doch wahrscheinlich Schachgroßmeister.
1: Das
4: glaube ich schon.
1: Das stimmt, ja.
4: Also jetzt, das ist ja auch nur eine Geschichte oder ein Punkt des Umbaus, des politischen Umbaus in Ungarn. Wie geht's sonst so voran? Welchen Eindruck hast du?
1: Ja, viele sagen, es geht ziemlich rasant voran. Also ab September soll ja eine neue Verfassung für Ungarn ausgearbeitet werden. Bislang gibt es nur Verfassungsänderungen. Also man nimmt sich Orbáns alte Verfassung her und macht dann Änderungen mit der Zweidrittelmehrheit. Also was sie zum Beispiel geändert haben, sie haben die Amtszeit für Parlamentarier auf 12 Jahre beschränkt und die des Premiers auf 8 Jahre. Damit ist ausgeschlossen, dass Viktor Orbán zurück an die Macht kommt, weil er hat nämlich 20 Jahre als Premier regiert. Außerdem haben sie ein Amt beschlossen, das veruntreute Steuergelder und veruntreute EU-Hilfen aufspüren soll aus der Orbán-Zeit und sie dem Staate zurückführen soll. Und der öffentlich-rechtliche Rundfunk, der wird komplett umgeformt. Also da gibt es ein neues Mediengesetz. Das war nämlich ein richtiger Orbán-Propaganda-Apparat. Da werden alle möglichen Propaganda-Figuren ausgetauscht und es wird eine unabhängige Medienkontrolle eingerichtet. Also da passiert wirklich einiges gerade im Hintergrund.
4: Einiges los in Ungarn. Es berichtete unser Korrespondent Oliver Schosch aus Wien. Vielen Dank, dir einen schönen Tag. Tschüss.
1: Danke.

Katatonia aus Wales. Aber das hört man ja so ein bisschen raus. Ne? Sie kennt sich so aus mit dem Zungenschlag der Briten. Dead from the Waist Down hier bei Radio 1. Es gibt sie noch, die guten Meldungen. Es war in den dunklen, in den schattigen 80er Jahren, als es nur sehr, sehr wenig Störche gab. 3000 Brutpaare konnten da nur gezählt werden. Und jetzt plötzlich, ich mach's kurz, sind es ein paar mehr geworden und man weiß nicht genau, wieso. Also vielleicht haben sie jetzt mehr Moore, haben sie ein bisschen mehr Nahrung. Es ist eine Riesenmeldung. Mittlerweile in dieser Saison leben bundesweit 15.000 Brutpaare. Herzlichen Glückwunsch.

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3: Kurz vor 3:30.
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3: Heute windig und wie ich jetzt gerade erfahren musste, weil ich mal rausgeguckt habe, auch regnerisch am heutigen Tag. In der Nacht dann sehr kühl. 11 bis 13 Grad. Es kann auch hier und da ein bisschen nasser werden. Morgen dann allerdings ein eher trockener Wechsel aus Sonne und oftmals lockeren Quailwolken bei maximal 24 Grad.
4: Verkehr. A10 westlicher Berliner Ring Richtung Dreieck Werder. Zwischen Vöben und Großkreuz gibt es Behinderungen nach einem Unfall. Eine weitere Unfallstelle befindet sich zwischen Großkreuz und Dreieck Werder. A10 westlicher Berliner Ring Richtung Dreieck Havelland. Zwischen Großkreuz und Vöben stehen sie 20 Minuten im Baustellenstau. A13 Dresden Richtung Berlin. Zwischen Starkow und Barut-Mark gibt es Behinderungen nach einem Unfall. A24 Hamburg Richtung Berlin. Zwischen Herzsprung und Neuruppin Süd ist die Autobahn nach einem Unfall gesperrt. Es staut sich bei der Abfahrt Herzsprung mit etwa 15 Minuten Verzögerung. Oberschöneweide, Minna-Todenhagen-Straße in Höhe Rummelsburger Landstraße sind die Ampeln außer Betrieb. Stadtring A100, sie brauchen 10 Minuten länger an den Baustellen Richtung Wedding zwischen Innsbrucker Platz und Schmargendorf. Sowie in Richtung Treptow zwischen Detmolder und Albuinstraße. Und Oberschöneweide, die Edisonstraße, ist Richtung Treskow-Allee zwischen Griechische Allee und an der Wuhlheide wegen Bauarbeiten gesperrt. Trotzdem gute Fahrt. 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
5: Servus.

0: So, was war das denn? Alleluia. Habe ich garantiert falsch ausgesprochen, werde aber bis zum Ende der Woche das drauf haben, da wird sie erstaunen. Willkommen hier bei Radio 1, willkommen beim Album der Woche, auch in diesen dann doch manchmal veröffentlichungsmäßig schwierigen Sommermonaten haben wir ein Album der Woche. Und zwar, wie ich finde, persönlich ein sehr, sehr gutes Album der Woche. Und zwar von einer britischen Künstlerin, die schon zwei Platten gemacht hat und aus einer schönen Melange aus Pop und Drum and Bass besteht. Sie nennt sich Nia Archive und ihr neuestes Werk heißt Emotional Junglist.
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2: Hi, I'm Nia Archives and I make jungle music. Noah for a vaccine.

0: Leeds. Die Stadt im Norden von England hat sich über Jahre hinweg einen Ruf in der Soundsystemkultur erarbeitet. Also der Szene, die meist mit selbstgebauten Anlagen an unterschiedlichsten Orten nicht kommerzielle Partys veranstaltet und dort mit Verbindung zu den jamaikanischen Wurzeln Dub oder Jungle Music auflegt. In dieser Szene wächst auch die Haini Nia Lishan Hunt auf, die heute selbst als DJ, Produzentin und Musikerin und unter dem Namen Nia Archives auftritt.
1: Yeah, so I kind of grew up around Jamaican culture and like growing up around music and like sound system culture and stuff like that. So that's kind of what got me into music. I'm almost always dreaming.
0: Während der Stiefvater von Nia Archives, selbst Produzent und Rapper, ein Aufnahmestudio bei ihnen zu Hause eingerichtet hatte, hat ihre Großmutter einen Piratensender betrieben und ihr stets den kulturellen Stolz ihrer jamaikanischen Vorfahren vermittelt. Aufgewachsen in diesem Umfeld war für sie früh klar, dass sie selbst Musik produzieren wollte.

0: it's always been like a dream. So I kind of started producing like 10 years ago. And I've just stuck with it because I really enjoy it. And each year, as the years go on, I get better and better at it. And I want to keep getting better at it.
1: Archives geht es beim Produzieren nie nur um technische Perfektion, sondern um den Geist, den ihre Musik transportiert. Direkt ausgehend von dem Genre, das seine Wurzeln im London der frühen 90er Jahre hat und auf komplexen, beschleunigten Breakbeats und Einflüssen aus Reggae und Dancehall basiert, verbindet Nia Archives die Eigenschaften der Jungle Music mit ihrem persönlichen Songwriting. Stärker noch als auf ihrem Debütalbum vor 2 Jahren entfernt sie sich also auch wieder vom Jungle Sound auf der Suche nach ihrer eigenen musikalischen Identität.

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1: Und es geht auch wirklich gut zur Sache, oder? Das gefällt uns. Nia Archives Emotional Jungle List, eine Platte, die Sie jetzt gewinnen können. Archives, ne? Die Archive. Da dachten wir, oh, das ist eine leichte Nummer. Wir gehen in die Archive, ja, und schauen uns am heutigen Tage um, wirklich im Fernseharchiv. Und Sie müssen einfach nur anrufen, 0331 70 99 111 und mir dann sagen, um was für Fernseharchivperlen es sich denn handelt. Hören Sie mal rein. Kennen Sie.

0: heute mal wieder griechisch essen gehen.
1: Das haben wir aus dem zweiten Regal rausgeholt. Und ich kann Ihnen jetzt schon verraten, also ich persönlich liebe das kleine Archivfundstück, das wir im dritten Regal gefunden haben, am allermeisten.
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Das lief alles im deutschen Fernsehen. Aus den Fernseharchiven haben wir Schuhpuzzle-Melodien rausgesucht. Plitschiplatsche, Stoll. Rufen Sie an 0331 70 99 111 und gewinnen Sie das Album der Woche. Das könnt ihr ewig zuhören. Das geht ja auch noch ewig. Na, vielleicht gleich.

0: Big Thief und All Night, All Day hier bei Radio 1, Album der Woche. Das möchte jetzt gewonnen werden und zwar von Anna Maria. Einen wunderschönen guten Tag.
1: Ja, Tag, hallo Max.
0: Tachchen, wie war der Tag bisher?
1: Oh, schön. Bisschen schwül, finde ich. Aber nö, aber
0: wirklich?
1: Oh, aber ja, Sie, viel gelesen.
0: Ich habe mir sagen lassen, Sie sind in Potsdam. Also, wir, ja, also schwüle ja. Nein, muss ich Sie leider korrigieren, haben wir gar nicht. Es ist kalt, es ist teilweise kalt.
1: Nein, es war nicht schwül.
0: Es ist eher so ein Sommerkalt. Sehen Sie das gut, auch so?
1: Ja, genau so.
0: Sie sehen das nämlich auch so?
1: Ja, es ist überhaupt nicht schwül.
0: Ja. Es ist eher so ein bisschen sommerkalt, nämlich, Anna-Maria.
1: Ja, ich war heute im Barberini, da komme ich gerade her.
0: Ach, aus der neuen Ausstellung. Schön. Und?
1: Ja, sehr schön. Diese Polzinjagd, dieses, was da jetzt gerade läuft.
0: Aber halt ein bisschen schwül, oder?
1: Bitte?
0: Schwül?
1: Im Museum?
0: Ja.
1: Ja, ein bisschen schwül.
0: Gut. Anna Maria, Album der Woche, Nia Archives, so ein bisschen Drum and Bass. Haben Sie da eine musikalische Schnittmenge bei sich gefunden?
1: Bis jetzt nicht, aber ich habe auch gar nicht ehrlich gesagt zugehört, was das Album der Woche ist, aber ich höre es mir dann an. Also
0: Sie waren ja in Barberini, man kann ja nicht alles, absolut. Richtig. So, Sie sollten ja auch nur andere Archive oder vielmehr Fundstücke, die wir im Archiv gefunden haben, entdecken. So zum Beispiel dieses hier.
2: Kleines Püppchen.
0: Anna Maria.
1: Na, Pinocchio natürlich.
0: Natürlich! Und das?
1: Und davon habe ich noch nicht eine Folge gesehen, aber die Melodie kenne ich. Das ist die Lindenstraße.
0: Aber das macht sie eben zu einem besseren Menschen. Und jetzt, ja, und jetzt kommen wir zum dritten Fundstück.
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1: Ja.
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1: quackt also ich liebe es.
0: Ja.
1: Warum bin ich so fröhlich und so weiter? Das ist Alfred Jodokus Quack.
0: Richtig, Hermann von Veen. Anna Maria, was macht dieser Song mit Ihnen, dass er Sie auch in diese Fröhlichkeit katapultiert?
1: Man kann nicht anders als sofort grinsen. Also es ist so schön.
0: Und es ist auch richtig. Aber Sie haben jetzt nur ein Album der Woche gewonnen. Nia Archives Emotional Junglist. Ein, wie ich finde, wirklich schönes Album. Sie werden viel Spaß dran haben. Lassen Sie sich drauf ein. Und liebe Grüße.
1: Mach ich, danke schön.
0: Und einfach dranbleiben, ja? Bis dann, tschüss.
1: Okay, tschüss.

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11: Um kurz vor vier, Konkurrenz für Deutsche Bahn durch Italo wird konkreter. Weniger Straftaten im Nahverkehr, mehr allerdings bei Sexualdelikten und das Wetter stark bewölkt. Es gibt immer mal wieder Schauer oder Gewitter und das bei Temperaturen, die heute nur so bei 18 bis 20 Grad liegen. Naja, hier sind The Police, Message in a Bottle.

0: Täglich passiert da jetzt nicht mehr so viel. Naja gut, wenn man so eine knaller Linie geschrieben hat, was soll man da noch anderes singen? The Police und Message in a Bottle, kurz nach vier.
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2: Die Konkurrenz für die Deutsche Bahn im Fernverkehr wird konkreter. Kurz nach der Erlaubnis für den Streckenverkehr hierzulande kauft das italienische Unternehmen Italo Hochgeschwindigkeitszüge bei Siemens. Der Konzern unterschrieb nach eigenen Angaben mit Siemens einen Vertrag über 3 Milliarden Euro für 26 Züge. Anna Giordano.
3: Die Züge vom Typ Velaro sollen im Siemenswerk in Krefeld gebaut werden. Sie haben eine Höchstgeschwindigkeit von 320 km/h. In jedem Zug soll es laut Italo einen Speisewagen und schnelles Internet geben. Insgesamt investiert der italienische Konzern 3,6 Milliarden Euro in Deutschland. Darin eingerechnet ist neben den Zügen und deren Wartung die Einstellung und Ausbildung von 2500 Mitarbeitern, zudem Investitionen in Bahnhöfe und IT-Infrastruktur. Italo gibt auch schon bekannt, wo seine Züge ab 2028 verkehren sollen, nämlich auf den Hauptkorridoren München-Köln-Dortmund sowie München-Berlin-Hamburg.
2: Die Zahl der registrierten Straftaten im öffentlichen Nahverkehr in Berlin ist im vergangenen Jahr gesunken. Es gab aber deutlich mehr Sexualdelikte. Das geht aus einer Antwort der Berliner Innenverwaltung auf eine parlamentarische Anfrage der Grünen-Fraktion hervor. Im Schnitt werden laut Statistik im Berliner ÖPNV pro Tag 37 Straftaten begangen. Finn Dresler.
4: Die Grüne Antje Kappek nennt die Zahl schockierend. 421 Fälle von sexualisierter Gewalt im ÖPNV sind im vergangenen Jahr angezeigt worden. Das ist ein deutlicher Anstieg gegenüber dem Vorjahr. Damals hatte es 388 Delikte gegeben. Die Grünen wollen Bahnabteile nur für Frauen einrichten, um sie zu schützen. Leicht gesunken ist hingegen die Zahl der Straftaten insgesamt in Bussen, Bahnen, Trams und Regios. Insgesamt nahm die Polizei im vergangenen Jahr 13.585 Delikte auf, rund 12% weniger als im Jahr davor. Es geht dabei vor allem um Körperverletzung, Beleidigung und Diebstahl.
2: Die Berliner Humboldt-Universität will weiter mit israelischen Hochschulen und Forschungseinrichtungen zusammenarbeiten. Ein gegenteiliger Beschluss des Studierendenparlaments werde derzeit geprüft, so eine Sprecherin der Hochschule. Aktuell gehe das Präsidium der HU als Rechtsaufsicht von einer Grenzüberschreitung in einzelnen Punkten aus, so die Sprecherin. Das Studierendenparlament hatte am 9. Juli mehrheitlich gefordert, dass die Hochschule aus Solidarität mit Palästina ihre Zusammenarbeit mit akademischen Institutionen in Israel beendet. Bei einem ukrainischen Drohnenangriff sind in der Region Belgorod in Russland 5 Menschen in einem Bus ums Leben gekommen. Nach Behördenangaben wurden 23 weitere Menschen verletzt. Unter den Toten ist demnach auch ein Kind. Die ukrainische Armee hat seit einigen Monaten ihre Angriffe auf russisches Gebiet verstärkt. Sie bezeichnet sie als Vergeltung für die Luftangriffe, mit denen Russland seit mehr als 4 Jahren die Ukraine überzieht. In der spanischen Hauptstadt Madrid sind die Fußballweltmeister gelandet. Viele Fans

0: Viele Fans haben sich den zweiten Stern schon selbst auf ihre Trikots geklebt.
1: Und soweit unsere Radio 1 Nachrichten. 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
3: Olé. Das Wetter heute, ja, so ein bisschen durchwachsen. 19 Grad, es kann immer mal wieder schauern, gewittern. Allerdings, Gewitter sollen die Ausnahme sein. Gerade sieht es hier in Potsdam-Babelsberg sehr hübsch aus. Blauer Himmel, ein paar Wolken. Die Nacht wird dann empfindlich kühl bei 13 bis 11 Grad. Und morgen wieder Sonne, Wolken, 24 Grad allerdings.
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1: A9 Berlin Richtung Leipzig zwischen Niemegk und Kleinmarzins liegen Gegenstände auf der Fahrbahn. A10 westlicher Berliner Ring Richtung Dreikaffeland zwischen Großkreuz und Vöben ist die Autobahn nach einem Unfall gesperrt. A19 Rostock Richtung Dreieck Wittstock-Dosse zwischen Rastplatz Eldetal und Wittstock gab es einen Unfall. A24 Hamburg Richtung Berlin zwischen Herzsprung und Neuruppin Süd ist die Autobahn nach einem Unfall gesperrt. Es gibt Stau ab der Abfahrt Herzsprung mit 15 Minuten Verzögerung. Stadtverkehr Berlin, Stadtring A100, jeweils 10 Minuten länger dauert es an den Baustellen in Richtung Wedding zwischen Innsbrucker Platz und Schmargendorf sowie in Richtung Treptow zwischen Detmolder und Albuinstraße. A111 Richtung Oranienburg zwischen Seidelstraße und Holzhauser Straße blockiert ein defekter LKW die rechte Spur und Friedrichshain, die Kochhahnstraße ist zwischen Petersburger und Ebertistraße gesperrt. Dort ist die Feuerwehr im Einsatz. Wir wünschen gute Fahrt.
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3: Einen wunderschönen guten Tag. Jetzt hat die Alex gerade so viele Nachrichten, Verkehrsnachrichten vorgelesen. Aber ansonsten, Stadt ist doch gerade übersichtlich und leer, oder? Können wir uns drauf einigen? Ich finde es gerade, liebe ich so. Liebe ich.

0: Get Down Services und Get Back, Jamie. So heißt ihr, der Titel gehört hier bei Radio 1. Und da muss ich Sie doch mal fragen, haben Sie auch dieses leichte Gefühl der Leere in sich? Klopft es da? Was sollen Sie heute Abend tun? Wohin mit Ihren Gefühlen, Ihren Hoffnungen, Ihren Wünschen? Wie geht's jetzt weiter in den Tagen nach der Fußball-WM?
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0: Ja, nicht nur in Amerika, sondern auch Kanada und Mexiko. Aber wie war sie denn jetzt, diese WM? Wird sie in guter Erinnerung bleiben? Was werden wir erinnern und was werden wir am liebsten schnell vergessen? Darüber spreche ich jetzt mit dem Sportjournalisten und Buchautoren Ronny Blaschka. Einen wunderschönen guten Tag.
2: Guten Tag, hallo.
0: Ich war am Anfang, bin ich ganz ehrlich, herrlich anti-WM und habe dann doch sehr, sehr viel geschaut und fand es ganz okay. Wie war es bei Ihnen? Wie fanden Sie diese WM persönlich?
2: Ja, ich bin ja wegen des Jobs als Journalist ein bisschen gezwungen, mich damit zu beschäftigen, schon monatelang. Also die WM strukturiert meinen Alltag. Aber mir ging es auch so. Ich habe auch relativ viele Spiele gesehen, habe auch nachts teilweise bin ich wach geblieben. Und es war politisch interessant, es gab sportlich viele spannende Spiele. Und es wird aus unterschiedlichen Gründen in Erinnerung bleiben.
0: Dann gucken wir doch mal auf die Politik. Also Herr Trump war ja, manche sagen glücklicherweise, bis aufs gestrige Finale nicht bei den Spielen. Hat denn die US-Regierung diese Weltmeisterschaft trotzdem irgendwie für sich politisch nutzen können?
2: Ich glaube schon, ja. Also America First, sein Motto, das hat er auch bei dieser WM angebracht. Zum einen der Anruf bei Infantino, daran werden wir uns erinnern, um die rote Karte des Stürmers Balogun auszusetzen, die Sperre, die Einreiseverweigerung vor der WM. Ja, da wollte er Werbung machen für seine sehr strenge Einreisepolitik. Und ein bisschen war dieses Foto gestern bei der Siegerehrung auch symbolisch dafür, er wollte sich in den Mittelpunkt drängen, hat es nicht ganz geschafft, stand nur am Rand und so kann man das sicherlich einordnen. Ich hätte Trump noch mehr erwartet bei dieser WM, also können wir doch da zumindest ein bisschen glücklich sein, dass es nicht so war.
0: Ganz lustig mit dem Foto, habe ich gerade nur gelesen, er stand ja wirklich sehr, sehr, sehr lang auf dieser Bühne, ne, bei den Spaniern, und das offizielle FIFA-Foto allerdings, das jetzt rausgekommen ist, und auch das Foto der Spanier an sich, da ist er nicht drauf. Da haben sie ihn so ganz knapp abgeschnitten. Wird er sich ärgern, mein Gott. Aber ansonsten kann man schon sagen, dass es sehr amerikanisch war. Also es gab diese Countdowns, es gab unfassbar viele Pausen, also eigentlich ständig. Gestern dann diese fast 30-minütige Halbzeitpause mit Musikstars, mit Kinderchor und so, und vor allen Dingen auch mehr Werbespots. Welche Strategie verfolgt denn die FIFA damit langfristig?
2: Ja, zum einen ist das eine amerikanische WM gewesen, na klar, wie der Super Bowl gestern die Halbzeitshow. Die US-amerikanischen Sponsoren haben auch das meiste zu den FIFA-Einnahmen beigetragen. Aber es war nicht nur eine amerikanische Halbzeitshow, sondern wir haben ja zum Beispiel auch die koreanische Boyband BTS gesehen oder den venezolanischen Dirigenten Dudamel. Also sollte schon auch international ausstrahlen und vor allem noch mehr mit Popkultur in Verbindung gebracht werden. Denn das ist eben die WM auch, das Publikum noch möglichst weiter vergrößern. Man muss sagen, Infantino hat damit Erfolg. Die Einnahmen steigen wohl nun offenbar noch einmal mehr, und zwar auf 15 Milliarden Dollar. Da gibt es kaum einen Sport,
0: unfassbar,
2: der das schafft.
0: Ja, 15 Milliarden plus, muss man mal sagen. Ja, unfassbar. Ja. Werden die nächsten Weltmeisterschaften auch so aussehen? Was glauben Sie?
2: Ja, die nächste 2030, da sind es ja wieder drei Länder, Spanien, Portugal, auch Marokko. Das wird vielleicht ein bisschen anders. Marokko, eine Monarchie, wo der König in der Geschichte mal ein bisschen härter angegriffen hat.
0: Also eigentlich wie in den USA auch.
2: Vielleicht auch noch ein bisschen strenger, würde ich sagen. Der Präsident des marokkanischen Fußballverbandes arbeitet sogar gleichzeitig im marokkanischen Finanzministerium. Also ein Interessenkonflikt, der in vielen Ländern undenkbar war. Also ich glaube, Fußball war politisch, wird auch politisch bleiben. Und das wird bei der WM vielleicht in 4 Jahren anders sein, aber nicht unpolitischer.
0: Und wird es noch größer? Weil ich fand ja, das war das Einzige. Also am Anfang, gut, ich habe dann doch viele Spiele geguckt, aber 48 Mannschaften. Und jetzt hat Infantino sogar irgendwann mal gesagt, er könne sich sogar 64 Mannschaften vorstellen. Dann lass uns doch einfach jedes Land qualifizieren und los geht's. Was steckt denn dahinter? Also der will noch mehr Geld machen, oder warum macht er das?
2: Also zum einen sicher nehmen die kleinen Verbände die Wiederwahl. Ein Verband, ein Land, eine Stimme und mehr Mannschaften bei der WM bedeutet mehr Spiele, bedeutet mehr Vermarktung, bedeutet mehr Geld für alle. Aber schauen wir mal auf die 10 bevölkerungsreichsten Länder der Welt. Da waren jetzt bei der WM nur 2 Länder vertreten, USA und Brasilien. Und schauen wir auf China, auf Indien, auf Indonesien, Nigeria. Da ist noch ein riesiges Wachstumspotenzial. Das sind ja auch junge, zum Teil sehr online-affine Gesellschaften. Also die hat Infantino im Blick, weil er möchte den Kuchen für alle noch größer machen, weil dann verdient jedes Land, jeder Verband, jede Mannschaft auch noch mehr. Und so denkt die FIFA nach Profitlogik.
0: So denkt die FIFA. Die FIFA ist da wirklich der King im Ring. Was machen denn die anderen? Also zum Beispiel die anderen Verbände jetzt, die UEFA, der DFB zum Beispiel. Spielen die da hundertprozentig mit oder müssen die da zerknirscht sich irgendwie diesem Modus, das Infantino vorgibt, so ein bisschen anpassen?
2: Ja, der DFB könnte ja eine Allianz schmieden mit anderen großen europäischen, lateinamerikanischen Verbänden, vielleicht 20, 25 Verbände gegen die FIFA-Anstellung bringen. Das ist aber unrealistisch, weil auch der DFB in den USA sehr gutes Geld verdient hat. Er hat fast doppelt so viel mit DFB-Sponsoren eingenommen wie 2014, als Deutschland Weltmeister wurde. Die Bundesliga, der FC Bayern, Borussia Dortmund, die sehen in den USA einen großen Wachstumsmarkt. Also in dieser großen Fußballindustrie verdienen einfach zu viele Verbände, Sportartikelhersteller, Sponsoren mit. Deswegen wird man sich auch mit Infantino weiterhin gut stellen. Und in 2, 3, 4 Tagen, wenn alle im Urlaub sind, ist diese Empörung auch wieder abgeklungen.
0: Ja, denn sie ist vorbei, die Fußball-Weltmeisterschaft in diesem Jahr. Und ich sprach darüber mit Ronny Blaschke, Sportjournalist und Buchautor. Ihnen vielen Dank und schönen Sommer. Bis dann.
2: Ja, danke. Ihnen auch.
0: Tschüss.
2: Ciao.

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12: Kurz nach halb fünf.
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13: Bei der Gedenkveranstaltung der Bundesregierung zum Jahrestag des gescheiterten Stauffenberg-Attentats auf Hitler ist es zu einem Eklat gekommen. Der Großneffe des Widerstandskämpfers Dietrich Bonhoeffer, Tobias Korenke, hat versucht, am Bendlerblock einen Kranz der AfD zu entfernen. Sicherheitsmitarbeiter gingen dazwischen. Viele Nachkommen hätten Wut und wollten nicht akzeptieren, dass die AfD dort Grenze ablegt, so Korenke. Ob auch Fraktionsmitglieder dort waren, ist nicht klar. Nach den Schüssen auf zwei Spätis in Potsdam sucht das Brandenburger Landeskriminalamt nach möglichen Hintermännern. Laut Polizei geht es um den Verdacht, dass Geld von Geschäftsleuten erpresst werden sollte. Die Ermittler gehen davon aus, dass ein am Donnerstag in Berlin festgenommener 24-Jähriger im Auftrag gehandelt hat. Er wird verdächtigt, in Potsdam auf die Fenster der beiden Spätis geschossen zu haben. Die Polizei geht von Verbindungen zu kriminellen Netzwerken in Berlin aus. Immer mehr Restaurants und Hotels löschen Google-Bewertungen. Laut einer dpa-Auswertung unter mehreren tausend Betrieben werden je nach Ort zwischen 11% und 30% der Einträge gelöscht. In Deutschland mehr als sonst in Europa. Besonders oft wird demnach in Großstädten wie Berlin, Frankfurt oder Köln gelöscht. Die Begründung: gefälschte Beurteilungen oder Beleidigungen. In Deutschland gibt es aktuell so viele Störche wie noch nie seit Beginn der systematischen Aufzeichnung. In dieser Saison wurden laut Naturschutzbund mehr als 15.000 Brutpaare gezählt. Die meisten Störche gibt es jetzt in Niedersachsen. Brandenburg liegt auf Platz 4 der Statistik mit knapp 1.300 Paaren. Und soweit die Meldungen. 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
12: Mal blau, mal zugezogen. Gerade hier wieder zugezogen, dann wahrscheinlich in einer Stunde wieder blau. So ist es am heutigen Tag bei Temperaturen um die 19 Grad. Die Nacht ist dann locker bewölkt, 13 bis 11 Grad. Und morgen wieder ein Wechsel aus Sonne und Quellwolken, wie ich immer so schön sage, bei 24 Grad.
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13: A10 westlicher Berliner Ring Richtung Dreieckhaveland. Zwischen Großkreuz und Vöben stehen sie 20 Minuten im Baustellenstau. Gesperrt ist dort aber nicht mehr. A19 Rostock Richtung Dreieck Wittstock-Dosse. Zwischen Rastplatz Eldetal und Wittstock gab es einen Unfall. A24 Hamburg Richtung Berlin. Zwischen Herzsprung und Neuruppin Süd ist die Autobahn nach einem Unfall gesperrt. Etwas Stau bei der Abfahrt Herzsprung mit 15 Minuten Verzögerung. Stadtverkehr Berlin Stadtring A100 jeweils 10 Minuten länger dauert es an den Baustellen in Richtung Wedding, zwischen Innsbrucker Platz und Schmargendorf sowie in Richtung Treptow zwischen Detmolder und Albuinstraße. A103 Richtung Schöneberg zwischen Saarstraße und Sachsendamm ist nach einem Unfall nur die linke Spur frei. A111 in Höhe Schulzendorfer Straße befindet sich in beiden Richtungen eine Gefahrenstelle. Und Friedrichshain, die Kochhahnstraße, ist zwischen Petersburger und Ebertistraße wegen eines Feuerwehreinsatzes gesperrt. Wir wünschen gute Fahrt.
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12: Ja, guten Tag.

0: Ticket und Trouble is a State of Mind. Sie hören natürlich, hören Sie das, hören Sie hier Radio 1, hören Sie nämlich. Ich bin ja mittlerweile in einem Alter, in dem ich mir immer genau eine Sache merken kann. Also gestern beispielsweise, da wusste ich, okay, WM-Finale Spanien-Argentinien, 21 Uhr. Das hatte ich im Kopf. Dass dann der Bundeskanzler, Herr Merz, auch noch gestern im ZDF-Sommerinterview war, das habe ich ganz verschwitzt. Dann dachte ich mir, na, schaue ich mal kurz in die Schlagzeilen. Was hat er denn so gesagt? War er denn irgendwie zufrieden mit irgendwas?
1: Ich bin nie zufrieden mit dem, was wir erreicht haben, solange wir nicht deutlich besser dastehen, als wir im Augenblick dastehen. Aber ich muss sagen, die Koalition hat Tritt gefasst. Wir befinden uns auch persönlich, menschlich in einem sehr guten Verhältnis miteinander.
0: Ja, aber wie gesagt, zufrieden ist er halt nie. Er zürnte auch noch weiter über Schlechtreden und die Medien so allgemein. Er sprach aber wohl auch über Jens Spahn und den Begriff Lifestyle-Teilzeit. Wie war es denn so feelingstechnisch?
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0: Das will ich jetzt wissen von Harald Welzer, Soziologe und unser Kommentator am Montagnachmittag. Guten Tag, Herr Welzer.
3: Guten Tag.
0: Ja, Herr Merz, in seinem Sommerinterview, hat er denn eine gute Figur gemacht? Was sagen Sie?
3: Also ich habe es mir tatsächlich angeschaut, weil ich dachte, abends gewinnt Spanien sowieso, meine Laune ist gut, ich kann den Kanzler ertragen. Und ich habe dann aber doch mir Fragen gestellt. Und zwar, wir wissen ja aus den Umfragen, der Kollege ist nach etwas mehr als einem Jahr im Amt der unbeliebteste Kanzler, den Deutschland je hatte. Es sind noch 13% der Menschen in diesem Land sind mit seiner Arbeit zufrieden. Und da denke ich mir doch, da muss irgendwer aus dem Kanzleramt sagen, heute Abend ist das große Sommerinterview. Lasst uns das mal ein bisschen coachen. Ja, der muss mal was an seinem Auftreten verändern, aber nix. Ja, auch hier zeigt er unmittelbar, was sein Problem ist. Fehlende Impulskontrolle, Rechthaberei, keinerlei Empathiefähigkeit. Also auf die Frage von Diana Zimmermann, ob seine Beliebtheitswerte wohl auch damit zusammenhängen könnten, dass er permanent schlecht über die Bürgerinnen und Bürger rede, flippt er aus und fährt die Interviewerin an, dass das ZDF immer nur diejenigen zeige, die ihn kritisieren und nicht die, die ihn super finden. Er bekäme nämlich in Wirklichkeit, ich zitiere, sehr viel Zustimmung in der Bevölkerung für das, was ich zu diesen Sachverhalten sage. Zu allem Überfluss teilt er auch noch mit, ihm sei erst Samstag überdeutlich, wie er sagt, klar geworden, dass die Bigotterie seines Fraktionsvorsitzenden Spahn ein Problem sei. Zu Selbstlob ist er hingegen auch in diesem Interview ohne weiteres in der Lage. Uns darf das Land nicht wegrutschen und an der Stelle müssen wir arbeiten und das tun wir auch. Nein, eben genau nicht. Dieser Kanzler ist wie die meisten in seiner Regierung Lichtjahre von der Wirklichkeit entfernt und nur deshalb kann die AfD jeden Tag mehr Zustimmung einsammeln, ohne dass sie selbst auch nur das Geringste tun.
0: Also es scheint ja wirklich so, dass die Politik Probleme hat, mit der Realität der Menschen klarzukommen oder da sich so reinzufühlen. Was würden Sie denn den Menschen und der Politik raten?
3: Naja, also zunächst mal, glaube ich, kann man das bestätigen. Also jede Umfrage, jedes Altersgespräch bestätigt genau das, was Sie eben gesagt haben. Die Regierenden haben vor der Lebenswelt der Menschen, vor ihrem Alltag, vor ihren Problemen, vor allem aber auch vor ihren Fähigkeiten und Leistungen völlig abgeschottet. Das sogenannte politische Berlin hat mit der deutschen Gesellschaft nichts zu tun. Und dieser Eindruck wird ja auch in den Parteien selbst, also wenn man in den Ortsvereinen Gespräche führt, in den Kommunen, zum Teil bis in die Landesregierung geteilt. Deshalb will man im Wahlkampf um Gottes Willen keine Bundespolitiker sehen. Und deshalb kann die gegenwärtige Politik, ist ja auch tragisch, selbst dann nicht punkten, wenn sie tatsächlich Reformen zustande kriegt. Also auf die Frage hin, was würde ich raten? Mal in die Kneipe gehen, mal mit dem Bus fahren, mal bei Netto einkaufen, mal in einem Wartezimmer beim Arzt sitzen und zwar ohne Entourage, ohne die Limos vor der Tür, ohne die Leute von der Security. Sozusagen ein paar Grundkurse in Sachen Deutschland absolvieren. Das wäre, glaube ich, schon hilfreich.
0: Der Kommentar von Harald Welzer. Vielen Dank.
2: Sehr gerne. 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

Aus den Vereinigten Staaten, Jalene Ngonda und Just As Long As We're Together. Und wo wir uns so schön gerade in der Soul-Ecke befinden, machen wir doch da einfach weiter mit einer jungen Frau aus Yorkshire, die nicht nur so das Übliche, also so weiß ich nicht, Keyboard und Gitarre und Bass spielen kann. Nö, die macht dann auch noch was auf der Trompete, Flügelhorn, singt und macht ein bisschen Elektronik dazu. Ihre Platte insgesamt, hat ein Kollege von mir gesagt, findet er eher anstrengend. Ja, aber der hat wahrscheinlich auch keine Ahnung, der Kollege. Emma Jean Thackeray und Save Me.

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10: Um kurz vor 17 Uhr. Konkurrenz für Deutsche Bahn durch Italo wird konkreter. Ermittler legen weltweit agierende Phishing-Gruppe lahm und das Wetter stark bewölkt. Schauer, allerdings auch sonnige Abschnitte bei 18 bis 20 Grad. Das ist Musik mit einem schönen Sample. Und wenn ich jetzt aufgepasst hätte, könnte ich Ihnen auch sagen, woher dieses Sample kommt. So müssen wir jetzt einfach es genießen und in Dummheit sterben. Jam und They auf Radio 1.

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2: Die Konkurrenz für die Deutsche Bahn im Fernverkehr wird konkreter. Kurz nach der Erlaubnis für den Streckenverkehr hierzulande kauft das italienische Unternehmen Italo Hochgeschwindigkeitszüge bei Siemens. Der Konzern unterschrieb nach eigenen Angaben mit Siemens einen Vertrag über 3 Milliarden Euro für 26 Züge. Anna Giordano.
3: Die Züge vom Typ Velaro sollen im Siemenswerk in Krefeld gebaut werden. Sie haben eine Höchstgeschwindigkeit von 320 km/h. In jedem Zug soll es laut Italo einen Speisewagen und schnelles Internet geben. Insgesamt investiert der italienische Konzern 3,6 Milliarden Euro in Deutschland. Darin eingerechnet ist neben den Zügen und deren Wartung die Einstellung und Ausbildung von 2500 Mitarbeitern, zudem Investitionen in Bahnhöfe und IT-Infrastruktur. Italo gibt auch schon bekannt, wo seine Züge ab 2028 verkehren sollen, nämlich auf den Hauptkorridoren München-Köln-Dortmund sowie München-Berlin-Hamburg.
2: Ermittler in Deutschland und den USA haben einen der weltweit größten Phishing-Dienste gestoppt. Kratos soll Zugangsdaten von Hunderttausenden Opfern in über 30 Staaten gestohlen haben, das teilte das Bundeskriminalamt mit. Der mutmaßliche Entwickler wurde in Indonesien festgenommen, 200 Server abgeschaltet. Kratos lieferte demnach Kriminellen die Werkzeuge, um täuschend echte Webseiten zu erstellen und so an Daten und Passwörter zu kommen. Weltweit sollen Produkte der Gruppe bei monatlich etwa 15.000 Betrugskampagnen genutzt worden sein. Antisemitismus wird in Brandenburg immer offener zur Schau gestellt. Das beklagt die zuständige Fachstelle. Mit 461 dokumentierten antisemitischen Vorfällen lag die Zahl im Jahr 2025 nur um 23 geringer als im Jahr davor. Johannes Wagner, Staatssekretär im Brandenburger Sozialministerium, sagte, jeder mit Sinn und Verstand müsse sich dem entgegenstellen.
4: Es ist nicht nur die Menge, die uns immer wieder Sorgen machen muss, sondern gleichzeitig ist festzustellen, dass der Antisemitismus öffentlicher wird, gerade auch natürlich über die sozialen Medien und das Internet. Er wird entsprechend unverhohlener. Und ich möchte einmal und eingangs ganz deutlich betonen und sagen, das dürfen wir so niemals hinnehmen.
2: Besonders viele Vorfälle wurden demnach im Kreis Oberhavel, in Cottbus und in Potsdam registriert. Pakistan hat die Regeln für afghanische Flüchtlinge im Land verschärft. Afghanen ohne Visum werden festgenommen. Seitdem ist die Zahl der Menschen, die täglich am Grenzübergang Torkham nach Afghanistan reisen, von 1.000 auf 2.500 gestiegen, sagte ein Behördensprecher der deutschen Presseagentur. Die Abschiebewelle führe zu einem Klima der Angst, so eine Anwältin. Seit etwa 3 Jahren forciert Pakistan die Rückführung von Afghanen ins Nachbarland. Auf der A24 Hamburg Richtung Berlin ist eine 16-jährige Fahrschülerin auf einem Motorrad tödlich verunglückt. Wie ein Sprecher der Autobahnpolizei mitteilte, ereignete sich der Unfall am Mittag in Höhe der Auffahrt Neuruppin. Zwischen Neuruppin und Neuruppin Süd ist die Autobahn wegen der Bergungsarbeiten gesperrt. Es hat sich dort ein langer Stau gebildet. Die letzte freie Ausfahrt ist Herzsprung. Hertha BSC trauert um seinen ehemaligen Kapitän Holger Brück. Wie der Fußball-Zweitligist unter Berufung auf Brücks Familie mitteilte, starb der frühere Abwehrspieler gestern im Alter von 78 Jahren. Brück spielte von 1972 an insgesamt 9 Jahre für die Berliner. In fast 400 Pflichtspielen erzielte er dabei 39 Tore. Soweit die Radio 1 Nachrichten. 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
0: Ein bisschen durchwachsen heute, aber gute Jackenwetter. Ja, ich war heute kurz davor ohne Jacke und dann, oh, ich fühle mich so wohl in der Jacke. So schön. Höchstwerte heute 19 Grad. In der Nacht dann wirklich empfindlich kühl bei bis zu 11 Grad. So weit geht's runter und morgen haben wir wieder 24 Grad und dazu gibt's einen meist trockenen Wechsel aus Sonne und Wolken.
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2: A10 westlicher Berliner Ring Richtung Dreieck Havelland. Zwischen Großkreuz und Vöben stehen sie 20 Minuten im Baustellenstau. A9

0: ist zwischen Petersburger und Ebertistraße wegen eines Feuerwehreinsatzes gesperrt. Wir wünschen gute Fahrt.
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2: Cheerio!

0: Ganz komisch, die ist jetzt ja mittlerweile so ein bisschen etabliert und auch so ernsthaft. Ich bin mir noch nicht ganz sicher, ob ich Lola Young in dieser Ernsthaftigkeit so super, was liegt wahrscheinlich an mir. Lola Young war das und From Down Here.
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2: Die Buchhändlerempfehlung am heutigen Montag ist Bis die Bären tanzen von Michael Hugentobler. Die deutsche Familie Lieber wartet in der Schweiz vergeblich auf ihre Einbürgerung. Anstatt anzukommen, geht es für den Vater in den Ersten Weltkrieg und später für 3 der 4 Kinder durch die Länder und Kontinente. Denn wo man schon immer war, sollte man nicht bleiben. Was die Familie trennt, zusammenhält und überhaupt so faszinierend macht, dass er Bis die Bären tanzen von Michael Hugentobler für uns gelesen hat, erzählt uns jetzt unser tanzender Lesebär Kurt von Hammerstein aus der Buchhandlung Hund Hammerstein.
0: Wow, das ist auch mutig, jemanden als Lesebär zu bezeichnen. Hallo Kurt.
3: Das ist wirklich mutig.
0: Hallo. Das finde ich sehr mutig. Also die nächsten Treffen, die dann, naja gut, weiß nicht, wer das getextet hat. Kurt, also kommen wir zum Buch. Wir sind jetzt nicht, wie man vielleicht vermuten könnte, irgendwie im Zoo oder sowas, sondern wir sind in der Schweiz und zwar in der Zeit des Ersten Weltkrieges. Im Mittelpunkt diese deutsche Familie. Lieber, wie viel Familie haben wir denn da? Wer ist denn da alles dabei?
3: Wir haben am Anfang eine gute Kernfamilie. Es geht um die beiden Eltern und 4 Kinder. Und diese 4 Kinder sind natürlich das Wichtige. Das ist also einmal die Mama und der Vater und die 4 Kinder, Belle, Anne, Kopp und die Jüngste, die eigentlich erst am Ende des Buches richtig vorkommt.
0: Alles klar. Also wir sind mitten in so einer Familiengeschichte, die umfasst 100 Jahre mit anderen Worten. Es wird eine sehr große Menge los sein in diesem Familiengefühl und vor allen Dingen auch in der Welt. Ne? Also so geht das, mergt das zusammen.
3: Ja, das mergt super. Also es zieht sich hinaus. Also wie er schon im Vorsatz gesagt hat, das ist eine deutsche Familie in der Schweiz. Die bemühen sich um die Einbürgerung, aber dann kommt leider der Erste Weltkrieg dazwischen. Und so richtig wohl fühlen sich insbesondere die Kinder nicht in der Schweiz. Und zum Entsetzen der Mutter zieht es die raus. Also die eine geht nach Australien, die andere geht nach Brasilien. Der junge Mann wird Kunstturner und geht ins Nazi-Deutschland, was keine so gute Idee ist. Nur die Jüngste, die wie gesagt kaum vorkommt, die bleibt brav in der Schweiz. Und es geht wirklich wild in der Welt umher.
0: Okay, Kurt, jetzt ist es ja so, dass Romane über Familien, das muss nicht immer funktionieren. Ja, teilweise ist es so eine Aneinanderreihung von Katastrophen, manchmal ist es sehr belanglos. Was macht jetzt dieser Autor, dieser Michael Hugentobler anders? Oder anders, warum trägt das auf 350 Seiten?
3: Ich glaube, es sind 2 Sachen, die er anders macht oder die es so gut machen. Das eine ist, wie du schon sagtest, diese Aneinanderreihung von Katastrophen, eine pure Aneinanderreihung von Katastrophen. Was aber so spannend ist, dass diese Familie Katastrophen für eine Peinlichkeit hält, die man nicht miteinander teilt. Das heißt, keiner der Geschwister weiß eigentlich, wie es den anderen Geschwistern geht und was für furchtbare Katastrophen die erleben. Die einzige, die das weiß, ist die Mutter und die jüngste Schwester, die im Endeffekt die einzige ist, zu denen alle Kontakt halten. Das ist das eine, dass wir sozusagen so einen Spannungsbogen haben, so meine Güte, also A, was für Katastrophen treffen euch noch und B, wann werdet ihr mal von den anderen mitbekommen? Und ich glaube, was es wirklich so großartig macht, ist die Art und Weise, wie der Hugentobler erzählt. Der ist ein sehr, sehr versierter Erzähler mit einem guten Witz, der auch manchmal sich selber als Erzähler einschaltet in die Geschichte und die Glaubwürdigkeit dieser Geschichte selber in Frage stellt, was ganz gut ist, weil es ist wirklich so null glaubwürdig, was dieser Familie passiert.
0: Okay.
3: Aber das macht das Ganze tatsächlich wirklich sehr, sehr lesenswert.
0: Also wie so ein Schauspieler, der mal in die Kamera guckt, oder was?
3: Ja, genau, der sozusagen richtig gehend genau die vierte Wand durchbricht.
0: Okay.
3: Und das macht sehr schön, muss ich sagen.
0: 350 Seiten, nimmt man das gerne mit an den Strand oder sollte es da dann vielleicht doch eher was für den Herbst sein?
3: In beiden Fällen. Also du kannst es sowohl am Strand in dich reinschlubbern als auch im Herbst. Hauptsache man bringt ein bisschen Zeit mit, weil man versinkt wirklich in diesem Buch. Und das liegt auch so ein bisschen daran, also der Verlag hat das sehr, sehr großkotzig angeworben, zumindest für uns Buchhändler mit, für Leser von John Irving. Und man denkt schon so, alles klar. Mhm. Da kommt natürlich auch dieser Bis die Bären tanzen so ein bisschen. Ne? Und ich muss zugeben, die Einfälle, die der Hugentobler hat, sind wirklich sehr Irvinesk. Also da kommen manchmal Punkte, wo man denkt, ernsthaft, das ist jetzt deine Idee? Idee, aber warum nicht? Und dieser Wumms, mit dem er seine Geschichte erzählt, hat tatsächlich was von Irving und auch der Humor, mit dem es erzählt wird, trotz der ganzen Katastrophen. Also es ist wirklich ein großer Spaß, muss ich sagen.
0: Lesen Sie es bitte. Bis die Bären tanzen von Michael Hugentobler bei DTV erschienen. 24 Euro kostet das Spektakel. Sehr gut zu kaufen bei Kurt von Hammerstein im Hund Hammerstein. Und wenn Sie jetzt denken, dass dieser Mann, wo er doch so schön erzählt und vor allen Dingen auch so viel lesen muss, ausgelastet ist, dann stimmt das nicht, weil jetzt am Donnerstag eine neue Folge seines wunderbaren Podcasts Im Bett mit Buch erscheint und da drin Road Novels, hast du mir gesagt, was ist das?
3: Road Novels ist das Thema. Wir haben natürlich den Klassiker aller Road Novels on the Road von Jack Kerouac, aber wir dachten uns, warum nicht noch früher gehen? Wir fangen einfach mal bei der Ilias an und besprechen aber doch eher Road Novels, die aus der Jetztzeit kommen.
0: Hervorragend. Da haben wir auch noch rein. Ansonsten einen fantastischen Sommer. Bis dann. Tschüss.
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0: Jerry Reed featuring Gregor, wer dieser Gregor auch wieder ist. Taking all my clothes off.
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0: Natürlich mit Carsten Brandt von donnerwetter.de. Ja. Hallo Carsten. Ja.
2: Also hier dieses Featuring Carsten, das wäre doch mal was, ne? Das könnten wir doch mal so, ne?
0: Max, Carsten, wenn du möchtest, ich mach dir dann Featuring. Ich mach dir einen Beat, ich mach dir einen Bass, ich mach dir eine Fläche und dann erzählst du darauf das
2: Wetter. Das trainieren wir mal so ein bisschen, damit das dann so richtig abgeht. Ne? Ich muss also, wie gesagt, in meinem Alter...
0: Warte jetzt mal ganz kurz. Du hast es angesprochen. Schön, dass es von dir kam. Ich kann dir da was... Ja, noch lachst du, Kanaille. Nee, aber ich könnte was vorbereiten für in 2 Wochen. Da bin ich wieder hier. Du auch oder bist du da im Urlaub?
2: Nee.
0: Da mache also ich so ein kleines Bett mit Beat. Da müsstest du dann allerdings auch an deinen wettertechnischen Rap-Skills in irgendeiner Form feilen.
2: Irgendwie arbeiten.
0: Ja?
2: Wir probieren das mal. Mal gucken. Aber nur kurz. Nur ein kurzes Stück. Weil wir müssen ja erstmal einschalten. Ja,
0: also weißt du was ich? Nach 3-4 Minuten ist Schluss. Da kenne ich nichts. Also nicht zu lang.
2: Alles klar. Ja, sehr gut. Ich bin gespannt. Also da Weltpremiere. Ja, morgen keine, um jetzt mal schnell mal wieder sichere die Füße auf sicheres Land zu bekommen. Ja, wir machen das. Also ich bin da ganz entspannt. Also die morgen Wetterbesserung. Die Menschen sind ja schon wieder unruhig. Also ich merke das immer so an der Quote, der Nörglerquote. Schon wieder jetzt so schlecht und
0: ganz kurz. Wie schaffst du diese Quote zu erheben? Welche?
2: Also das ist natürlich jetzt nicht hochwissenschaftlich, aber ich sag mal Facebook, X, E-Mail auch durchaus, persönlich beim Bäcker, solche. Also das alles schmeiße ich in einen Topf zusammen und ich sag mal, da sollte man ja eine Wahlprognose kann man daraus jetzt nicht erstellen, aber so beim Wetter, glaube ich, liegt man da nicht so ganz falsch, wenn so die Unruhe, das Unruhebarometer, dass man wieder schöneres Wetter haben will, dann steigt. Ich glaube, das trifft es schon. Jedenfalls morgen haben wir so ein bisschen Glück tagsüber, 22, 23 Grad in der Spitze. Berlin kann sogar ein bisschen wärmer noch sein, Sonne und Wolken im Wechsel, aber nur tagsüber. In der Nacht ja noch ein bisschen Regen und dann in der Nacht zum Mittwoch und Mittwoch auch wieder nass, aber morgen tagsüber ist es dann kurzzeitig besser. Und was ich noch sagen wollte, Max, ganz wichtig.
0: Sag doch noch einfach was, woraus ich dir nochmal eine Schlinge drehen kann. Mach mal.
2: Ja, hoffentlich nicht, aber ja, wobei, auch das wieder, wenn man da zu weit geht, also jetzt ist so das neueste Thema, wenn man jetzt Wärme vorhersagt oder gar das Wort Hitze in den Mund nimmt, also Stichwort Hitze ist auch sehr gefährlich, weil man dann sofort als Panikmacher geschrieben wird. Ne? Ja, also auch interessant. Aber darauf wollte ich jetzt gar nicht hinaus. Also ab Mittwoch, Donnerstag nochmal kühl und dann wird es auch in Berlin-Brandenburg dann Stück für Stück wärmer. Das kommt von Südwesten wieder rein. Lange Zeit unsicher jetzt gewesen, aber jetzt zeigen eigentlich die meisten Modelle, dass wir uns wieder in Richtung 30 Grad bewegen. Also nicht unbedingt die Riesenhitzewelle, sagen wir mal sommerlicher wieder.
0: Aber für uns reicht es, oder?
2: Das reicht, genau.
0: Sehr gut. Mensch, dann wünsche ich dir vor allen Dingen wünsche ich allen Hörerinnen und Hörern in 2 Wochen ganz, ganz viel Glück, wenn es heißt, Carsten Brandt macht musikalische Wettervorhersagen. Wenigstens, ich würde sagen, 2 Tage.
2: Ja, ein Versuch ist es wert. Gut, also dann bis morgen erstmal.
0: Ne? Das wird super. Bis dann. Tschüss.
2: Ciao. Tschüss.

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9: Kurz nach 5:30.
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10: Bei der Gedenkveranstaltung der Bundesregierung zum Jahrestag des gescheiterten Stauffenberg-Attentats auf Hitler ist es zu einem Eklat gekommen. Der Großneffe des Widerstandskämpfers Dietrich Bonhoeffer, Tobias Korenke, hat versucht, am Wendlerblock einen Kranz der AfD zu entfernen. Sicherheitsmitarbeiter gingen dazwischen. Viele Nachkommen hätten Wut und wollten nicht akzeptieren, dass die AfD dort Kränze ablegt, so Korenke. Ob auch Fraktionsmitglieder vor Ort waren, ist nicht klar. Zalando will in Berlin offenbar weitere Stellen abbauen. Wie das Unternehmen mitteilte, geht es dabei nicht um Kündigungen, sondern um einvernehmliche Aufhebungsverträge. Laut einem Bericht des Handelsblatts ist der Abbau von rund 200 Stellen in der Hauptstadt geplant. Diese Angabe wollte das Unternehmen auf Anfrage aber nicht bestätigen. Nach den Schüssen auf zwei Spätis in Potsdam sucht das Brandenburger Landeskriminalamt nach möglichen Hintermännern. Laut Polizei geht es um den Verdacht, dass Geld von Geschäftsleuten erpresst werden sollte. Ermittler gehen davon aus, dass ein am Donnerstag in Berlin festgenommener 24-Jähriger im Auftrag gehandelt hat. Er wird verdächtigt, in Potsdam auf die Fenster der beiden Spätis geschossen zu haben. Die Polizei geht von Verbindungen zu kriminellen Netzwerken in Berlin aus. Hertha BSC trauert um seinen ehemaligen Kapitän Holger Brück. Der frühere Abwehrspieler ist gestern im Alter von 78 Jahren gestorben. Brück spielte von 1972 an 9 Jahre für die Berliner und wurde 75 in der Bundesliga Vizemeister. Außerdem wurde am Nachmittag bekannt, dass die englische Fußballlegende Kevin Keegan im Alter von 75 Jahren gestorben ist. Als Spieler wurde Keegan 3-mal englischer Meister und 1-mal Europapokalsieger mit dem FC Liverpool, bevor er 1977 zum HSV wechselte, für den er dann 3 Jahre spielte. Soweit die Radio 1 Nachrichten. Weitere Meldungen bei rbb24.de.
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9: Heute nur 19 Grad, aber verzagen Sie nicht. Morgen schon 24 Grad. Dazwischen liegt eine wirklich empfindlich kühle Nacht bei 13 bis 11 Grad. Morgen dann aber dieser trockene Wechsel aus Sonne. Gehen Sie in die Sonne. Sie wissen es ja aus Erfahrung, in der Sonne ist noch mal wärmer, ne?
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10: A10 westlicher Berliner Ring Richtung Dreieck Havelland. Zwischen Großkreuz und Vöben stehen Sie 20 Minuten im Baustellenstau. A11 Stettin Richtung Berlin. Zwischen Bernau Süd und Dreieck Barnim ist nach einem Unfall die rechte Spur blockiert. A19 Rostock Richtung Dreieck Wittstock-Dosse. Zwischen Rastplatz Eldetal und Wittstock gab es einen Unfall. A24 Berlin Richtung Hamburg. Zwischen Kremmen und Fährberlin liegen Gegenstände auf der Fahrbahn. A24 Hamburg Richtung Berlin. Zwischen Neuruppin und Neuruppin Süd ist die Autobahn nach einem Unfall gesperrt. Vor der Abfahrt stehen sie etwa eine Stunde im Stau. Stadtverkehr Berlin A100. Jeweils 10 Minuten länger dauert es an den Baustellen in Richtung Wedding zwischen Innsbrucker Platz und Schmargendorf sowie in Richtung Treptow zwischen Detmolder und Albuinstraße. A103 Richtung Schöneberg zwischen Saarstraße und Sachsendamm ist nach einem Unfall die rechte Spur gesperrt. Wir wünschen gute Fahrt.
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0: Metronomy und Everything. Jetzt hör doch mal auf zu singen. Ich wollte doch gerade den Titel absagen. Also ein bisschen Höflichkeit kenne ich mir jetzt aber auch von so einer Kapelle. Ja, singst du noch weiter oder was? Kann ja wohl nicht wahr sein. Metronomy und Everything Goes My Way hier bei Radio 1. Na, haben Sie am heutigen... Jetzt singt die immer noch. Jetzt haben Sie am heutigen Abend was vor? Gehen Sie vielleicht essen und so? Wie machen Sie das, wenn Sie essen gehen? Informieren Sie sich vorher, meinetwegen auch im Netz, und gucken Sie sich da so an, was da so steht. Ja, wir kennen das. Ne? Sie gehen in so ein Restaurant und möchten da eine gute Zeit haben und essen da. Und dann ist irgendwie alles scheiße. Wirklich, es funktioniert vom Service über die Getränke, alles für nichts. Und dann hatten Sie vielleicht auch noch einen schlechten Tag oder so. Oder das Date, das Sie hatten, das ist dann auch irgendwie perdu. Naja, und was machen Sie dann? Dann gehen Sie aber wutentbrannt mit so, ich hab so einen Hals. Gehen Sie nach Hause und schreiben so eine Bewertung, so eine Google-Bewertung. Jetzt zeigen wir es denen aber mal richtig. Da muss ich Ihnen allerdings sagen, immer mehr Google-Bewertungen von Restaurants und Hotels tauchen jetzt der Hinweis auf, dass Bewertungen aufgrund von Beschwerden wegen Diffamierung entfernt wurden. Eine Stichprobe der deutschen Presseagentur bei mehr als 3.700 Gastbetrieben in mehreren deutschen Städten zeigt nämlich, dass je nach Ort zwischen 11% und 30% dieser Gastbetriebe Online-Bewertungen gelöscht haben. Und ganz besonders groß war wohl die Stichproben, also dieser Anteil dieser großen Städte in Frankfurt, in Berlin und in Köln. Unser Kollege Alexander Winkler vom SWR, der hat sich das mal ein bisschen genauer angeguckt und kann bestimmt die Frage beantworten, warum machen denn die Betriebe das?
1: Ja, es geht natürlich ums Geschäft bzw. um die Konkurrenz. Es gibt nämlich verschiedene Studien, die zeigen, dass Online-Bewertungen inzwischen extrem wichtig geworden sind. Zum einen, weil ein Großteil der Kundinnen und Kunden sie zumindest teilweise anschaut, und zwar mindestens die Gesamtbewertung, die ist besonders wichtig. Optimal ist es da wohl, wenn der Durchschnitt der Bewertungen etwa so zwischen 4,2 und 4,5 liegt. Das ist gut genug, aber noch nicht zu gut, als dass es unglaubwürdig wäre. Zum anderen sorgen gute Bewertungen auch dafür, dass Restaurants oder Hotels beispielsweise bei Google Maps häufiger empfohlen werden. Google ist damit auch insgesamt eine der wichtigsten Plattformen für Bewertungen in der Gastronomie. Und deswegen ist es für Restaurants und Hotels eben so wichtig, vor allem schlechte Bewertungen loszuwerden. Gerade in Großstädten, wo die Konkurrenz besonders groß ist, da ist auch der Druck entsprechend hoch.
0: Jetzt ist es aber natürlich auch nicht so, dass jede schlechte Bewertung gleich eine Lüge ist oder ein Fake oder was auch immer, eine Beleidigung oder so. Also ich zum Beispiel habe mich auch schon aufgeregt. Und das war durchaus echt, nicht wahr? Aber wie läuft jetzt so ein Löschvorgang ab? Wie wird das da geprüft?
1: Unternehmen können im eigenen Google-Profil negative Bewertungen melden und müssen dabei einen Grund für die gewünschte Löschung angeben. Das kann zum Beispiel sein Spam oder vulgäre Sprache. Bei Google prüft dann in der Regel ein Algorithmus die Meldung und löscht sie gegebenenfalls. Und dann wird stattdessen ein Hinweis ausgespielt, dass die Bewertung wegen Diffamierung entfernt wurde. Und auch, wie viele Kommentare insgesamt gelöscht wurden. Das Problem ist dann, auch wenn in Grenzfällen wohl Menschen die automatische Einschätzung nochmal überprüfen, sonderlich transparent ist dieser Prozess nicht. Und es gibt leider auch immer wieder Berichte von Nutzern, die nach eigenen Angaben begründet eine negative Bewertung abgegeben haben und die trotzdem gelöscht wurde. Dagegen können die Betroffenen zwar einmalig Einspruch einlegen, aber auch der wird wieder von Google geprüft. Nutzerinnen und Nutzer, die wiederholt negative Bewertungen hinterlassen haben und gemeldet wurden, die sollen sogar schon für Kommentare gesperrt worden sein.
0: Ach was. Da gibt es natürlich aber auch eine andere Seite, und zwar, dass die Gastronomen unter enormem Druck eben wegen dieser oder durch diese Bewertung stehen. Was spielt sich denn da ab?
1: Ja, es gibt offenbar durchaus Kundinnen und Kunden, die wollen in irgendeiner Form für sich selbst Vorteile raushandeln. Uns hat beispielsweise eine Gastronomin erzählt, dass Gäste mit einer schlechten Rezension gedroht haben, weil sie außerhalb der Öffnungszeiten unbedingt rein wollten und halt nicht durften. Oder dass Gäste sich in einem Kommentar über unverschämte Preise beschwert haben und sogar den Kassenzettel hochgeladen haben. Nur bei dem war ganz klar erkenntlich, dass es ein anderes Restaurant war. Aber auch der Kommentar wurde nicht gelöscht. Also ja, die Läden müssen da auch echt schon einiges aushalten. Die Frage ist am Schluss, wo ist die Grenze? Denn wenn Kommentare gelöscht werden, dann steht ja auch immer der Vorwurf mit im Raum, da will vielleicht jemand Kritik unter den Teppich kehren. Der Deutsche Hotel- und Gaststättenverband sagt deswegen ganz klar, Beleidigungen, Fake-Bewertungen oder Lügen, die müssen weg. Sachliche Kritik, die sollte aber stehen bleiben. Denn Bewertungsplattformen wären nur vertrauenswürdig, wenn sorgfältig zwischen angebrachter Kritik und missbräuchlichen Inhalten unterschieden werde.
0: Hm. Soweit natürlich so richtig, aber auch so ein bisschen eine Binsenweisheit, ne? Weil da knallen wirklich, wie wir jetzt gerade festgestellt haben, mehrere Interessen aufeinander. Und am besten, ich sage ja immer, gehen Sie vorbei beim Restaurant und wenn Sie eine Ratte da vorne begrüßt, gehen Sie da nicht rein. So einfach ist es. Hier ist ein Washed Out, Too Late.

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1: Ladelio Valdés, live im Columbia-Theater in Tempelhof. Cumbia kommt ja eigentlich aus Kolumbien. Die 15 MusikerInnen von Delio Valdés aber verstehen Cumbia als gemeinsame Sprache des gesamten lateinamerikanischen Kontinents und lassen dessen Musiktradition wieder aufleben. Mit Tango-Klängen aus den 50er Jahren und jeder Menge Karibik-Flair. Derzeit ist das 15-köpfige Orchester aus Buenos Aires mit seinem aktuellen Album El Desvelo unterwegs. Es geht um Liebe, um Herzschmerz, Sehnsucht, Frustration und darum, das Leben zu feiern. Das tun Delio Valdés übrigens auch auf der Bühne, denn live verströmen sie mit ihrer Mischung aus Salsa, Jazz, Reggae und Rock jede Menge lateinamerikanisches Feuer. Ein Riesenspaß und der perfekte Soundtrack für den Sommer. Ladelio Valdés, heute Abend um 20 Uhr live im Columbia-Theater in Tempelhof.
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9: Um kurz vor sechs. Neuer britischer Premier Burnham will Großbritannien deutlich umbauen. Ermittler legen weltweit agierendes Phishing-Gruppe lahm und das Wetter stark bewölkt. Schauer

0: wie James Brown um die Ecke ist, aber Wilson Pickett, Land of the Thousand Dances, um 18 Uhr.
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2: Der neue britische Premierminister Burnham will Großbritannien deutlich umbauen. In seiner Antrittsrede kündigte er die größten Veränderungen der vergangenen 40 Jahre an. Lisa Marie Röhling.
3: Bei seiner ersten Rede betonte er erneut, den Menschen Hoffnung zurückgeben zu wollen. Er kündigte einen 10-Jahres-Plan an, um die britische Politik und Wirtschaft grundlegend zu reformieren. Erste Vorhaben, um beispielsweise die Lebenshaltungskosten zu senken, will er bereits am Dienstag vorstellen. Andy Burnham war bereits von 2000 bis 2017 Mitglied des britischen Parlaments und mit verschiedenen Regierungsposten betraut. Danach war er 10 Jahre der Bürgermeister von Greater Manchester. Er löst Keir Starmer ab, der am Vormittag offiziell von seinem Amt zurückgetreten ist.
2: Ermittler in Deutschland und den USA haben einen der weltweit größten Phishing-Dienste gestoppt. Kratos soll Zugangsdaten von hunderttausenden Opfern in über 30 Staaten gestohlen haben, teilte das Bundeskriminalamt mit. Der mutmaßliche Entwickler wurde in Indonesien festgenommen, 200 Server lahmgelegt. Kratos lieferte demnach Kriminellen die Werkzeuge, um täuschend echte Webseiten zu erstellen und so an Daten und Passwörter zu kommen. Weltweit sollen die Produkte der Gruppe bei monatlich etwa 15.000 Betrugskampagnen genutzt worden sein. Die Konkurrenz für die Deutsche Bahn im Fernverkehr wird konkreter. Kurz nach der Erlaubnis für den Streckenverkehr hierzulande kauft das italienische Unternehmen Italo Hochgeschwindigkeitszüge bei Siemens. Der Konzern unterschrieb nach eigenen Angaben mit Siemens einen Vertrag über 3 Milliarden Euro für 26 Züge. Anna Giordano.
4: Die Züge vom Typ Velaro sollen im Siemenswerk in Krefeld gebaut werden. Sie haben eine Höchstgeschwindigkeit von 320 km/h. In jedem Zug soll es laut Italo einen Speisewagen und schnelles Internet geben. Insgesamt investiert der italienische Konzern 3,6 Milliarden Euro in Deutschland. Darin eingerechnet ist neben den Zügen und deren Wartung die Einstellung und Ausbildung von 2500 Mitarbeitern, zudem Investitionen in Bahnhöfe und IT-Infrastruktur. Italo gibt auch schon bekannt, wo seine Züge ab 2028 verkehren sollen, nämlich auf den Hauptkorridoren München-Köln-Dortmund sowie München-Berlin-Hamburg.
2: Bei einem ukrainischen Drohnenangriff sind in der Region Belgorod in Russland 5 Menschen in einem Bus ums Leben gekommen. Nach Behördenangaben wurden 23 weitere verletzt. Unter den Toten ist demnach auch ein Kind. Die ukrainische Armee hat seit einigen Monaten ihre Angriffe auf russisches Gebiet verstärkt. Sie bezeichnet sie als Vergeltung für die Luftangriffe, mit denen Russland mehr als 4 Jahre die Ukraine überzieht. In Neu-Delhi in Indien sind erneut tausende Menschen gegen die Regierung des Ministerpräsidenten Modi auf die Straße gegangen. Die Polizei war mit einem Großaufgebot im Einsatz. Auf Fernsehbildern war zu sehen, wie Polizisten mit Schlagstöcken auf Demonstranten einprügelten. Franziska Amler.
5: Die vor allem jungen Menschen, viele von ihnen Aktivisten und Mitglieder der sogenannten Kakerlaken-Volkspartei, wollten zum Parlament marschieren. Dies hatten die Behörden jedoch zuvor mit Verweis auf Sicherheitsbedenken verboten. Die seit Wochen andauernden Proteste wurden am Wochenende zusätzlich angeheizt, nachdem ein prominenter Aktivist nach mehr als 20 Tagen Hungerstreik gewaltsam in ein Krankenhaus gebracht worden war. Die Kakerlaken-Volkspartei entstand vor 2 Monaten als Reaktion auf eine umstrittene Äußerung des Vorsitzenden Richters am Obersten Gerichtshof, der arbeitslose junge Menschen mit Kakerlaken und Parasiten verglichen hatte. Auslöser der Proteste sind außerdem wiederholte Lecks bei wichtigen Hochschulaufnahmeprüfungen.
2: Und soweit die Radio 1 Nachrichten. 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
0: Ganz schön frisch wird's am Abend und vor allen Dingen auch in der Nacht. 12 bis 11 bis 13. Also mehr ist da wirklich nicht drin. Morgen allerdings können Sie sich neben so ein paar Wolken und wohl hier und da mal einen kleinen Schauer auf ganz freundliches Wetter einstellen bei maximal 24 Grad.
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2: A11 Stettin Richtung Berlin zwischen Bernau Süd und Dreieck Barnim ist nach einem Unfall die rechte Spur blockiert. A13 Dresden Richtung Berlin. Zwischen Karlau und Kittlitz liegen Gegenstände auf der Fahrbahn. A19 Rostock Richtung Dreieck Wittstock-Dosse. Zwischen Rastplatz Eldetal und Wittstock gab es einen Unfall. A24 Hamburg Richtung Berlin. Zwischen Neuruppin und Neuruppin Süd ist die Autobahn nach einem Unfall gesperrt. Vor der Abfahrt stehen Sie circa eine halbe Stunde im Stau. Stadtverkehr Berlin, Stadtring A100, jeweils 10 Minuten länger dauert es an den Baustellen in Richtung Wedding zwischen Innsbrucker Platz und Schmargendorf sowie in Richtung Treptow zwischen Detmolder und Albuinstraße. A103 Richtung Schöneberg zwischen Saarstadt

0: The less I know, the better.
1: Ja, das stimmt.
0: Je weniger ich weiß, umso besser. Das könnte man in ganz, ganz vielen Gebieten als Überschrift benutzen. Sie hören übrigens Radio 1. Ich habe mir überlegt, meine musikalische Sozialisation. Also ich habe so als ich so 15, 16 war, ging es so los mit so Popmusik, aber dann wollte ich cool sein, habe so Indie gehört. Dann irgendwann kam so Britpop, ganz viel Gitarrenmusik, eigentlich ausschließlich Gitarrenmusik habe ich gehört. Dann kam irgendwann Drum and Bass und so und dann wurde ich glücklicherweise so alt, wie ich jetzt bin und bin dann diesem Klischee erlegen und höre jetzt so Jazz und Groove-Sachen und sowas. Das ist aber nicht die ganze Wahrheit, weil nämlich ich ganz am Anfang meines Seins, so Anfang der 70er Jahre von meiner kettenrauchenden Oma in Niedersachsen quasi immer vom Fernseher abgestellt wurde. Und da kam sie, die Sendung, die mich musikalisch unfassbar geprägt hat, und zwar die ZDF-Hitparade. Und deswegen, als es hieß, sag mal, wir machen hier so einen Sommersonntag der ganz besonderen Art, da konnte ich nicht Nein sagen.
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0: So wird es nämlich heißen, also nicht nur mit mir, sondern auch mit Stefan Karkowski, Sten Lorenzen. Wir werden moderieren jetzt am kommenden Sonntag ein Festival der Liebe. So heißt es nämlich, die 100 besten Schlager und Chansons. Ich habe da schon auf die Liste geguckt. Es wird ein Stell-Dich-Ein der wunderbarsten Lieder und Songs. Also es ist wirklich, sie werden teilweise vor Freude lachen, aber auch vor Schmerz. Was da

0: drin ist, was da reingevotet wurde von unserer Jury, ist hanebüchend, großartig und sehr, sehr, sehr leidenschaftlich. Sie werden es auf jeden Fall lieben. Nicht ganz so schön ist natürlich, dass es nicht alle haben schaffen können, nicht wahr? Nicht alle sind in diesen 100 gelandet, in diesen Top 100. Es sind natürlich viel mehr genannt worden.
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0: Und zwar eine schwedische Künstlerin, die erfolgreichste schwedische Künstlerin im deutschsprachigen Raum, Swift Malmquist. Die hat nämlich 1964 einen Song gemacht, da haben sie schon Motown so ein bisschen rausgehört. Das hat einen stampfenden Beat und hat vor allen Dingen so eine dermaßen optimistische, nach vorne gehende Art, dass einem immer noch ganz schwindelig wird. Swift Malmquist, Liebeskummer lohnt sich nicht, Unlucky Loser, Platz 109.

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1: Dass unser Altbundeskanzler Gerhard Schröder ein wenig stur ist, dafür braucht man nicht lange Beweise zu sammeln. Er tat immer schon, was er persönlich für richtig hielt. Duckte sich bewaffnet mit einer Currywurst heimlich weg, wenn der Veggie-Bun-Strahl seiner zweiten Frau Hillu ihn zu treffen drohte. Er drückte einer ganzen Nation unliebsame Sozialreformen auf und dann zeigte er noch Haltung gegenüber einem vermeintlichen internationalen Verbündeten. Die meisten Leser denken jetzt sicher an die USA und den verweigerten Miteinmarsch in den Irak. Ja, das war gewiss auch keine kleine Sache. Aber fast vergessen scheint das touristische Muskelspiel, das den erbosten Kanzler im Juli 2003 dazu brachte, seinen Italienurlaub abzusagen. Zuvor hatte der italienische Tourismusminister Stefano Stefani sich dazu hinreißen lassen, deutsche Touristen als eiförmige, supernationalistische Blonde, die besoffen von aufgeblasener Selbstgewissheit seien, zu bezeichnen. Soweit, so korrekt. Schröder schien diese Beschreibung ein wenig zu präzise, woraufhin der Urlaub im sonnigen Pesaro ausfallen musste. Gerd blieb in seiner Heimat Hannover. Doris musste auch. Der italienische Ministerpräsident äußerte sich ebenfalls zu einem Boykott. Berlusconi tat es leid für Schröder. Wir waren alle ein bisschen Berlusconi zu der Zeit. Maschsee statt Adriaküste. Hat ein Mensch je so viel auf sich genommen, um ein Zeichen zu setzen? Haben wir Deutschen es ihm je gedankt? Dieser Tage denke ich häufiger an diesen Proto-Protest. Ein Vorläufer jener Gedanken, mit denen sich die Deutschen aufgrund der veränderten Weltlage beschäftigen. Wo darf ich eigentlich noch hin? Wann mache ich mich zum Mitwisser? Ja, vielleicht sogar Mittäter. Wo muss ich ein Zeichen setzen? Darf ich meinen Urlaub in Los Angeles eigentlich nur antreten? Jetzt, wo Donald Trump da so schlimm wütet, kann ich die USA überhaupt noch betreten? Im Zweifel nimmt die US-Behörde einem die Entscheidung ja ab. Wer sich vor der Anreise ein wenig zu wuchtig in sozialen Netzwerken über Orange Hitler geäußert hat, der findet sich schnell in einer Arrestzelle wieder, bevor der nächste Flieger ihn direkt wieder heimwärts schickt. Ist es klug und sinnvoll, mit Boykott sein Uneinverständnis über die Lage in den Vereinigten Staaten auszudrücken? Und wen treffe man dort, speziell in den Regionen, die von Tourismus leben, wirklich, zumal rund 50% der amerikanischen Bevölkerung Trump ja nicht gewählt haben? Man hat also eine recht gute Chance, ziemlich häufig auf Leute zu treffen, die einen ähnlichen Wertekanon haben wie man selbst. Und selbst die andere Hälfte besteht gewiss nicht ausschließlich aus verabscheuungswürdigen Kreaturen, sondern nicht selten aus Menschen, deren Motivation im direkten Aufeinandertreffen zu erfahren, womöglich sogar etwas spannender ist als der dritte Karaoke-Abend im Robinson-Club Fuerteventura. Auf Rügen indes ist die Wahrscheinlichkeit, unter AfD-Wählern zu sein, bedeutend größer. In Mecklenburg-Vorpommern, da kamen die Blauen bei der Bundestagswahl auf 35% Zustimmung. Jetzt sind sie, glaube ich, schon bei 40%. Ich weiß es gar nicht genau. Aber deshalb hieß es plötzlich, dass viele Touristen aus Protest ihren Urlaub dort stornieren wollen. Das setzt wieder einmal, kann der edle Wessi dem schmuddeligen Ossi mit gezielter Pädagogik in die Spur helfen. Allein ist der Weg raus aus der Verhärtung und durch digitale Netzwerke befeuerten Verfeindung nicht die persönliche Begegnung? Führt Boykott und Fernbleiben nicht noch zu einer weiteren Verfestigung demokratiegefährdender Klischees? Welcher Parameter entscheidet denn über die Rechtfertigung unseres Fernbleibens? Vielleicht, wenn bei zwei Pommesbudenbetreibern in den Dünen auf Rügen im Radio über der Fritteuse böse Onkels laufen? Was ist denn mit dem Plattensee? Also jetzt, wo Ungarn sich des schlimmen Orbans entledigt hat, darf man da wieder hin? Hat es uns je interessiert, was politisch so in Tunesien los ist? Solange wir in Ruhe Cluburlaub auf Djerba machen konnten, welches autoritäre Zwischentief von Erdogan ist unterirdisch genug, um dieses Jahr dann doch Antalya zu canceln? Und was machen wir denn mit Italien, wo mit Meloni, eine Postfaschistin, schlimm an der Macht ist, die aber gleichzeitig kontra Putin gut und überdies ein europäischer Stabilitätsanker ist? Zapperlot. Da wird unsere Ambiguitätstoleranz ganz mächtig wundgescheuert. Ja, was machen wir denn da bloß? Womöglich akzeptieren, dass die Welt komplex ist und unsere einzige Chance, sie ein wenig besser zu machen, der herzliche und offene persönliche Kontakt mit Fremden ist. Zumal ich das angedrohte Fernbleiben deutscher Touristen auch ein wenig drollig finde. Sag mir einen Ort auf der Welt, der je besser geworden wäre, weil die deutschen Touristen dort auftauchen. Ja, da sollen wir doch bitte ganz demütig sein. Gleichwohl möchte auch ich ein Zeichen setzen. Aus tiefem Unverständnis über die pro-russische Position von Gerhard Schröder werde ich in den nächsten Jahren keinen Sommerurlaub in Hannover machen. Das ist eine Konsequenz, die ich mir leisten will. Bitteschön.
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1: Und damit kurz nach 6:30.
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1: Mit Alexander Nestmann.
3: Bei der Gedenkveranstaltung der Bundesregierung zum Jahrestag des gescheiterten Stauffenberg-Attentats auf Hitler ist es zu einem Eklat gekommen. Der Großneffe des Widerstandskämpfers Dietrich Bonhoeffer, Tobias Korenke, hat versucht, am Bettler Block einen Kranz der AfD zu entfernen. Sicherheitsmitarbeiter gingen dazwischen. Viele Nachkommen hätten Wut und wollten nicht akzeptieren, dass die AfD dort Kränze ablegt, so Korenke. Ob auch Fraktionsmitglieder dort waren, ist nicht klar. In Berlin-Lichtenberg soll ein Autofahrer einen 28-Jährigen gezielt angefahren haben, nachdem dieser ihn wegen zu schnellen Fahrens angesprochen hat. Der Angefahrene wurde dabei verletzt. Die zwei sollen vor einer Gemeinschaftsunterkunft in Streit geraten sein. Der Fahrer meldete sich später bei der Polizei. Bei ihm wurden erhöhte Alkoholwerte festgestellt. Außerdem sollen an dem Wagen falsche Kennzeichen gewesen sein. Zalando will in Berlin offenbar weitere Stellen abbauen. Wie das Unternehmen mitteilte, geht es dabei nicht um Kündigungen, sondern um einvernehmliche Aufhebungsverträge. Laut einem Bericht des Handelsblatts ist der Abbau von rund 200 Stellen in der Hauptstadt geplant. Diese Angabe wollte das Unternehmen auf Anfrage nicht bestätigen. In Cottbus hat es erneut rechtsextreme Vorfälle gegeben. Laut Polizei hat eine Gruppe am Freitag bei Aufbauarbeiten für ein Stadtfest in Cottbus-Sandow Sieg Heil und Deutschland den Deutschen gerufen. Dabei sollen Minderjährige gewesen sein. In der vergangenen Nacht haben Unbekannte eine Regenbogenfahne zerrissen, die an einem Wohnhaus hing. Außerdem wurde in Spremberg an einer Garage der Ortskirche ein Hakenkreuz entdeckt. Soweit die Meldungen, weiteren Nachrichten auch aus der Region in der Radio 1 App.
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1: 13 bis 11 Grad, das sind Temperaturen der heutigen Nacht. Da werden Sie sich in ein paar Monaten freuen, wenn es noch mal so mild wird. Morgen dann haben wir allerdings es mit einem trockenen Wechsel aus Sonne und Quellwolken zu tun. Temperaturen sind morgen sehr viel freundlicher als heute, also ungefähr so um die 24 Grad.
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3: A11 Stettin Richtung Berlin zwischen Bernau Süd und Dreieck Barnim ist nach einem Unfall die rechte Spur blockiert. A24 Hamburg Richtung Berlin zwischen Neuruppin und Neuruppin Süd ist die Autobahn nach einem Unfall seit dem Nachmittag gesperrt. Potsdam und Landkreis Potsdam-Mittelmark, die Heinrich-Mann-Allee ist zwischen Kuckucksruf in Potsdam-Waldstadt und Bergholz-Riehbrücke in beiden Richtungen gesperrt. Stadtverkehr Berlin A100, jeweils 10 Minuten länger dauert es an den Baustellen in Richtung Wedding, zwischen Innsbrucker Platz und Schmargendorf, sowie in Richtung Treptow zwischen Detmolder und Albuinstraße. A103 Richtung Schöneberg zwischen Saarstraße und Sachsendamm ist nach einem Unfall die rechte Spur gesperrt. Wir wünschen Ihnen gute Fahrt.
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0: Morbi und Javelin, ein wirklich sehr, sehr fleißiger Arbeiter. Ne? Jahr um Jahr eine neue Platte, in diesem Fall sogar wieder Doppelalbum hat er rausgebracht. Zu hören hier für Sie auf Radio 1. Ja, es war anscheinend der berühmte eine Tropfen, der das Fass zum Überlaufen gebracht hat. Es waren jetzt nicht die Milliardensummen aus dieser Maskenaffäre, nicht irgendwelche Immobiliengeschäfte. Nein, die Leihmutterschaftsgeschichte brachte Jens Spahn zu Fall. Aber sehen wir es positiv, sowas kann ja auch eine Chance sein. Bestimmt für Jens Spahn, der ist jung, pfiffig, den sehen wir bestimmt noch wieder an der einen oder anderen Stelle, aber bestimmt auch für die Union. Da könnte man sich ja neu aufstellen. Da muss allerdings erstmal die Frage beantwortet werden, wer ist denn dann jetzt neuer Fraktionschef? Da frage ich doch mal nach bei Daniel Peters. Er ist Landesvorsitzender der CDU Mecklenburg-Vorpommern, Vorsitzender der CDU-Landtagsfraktion. Einen wunderschönen guten Abend.
1: Einen wunderschönen guten Abend.
0: Herr Peters, Sie waren ja einer der Ersten, der den Rücktritt von Herrn Spahn gefordert hat. Jetzt ist er zurückgetreten worden. Wird jetzt alles gut?
1: Naja, also zumindest haben wir jetzt Klarheit. Und ich muss sagen, dass die Entscheidung von Jens Spahn, den ich im Übrigen sehr schätze, und in Ihrer Anmoderation haben Sie ja vermeintliche Fehlleistungen aufgezählt. Ich sehe das in Teilen doch durchaus anders. Hat gerade zu der Corona-Zeit, glaube ich, Erhebliches dazu beigetragen, dass viele Menschen ihr Leben behalten konnten. So sehe ich das zumindest. Aber an dieser Stelle, glaube ich, müssen wir tatsächlich von Fehlverhalten reden. Und es ist einfach nicht zulässig, dass ich ein Politiker über selbst geschaffenes Recht, über eine Rechtslage in Deutschland so gravierend hinwegsetzt, zumindest meine Auffassung. Deswegen habe ich das damals, oder habe ich das jetzt vor ein paar Tagen eben mich zu dieser Wortmeldung dann hinreißen lassen. Alles gut ist erst dann, wenn wir natürlich eine Nachfolgeregelung geschaffen haben. Aber ich höre, dass es zeitnah eine Entscheidung geben wird. Und dann können wir uns wieder den Sachthemen zuwenden. Und das ist auch wichtig in einer Zeit, in der Deutschland durchaus noch in einer Krise steckt.
0: Jetzt sagen Sie zeitnah. Schnelle Entscheidung muss her, so habe ich es eigentlich entnommen. Nächste Woche Mittwoch, das sind 10 Tage. Ist das jetzt wirklich schnell? Was dauert denn jetzt 10 Tage?
1: Naja, also die Bundestagsfraktion der CDU-CSU ist nicht ganz klein. Wir befinden uns auch in den Urlaubsmonaten sozusagen oder Urlaubswochen vielmehr. Und man muss schon auch für die jeweilige Planung dann auch ein bisschen Zeit den Abgeordneten lassen. Viele sind in den Wahlkreisen unterwegs, haben viele Termine geplant. Und das so kurzfristig umzubauen, ist nicht so ganz einfach. Ich gehe davon aus, dass wir schon in den nächsten Tagen einen guten Vorschlag der beiden Parteivorsitzenden von Friedrich Merz und Markus Söder erfahren werden und dann wird die Fraktion in der nächsten Woche dann eine Entscheidung treffen. Ich finde, das ist ein guter Zeitplan.
0: Wenn ich Sie jetzt fragen würde, wer denn in den Reihen, in Ihren Reihen das Zeug dazu hätte, hätten Sie wahrscheinlich mehrere Namen parat. Was glauben Sie denn aber? Wird es jetzt eher ein großer Umbau, also das Kabinett, das da umgebaut wird, oder eher so ein kleinerer Umbau?
1: Also wenn es einen etwas größeren Umbau geben soll, und das muss letztlich Friedrich Merz entscheiden, dann ist jetzt der richtige Zeitpunkt. Jetzt, wo die Nachfolge in der beim Vorsitz der Bundestagsfraktion gesucht wird, dann bietet sich das sicherlich als ein Zeitfenster an. Wir haben viele herausragende Persönlichkeiten in der Union, die vielerlei Positionen auch bekleiden können. Insofern ist das eine Entscheidung, die der Bundeskanzler zu treffen hat. Er wird sie treffen und dann können wir das gerne dann im nächsten Gespräch miteinander diskutieren.
0: Aber Sie haben ja bestimmt auch Präferenzen, ne? Also kleine Lösung, ja. Herr Frey zum Beispiel, der ist ja auch immer im Gespräch, oder dann doch das große Ding?
1: Meine Präferenz ist einfach, dass wir ein gutes Team haben, das sozusagen die Regierungsgeschäfte, aber auch die Geschäfte der Fraktion solide und gut abarbeitet und führt. Das ist entscheidend und wichtig, die in der Lage sind, kommunikativ, aber auch in der politischen Arbeit das so zu gestalten, dass Deutschland sozusagen weiter nach vorne kommt, sich aus einer Krise, so langsam haben wir uns ja schon herausgearbeitet, aber dass die positive Entwicklung weiter voranschreitet. arbeitet, das ist wichtig, darauf kommt es an. Und da sind natürlich bestimmte Qualifikationen und Fähigkeiten gefragt. Und wir haben aber viele Leute in der Fraktion und in der Union insgesamt, die das meistern könnten.
0: Herr Peters, jetzt ist ja nicht nur diese Nachfolge von Jens Spahn Thema, ne, sondern dieser ganze Fall Spahn an sich. Was glauben Sie denn? Welche Lehren aus diesem Fall zieht die Union?
1: Also ich glaube, wir alle wissen in der Union, dass es bestimmte Dinge gibt, die man einfach nicht machen kann. Und ich will aber deutlich sagen, dass ich Jens Spahn persönlich für die neue familiäre Situation alles Gute wünsche, ihm auch gratuliere. Aber nichtsdestotrotz passt es einfach nicht zusammen, das eigene persönliche Handeln mit dem, was man über Jahre hinweg auch in verantwortungsvoller Position für diese Thematik auch immer wieder gesagt hat und auch umgesetzt hat, mitverantwortet hat. Und das ist etwas, was miteinander schwerlich zu vereinbaren ist. Und daran muss man sich insgesamt halten.
0: Wer könnte denn der neue Fraktionschef, Fraktionschefin werden? Darüber sprach ich mit Daniel Peters, Landesvorsitzender der CDU Mecklenburg-Vorpommern, Vorsitzender der CDU Landtagsfraktion. So ist richtig. Ihnen schönen Abend. Bis dann. Tschüss.
1: Das wünsche ich Ihnen auch. Schönen Feierabend. Ciao.

Das muss man sich auch noch mal auf der Zunge und auf allem zergehen lassen, was einem zur Verfügung steht. Das war eine Single, die war 5 Minuten lang und anscheinend ein ziemlich euphorisierter Saxophonspieler oder Spielerin durfte da ab Minute 2,5 wirklich wild drauf rum improvisieren. Wir lieben sowas hier bei Radio 1. Das waren die Beloved und Sweet Harmony. In harmonisch, oh nee, das ist jetzt zu billig. Es geht jetzt hier weiter, live aus dem Bikini mit Marion Brasch. Hervorragende Unterhaltung gepaart mit Informationen. Wo kriegen Sie denn sonst so etwas? Eben nirgendwo. Also bitte bis 21 Uhr Marion und ihren Gästen Ennick, dann der Autorin, die wir alle gut kennen, Kirsten Fuchs, und dem Montbijou Theater. Also gut zuhören und da applaudieren, auch wenn Sie alleine zu Hause in der Küche sitzen. Machen Sie mal. Wir hören uns morgen wieder ab 15 Uhr. Mein Name ist Max Spalek. Oh, have a nice evening. Goodbye.

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0: 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Mit Alexandra Nestmann. Ermittler in Deutschland und den USA haben einen der weltweit größten Phishing-Dienste gestoppt. Kratos soll Zugangsdaten von hunderttausenden Opfern in über 30 Staaten gestohlen haben, teilte das BKA mit. Der mutmaßliche Entwickler wurde in Indonesien festgenommen. 200 Server wurden abgeschaltet. Kratos lieferte demnach Kriminellen die Werkzeuge, um täuschend echte Webseiten zu erstellen und so an Daten und Passwörter zu kommen. Weltweit sollen die Produkte der Kratos-Gruppe bei monatlich etwa 15.000 Betrugskampagnen genutzt worden sein. Nach dem Tod eines Marokkaners bei einer gewaltsamen Festnahme hat die italienische Justiz Ermittlungen eingeleitet. Damit sollen die Umstände des Todes aufgeklärt werden, hieß es von der Staatsanwaltschaft Bologna. Die Bodycams der beteiligten Polizisten werden jetzt ausgewertet. Der Fall hat in Italien Empörung ausgelöst und erinnert an George Floyd. In Videos auf Social Media ist zu sehen, wie zwei Polizisten den Mann in Bauchlage am Boden festhalten. Er schreit vergeblich um Hilfe und bleibt dann reglos mit dem Gesicht auf dem Asphalt liegen, während er gefesselt wird. Nach dem tödlichen Angriff auf einen Studenten in Trier hat Bundeskanzler Merz die Familie des Opfers kontaktiert. Das bestätigte die Bundesregierung. Inhalte wurden nicht bekannt. Der Student war vergangene Woche in der Nähe der Universität von Trier auf offener Straße erstochen worden. Tatverdächtig ist ein 22 Jahre alter Afghane. Beide kannten sich nicht. Die Hintergründe sind unklar. Der Tatverdächtige wurde in der Psychiatrie untergebracht. Der neue britische Premierminister Burnham will Großbritannien deutlich umbauen. In seiner Antrittsrede kündigte er die größten Veränderungen der vergangenen 40 Jahre an. Lisa Marie Röhling.
1: Bei seiner ersten Rede betonte er erneut, den Menschen Hoffnung zurückgeben zu wollen. Er kündigte einen 10-Jahres-Plan an, um die britische Politik und Wirtschaft grundlegend zu reformieren. Erste Vorhaben, um beispielsweise die Lebenshaltungskosten zu senken, will er bereits am Dienstag vorstellen. Andy Burnham war bereits von 2000 bis 2017 Mitglied des britischen Parlaments und mit verschiedenen Regierungsposten betraut. Danach war er 10 Jahre der Bürgermeister von Greater Manchester. Er löst Keir Starmer ab, der am Vormittag offiziell von seinem Amt zurückgetreten ist.
0: Die EU-Kommission hat gegen die chinesische Online-Handelsplattform AliExpress eine Geldstrafe von über 550 Millionen Euro verhängt. Grund sei der Verkauf illegaler, unsicherer und gefälschter Produkte, erklärte die Brüsseler Behörde. Das Unternehmen habe bis Oktober Zeit, die Mängel zu beheben, ansonsten drohen weitere Strafen. Katrin Schmidt.
2: Die Plattform verstoße in vielerlei Hinsicht gegen europäische Digitalregeln, heißt es von der EU-Kommission zur Begründung der 550 Millionen Euro Strafe. Es ist auch die höchste bisher nach dem Digital Services Act der EU verhängte Strafe. AliExpress hat laut den Analysen der Kommission keine ausreichende Risikobewertung vorgenommen. Es gäbe viel zu wenig Personal, um die Überprüfung von illegalen Produkten sicherzustellen. So funktioniere das gesamte System zur Erkennung und Entfernung dieser Produkte nicht ausreichend. Zuletzt blieben etwa laut Kommission rund 7 Millionen Produkte von Fälschungen über unsicheres Spielzeug bis hin zu gefährlichen Kosmetika weiterhin online verfügbar, obwohl sie bereits als illegal gemeldet wurden.
0: Auf der A24 Hamburg Richtung Berlin ist eine Fahrschülerin am Mittag auf einem Motorrad tödlich verunglückt. Wie eine Polizeisprecherin am Abend dem RBB sagte, wurde die 16-Jährige von einem LKW erfasst, als sie von der Auffahrt Neuruppin auf die Autobahn fahren wollte. Weitere Details konnte die Sprecherin nicht nennen. Auch die Unfallursache ist unklar. Zwischen Neuruppin und Neuruppin Süd war die Autobahn wegen der Bergungsarbeiten stundenlang gesperrt. Zwischenzeitlich hatte sich ein langer Stau gebildet. Soweit unsere Radio 1 Nachrichten. Weitere Meldungen bei rbb24.de.
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0: Der Abend wechselhaft mit etwas Sonne in der Nacht. Mal mehr, mal weniger dichte Wolken und noch einzelne Schauer. Tiefstwerte 13 bis 10 in Berlin um 12 Grad. Morgen dann Sonne und Wolken im Wechsel und meist trocken. Bei 22 bis 24 in Berlin 23 Grad.
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0: A10 südlicher Berliner Ring Richtung Dreieck Werder. Zwischen Glindow und Dreieck Werder liegt ein Reifen auf der Standspur. A11 Stettin Richtung Berlin. Zwischen Bernau Süd und Dreieck Barnim ist nach einem Unfall die rechte Spur blockiert. blockiert. Die A24 Hamburg Richtung Berlin ist zwischen Neuruppin und Neuruppin Süd eben wieder freigegeben worden. Stadtverkehr Berlin, Stadtring A100 jeweils 10 Minuten länger dauert es an den Baustellen in Richtung Wedding, zwischen Innsbrucker Platz und Schmargendorf, sowie in Richtung Treptow zwischen Detmolder und Albuinstraße. A103 Richtung Schöneberg zwischen Saarstraße und Sachsendamm ist wegen Reinigungsarbeiten die rechte Spur gesperrt. Oberschönewalde, die Edisonstraße, ist zwischen Griechische Allee und an der Wuhlheide in Richtung Karlshorst bis Mitte September wegen Bauarbeiten gesperrt. Radio 1 wünscht Ihnen gute Fahrt.
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4: So ist es. Herzlich willkommen zu einer entspannten neuen Bikini-Woche aus unserem Radio 1 Wohnzimmer hier in diesem Gebäude. Und diese Woche fängt sehr, sehr schön an. Wir haben ein sehr gutes Buch, über das wir sprechen wollen, der neue Roman von Kirsten Fuchs,

0: Musik aus Schweden war das von DKLM Mr. Man. Die Live-Musik heute Abend, wir haben ja jeden Abend exquisite Live-Musik in diesem Studio. Die Live-Musik heute kommt von einem Künstler aus dem fernen München, der uns mittlerweile auch schon seit über 20 Jahren mit seiner ganz erstaunlichen Musik beschenkt. Einer Musik, mit der er uns mitnimmt in sein ganz eigenes Universum, dessen Grenzen er auch offenbar immer wieder aufs Neue auslotet und erweitert. Ein weiteres Mal hat er das getan auf seinem neuen Album mit dem Titel Rainbow Plane Crashes, das im Frühjahr erschienen ist. Wir freuen uns sehr, dass er heute endlich bei uns ist. Enik ist bei uns.
1: Guten Abend.
0: Hallo.
1: Hi.
0: Enik, ich sage endlich, weil du eigentlich schon mal im Mai zu uns kommen solltest. Da hat es nicht geklappt, weil du krank geworden bist. Also, und zwar wirklich heftig, ne? Du hattest eine Lungenentzündung.
1: Ach nee,
0: erzählt
1: also
0: man
1: nicht,
0: sich.
1: Nicht so eine richtig heftige, das nennt man stille Lungenentzündung.
0: Eine stille, aber genau. die stillen sind doch.
1: Asymptomatisch nennt man das irgendwie. Da musst du halt ein Antibiotikum nehmen oder so. Ne?
0: Ja.
1: Und ich saß schon im Zug.
0: Du saßt schon im Zug hierher?
1: Ja, und hab gemerkt so, oh, ich bin so ein bisschen dizzy und jetzt so irgendwie, ich wusste nicht, was das ist und dachte mir, ach, jetzt so 4 Stunden, lieber nicht. Das war aber der erste Auftritt, den ich in meiner ganzen Karriere abgesagt habe.
0: Wirklich? Der Auftritt bei uns, bei Radio 1? Umso schöner, dass du heute bei uns bist, dass wir das wiederholen konnten.
1: Ja.
0: Du hast das Album, ich glaube, im Frühjahr habe ich gesagt, hast du das Album fertig gehabt, dein neues Album, über das wir auch gleich sprechen wollen. Aber ich meine, wenn man so ein Album raus hat, ne, also wenn es gerade da ist und dann soll es so richtig losgehen und dann fängt man sich

0: sowas und es wird das große Abenteuer, die große Reise mit dem Album soll losgehen und dann geht's aber nicht. Ist ja auch blöd, oder?
1: Ach, naja, Mensch, es gibt Schlimmeres. Es ist, ist okay.
0: Ja.
1: Kein Ding. Das war ja in der Woche dann auch wieder erledigt.
0: Ah ja, okay. Gut. Also du nimmst es gelassen. Also lass uns dann gleich über das Album reden, aber vorher ein bisschen über deine Musikerwerdung. Also du bist ja, wenn man deine Musik hört und ein bisschen was über dich weiß und ich habe ein bisschen was gelesen über dich, du bist... Ich habe gesagt, du hast dein ganz eigenes Universum irgendwie erfunden, musikalisch. Aber dieses Universum erstreckt sich ja nicht nur über die Musik, sondern du machst Theatermusik, du machst Filmmusik. Du bist also quasi auf verschiedenen, in verschiedenen Bereichen unterwegs. Wie ging das überhaupt los mit dir und der Musik?
1: Mein Bruder, der leider vor 2 Wochen völlig abrupt und überraschend verstorben ist, hat mir eine Gitarre geschenkt. Und da habe ich so ein bisschen drauf rumgeklimpert und eine Woche später war das eine klare Sache. Und da bin ich sofort, wurde ich sofort gedowngraded in der Schule irgendwie. Bin dann von der Realschule auf die Hauptschule. Da bin ich dann noch ein halbes Jahr mehr oder weniger hingegangen und das war's. Und dann ging das los.
0: Das heißt, dein Bruder war auch Inspiration für dich?
1: Auch Inspiration, ich würde sagen, unterstützen. Einfach, ja.
0: Ah ja, okay. Was war denn für dich Inspiration, als du angefangen hast?
1: Ja, das ist interessant. Ich glaube, da ging's einfach um eine Ausdrucksweise, die nötig war. Ich glaube, das ist bei vielen Künstlern so. Mhm. Ich glaube ja irgendwie, dass mehr oder weniger jeder eine komplizierte Vergangenheit hat oder es komplizierte Dinge gab in der Kindheit. Und ich glaube jetzt nicht, dass das so wahnsinnig besonders bei mir ist, aber da wollte eine Ausdrucksweise her.
0: Ja.
1: Und die Musik war die erstbeste, die einem da so begegnet ist.
0: Und wenn ich sage, also ich habe mir deine erste, also dein Debütalbum, das 2006, glaube ich, erschienen ist, angehört. Und natürlich das, was du jetzt machst, es gibt ja eine Kontinuität. Also du, wenn ich sage, du lotest auch die Musikbereiche aus, du hast immer schon experimentiert. Du hast mit elektronischen Mitteln auch also experimentiert. Mhm. Du hast sehr, der Jazz hat dich offenbar auch sehr geprägt und so, du hast auch Jazz gemacht. Mhm. Wie würdest du selber so deine Entwicklung der letzten 20 Jahre, ich meine, wenn man das überlegt, 20 Jahre, ne? Also dein Erforschen der Musik, was für irgendwie habe ich das Gefühl, du erforschst ja auch immer. Das, wie weit kannst du gehen mit dem, was du tust?
1: Ja, total. Oh Gott, wo fange ich da an? Das war jetzt natürlich eine sehr lange Strecke, wo wahnsinnig viel passiert ist. Ich würde mal sagen, ich habe so relativ furchtlos begonnen.
0: Ja.
1: Und es ist ganz lustig, weil ich hatte das Gespräch nämlich gestern schon. Und habe einfach behauptet, dass das einen Platz haben muss. Ne? Also das ist so ein bisschen so diese, sage ich jetzt mal, so ein bisschen dieser jugendliche Größenwahnsinn, den man dann auch wirklich braucht, ja, sich das einzufordern. Und damit bin ich sehr weit gekommen und bin dann mit Funkstörungen einmal um die Welt getourt und so. Das ging dann relativ schnell. Und
0: das
1: so.
0: War, glaube ich, ein Zufall, ne? Also wie es dazu kam, das war ja irgendwie... Ich meine, viel passiert ja aus Zufall, so eine Begegnung, wo man...
1: Ja, alles irgendwie, ne?
0: Ja, klar, aber man sagt, ey, hast du nicht Bock?
1: Das hab ich auch manchmal, dass ich mir denke, irgendwie, wenn du damals nicht dorthin gegangen wärst, sondern vorm Fernseher sitzen geblieben wärst, dann hättest du jetzt nicht diese wunderbare Frau mit den 2 Kindern und so weiter.
0: ja, genau, aber das wurde irgendwie so auch so Funkstörung so apostrophiert als Zufall, als große und gleich mit ihnen auf Welttournee zu gehen und so weiter und so fort.
1: Ja, das war natürlich ein wahnsinniger Glücksfall, aber es kam ja auch irgendwie so durch diese Behauptung. Also ich bin eigentlich immer sehr weit gekommen mit so ein bisschen Hochstapeln, würde ich sagen. Also ich habe eigentlich immer behauptet, also wenn irgendjemand was von mir wollte, kannst du Filmmusik machen? Dann sagst du erstmal ja, natürlich, überhaupt kein Problem. Und dann, wenn die Person aus dem Raum raus ist, musst du mit dem Problem dealen, dass du das nicht kannst. Und dann wirst du das aber machen und das wird dann schon gut werden.
0: Ich meine, Hochstapelei, das ist ja dann irgendwie so eher die negative Deutung. Man kann ja auch sagen, dazu gehört auch Mut, sozusagen, okay, ich probiere das einfach. Ne? Ich behaupte es zwar, gleichzeitig ist es, das ist der Part der Hochstapelei. Andererseits ist es natürlich zu sagen, ich traue mich das jetzt einfach, ich nehme dir ein Herz und mache das einfach. So.
1: Ja, das weiß nicht, Mut und so. man ist ja jetzt nicht irgendwie auf die U-Bahn-Gleise gesprungen.
0: Nein, aber genau, das zuzutrauen, also diesen Schritt über seinen Schatten quasi zu springen,
1: ja, und was Neues auszuprobieren. Aber das ist ja auch irgendwie so automatische Veranlagung, ob man was macht oder etwas nicht macht oder ja. So. Das ist jetzt natürlich schwer philosophisch, da haben wir ja keine Zeit dafür und so wahrscheinlich. Aber das war so eine Selbstverständlichkeit, bis übrigens zu einem Punkt, und das war das Gespräch gestern, was ich mit einem Freund hatte, wo Stimmen von außen kamen und immer gesagt haben, ach, das ist schwierig, schwierig, schwierig. Das war ganz repetitiv, kam dieses Mantra, schwierig. Und das hat mich irgendwann so verwirrt, dass ich dann auch geglaubt habe, es ist schwierig. Aber bis dahin eigentlich ohne dieses Wort schwierig sehr weit gekommen war. Und da muss ich erst mal ein paar Jahre dran arbeiten, dieses schwierig wieder aus dem Kopf zu kriegen, ja, sage ich mal. Und das hat ganz gut funktioniert.
0: Es gibt ja, also schwierig ist das eine, komplex ist das andere. Ne? Also man kann ja sagen, es ist schwierig und das, was du machst, ist komplex. Also das heißt, wir betreten, als ich gesagt habe, dein eigenes Universum, das du kreiert hast, das ist ein komplexes Universum. Das ist eine Welt, die mit sehr viel surrealen, also mit Realitäten spielt, die ins Surreale gehen. Dann ist es eine Welt, die sehr visuell, du arbeitest sehr visuell, du hast irgendwie eine ganz eigene Bildsprache. Es gibt Videos, es gibt so, das gehört alles für dich zusammen, oder? Also das, ist das eine oder das andere geht gar nicht. Das ist schon, ich meine, klar, du machst Musik erstmal und dann kommt das andere dazu, oder? Weil du bist schon ein sehr visueller Mensch auch, ne?
1: Ja, schon, wenn ich die Möglichkeiten dazu habe. Also jetzt auf diesem neuen Album habe ich ja nicht erschrecken, aber irgendwie zwei Videos mit KI gemacht. Da kriegt man erstmal einen Schock und denkt sich, was soll das denn? Aber das war aufwendiger als das Video, was ich dann letztendlich gedreht habe. Also gedreht haben wir irgendwie an einem Tag und am nächsten Tag war das Video fertig. Das KI-Video, da saß ich irgendwie 14 Tage, 10 Stunden pro Tag dran. Da du ja irgendwie Szene für Szene versuchen musst, das zu generieren, was du letztendlich sehen willst. Und das Faszinierende daran ist irgendwie, das Ding nimmt dir ja nicht die Ideen ab. Nee. Die musst du schon selber haben. Das ist, du schreibst ein Drehbuch und kannst quasi in Realtime sehen, wie dein Film aussieht.
0: Ja. Das ist ja eben das, ich meine, gut, man kann jetzt auch viel über KI diskutieren. Also das, du benutzt es als Tool, um eine eigene Welt zu kreieren, ne? Ja. Und nicht, um dir Arbeit abzunehmen. Also sie nimmt dir natürlich, also wenn man jetzt 10 Jahre vorher, könntest du so ein Video nicht machen. Genau. Aber so eine Idee könntest du natürlich machen, aber es würde sehr viel mehr Arbeit in Anspruch nehmen.
1: Vor allem könnte das kein Mensch bezahlen.
0: Ja, eben genau das. Also, ne? Also du benutzt es als Tool, um deine Surreal, also es gibt so ein Video das zu Kids with Flags, ne? Das ist so eine schwarz-weiß, dystopische, zerstörte Welt, in der plötzlich Dinge passieren, der eine Figur, also du, beziehungsweise ein alter Ego von dir, ist und sich bewegt und es passieren und man beobachtet, was da passiert. Gucken Sie sich das an, es ist wirklich toll. Also man geht da so rein in diese Welt und wir schlagen nachher auch einen Bogen auch zu einer dystopischen Gegenwart inzwischen, beziehungsweise Zukunft in Literatur. Also das ist ganz schön, dass sich das so verbindet.
1: Ach, schön.
0: Ja, es gibt aber auch durchaus nicht KI-generierte Dinge wie schnurrende Katzen.
1: Auf dem Album?
0: Ja.
1: Ja, da schnurrt man eine Katze. Ja, das
0: stimmt. Ich dachte, okay, you are the cat, ja, genau. Wo man denkt, okay, das ist, ich meine, deine Musik ist ja auch nicht KI-generiert, sondern das ist das, was du machst, aber dann, wo du dich der Realität bedienst, um sie in deine Musik zu bringen. Mhm. Ja, ist gar keine Frage, sondern ich war jetzt irgendwie nur so von dieser Katze.
1: Du hast einfach mal eine Katze gedroppt.
0: Ich habe eine Katze gedroppt. Und vielleicht als letzte Frage, es gibt einen Song, der heißt Trapped in a Song.
1: Trapped inside a song.
0: Inside a song. Mhm. Wenn du in deiner Musik dich verlierst, ist das dann manchmal auch so, dass du sagst, okay, wie komme ich aus der Sache wieder raus? Also dass man sagt, man muss ja dann irgendwann auch sagen, jetzt ist er fertig, der Song.
1: Ja, das. Ich glaube ja, dass Songs so ein bisschen sind wie so eine Entity, also wie so eine kleine Lebensform.
0: Ja.
1: Und es geht eigentlich darum, wer am besten zuhören kann, weil die hat immer was zu sagen und die ist eigentlich der Boss und die sagt irgendwie, okay, ein Song ist fertig oder ein Song ist nicht fertig. Und wenn du Pech hast, sagt dieses Ding irgendwie nach 9 Monaten immer noch, ist nicht fertig.
0: Ich bin noch lange nicht so weit.
1: Und manchmal ist es halt so, dass du es nicht fassen kannst, aber es sagt irgendwie, du gehst in der frühen Studio und am Abend ist das Ding fertig.
0: Ja.
1: Wie der Katzen.
0: Schnurrsong. Den Sie hören können auf dem Album Rainbow Plane Crashes. So heißt es. Ist, wie gesagt, im Frühjahr erschienen. Und wir sind sehr froh, dass du heute bei uns bist. Enik, und du hast deinen Keyboarder dabei. Ist es dein Keyboarder?
1: Gehört mir nicht.
0: Er gehört dir nicht persönlich, aber du hast ihn mitgebracht. Und ihr arbeitet jetzt auch intensiver zusammen, offensichtlich, ja?
1: Ja, das
0: also
1: stimmt.
0: Nicht nur auf
1: stimmt.
0: der Bühne,
1: also Sebastian Pfeiffer spielt bei mir eben Keyboard, aber wir haben auch Trapped Inside a Song übrigens zusammengeschrieben und schreiben immer mehr zusammen, weil das irgendwie ganz gut funktioniert.
0: Okay, heute ist die Bühne nicht zum Schreiben, sondern zum Spielen da. Es ist sehr schön, dass ihr beide bei uns seid. Du kannst rübergehen. Ja. Gerne unter dem Applaus unseres Publikums. Enik ist bei uns und spielt jetzt zwei Songs live. Enik, viel Spaß.
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1: Enik, vielen Dank. Und wir haben zwei Songs gehört vom Album, das wie gesagt im Frühjahr erschienen ist, Rainbow Plane Crashes. Und wir hören nachher, nach 20.30 Uhr, auch nochmal zwei Songs. Vielen Dank, bis gleich.

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2: Und jetzt ein sehr gutes Buch, ein Roman, der uns mitnimmt in eine Zukunft, die vielleicht gar nicht so weit weg ist, und in ein Leben, in dem die Menschheit in doch ziemlich sterilen, hochtechnisierten Siedlungen lebt, um sich vor Umweltkatastrophen und Pandemien zu schützen. In dieser scheinbar funktionierenden Welt lebt Sneaker. Doch dann passiert etwas, das für den 16-Jährigen alles ändert, und sein Leben wird plötzlich gefährlich, aber auch zum großen Abenteuer. Sneaker heißt der neue Roman von Kirsten Fuchs, ist gerade bei Rowohlt erschienen, und sie ist auch erschienen. Kirsten Fuchs, herzlich willkommen.
3: Hallo.
2: Total die Fankurve hier. Hi. Wie schön, dass du da bist, und dass am Freitag erst erschienen.
3: Ja, voll frisch.
2: Wie ist denn das eigentlich? Also ich frage das eigentlich immer. Ist dieser Moment, heute ist es raus, der Geburtstag, oder ist es, wenn man die Kiste oder den Karton mit den Belegexemplaren aufmacht, der Geburtstag?
3: Darüber habe ich noch nicht nachgedacht.
2: Siehst du?
3: Also es in der Hand haben ist auf jeden Fall, ich sag mal jetzt so, im Geheimen hört ja keiner zu, das selber in der Hand haben ist schöner als der Erscheinungstag.
2: Ja.
3: Ja.
2: Okay, also
3: so, weil es so was Persönliches, genau. Intimes ist, ne? Ist dann so, da ist es. Mir würde reichen, es gäbe eins. Nein, das stimmt nicht.
2: Es gäbe nur ein Exemplar,
3: das damit ich es in den Arm nehmen kann.
2: Das wäre aber ein bisschen.
3: Nein, aber der Erscheinungstag, da hat man ja dann das Gefühl, jetzt weiß ich nicht, was passiert. Jetzt liegt es gar nicht mehr in meiner Hand. Es kann nicht meine Mutter alle Bücher kaufen und alle Rezensionen schreiben. Es werden auch andere lesen.
2: Es werden auch andere lesen, und sie sollten es lesen. Also ich habe angefangen, es zu lesen, und konnte es schon wieder gar nicht mehr weglesen, aber nicht weglegen, weil man sofort drin ist und sofort bei Sneaker ist. Also ich habe schon so ein bisschen angedeutet, Sneaker ist ein 16-jähriger Jugendlicher, lebt in einer Welt, die vermeintlich in der Zukunft liegt, aber irgendwie dann doch, es liegt schon in der Zukunft, aber irgendwie ist das, was er erlebt, man denkt immer, das ist gar nicht mehr so weit hin. Vielleicht erzählst du uns mal über Sneaker. Wer ist das und was für eine Welt ist
3: das? Da muss ich als erstes mal sagen, dass Sneaker nicht ein Jugendlicher ist, sondern vielleicht auch eine Jugendliche.
2: Oh, okay.
3: Weil es gibt ja keine Zuordnung.
2: Ja.
3: Also nicht nur bei Sneaker, sondern im ganzen Buch.
2: Stimmt, immer Sneaker.
3: Ja. Es war auch gar nicht so schwer übrigens, das so zu schreiben und einfach wegzulassen. Insofern passt dann diese Formulierung, ob jemand als männlich oder weiblich gelesen wird, bei dem Buch mal richtig gut.
2: Ah ja, okay, siehst du. Und also ich falle wieder so in dieses Stereotype.
3: Aber das kannst du auch machen, wie du willst.
2: Ja.
3: Für mich ist das total in Ordnung.
2: Ja.
3: Ich sage manchmal der Charakter und dann rede ich von er. Oder
2: okay.
3: Die Figur, dann rede ich von sie.
2: Ja.
3: Also so, wie es so
2: okay, kommt. Also es ist Sneaker. Sneaker ist die Hauptfigur in diesem Roman. Wer ist das für dich? Also du hast schon gesagt, muss sich auch gar nicht lesen lassen, die so oder so, sondern ist eben in der Welt, 16 Jahre alt auf jeden Fall, Sneaker. In was für einer Welt lebt Sneaker?
3: Hast du schon gesagt, die kommt einem schon bekannt vor. Ne? Also viele Probleme scheinen so wie hochgerechnet zu sein, aber es ist schon, für mich ist es eine weit entfernte Zukunft, weil die Natur schon sehr runter ist, ne? Zu der Zeit.
2: Ja.
3: Da hoffe ich, dass wir noch mehr Zeit haben.
2: Ja.
3: dass es länger dauert.
2: Genau. Ja. Diese Siedlung, also es spielt nicht in Berlin, sondern wie schreibst du es, an Berlin-Gegend?
3: Nee, Berlin-Gebiet.
2: Berlin-Gebiet. Also ist, dieses Stadtgebiet ist kaputt eigentlich und man stellt sich das so vor, wie es beschrieben wird. Es gibt so Siedlungen, Sturmsiedlungen.
3: Sturmsiedlungen.
2: Also genau, das sind so wie hermetisch abgeschlossene Räume.
3: Ja, die achten
2: Räume.
3: Einfach auf die Mitbewohner, die Sturmsiedlungen. Die sind so automatisiert, dass die Rollläden runterlassen, wenn der Sturm kommt und die in Quarantäne abfragen, ob es einem gut geht und so weiter. Also die so für die Bewohner sorgen, sage ich jetzt mal. Aha. Und Berlin-Gebiet, ja, das liegt an den Stürmen. Also es gab offensichtlich viele verschiedene Dinge, die passiert sind, damit die Welt so ist wie in diesem Buch. Aber vor allen Dingen sind die Stürme jetzt das Hauptproblem.
2: Mhm. Wie geht's, Sneaker? Also es gibt ja bestimmte Mittel, also Sneaker ist beschäftigt, ne? Sneaker sammelt Sneaker zum Beispiel. Mhm. wenn Sneaker Langeweile hat, gibt es Blocker.
3: Die werden eigentlich fast immer genommen.
2: Ach, die werden immer genommen.
3: Damit es den Menschen gut geht.
2: Okay, also eine vermeintlich wirklich gute, abgeschottete Welt, die mit den Stürmen da draußen, alles mit guter Absicht. Doch dann passiert was. Mhm. Was passiert?
3: Soll ich noch auf die Frage antworten, wie Sneaker geht?
2: Ach so, wie
3: ich habe jetzt nämlich gerade so gedacht.
2: Genau.
3: Also erstens ist das ja Sneakers Realität. Also da ist es ja normal alles so, wächst eben so auf. Und ansonsten habe ich ja auch einen Teenager zu Hause, denen geht's ja gar nicht so schlecht, wenn sie im Zimmer sind, ne?
2: Ja.
3: Und irgendwas machen. Also ich glaube nicht, dass Sneaker schlecht geht.
2: Aber es passiert was. Also
3: ja,
2: Sneakers Leben wird verändert durch Dinge, die passieren. Mhm. Willst du das schon spoilern, was passiert?
3: Weil ich lese ja dann, wenn ich nachher lese, kann ich schon mal spoilern, dass ich gleich dann lese, vom Anfang. Das heißt,
2: Also wir kriegen noch mit, was passiert.
3: Ja.
2: Okay.
3: Ich wollte aber auf was viel Wichtigeres hinweisen, nämlich, dass ich Sneaker zu dem Buch Sneaker habe.
2: Die sind rosa und grün.
3: Also
2: und das ist ja krass. Hast du den Umschlag nach den Sneakers machen lassen oder die Sneaker besorgt?
3: Vielleicht mache ich das nächstes Mal so. Ich kaufe mir irgendwelche Schuhe.
2: Sind exakt die Farben, die deine Sneaker haben.
3: Ja, das hat eine Freundin im Internet gefunden.
2: Das ist ja krass.
3: Ich habe gesagt, ich will irgendwas noch Besonderes zu dem Buch, irgendwie so zum Anziehen oder so. Zu der Buchpremiere habe ich gedacht damals.
2: Ja.
3: Und dann hat sie diese, ich weiß gar nicht, ich wusste nicht, dass das geht, dass man die Farben eingibt. Und dann hat sie diese Sneaker gefunden und hat gesagt, guck mal.
2: Sneaker würde das übrigens wissen.
3: Natürlich.
2: Stimmt, ne? Weil Sneaker. Aber ist das so, wenn man sagt, man erfindet so eine Figur, dass man ihr durchaus auch Eigenschaften oder Sehnsüchte oder Vorlieben zuschreibt, die man selber hat, ohne dass man sagt, okay, das ist ein alter Ego von mir? Oder
3: das ist in den anderen Büchern mehr so, dass ich mich in den Figuren finde. Hier ist es tatsächlich viel auch mein Kind.
2: Ah, okay.
3: Ja.
2: Hat dein Kind es schon gelesen? Oder beziehungsweise.
3: Nee, wir haben aber viel drüber gesprochen.
2: Ah, okay, interessant. Ja. Vielleicht können wir noch, bevor du anfängst zu lesen, so ein bisschen spoilern, was eigentlich passiert. Also, das kann man, glaube ich. Sneaker geht in die Welt hinaus und er lernt unterschiedliche Lebenswelten und Lebensmodelle kennen. Unter anderem, also jetzt um nicht alle zu beschreiben, trifft er auf die Freien.
3: Mhm.
2: Die Freien haben, vielleicht kannst du das ein bisschen erklären, wer die Freien sind.
3: Na, die Freien sind halt ganz frei.
2: Ja, die machen sich eine eigene verfassungsähnliche Verfassung.
3: Also die erste Idee dazu war, keine Wertung mehr zu haben. Und das heißt, die Grundidee, wie bei vielen Utopien oder Gesellschaftsformen, ist gar nicht schlecht, ne?
2: Ja.
3: Einfach nicht mehr zu entscheiden, ob jemand dick, dünn, groß, klein, das ist einfach alles weg. Und das war auch gar nicht so schwer, das zu schreiben, muss ich mal sagen. Also diese Dinge wegzulassen, die Figuren nicht auf diese Art zu beschreiben, sondern nur, dass sie, was sie tun, dass sie da sind, dass es Menschen sind, so. Weißt du, was ich meine?
2: Ja, genau.
3: Ja.
2: Aber als Sneaker in diese Gemeinschaft kommt, er lernt ja auch in andere Begriffe von Leben oder Lebensmöglichkeiten, ne? Also durch die Strukturen, die dort herrschen, die dann ja auch wieder offensichtlich gebrochen werden. Also auch eine Utopie hat Störfaktoren, auch die
3: Absolut.
2: Gibt es dort.
3: Ja.
2: Wie viel wusstest du eigentlich über Sneakers Reise, als du mit Sneaker losgegangen bist?
3: Oh, ich hatte so wie so ein paar Momente irgendwie im Kopf. Das ist oft so bei also wenn ich schreibe, ich weiß nicht, wie es bei anderen ist, dass ich die Figur dahin bringen möchte.
2: Ja.
3: Und dann konnte ich aber Sneaker eigentlich auch gut vertrauen mit der Reise und einfach gucken, was passiert. Und es ist aber die ganze Zeit das Richtige passiert. Hat sich nicht verlaufen.
2: hat sich nicht verlaufen, wo Sneaker am Ende endet, sondern wo er landet, beziehungsweise ob Sneaker das findet, was er sucht, nämlich seine Eltern. Das kann man, glaube ich, auch. Ne? Also das ist ja der Grund, warum Sneaker losgeht. Das werden wir nicht verraten. Du wirst gleich lesen. Vielleicht noch eine letzte Frage. Wenn man so einen dystopischen oder utopischen Roman, wie man auch immer das lesen möchte, schreibt.
3: Eine zärtliche Dystopie hat letztens jemand gesagt.
2: Ach, zärtliche Dystopie, ne? Ja. Aber mit durchaus utopischen Momenten. Also ja. Das ist an die Welt, das ist eigentlich
3: Gesellschaftsentwürfe. Es gibt noch die Nachhaltigkeitssiedlungen.
2: Genau, die Nachhaltigkeitssiedlungen.
3: Die auch versuchen, alles richtig zu machen.
2: Genau, eigentlich. Genau. Ja, genau. Liest du gerne solche Literatur? Also so gibt ja die Klassiker, Burgess oder ne? Also ich hatte mich so ein bisschen auch an Herr der Fliegen erinnert gefühlt, so ein bisschen auch. Oder natürlich Schöne neue Welt oder so.
3: Also grundsätzlich lese ich fast alles gerne. Es gibt wenig, wo ich sage, das lese ich auf gar keinen Fall. Aber ich lese zum Beispiel gerne Kurt Vonnegut.
2: Und ja.
3: Der hat ja irgendwie oft so eine Entwürfe von irgendwas.
2: Ja.
3: Ne?
2: Ja, genau. Ja.
3: Also
2: ja.
3: Es geht nicht wirklich in die Richtung, der ist viel lustiger.
2: Naja, aber das ist also was sehr, sehr
3: lustig. Also das Buch, ich bin sonst auch lustig, aber das Buch ist jetzt weniger lustig.
2: Ja, aber es hat so Momente, wo man irgendwie sagt, du spielst ja mit Sprache, du erfindest Begriffe, du erfindest irgendwie Welten natürlich. Und ich habe irgendwie gedacht, das ist so... Da wohnt so viel Kirsten Fuchs Fantasie und Humor auch drin. Also so diese Lust am nicht nur fabulieren, sondern auch erfinden und so. Das ist sehr, sehr toll. Der Roman ist erschienen am letzten Freitag und es wird eine Buchpremiere geben und zwar am 25. August.
3: Ja.
2: Mit Knut Elstermann,
3: im
2: Pfefferberg Theater. Da kann man dir noch länger zuhören.
3: Können wir da Freikarten verlosen?
2: Nee, dürfen wir nicht.
3: Nein,
2: das hat mit dürfen gar nichts zu tun, sondern wir haben einfach nicht die Möglichkeit, das entgegenzunehmen.
3: Okay.
2: Jetzt, weißt du?
3: So. Gut.
2: Aber Sie können natürlich hingehen und Karten kaufen. Das ist ja auch gut. Und das Buch kaufen vor allem. Es ist sehr, sehr schön, dass du es geschrieben hast. Sneaker, Kirsten Fuchs, du wirst gleich daraus lesen. Aber vorher hören wir eine Musik. Ich würde vorschlagen, wir hören J. Jerome 87.

0: J. Jerome 87, Mr. Alligator. Kirsten Fuchs bei uns ist bei uns. Kirsten Fuchs hat einen neuen Roman geschrieben. Sehr, sehr lesenswert, wie alle ihre Romane. Was ich vorhin vergessen habe zu fragen, du hast ja mit Mädchenmeute und Mädchenmeuterei, das sind ja auch so Coming-of-Age-Geschichten. Mhm. Das ist so, da bist du, fühlst du dich auch wirklich zu Hause, ne? Also mit diesen...
1: Ja, komischerweise tue ich es immer wieder. Ja. Wahrscheinlich hast du recht.
0: Hm. Ja, aber schön.
1: Also ich finde auch einfach diesen jugendlichen Blick auf die Welt total interessant.
0: Der verändert ja
1: also möglicherweise auch. Der von Kindern auch, aber der von Jugendlichen, wenn dann auch noch so eine Wut und so ein Verstehen reinkommt.
0: Genau. Und in diese Welt tauchen wir jetzt kurz ein. Sneaker, Kirsten Fuchs, liest den Anfang.
1: Die Sonnenspiegel drehen und werfen das gelbe Licht in den Hof. Obwohl es echte Sonne ist, sieht es aus wie ein drübergelegter gelber Effekt. Ich habe den ganzen Nachmittag gesehen, wie der immer stärker werdende Wind die Bäume in den Baumgattern bewegt, ohne den Wind zu hören oder zu fühlen. Das wird irgendwann komisch, weil es keine andere Bewegung im Hof zu sehen gibt. Alles wirkt wie eine Projektion auf einer flatternden Leinwand. Neben einem Baumgatter steht eine Schaukel. Ich habe da noch nie ein Kind schaukeln sehen. Also die Schaukel schaukelt immer. Es gibt hier kein Kind, nur Wind. Aber ich sehe auch nicht ständig aus dem Fenster, mache ich eigentlich nie. Ich habe sonst die Rollläden unten und eine Projektion laufen. Urwald oder Meer, auf jeden Fall Landschaft. So wie es in der Empfehlung für Langzeitquarantäne steht. Ich weiß nicht, ob es mir wirklich gut tut. Ich merke nichts. Die Projektion der Landschaften sind auch nur Projektionen von Landschaften. Ich weiß, dass hinter den Rollläden keine Landschaft ist. Da ist eine sturmsichere Neusiedlung mit Bäumen in Sturmgattern. Ich darf das Fenster nicht öffnen in der Quarantäne, aber ich setze die Maske auf und schließe sie an die Filteranlage an. Das direkte Anschließen der Maske ist nur für Notfälle, aber ich will das Fenster öffnen, so sehr, als wäre es ein Notfall. Auf der Wetteranzeige am Fenster sehe ich, dass nur noch zwei Striche auf der Skala fehlen, bis die Sturmverriegelung ausgelöst wird. Mein Vogeltinnitus nervt außerdem. Und wenn ich Glück habe, höre ich einen echten Vogel und der Vogeltinnitus lässt dann nach. Als würde der Vogeltinnitus nach einem echten Vogel rufen in meinem Kopf, wo gar kein echter Vogel ist. Mein Vogeltinnitus ist eine Amsel. Ich habe das der Datenbank vorgepfiffen. Amseln waren früher häufig. Akut vom Aussterben bedroht, sagt die Datenbank. Ist ein schwarzer kleiner Vogel, nicht besonders aufregend. Ich habe noch nie eine Amsel gesehen oder gehört, außer die in meinem Kopf, die dort singt, als würde sie sich paaren wollen, aber in meinem Kopf einfach keine zweite Amsel findet. Ich weiß nicht, woher mein Gehirn überhaupt weiß, wie eine Amsel klingt. Yang aus meiner Klasse hat einen Kuckuck-Tinnitus. Das erklärt den immer zu überraschten Gesichtsausdruck von Yang. Sollte ich mich nicht drüber lustig machen, wollte ich auch nicht. Und ich soll auch nicht das Fenster öffnen, will ich aber. Miep macht die Maschine und bläst sich auf. Luftaustausch. Der Wind macht eine Windempfindung auf meinem Gesicht, wo die Atemmaske nicht sitzt. Wo die Atemmaske sitzt, ist nur Atemmaskenempfindung. Der Wind ist kalt, das Wetter pfeift und klappert. Etwas klatscht in mein Gesicht. Eine Gesichtsklatschempfindung. Etwas, das in meinem Leben bisher selten vorgekommen ist. Durch die Erschütterungs-App im Omniport ist es unmöglich, jemanden zu schlagen, ohne dass die Erschütterung im Protokoll auftaucht. Wenn du noch sicherer sein willst, kannst du in der App anklicken, dass automatisch eine Videoaufzeichnung von den 10 Sekunden vor der Erschütterung angefordert wird. Die meisten Menschen haben das eingeschaltet. Bei Kindern ist es sogar Pflicht. Wenn du 16 bist, kannst du die App ausschalten und das haben alle im Klassenzug schon mal getan. Wir haben uns geschlagen, um Schlagempfindungen zu haben. Natürlich von Schlagvideos beeinflusst, die inzwischen verboten sind. Aber wir haben die vorher runtergeladen und nehmen immerzu neue auf, die wir in Unterkategorien teilen. Diese Schlagempfindung jetzt ist anders. Ich bin erschrocken, so wie ich das einschätze, und sehr wach. Das, was in mein Gesicht geflogen ist, fühlt sich an wie ein T-Shirt, in das ein weiteres T-Shirt gewickelt ist und vielleicht noch was Hohles und etwas wie eine kleine halbvolle Trinkflasche es gluckst. Alles zusammen klatscht auf das Fensterbrett. Ich habe erst mal mit mir zu tun. Adrenalin ist ausgeschüttet worden. Ich fühle auch Schmerz, obwohl ich jeden Morgen meine Blocker nehme. Heute habe ich sie noch gar nicht genommen. Das, was mir ins Gesicht geklatscht ist, liegt auf dem Fensterbrett und bewegt sich nicht. Ich erkenne einen Vogel natürlich sofort, wenn ich einen sehe. Denn in allen Kinder-Apps mit Tieren sind Tiere zu sehen. Ich bin mit Tieren in Apps aufgewachsen. Eine glückliche Kindheit. Wir hatten ein Stream-Pferd, eine Stream-Katze und zwei Stream-Hunde, wovon einer oft hing und flippte. Ich hatte immer Angst, dass er stirbt. aber mein Elternteil sagte, dass wir ihn neu programmieren können. Doch das wollte ich nicht, weil er einzigartig war. Er hieß Buzz. Dann wurde der Streamingdienst teurer und wir haben die Abos auslaufen lassen. Vor mir liegt ein Vogel. Ich hol ihn rein. Dann gibt's hier eine Stelle, wo das Elternteil stört. Und auch in dieser Realität sagt es aber die üblichen Dinge. Ich hab dich lieb. Bitte isst dein Essen. Nimm die Blocker. Und ich gehe jetzt zur Arbeit. Ich mache also an einer anderen Stelle weiter. Der Vogel erschrickt. Ich erschrecke auch. Wir erschrecken zusammen. Wir sind aufeinander geprallt und nun zusammen, als wären zwei Gewässer aneinander gestoßen und ineinander geschwappt. Ich schüttel mich, aber es kommt mir fremd vor, wie ich das tue. Ich muss mein Gefieder nicht ordnen. Ich schalte die Schallisolierung an, damit ich mit dem Vogel reden kann. Hallo, sag ich. Der Vogel hat ganz schwarze Augen. Um das Auge ist ein Ring aus einer Haut mit ganz feinen Noppen. Er ist grau mit ein bisschen schwarz. Eine Amsel ist es jedenfalls nicht, ist auch größer. Was tun wir jetzt? Ich kann das alleine entscheiden. Muss ich sogar. Ich kann das Sprachprogramm vom Zimmersystem fragen. Es heißt Tani. Tani? Ja, antwortet Tani sofort. Ich habe einen Vogel im Zimmer. Was könnte ich jetzt tun? Spezifiziere Vogel, sagt Tani knapp. Obwohl das weder für die Programmierer noch für das Programm selbst Kraft spart, spricht Tani so, als hätte es nur begrenzt Zeit und wirklich noch jede Menge anderes zu tun, als mit mir zu reden, als hätte Tani noch ein tolles Hobby im Hintergrund laufen, Menschen züchten oder Weltherrschaft. Ich spezifiziere, sage ich und lache, keine Amsel. Ist keine Amsel zum Verzehr? Nein, ich brauche kein Kochrezept. Weil ich schon wieder lache, wird Tani darauf aufmerksam, weil ich sonst nicht so viel lache. Bitte Quarantänekontrolle ausführen, sagt Tani auch sofort. Das Gespräch ist gelaufen. Wenn Tani einmal einen Entschluss gefasst hat, dann brauche ich nicht mehr mit was anderem kommen. Bitte Quarantänekontrolle ausführen, um psychische Stabilität zu überprüfen, wiederholt Tani. Ich starte das Kontrollprogramm. Das überspringe ich auch, das Kontrollprogramm. Ich versuche, mich auf den Vogel zu konzentrieren. Ich stelle mir vor, wie der Vogel vom Sturm durch die Luft geschleudert wird. Ich sehe ihm zu, wie er sich das Zimmer ansieht. Ein Zimmer ist was Komisches, denn es ist immer drin und eckig. Ich möchte draußen sein. Drin ist einfach nicht draußen. Und draußen ist einfach nicht so eckig. Da hilft auch nicht die Topfpflanze, die jeder Mensch zur Geburt vom Gesundheitsministerium geschenkt bekommt. Es ist eine Pflanze, die nicht eingeht und die ihre Grundversorgung über den Übertopf erhält. Wenn sich jemand zusätzlich um die Pflanze kümmert, dann kann sie wachsen, blühen und sogar Früchte tragen. Eine Mischung aus Aprikose und Kirsche. Die Blüten sind schön. Aber drin ist trotzdem nicht draußen. Aprikirsche oder nicht, blühend oder nicht. Ich schaue meine Aprikirsche an. Sieht aus wie die meisten Aprikirschen von 16-Jährigen. Die Aprikirschen meiner Elternteile sind groß, aber ich weiß nicht, ob sich meine Eltern wirklich selber drum kümmern oder jemand beauftragt haben. Das ist sehr teuer und ein bisschen wie eine Sünde. Machen trotzdem viele. Es ist ein Statussymbol. Alle sehen den Baum an, wenn sie zu Besuch sind und denken, ah, oh, du hast aber eine schöne Pflanze. Du bist aber ein guter Mensch, diese und jene Eigenschaften. Etwas in mir will eine Landschaft. Nicht Abbilder auf dem Rollladen und nicht die überkuppelten Nationalparks, in die du kannst, wenn dir das verschrieben wird. Dann kannst du auf diesen erhöhten Wegen laufen, oh und ah, vor dir Leute, die oh und ah sagen, vor denen auch und so weiter. Du darfst nichts in diesem Nationalpark berühren. Weil das aber auch nicht gesund ist, wenn der Berührungsbedarf unterdrückt wird, gibt es Berührungstafeln mit Stücken von Rinde, Moos, Tannzapfen und einem schimmernden Libellenflügel. Die Leute stehen dort, berühren und berühren und berühren. Am Ausgang kannst du noch ein paar andere Sachen machen, die auch wichtig sind. Sägen, Holz hacken, ein Brot an einem Feuer essen, am Pflückfeld mit vierblättrigem Klee vierblättrigen Klee pflücken. Dann ist der Kopf zufrieden, der Körper, der Mensch, wegen Natur berühren und das sogar draußen.
0: Kirsten Fuchs, vielen Dank. Damit kriegt man schon eine Idee.
1: Dankeschön.
0: Von der Welt, in der Sneaker lebt. Und wenn Sie mehr über diese Welt und über Sneaker erfahren wollen, dann sollten Sie diesen Roman lesen. Erschienen bei Rowohlt Berlin. Und wie gesagt, die Buchpremiere am 25. August mit Knut Elstermann im Pfefferberg-Theater. Dankeschön, dass du bei uns warst.
1: Danke, dass ich da sein durfte.
0: Danke.

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4: 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Mit Alexandra Nestmann. Die Bundesregierung plant trotz der hohen Spritpreise keine neuen Entlastungen. Regierungssprecher Cornelius sagte, es werde wegen der Lage im Irankrieg vermutlich weiter Schwankungen bei den Benzinpreisen geben. Damit werde man noch eine Weile leben müssen. Die Spritpreise waren über das Wochenende erneut angestiegen. Tim Korge.
5: Demnach hat ein Liter Superbenzin der Sorte E10 gestern im bundesweiten Tagesdurchschnitt 2,15 Euro gekostet, ein Liter Diesel fast 2,18 Euro. Wichtigster Treiber ist nach Angaben des ADAC der kräftig gestiegene Ölpreis. Auch in den USA ist der Spritpreis auf Rekordniveau. Im Vergleich zu Deutschland ist das Tanken dort aber noch günstig. Umgerechnet auf Liter und Euro liegt der aktuelle US-Benzinpreis bei etwa 92 Cent.
4: Ermittler in Deutschland und den USA haben einen der weltweit größten Phishing-Dienste gestoppt. Kratos soll Zugangsdaten von Hunderttausenden Opfern in über 30 Staaten gestohlen haben, teilte das Bundeskriminalamt mit. Der mutmaßliche Entwickler wurde in Indonesien festgenommen, 200 Server wurden abgeschaltet. Kratos lieferte demnach Kriminellen die Werkzeuge, um täuschend echte Webseiten zu erstellen und so an Daten und Passwörter zu kommen. Weltweit sollen die Produkte der Kratos-Gruppe bei monatlich etwa 15.000 Betrugskampagnen genutzt worden sein. Nach dem Tod eines Marokkaners bei einer gewaltsamen Festnahme hat die italienische Justiz Ermittlungen eingeleitet. Damit sollen die Umstände des Todes aufgeklärt werden, hieß es von der Staatsanwaltschaft Bologna. Die Bodycams der beteiligten Polizisten werden jetzt ausgewertet. Der Fall hat in Italien Empörung ausgelöst und erinnert an George Floyd. In Videos auf Social Media ist zu sehen, wie zwei Polizisten den Mann in Bauchlage am Boden festhalten. Er schreit vergeblich um Hilfe und bleibt dann regungslos mit dem Gesicht auf dem Asphalt liegen, während er gefesselt wird. Der neue britische Premierminister Burnham will Großbritannien deutlich umbauen. In seiner Antrittsrede kündigte er die größten Veränderungen der vergangenen 40 Jahre an. Lisa Marie Röhling.
6: Bei seiner ersten Rede betonte er erneut, den Menschen Hoffnung zurückgeben zu wollen. Er kündigte einen 10-Jahres-Plan an, um die britische Politik und Wirtschaft grundlegend zu reformieren. Erste Vorhaben, um beispielsweise die Lebenshaltungskosten zu senken, will er bereits am Dienstag vorstellen. Andy Burnham war bereits von 2000 bis 2017 Mitglied des britischen Parlaments und mit verschiedenen Regierungsposten betraut. Danach war er 10 Jahre der Bürgermeister von Greater Manchester. Er löst Keir Starmer ab, der am Vormittag offiziell von seinem Amt zurückgetreten ist.
4: Spanien feiert den WM-Sieg. In Madrid werden bis zu 1 Million Fans erwartet. Nicolas Busch-Schlüter.
7: Als erstes wurden die Weltmeister vom spanischen König empfangen. König Felipe nannte den Sieg der spanischen Mannschaft episch. Die Spieler hätten einen Triumph für ganz Spanien errungen und seien dabei als wahres Team aufgetreten. König Felipe hob hervor, dass zum ersten Mal die spanischen Fußballfrauen und Männer gleichzeitig Weltmeister seien. Der Höhepunkt der Feierlichkeiten dürfte die Fahrt der Mannschaft durch die Madrider Innenstadt an Bord eines offenen Doppeldeckerbusses am frühen Abend werden.
4: Und soweit die Radio 1 Nachrichten. 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
4: Der Abend wechselhaft mit noch etwas Sonne. In der Nacht dann mal mehr, mal weniger dichte Wolken und noch einzelne Schauer. Tiefstwerte 13 bis 10, in Berlin um 12 Grad. Morgen Sonne und Wolken im Wechsel und meist trocken bei 22 bis 24, in Berlin 23 Grad.
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4: Noch eine Meldung von der A11 Stettin Richtung Berlin. Zwischen Bernau Süd und Dreieck-Barnim ist nach einem Unfall die rechte Spur blockiert. Im Stadtverkehr Berlin-Rolz. Wir wünschen gute Fahrt.
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8: So ist es und wir beginnen diese zweite Stunde mit Musik von Sixpence, None the Richer und Kiss Me.

0: Kiss Me, Sixpence None the Richer und jetzt Theater und wie es sich für diese Jahreszeit gehört, Sommertheater. Und was wäre das Sommertheater in Berlin ohne das grandiose Monbijou-Theater? Da ist die Saison im vollen Gange nach Shakespeares Komödie Was ihr wollt. Gab es vor, ich glaube, 3 Wochen ist es her, die 2. Premiere mit Ein Sommernachtstraum von Shakespeare. 2 der Schauspieler, die beteiligt sind, sind bei uns, Jonas Kling und Patrick Bartsch. Herzlich willkommen.
1: Hallo, schön.
0: Hallo.
2: Hallo, freut mich.
0: Ich habe mal zurückgerechnet, beziehungsweise noch mal recherchiert. Premiere war am 27. Juni.
1: Richtig.
0: Das war dieses extrem heiße Wochenende in Berlin, oder?
1: Ja.
0: Also für euch muss das ja besonders hart gewesen sein, fast 40 Grad auch am Abend, oder?
2: Ich glaube, wir hatten die Premiere bei 38 Grad.
0: Wahnsinn.
2: Ja, also über Körpertemperatur.
0: Ja.
2: Wir konnten uns so langsam akklimatisieren, weil Hauptproben und Generalprobe war bei
1: Sonnenlicht und
2: 35 Grad, 36 Grad und dann Premiere 38 Grad.
0: Und waren aber Leute da, die natürlich euch nicht nur solidarisch zur Seite standen in der Hitze, sondern einfach auch Bock hatten, ins Theater zu gehen.
2: Es war ausverkauft.
0: Ja. Es war ausverkauft.
1: War voll, ja.
0: Ja, krass. Wie, also ich meine, na gut, das müssen wir jetzt nicht nochmal, aber das, ich habe gedacht, das muss ja irgendwie hart gewesen sein. Was ihr wollt, habe ich gerade gesagt, das ist jetzt Sommernachtstraum. Also beide Komödien von Shakespeare sind ja so die klassischen Verwechslungsgeschichten. Das ist bei Sommernachtstraum nicht anders. Man bräuchte, glaube ich, das ist ein bisschen unkomplizierter als bei Was ihr wollt, wirklich die Personalien zu sortieren. Aber vielleicht könnt ihr das mal tun. Also es sind, glaube ich, vier Menschen, die in die Nacht gehen, in den Wald und Dinge erleben. Ne? Also vielleicht könnt ihr das mal kurz zusammenfassen, damit ich es nicht machen muss.
2: Das machst du, Patrick.
1: Ja, okay. Also wir haben das ja ein bisschen praktisch zu uns geholt und ein bisschen verändert. Es sind normalerweise, das wären dann schon 8 Menschen, um die es da eigentlich geht. Aber es fängt an mit 4 Handwerkern.
0: Genau, ja.
1: Die Handwerker sind tolle Handwerker, talentierte Handwerker und aber auch die Berufung zum Theater haben und wollen ein Theaterstück proben und auch aufführen. Und die werden dann von einem Wesen, das da von aus dem Nichts kommt, dem Puck verzaubert. Und er macht dann seine eigene Inszenierung daraus, aus diesen Handwerkern, und verwandelt die. Und ja.
0: Ach so, das sind 8 Handwerker? Nee, 4 Handwerker?
1: Die? 4, ja.
0: Ah, okay. Und ich hatte noch diese beiden Paare, die da irgendwie, aber die sind dann schon verwandelt.
1: Die werden dann verwandelt, genau.
0: Verstehe.
1: Also die Handwerker werden in diese beiden Paare verwandelt.
2: Handwerker werden zu Demetrius, Lysander, Hermia und Helena.
0: Also genau.
2: Diese Personen sind dann sozusagen eins, weil Puck sie verwandelt zu diesen,
0: Und ist das anverwandelt jetzt von euch oder ist das auch bei Shakespeare schon so?
1: Bei
0: Shakespeare gibt es diese 4, das Paar.
2: Ich glaube, das wurde schon sehr oft so inszeniert.
1: Also ja.
2: Jetzt nicht unbedingt unsere originäre Idee, aber ja.
0: Ja. Nun, du bist Puck, glaube ich, Jonas.
2: Ich bin Puck.
0: Du bist Puck. Puck, was ist das für ein Wesen? Also ich meine, die kann man ja auch wahrscheinlich füllen mit Eigenschaften, die vielleicht noch gar nicht so eingeschrieben sind, oder?
2: Also generell ist Puck ein Kobold, und das macht diese Figur erst einmal zu einer weißen Leinwand. Man kann da alles spielen und nichts. Also es ist irgendwie ein Geschenk, weil ein Kobold, man kann sich das sehr körperlich vorstellen, man kann wahnsinnig crazy Stimmen machen und so weiter. Gleichzeitig hat man da aber auch so viel Freiheit, dass es manchmal schon auch kompliziert werden kann, sich dann zu entscheiden, was man eigentlich spielen möchte.
0: Und zwar an jedem Abend neu? Nee, das nicht. Ne?
2: Nee. Es ist insofern jeden Abend neu, weil es das

0: Monbijou-Theater, ja. Wer es kennt, ist ja wirklich schon sehr interaktiv. Mhm. Und die Stellen, wo Puck auftritt, sind auch wirklich immer interaktiv mit dem Publikum. Also ich habe fast nur Monologe und die laufen alle über Publikum.
1: Ah, okay, interessant. Darüber reden wir vielleicht gleich noch ein bisschen, wie das läuft mit dem Publikum und was auch das unterscheidet von Theater im Theaterhaus. Zu deinen Figuren, Patrick, weil du spielst ja gleich drei Rollen, wenn ich das richtig verstanden habe.
2: Ja, es ist eigentlich ist es eine Rolle.
1: Ah ja, aber, okay.
2: Aber auch sie wird halt verwandelt. Also es ist die Rolle des Zettels. Mhm. Der Handwerker ist. Und aber seine eigene eigentliche Berufung ist die des Schauspiels.
1: Und dann nimmt er gleich Schalter.
2: Ja, genau. Ja, genau. Und er wird, warum weiß ich gar nicht, vom Puck aus Spaß zu einem Esel verwandelt.
1: Ja.
2: Weil er ihm wahrscheinlich so ein bisschen auf den Beutel geht, sagen wir mal.
0: Ich möchte mich jetzt hier nicht rechtfertigen.
2: Oder? Ja gut, musst du ja auch nicht. genau, und dann kommt dieser Zettel halt in diesen Zauberwald rein und erlebt da etwas mit einer Göttin als Esel, die sich in ihn verknallt.
1: Ja.
2: Und wacht irgendwann auf, auch wieder durch Puck. Und kann es nicht fassen und kann es auch fast nicht beschreiben, was er da jetzt gerade für eine Reise erlebt hat. Was für ein Traum.
1: Ja, ja. Und dann ist aber noch Pyramus.
2: Pyramus ist dann die Rolle, die der Zettel dann praktisch in diesem Theaterstück, was sie am Anfang geprobt haben, ja, spielen. Die Hauptrolle Pyramus und Thisbe, der tieftragische Tod von Pyramus und seiner Thisbe.
1: Ah ja, okay. Wir haben schon, ihr spielt es ja en suite, ihr spielt es fast jeden Tag, heißt es, ne? Also, ja.
2: Ja.
1: Jede Vorstellung ist anders. Ihr habt schon gesagt, also die Interaktion mit dem Publikum, also Publikum spielt quasi mit, also für euch natürlich, für eure Vibes, ne? Also mhm. Wie ist das Publikum drauf? Wie reagiert es oder reagiert es auch nicht? Also ist jeder Abend eigentlich komplett, ich meine, die Inszenierung ist die Inszenierung, der Text ist der Text, eure Figuren sind die Figuren und trotzdem ist jeder Abend wahrscheinlich komplett anders, oder?
0: Ja, also am Theater ist jeder Abend anders, ja, je nach Publikum. Ja. Da hat man tolles Publikum und mal tolles Publikum. aber klar, jetzt gerade, wenn es so interaktiv ist, dann macht es als Puck mal mehr, mal weniger Spaß. Wenn die Leute wirklich Bock haben, sage ich mal, da mit teilzuwerden von der Inszenierung, dann macht das mir umso leichter und hat auch einfach nimmt umso besser Fahrt auf, das Ganze.
1: Ja. Ja. Nun ist das ja wahrscheinlich auch so eine Typfrage für euch als Schauspieler, ne? Also macht man das gerne, mit dem Publikum zu agieren, zu interagieren, oder lieber lass mich in Ruhe, ich will eigentlich nur meine Rolle spielen. Macht das Spaß oder ist man eigentlich als Schauspieler sowieso eine geborene Rampensau? Oder gibt es da auch Typen?
0: Da gibt's Typen auf jeden,
2: ja,
0: Fall,
2: unterschiedliche,
0: würde ich,
2: ja,
0: sagen. Ich würde auch jetzt gar nicht sagen, dass ich, dass mein Ego jetzt so groß ist, dass das durch keine Tür passt.
1: Nee, ist ja einfach auch mit Spiel, also Spiel, ne? Es gibt ja auch Leute, die, also das hat man ja nicht nur bei der Schauspielerei, sondern auch Musiker, Musikerinnen, die improvisieren, denen macht das Spaß, dann aus einer Situation was zu machen, was Neues zu kreieren und anderen zu sagen, ich habe meine Rolle und ich bleib dabei oder so, ne?
0: Also mir persönlich macht es unglaublich Spaß, weil so ist jeder Abend lebendig. Man muss jetzt als Schauspieler, Schauspielerin auch unglaublich wach sein, sage ich mal. Man kann es nicht einfach so runterspielen, sollte man eh nie. Aber ich muss immer genau darauf achten, wie reagieren die Leute, was sagen die Leute. Und damit muss ich umgehen. Und das finde ich das größte Geschenk, dass das immer eine Überraschung ist. Mhm. Und dadurch eine Lebendigkeit entsteht.
1: Ja, wie ist das für dich, Patrick?
2: Ja, für mich auch. Also ich mache das auch gerne. Aber es kommt natürlich auch immer ein bisschen drauf an, wenn man jetzt auf der Bühne steht und jetzt gerade stirbt, weil einem das Klavier von oben auf den Kopf fällt, sagen wir mal als Beispiel, ne? Aha. Und dann spielt man das ja eher für sich, also dann, und naja, beim Klavier ist vielleicht ein bisschen komisch, weil dann fragt man das Publikum, kommt jetzt ein Klavier? Also es gibt unterschiedliche Sachen, ne, die man halt spielt. Manche muss man halt sehr intim spielen, aber trotzdem ist natürlich die Interaktion mit dem Publikum trotzdem da, man spürt das ja, ne?
1: Ja.
2: Aber ich mache das auch, ja, sehr gerne.
1: Ja. Der Reiz, also wie gesagt, Sommertheater, Open Air, Monbijou, was macht für euch gerade diese Theaterbühne, also dieses Monbijou-Theater, so reizvoll dort zu spielen auch?
0: Es ist ja draußen,
1: ja.
0: Es ist ja wirklich Open Air Theater und es ist direkt gegenüber vom Bode-Museum in Berlin-Mitte. Das heißt, ganz Berlin spielt irgendwie mit, weil man hört ja auch alle Geräusche von draußen. Da fährt die S-Bahn vorbei, da kommt ein Partyboot auf der Spree entlang gefahren oder es ist mal ein Marathon mit lauter Musik. Und darauf muss man eigentlich der Bühne reagieren. Man kann nicht so tun, als wäre das jetzt nicht da, sondern irgendwie baut man das mit ein. Und da auch Tag ist, man sieht wirklich bis in die letzte Reihe die Leute.
2: Ja. Also die Leute sind sehr nah, das ist das Tolle irgendwie an dem.
0: Nicht so wie in einem dunklen Haus und man sieht vielleicht noch die ersten zwei Reihen. Mhm. Ich sehe jede Reaktion, ich sehe genau, wie die Leute mich angucken, ich sehe, wenn jemand ins Handy guckt und habe ich die Freiheit als Puck, auch drauf einzugehen.
1: Hast du da die Freiheit auch?
2: Es gibt Momente, wo ich die Freiheit auch habe, aber sonst eher nicht, weil manchmal spielen wir das auch so, als zum Beispiel bei den Proben ist das so ein bisschen gemixt, als würden Zuschauer da sein. Ja. Ne? Aber man nimmt die Zuschauer dann natürlich trotzdem mit. Man hat das nicht immer, da hat Puck natürlich ein bisschen mehr Freiheit. Aber ja.
0: Bei mir war es auch tatsächlich so, ich kam anfangs mit den Shakespeare-Texten mehr oder weniger gelernt an. Mit der Regie habe ich dann aber zusammen entschieden, dass Puck eigentlich nur Freitexte hat. Wir haben die Texte von Puck mehr oder weniger alle selber geschrieben.
1: Ah, das ist ja auch toll, ne? Oder?
0: Das hat Spaß gemacht.
1: Okay, also ihr spielt es jetzt bis Mitte, ich glaube 12. September ist, glaube ich, die letzte Vorstellung. Gibt es da Momente, also es ist ja wirklich eine Menge Strecke, also wirklich fast jeden Abend Vorstellungen zu spielen, wo man sagt, oh, ich habe halt gar keinen Bock, ich muss aber. Ne? Also dass man so durch die Mühen der Ebene auch geht und dann trotzdem irgendwie... einfach nur spielt, bis man fertig ist? Oder?
2: Ich hab das oft, dass ich dann vor der Vorstellung, ich freue mich immer am Tag, wenn ich, heute Abend spiele ich das, und dann vor der Vorstellung denke ich, diese Reise. Aber es ist immer ein gutes Zeichen für mich, weil dann macht man dann den ersten Schritt und dann läuft das so. Man weiß halt nur einfach, also ja, man freut sich, aber es ist auch immer natürlich... Anstrengung ist gut, Schwitzen ist gut.
1: Genau, ja. Dafür ist der Sommer da. Ja. Genau. Und zu unserer Unterhaltung. Wir reden gleich noch ein bisschen weiter, weil ihr habt ja ein Leben vor, während und nach, beziehungsweise auch nach dem Sommertheater im Montbijou Park. Und darüber reden wir gleich auch ein bisschen mehr. Danke.
2: Danke.

0: Power Snatch und Tiberius B. Training. Und bei uns sind nach wie vor die Schauspieler Jonas Kling und Patrick Bartsch. Sie beide stehen auf der Bühne des Montbijou-Theaters, gerade mit dem Sommernachtstraum von Shakespeare in der Inszenierung von Wolfgang Michalek, noch bis Mitte September zu sehen. Wir haben so ein bisschen über das Stück, über die Inszenierung und auch über den Reiz dieser Art Theater gesprochen. Jetzt würde ich gerne mit euch ein bisschen in eure Geschichte gucken, also eure Schauspielerwerdung. Jonas, bei dir habe ich herausgefunden, es gibt so ein Reel, wo du, oder nicht kein Reel, sondern so ein Selbstporträt, wo du davon erzählst, das ist schon ein paar Jahre her, dass du als Kind natürlich das werden wolltest, Astronaut, Paläontologe, also inspiriert natürlich durch Apollo 11 und gewisse Jurassic Park Filme und so. Also Film war für dich offenbar immer schon ein großes Thema. Also Schauspielerei, dann, wo du sagst, okay, Paläontologe und so kann ich nicht werden, aber spielen kann ich's.
1: Lustig, ich dachte, ich hätte dieses About Me schon längst
0: Nein, es ist
1: runtergenommen.
0: Noch da, das Internet vergisst nichts.
1: Ja gut, peinlich,
0: nee,
1: das Internet vergisst nicht, ja. Ja, richtig, ich wollte eigentlich das alles mal werden, dann aber eigentlich Filmregisseur.
0: Ja, hast du auch studiert dann, ne?
1: Ich habe Theater- und Medienwissenschaft studiert, damals noch auf Magister, habe dann dort aber gemerkt, Moment mal, ich glaube, es macht mir doch sehr viel mehr Spaß, vor der Kamera zu stehen oder auf der Bühne statt dahinter. Und dann habe ich mich entschieden, eine Schauspielausbildung zu machen.
0: Ja, und die dich dann wohin gebracht hat?
1: An eine private Schule in Berlin, die Etage.
0: Ah, okay.
1: Das war eine sehr körperliche Ausbildung.
0: Aha, da gibt es auch eine bestimmte Methode, habe ich irgendwie gelesen, ne? Also deine Schauspielausbildung.
1: Ich hatte lange Zeit die Grotowski-Technik, der eine Lehrer das eben unterrichtet hat.
0: Ja, Grotowski-Methode.
1: Grotowski.
0: Aha, okay. Dein Weg war ein bisschen anders, ne? Du hast Tischler gelernt, du hast eine Tischlerlehre gemacht.
2: Ja, ich bin Theaterkind, ich bin im Theater aufgewachsen. Meine Eltern waren Tänzer. Und dann ist man halt schon mit 6 auf der Bühne, weil man ein kleines Kind braucht. Und mit 16 habe ich dann meiner Mutter gesagt, ich will Schauspieler werden. Und da hat sie gesagt, lerne aber vorher was Richtiges.
0: Okay.
2: Und da habe ich das gemacht und das war auch toll. Und das hat mir sehr viel Spaß gemacht, macht mir immer noch Spaß. Genau, und dann bin ich dann praktisch nach der Lehre auf die Schauspielschule.
0: Ernst Busch, also hier in Berlin.
2: Ich war erst im Europäischen Theaterinstitut hier in Berlin und bin dann auf die Ernst Busch gekommen.
0: Genau. Ja. Wie ist das Leben als Theater? Ich meine, gut, als Theater. Wie ist das Leben als Theater?
2: Man steht da Vorhang auf, Vorhang zu.
0: Ja, genau. Ich meine, ihr seid frei, ihr seid ja nicht im Engagement. Ne? Also ihr habt jetzt im Sommer, seid ihr quasi im Montbijou engagiert und so. Aber ansonsten, das hört man ja oft auch von Kolleginnen und Kollegen, es ist ja nicht so einfach. Also man stellt sich das immer so vor und da kommen die Angebote rein und dann hat man ständig zu tun. Aber so ist es ja nicht. Wie stellt sich das für euch dar?
1: Also wenn man freischaffend ist, dann tut man gut daran, sich ein Netzwerk aufzubauen an RegisseurInnen oder so, auf die man immer wieder zugreifen kann, die einen anschreiben, du hast du Zeit und so weiter oder wo ich die anschreiben kann. Ich bräuchte mal wieder was. Ohne das Netzwerk ist es gerade eben vor allem, ich möchte jetzt keine Kritik an der Politik machen, aber gerade eben sehr, sehr schwierig.
0: Ja.
1: Mit Geldern auch, man merkt, es sind immer weniger Vakanzen, immer weniger Projekte, immer weniger Gelder da.
0: Mhm. Siehst du auch so, du nickst?
2: Ja, genau. Also ich war auch immer freischaffend. Es gibt natürlich auch festangestellte Schauspieler. Das hat sich so entwickelt, dass ich immer freischaffend war. Und war dann ja auch sehr lange am Thalia-Theater in Hamburg auch. Und die haben mich immer wieder besetzt als Freischaffender. Das geht irgendwie. Man braucht ein bisschen stärkeren Magen, aber weil man ja immer nach einer Premiere nicht weiß, wie es dann weitergeht.
0: Ja. Wie ist das jetzt? Also jetzt, wie gesagt, wisst ihr erstmal der Sommer und gibt es schon Projekte für den Herbst, wo ihr sagt, okay, das kommt, darauf freue ich mich?
1: Ich habe dann ein Anschlussprojekt in Wien auf jeden Fall und dann März 27 auch in Wien am Theater der Jugend. Dort im Winter ist noch so eine kleine Durststrecke, da werde ich mich drum kümmern müssen tatsächlich. Ja. Ich war in der Festanstellung, das war auf jeden Fall bequemer.
0: Ja, natürlich. Genau. Ne, das ist so komfortabel.
2: Lebhafter, ja. Oder entspannter, ja.
0: Bei dir, Patrick?
2: Ja, ich bin im Gespräch mit Anschlussprojekten. Aber ja, die kann ich jetzt noch nicht.
0: Nee, genau, ist ja ganz oft so. Da kann ich noch keine. Ja. Okay, aber jetzt freuen wir uns erstmal. Also bitte gehen Sie ins Monbijou-Theater. Also das Monbijou-Theater selbst, wir haben es schon gehört, der Ort als solcher ist toll. Dort Theater zu gucken ist toll. Den Sommernachtstraum dort zu sehen ist ein Traum. Also gehen Sie bitte in den Sommernachtstraum im Monbijou-Theater. Wir freuen uns sehr, dass ihr da wart. Ein großes Vergnügen, mit euch zu sprechen. Jonas Kling und Patrick Bartsch waren bei uns. Habt einen schönen Sommer und möge es gut weitergehen danach. Dankeschön.
1: Danke, bis bald.
0: Tschüss.
2: Ciao, ciao. Bis bald. Ciao, ciao.

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Junior Varsity waren das und Bassdrum. Und jetzt kommt es nochmal zur Live-Musik aus München, extra nach Berlin gekommen. Nachdem es beim letzten Mal nicht geklappt hat, ist er heute bei uns, Enik. Es ist im Frühling ein neues Album erschienen, Rainbow Plane Crashes heißt es. Und wir hören jetzt nochmal zwei Songs davon. Viel Spaß.

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0: Vielen Dank.
1: Innig, beeindruckend. Wie gesagt, das Album Rainbow Plane Crashes. Vielen Dank, dass ihr da wart und bis zum nächsten Mal. Dankeschön. Ciao. Dankeschön.

0: Atlas und Coldplay. Und wir sind fast am Ende unserer Sendung, aber die Sendung soll nicht zu Ende gehen, ohne dass wir Sie noch auf etwas aufmerksam machen, was sich in 6 Tagen wieder abspielen wird. Wir feiern wieder unsere Sommersonntage. Das ist Ihnen ja vielleicht nicht entgangen. Und am nächsten Sonntag könnte es schwierig werden. Da muss man, glaube ich, hin und wieder sagen, bei welchem Sender Sie gerade zu Hause sind, weil dann hören Sie 10 Stunden lang Schlager. Ein Festival der Liebe, die 100 besten Schlager und Chansons, aber wohlgemerkt. Aber das könnte mitunter auch für manche Menschen an die Schmerzgrenze führen. Aber es hat natürlich großes Sympathiepotenzial, die 100 besten Schlager und Chansons. Und es gibt natürlich auch die, wie wir sie nennen, Unlucky Loser. Das heißt, das sind die Songs, die Schlager, die es nicht geschafft haben in die Top 100. Und denen räumen wir immer noch einen Platz ein in der Woche davor. Das soll auch heute nicht anders sein. Wir hören jetzt Platz 110 und das ist, glaube ich, ja, kann man schon mal machen. Oh, das ist gemein. Man soll sich da, deswegen moderieren natürlich die Menschen, die auch hinter diesen Schlagern und Chansons stehen. Also Stefan Karkowski, Caro Corneli und Max Spalek werden das mit der großen Liebe und natürlich auch wahrscheinlich auch mit einer Portion Ironie moderieren, aber natürlich auch der dazugehörigen Ernsthaftigkeit. Es geht schließlich um die 100 besten Schlager und Chansons. Wir hören jetzt auf Platz 110 gleich Max Raabe, der einen Schlager geschrieben hat. Der hat ja sehr viele Klassiker der 20er, 30er Jahre auch gecovert, aber er hat auch selber Songs geschrieben. Den hören wir jetzt. Ich verabschiede mich aber jetzt schon mal, wünsche Ihnen einen wunderschönen Abend. Vielleicht kommen Sie morgen vorbei, wir sind morgen wieder da. Hier ist jetzt Max Raabe und kein Schwein ruft mich an. Haben Sie einen schönen Abend. Wiederhören.
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2: Um 21 Uhr mit Alexandra Nestmann. Die Bundesregierung plant trotz der hohen Spritpreise keine neuen Entlastungen. Regierungssprecher Cornelius sagte, es werde wegen der Lage im Iran-Krieg vermutlich weiter Schwankungen bei den Preisen geben. Damit werde man noch eine Weile leben müssen. Die Spritpreise waren über das Wochenende erneut gestiegen. Tim Korge.
3: Demnach hat ein Liter Superbenzin der Sorte E10 gestern im bundesweiten Tagesdurchschnitt 2,15 Euro gekostet, ein Liter Diesel fast 2,18 Euro. Wichtigster Treiber ist nach Angaben des ADAC der kräftig gestiegene Ölpreis. Auch in den USA ist der Spritpreis auf Rekordniveau. Im Vergleich zu Deutschland ist das Tanken dort aber noch günstig. Umgerechnet auf Liter und Euro liegt der aktuelle US-Benzinpreis bei etwa 92 Cent.
2: Die ungarische Schachgroßmeisterin Judit Polgár hat einen Vorschlag von Ungarns Regierungschef Modor abgelehnt, die neue Präsidentin des Landes zu werden. Sie habe nicht die Kraft, eine solch historische Verantwortung zu übernehmen, schrieb sie auf Social Media. Modor hatte zuvor erklärt, er wolle sie darum bitten. Polgár gilt als die größte Schachspielerin aller Zeiten. Sie war rund ein Vierteljahrhundert lang die Nummer 1 der Frauen und schaffte es als einzige unter die Top 10 der Gesamtweltrangliste. Nach dem Tod eines Marokkaners bei einer gewaltsamen Festnahme hat die italienische Justiz Ermittlungen eingeleitet. Damit sollen die Umstände des Todes aufgeklärt werden, hieß es von der Staatsanwaltschaft Bologna. Die Bodycams der beteiligten Polizisten werden jetzt ausgewertet. Der Fall hat in Italien Empörung ausgelöst und erinnert an George Floyd. In Videos auf Social Media ist zu sehen, wie zwei Polizisten den Mann in Bauchlage am Boden festhalten. Er schreit vergeblich um Hilfe und bleibt dann reglos mit dem Gesicht auf dem Asphalt liegen, während er gefesselt wird. Auf der A24 Hamburg Richtung Berlin ist heute eine Fahrschülerin auf einem Motorrad tödlich verunglückt. Laut Polizei wurde die 16-Jährige von einem LKW erfasst, als sie von der Auffahrt Neuruppin auf die Autobahn fahren wollte. Die Ursache ist noch unklar. Zwischen Neuruppin und Neuruppin Süd war die Autobahn stundenlang gesperrt. Zwischenzeitlich gab es einen langen Stau. In Berlin-Lichtenberg soll ein Autofahrer einen 28-Jährigen gezielt angefahren haben, nachdem dieser ihn wegen zu schnellen Fahrens angesprochen hat. Der Angefahrene wurde verletzt. Die zwei sollen vor einer Gemeinschaftsunterkunft in Streit geraten sein. Der Fahrer meldete sich später bei der Polizei. Das Wetter: in der Nacht mal mehr, mal weniger dichte Wolken und noch einzelne Schauer. Tiefstwerte 13 bis 10, in Berlin um 12 Grad. Morgen Sonne und Wolken im Wechsel und meist trocken bei 22 bis 24, in Berlin 23 Grad. Aktuell noch 15 in Eberswalde, 17 in Potsdam und 18 Grad in Berlin-Adlershof.
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4: Hallo zusammen, herzlich willkommen zu 2 Stunden Gitarrenrock. Von Post-Punk über Metal bis hin zu Post-Hardcore und Indie-Sounds ist alles dabei. Wir erinnern heute an die verstorbene Jennifer Finch von L7. Zudem ist ja heute der Todestag von Chester Bennington und der Geburtstag seines besten Freundes Chris Cornell. Sie lernen natürlich auch neue Musik kennen, zum Beispiel aus den Alben von Quicksand und von Yard Act. Und auch die neue Single der Queens of the Stone Age ist dabei. Ich habe mir jetzt gedacht, um dieses ja aktuell nicht so sommerliche Wetter wegzupusten, steigen wir mal mit den Deftones ein, okay?

Holiday von Turnstile hier in Laut und Kantig auf Radio 1 am 18. August. Da steigt dieses richtig stark besetzte Doppel-Open-Air-Konzert in Berlin, die Deftones und Turnstile, beide gerade hintereinander gehört, an einem Abend in der Wuhlheide in Berlin. Die haben ja zuletzt große Konzerte gespielt, die Deftones in der Max-Schmeling-Halle und Turnstile waren im Velodrom. Diesmal also Frischluft zum kollektiven, positiven Durchdrehen am 18. August bei Bands und die gehören ja durchaus zu den aktuell erfolgreichsten im härteren Bereich. Es wird wirklich, da bin ich mir sicher, ein großer Spaß in der Wuhlheide Berlin. Ich habe gerade nochmal nachgeschaut. Es gibt noch Konzertkarten, kosten rund 95 Euro. Keine Steh- und Sitzplatzkategorien. Also wenn ich es richtig verstehe, dann ist es ganz einfach so wie immer früher. First come, first serve.

Unfrightening, L7, hier auf Radio 1 in Laut und Kantig. Gestern hat viele von uns die traurige Meldung erreicht, dass Jennifer Finch gestorben ist. Sie war Bassistin von L7. Und als wir damals noch dabei waren, Musik für uns zu entdecken, da haben wir als Teenager kapiert, neben den Jungs ist auch Platz im Grunge und in der Punkwelt für Frauen. Jennifer Finch war so eine. Ihre Band L7, die erste Frauenband, die beim legendären Sub Pop Label einen Vertrag bekommen hat. Hole haben ja dann auch über Jennifer einen Song geschrieben, den hören wir auch noch. Jennifer ist vor wenigen Tagen, also mit einem sehr aggressiven Hirntumor, gestorben. Natürlich viel zu früh. Und man kann natürlich darüber spekulieren, ob ihr Lebenswandel gerade so in den 90ern unbedingt gesundheitsfördernd war. Aber man denkt ja immer und hofft auch immer, dass ungesunder Lebenswandel sich eben nicht bei einem selbst auswirkt. Und es ist natürlich auch alles schon lange her. Sie war mit L7 von 1986 bis 96 aktiv und dann nochmal von 2014 bis jetzt. Außerdem kennen sicherlich viele von Ihnen auch Fotografien von ihr. Sie hat viele Bands abgelichtet, die ich auch hier Laut und Kantig spiele, also um jetzt nur mal ein paar große zu nennen, Bad Religion und die Red Hot Chili Peppers. Und sie hat, so hat es von außen gewirkt, durchgezogen, wofür sie gebrannt hat. Also sie war ein intensiv lebender Mensch, nicht unbedingt für die Mittelspur dauerhaft gemacht. Es wurde schon vor 15 Jahren mal bei ihr Krebs festgestellt, damals Schilddrüsenkrebs. Sie hat es behandeln lassen und konnte dann auch wieder auf Tour gehen. Den Gehirntumor, den hat sie eben leider nicht besiegen können. Vor einigen Tagen, da wurde die Krankheit dann bekannt. In den sozialen Netzwerken konnte man von einer Spendenkampagne noch lesen, baten Familie und Freunde zu unterstützen. Und dann eben jetzt am Wochenende ist sie gestorben, am 18. Juli. Viele von uns haben sich mit ihrer Band damals einfach auch super gut anfreunden können, weil es keine reine Männerdomäne dadurch war. Also was an harter Musik neu zu uns rüberschwappte, war eben auch durch Bands wie Hole und L7 geprägt. Wir möchten gerne daran erinnern und uns nochmal zurückbeamen, damals mit L7 oder eben auch mit Hole. Wir hören jetzt von Hole Jennifer's Body, Rest in Peace und Rest in Power, Jennifer. Und danach nochmal L7.

Wahrscheinlich der größte Hit von L7, Pretend We're Dead, gerade hier in Laut und Kantig auf Radio 1. Ich habe gerade schon einiges zu ihr erzählt. Wenn Sie es noch nicht mitbekommen haben, traurige Nachrichten. Jennifer Finch, Bassistin von L7, ist mit nur 59 Jahren an einem Hirntumor gestorben. Vorgestern war das. Gestern wurde das Ganze dann über die sozialen Netzwerke geteilt. Ich stelle Ihnen natürlich auch immer neue Musik vor in Laut und Kantig, immer montags zwischen 21 und 23 Uhr. Und heute drei Songs aus dem neuen Album von Quicksand, eine der zahlreichen Bands von Walter Schreifels, die wir schätzen. Und ich möchte auch an ein paar andere erinnern, Youth of Today, Gorilla Biscuits, Rival Schools. Aber fangen wir jetzt erstmal an mit diesem starken neuen Album von Quicksand. Bring on the Psychics heißt es. Eine halbe Stunde ist es lang oder wahlweise kurz. Und Gitarrist und Sänger Walter Schreifels und Bassist Sergio Vega und Schlagzeuger Alan Cage, die haben wirklich sehr abwechslungsreichen Post-Hardcore aufgenommen auf dem Album. Deswegen auch drei Songs. Hier erstmal von Quicksand, Regenerate. 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

Und damit befinden wir uns Ende der 80er. Youth of Today, Flame Still Burns. Auch Musik oder auch eine Band, bei der Walter Schreifels dabei war, den wir vorher auch mit Rival Schools gehört haben und mit Quicksand. Mit Quicksand hat er gerade ein sehr, sehr gutes neues Album rausgebracht. In der zweiten Stunde laut und kantig hören Sie da auch noch mehr draus. Also dreimal Bands, in denen Walter Schreifels aktiv war. Und es gibt natürlich noch viele andere Musikerinnen und Musiker, die vielfach Musik aufgenommen haben. Zum Beispiel auch Chris Cornell. Heute ist irgendwie so ein emotionaler Tag, weil so viele vermisst werden. Also vorhin haben wir ja schon über Jennifer Finch gesprochen von L7, die mit 59 gestorben ist. Dann eben auch Chris Cornell. Immer wieder an seinem Geburtstag oder am Todestag fühlt man sich dran erinnert, wie gut er war, wie sehr er der Musikwelt fehlt, der ehemalige Frontmann von Soundgarden und eine Zeit lang ja auch von Audioslave. Er ist 2017 gestorben, wäre heute 62 Jahre alt geworden und wenige Monate nach seinem Tod wurde dann an seinem Geburtstag der Tod von Chester Bennington bekannt gegeben. Der soll sich genau wie Chris Cornell selbst getötet haben. Sie waren beste Freunde, unvorstellbar bis heute und natürlich auch sehr, sehr traurig, weil es einfach einzigartig klingende Sänger waren. Also beide, finde ich, kann man unter Tausenden sofort erkennen. Und wir möchten heute in Laut und Kantig an sie erinnern, an Chris und an Chester. Audioslave, Linkin Park und danach Chris Cornell solo.

Den hat er gerne und häufig bei seinen Konzerten gespielt. Chris Cornell gerade mit Imagine. Er wäre heute 62 Jahre alt geworden, Chester Bennington, der am 20. Juli 2017 gestorben ist, der wäre in diesem Jahr 50. Und sie fehlen. Und wenn gerade mal einer wie Chris Cornell so ein Lied singt wie Imagine, also mit so einer Stimme und natürlich auch ganz anderen Ausdruck hat, wie er betont, als im Original von John Lennon, dann macht das alles so Sinn. Und man kann so einfach in Zeilen spüren, was zum Frieden fehlt. Und ja, die Ideen von John Lennon sind eben noch so zeitlos, wie sie besser nicht wären. Aber so ist es halt. Und natürlich an so einem Tag wie heute, da postet die Familie von Chris Cornell, die an ihn denkt. Und sicherlich auch viele, viele rund um Chester Bennington. Und ich gehe mal schwer davon aus, dass viele hier im laut- und kantigen Bereich auch Fans vom einen, vom anderen oder vielleicht von beiden sind. Wir hören neue Musik jetzt von den Queens of the Stone Age. Lässig und experimentierfreudig, denn eigentlich war das nur als so ein Demo geplant und dann haben sie es so gelassen, weil sie genau davon begeistert waren, von dem Unperfekten von Easy Street.

Kickstones, in Klammer The Boys von Westside Cowboy, hier gerade in Laut und Kantig auf Radio 1. Das ist eine interessante neue Band aus Manchester, Westside Cowboy, drei Jungs, eine junge Frau. Die haben mich im Vorprogramm der Band Geese begeistert, da sind sie im Astra aufgetreten und es war einfach so toll, weil sie so leidenschaftlich agiert haben und wirklich so gespielt und gesungen haben, als hänge ihr Leben davon ab. Das hat großen, großen Spaß gemacht. Das Album kommt demnächst raus, am 21. August, It Goes On. Vor den Nachrichten und der zweiten Stunde Laut und Kantig hören wir noch einen neuen Song der japanischen Band Mono. Durch den Tod von Steve Albini haben die nun mal ohne ihn ein Album aufnehmen müssen. Es klingt natürlich immer noch unverkennbar nach Mono. Aber sicher wird Mono nicht die einzige Band sein, die Steve Albini vermisst. Laut und Kantig hier, Shyam.

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4: Um 22 Uhr mit Thomas Haag. Guten Abend. Die Spritpreise sind weiter gestiegen. Diesel verteuerte sich laut ADAC innerhalb von 2 Wochen um 23 Cent, E10 um knapp 14 Cent pro Liter. Tim Gorge, RBB 24.
5: Demnach hat ein Liter Superbenzin der Sorte E10 gestern im bundesweiten Tagesdurchschnitt 2,15 Euro gekostet, ein Liter Diesel fast 2,18 Euro. Wichtigster Treiber ist nach Angaben des ADAC der kräftig gestiegene Ölpreis. Auch in den USA ist der Spritpreis auf Rekordniveau. Im Vergleich zu Deutschland ist das Tanken dort aber noch günstig. Umgerechnet auf Liter und Euro liegt der aktuelle US-Benzinpreis bei etwa 92 Cent.
4: Brandenburgs Wirtschaftsministerin Clement will die Beziehungen zur chinesischen Partnerregion Hebei stärken. Deshalb war heute eine Delegation aus China zu Gast in Potsdam. Zwar überlagerten die geopolitischen Herausforderungen die Beziehungen der Länder, sagte Clement RBB 24. Gerade deshalb sei es aber wichtig, auf regionaler Ebene die Kontakte zu pflegen. China ist für Brandenburg nach Polen das zweitwichtigste Importland. Die CDU-CSU-Bundestagsfraktion will am Mittwoch kommender Woche über die Nachfolge für den zurückgetretenen Fraktionschef Spahn entscheiden. Dazu werde es eine Sondersitzung der Fraktion noch in der Sommerpause geben, kündigte CDU-Chef Merz an. Aus dem Hauptstadtstudio Birte Sönnigsen.
6: Friedrich Merz und Markus Söder werden jetzt weiter über die Nachfolge beraten, denn traditionell machen der CDU-Chef und der CSU-Chef einen gemeinsamen Vorschlag. Als mögliche Spahn-Nachfolger gelten etwa Kanzleramtschef Thorsten Frey, der stellvertretende Fraktionsvorsitzende Günther Krings aus Nordrhein-Westfalen und CSU-Innenminister Alexander Dobrindt.
4: Der neue britische Premierminister Burnham hat nach seinem Amtsantritt einen 10-Jahres-Plan angekündigt, um das Land wieder stabiler zu machen. Der Sozialdemokrat kündigte unter anderem eine Reform des Bildungssystems, eine Stärkung der Industrie und den Bau von Sozialwohnungen an. Als Ziel rief er unter anderem ein Ende der Obdachlosigkeit im Land aus. Burnham ist der 7. britische Regierungschef in 10 Jahren. Die spanische Fußballnationalmannschaft ist nach ihrem WM-Triumph zurück in Madrid. Das Team wurde zunächst von König Felipe und anschließend von Ministerpräsident Sanchez empfangen. Jetzt am Abend findet eine große Feier im Zentrum von Madrid statt. Die Behörden rechnen mit bis zu 1 Million Besucher. Soweit die Nachrichten. Weitere Meldungen aus Berlin und Brandenburg auf rbb24.de. Das Wetter. In der Nacht haben wir dichte Wolken und immer wieder auch einzelne Schauer. Die Tiefstwerte liegen bei 13 bis 10 Grad. Morgen gibt's mal Sonne, mal Wolken. Vereinzelt ist auch Regen möglich bei maximal 22 bis 24 Grad.
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7: Hallo, willkommen zur zweiten Halbzeit mit Songs aus dem neuen Album der Band Yard Act aus Leeds in England und mit Quicksand aus New York. Was nicht dabei ist, die argentinische Mannschaft, die spanische Mannschaft. Es wird keine Halbzeitshow geben, also Sie haben es ja gerade schon feststellen können. Es gibt aber auch keine gelben und roten Karten. Dafür viel Willen und Drang zum Jubel, zum Beispiel über die neuen Songs von Jack White. Heute hören wir I Can't Believe What I'm Hearing.

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1: Empty Pledges von Yard Act. Das ist neue Musik hier in Lautern, kannte ich auf Radio 1 und ich mag es, wenn Bands oder Musikerinnen und Musiker selbstbewusst sind, nicht zu verwechseln mit arrogant. Der Sänger der Band Yard Act, James, der sagt zum Beispiel, es ist gut, eine Mischung aus Selbstzweifel und Selbstvertrauen zu haben. Das habe seine Band auf einem beständigen Kurs gehalten. Vielleicht wäre es langweilig, meint er, weil eigentlich wollen die Leute ja hören, dass man sich für die beste Band der Welt hält. Dabei, sagt er, finde ich einfach nur, dass wir richtig gut sind. Ich glaube, es geht darum, an sich zu glauben, ohne dabei völlig durchzudrehen wie Kanye West. Also Fakt ist, Yard Act haben in den britischen Charts schon zweimal die Top 5 erreicht mit ihren Alben. Sie haben auch mit Elton John zusammengearbeitet, der ist nämlich Fan von Yard Act. Und trotzdem ist es jetzt nicht so, dass der Geldregen schon über ihn losgeprasselt ist. Sondern es bleiben durchaus Sorgen und Gedanken, wie man eben so ein Musikerleben finanzieren kann. In den Texten, da tauchen die Sorgen ganz normaler Menschen auf. Und ja, er sagt, ich glaube, es liegt daran, dass wir mit einem Fuß in beiden Welten stehen. James Smith sagt, ich lebe halt nicht abgeschottet von der Gesellschaft wie irgend so ein Superstar. Ich denke, dass das Leben in Leeds eine große Rolle dabei spielt, auf dem Boden zu bleiben. Wollen wir mal hoffen, dass es gut für sie weitergeht musikalisch und dass sie eben ihre Erdung auf jeden Fall beibehalten. Ich kann Ihnen alle drei Alben empfehlen von Yard Act. Das Debüt The Overload kam 2022 raus, dann zwei Jahre später, da waren sie schon extrem viel auf Tour, haben sie es im Prinzip in den Pausen dazwischen eingekloppt, war auch sehr stark. Und jetzt eben You're Gonna Need a Little Music, wahrscheinlich ihr bestes Album. Ist ja immer ein bisschen schwierig, wenn es noch nicht lange draußen ist, das zu behaupten. Aber ich finde wirklich, dass es sehr, sehr gut ist, was sie da mit mehr Zeit und Ruhe aufgenommen haben. Sowohl in ihrer Heimat in Leeds als auch in Los Angeles. Und sie beherrschen Kakophonie genauso wie Melodien, die hängen bleiben. Wir freuen uns auf beides. Das Konzert in Berlin von Yard Act steht im Festsaal Kreuzberg an und zwar am 14. Oktober. Also ich hätte nichts dagegen, wenn sie den Song auch spielen. Over the Barrel.

1989 kam das Album mit Waiting Room raus, Fugazi in Laut und Kantig hier auf Radio 1. Ich würde sagen, für diesen Sound würde ich gerne gelassen und länger im Warteraum irgendwo sitzen, wobei sitzen wahrscheinlich falsch wäre. In dem Warteraum, da müsste man auf jeden Fall tanzen und rumspringen können. Aber wieso eigentlich nicht? Wieso läuft in Warteräumen nicht solche Musik? Ich suche den Warteraum seit 1989, der sowas liefert. Kommen wir zu einem Mann, der damals auch schon Musik gemacht hat, den wir heute auch schon in Laut und Kantig gehört haben, nämlich Walter Schreifels. Seine Hardcore-Bands wie Gorilla Biscuits oder Youth of Today habe ich erst später kennengelernt. Da war ich noch ein bisschen zu jung. Absolut begeistert hat mich dann seine Band Rival Schools. Und danach natürlich dann auch, oder dazu, Quicksand. Die Band mag sich zwar zweimal aufgelöst haben, aber eigentlich ist das Entscheidende bei Quicksand. Nach den Wiedervereinigungen, da klangen sie eben nicht schlechter, so ist es ja bei vielen anderen Bands, oder langweiliger, gesättigt, sondern eher das Gegenteil. Das neue Album Bring on the Psychics, das strotzt nur so vor Energie und dennoch schaffen es die drei, immer wieder melodiöse und dann, sagen wir mal, so ein bisschen gemäßigtere Songs da auch noch zu aufzunehmen. Und am Ende ergibt der Mix einfach Sinn, in dem Fall eine halbe Stunde. Und die macht richtig, richtig großen Spaß. Wir hören noch zwei Songs von Quicksand und dazwischen die Gorilla Biscuits. Das hier ist Crystallize.

Hintereinander Crystallize von Quicksand, dann New Direction von Gorilla Biscuits und dann nochmal Quicksand, hier mit neuer Musik, Super Collider. Solche Songs hören Sie in Laut und Kantig auf Radio 1 und das sind alles Songs und Bands von Walter Schreifels. 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Punk und Metal. 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Und da werden Sie dann auch sehen, dass nach Quicksand eine Band namens Dead Letter steht. Hören wir heute mit Mother.

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Eternal Life. Jeff Buckley in Laut und Kantig auf Radio 1. Am Mittwoch, also am 22. Juli, da läuft der Film im Open-Air-Kino in der Hasenheide in Berlin. Ist wirklich eine absolute Empfehlung von mir. Ein ganz, ganz hervorragendes Porträt über diesen Ausnahmemusiker. Es kommen auch viele Weggefährten zu Wort. Seine damalige Freundin, also Beziehungspartnerin Joan, erst Policewoman, aka Joan Wasser. Chris Cornell ist zu hören in dem Film über Jeff Buckley. It's Never Over. Jeff Buckley heißt er. Mittwoch im Original mit Untertitel. In der Hasenheide. Open Air, also Jeff Buckley-Fans und die, die es noch werden wollen, das wäre dann der Platz und wo wir schon von Berlin sprechen. Heute mal wieder was Feines von den einstürzenden Neubauten.

Klingt so der Jackpot. Also bei Lip Critic auf jeden Fall. Eine Band aus New York, die Sie gerade hier auf Radio 1 in Laut und Kantig gehört haben. Und die hat, naja, so einen durchgeknallten Mix aufgenommen. Also ich könnte mir vorstellen, dass sie noch größer durchstarten. So ein bisschen wie Fat Dog, die sich ja auch nicht festlegen. Die allerdings aus Großbritannien. Also Lip Critic, da ist Hardcore dabei, da ist Punk. Da sind ganz klar Dance-Sounds zu hören. Hip-Hop-Elemente und Drum and Bass. Und das zeigen sie dann auch live am Mittwoch, den 28. Oktober. Da treten Lip Critic im Urban Spree in Berlin auf. Also wenn Sie Karten dafür sichern wollen, dann sollten Sie sich beeilen. Das ist sehr, sehr überschaubar, der Rahmen. Lip Critic im Oktober am 28. im Urban Spree. Ich verabschiede mich jetzt mit einer langen Rille von Ihnen. Das Berliner Musikkollektiv The Ocean hat eine neue Besetzung. Und wir hören jetzt einen neuen Song von The Ocean. Belligerence heißt der. Es geht um Kulturstreit, es geht um Wut, zerstörerisch, das alles. Und natürlich auch die Frage, was ist denn nun Vernunft? Was steckt denn wirklich hinter einem kritischen Geist? Mit diesen Gedanken oder vielleicht auch Überlegungen entlasse ich Sie. The Ocean mit Belligerence. Mein Name ist Christiane Falk. Kommen Sie gut durch die Wochen. Wir hören uns dann wieder Montag ab 21 Uhr.

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1: Albert Einstein. Wunder. Es gibt nur zwei Arten zu leben. Entweder so, als wäre nichts ein Wunder, oder so, als wäre alles ein Wunder.
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2: Um 23 Uhr mit Thomas Haag. Guten Abend. Laut ADAC sind die Spritpreise weiter gestiegen. Diesel verteuerte sich demnach innerhalb von 2 Wochen um 23 Cent, E10 um knapp 14 Cent pro Liter. Tim Korge, RBB 24.
3: Demnach hat ein Liter Superbenzin der Sorte E10 gestern im bundesweiten Tagesdurchschnitt 2,15 Euro gekostet, ein Liter Diesel fast 2,18 Euro. Wichtigster Treiber ist nach Angaben des ADAC der kräftig gestiegene Ölpreis. Auch in den USA ist der Spritpreis auf Rekordniveau. Im Vergleich zu Deutschland ist das Tanken dort aber noch günstig. Umgerechnet auf Liter und Euro liegt der aktuelle US-Benzinpreis bei etwa 92 Cent.
2: Die Zahl der registrierten Straftaten im öffentlichen Nahverkehr in Berlin ist im vergangenen Jahr gesunken. Insgesamt hat die Polizei knapp 13.600 Straftaten in Bussen, Bahnen und an Haltestellen aufgenommen. Das sind rund 12% weniger als 2024, heißt es von der Innenverwaltung auf Anfrage der Grünen. Meist ging es um Körperverletzung und Diebstahl. Die CDU-CSU-Bundestagsfraktion will nächste Woche Mittwoch über die Nachfolge für den zurückgetretenen Fraktionschef Spahn entscheiden. Dazu werde es eine Sondersitzung der Fraktion in der parlamentarischen Sommerpause geben, kündigte CDU-Chef Merz in einer Sitzung des Parteipräsidiums an. Spahn war am Samstag als Fraktionschef zurückgetreten. Er wurde auch aus den eigenen Reihen dafür kritisiert, dass er mithilfe einer Leihmutter in den USA eine Familie gegründet hat. Andy Burnham ist neuer Premierminister Großbritanniens. König Charles hat ihm am Mittag im Buckingham-Palast den Auftrag zur Regierungsbildung erteilt. Aus London, Lisa Maria Röhling.
4: Direkt im Anschluss fuhr Burnham dann zu seinem neuen Regierungssitz in der Downing Street Nummer 10 und wurde von Wegbegleitern und Anhängern begrüßt. Bei seiner ersten Rede betonte er erneut, den Menschen Hoffnung zurückgeben zu wollen. Er kündigte einen 10-Jahres-Plan an, um die britische Politik und Wirtschaft grundlegend zu reformieren. Erste Vorhaben, um beispielsweise die Lebenshaltungskosten zu senken, will er bereits am Dienstag vorstellen.
2: Mehr als 1 Million Menschen haben den frisch gekrönten spanischen Fußballweltmeistern in Madrid einen triumphalen Empfang bereitet. Bei der Parade im offenen Bus durch das Zentrum der Metropole jubelten die begeisterten Menschen ihren Helden zu. Die Spieler stellten immer wieder den gewonnenen WM-Pokal zur Schau. Am frühen Nachmittag war die Nationalelf zunächst zu Gast bei König Philippe. Anschließend wurden sie von Ministerpräsident Sanchez empfangen. Soweit die Nachrichten. Weitere Meldungen aus Berlin und Brandenburg auf rbb24.de. Das Wetter in der Nacht, dichte Wolken und einzelne Schauer, Tiefstwerte 13 bis 10 Grad, morgen mal Sonne, mal Wolken. Vereinzelt kann es Regen geben bei maximal 22 bis 24 Grad.
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5: Ja, schön, dass Sie eingeschaltet haben. Und wenn Sie gerade nicht so eine gute Zeit haben, chill out, things gonna change. Die Dinge werden sich verändern.

Chill Out, Things Gonna Change, John Lee Hooker gemeinsam mit Carlos Santana. Einfach eine perfekte Kombi. Und Carlos Santana hat heute Geburtstag und er ist 79 geworden. Happy Birthday.

Ja, einer der größten Hits von Santana, aber nicht von ihm geschrieben. Das tat 1968 der britische Gitarrist Peter Green. Er war damals Frontman von Fleetwood Mac, als Fleetwood Mac noch eine richtig eingefleischte Bluesband waren. Und Peter Green verließ dann die Band 1971, machte danach Solo weiter. Der Rest ist einfach Popgeschichte. Auf, 1979 veröffentlichte dann Peter Green sein Meisterwerk In the Skies und daraus hören wir jetzt den Titel Slabo Days.

Ja, auf dem Album In the Skies arbeitete Peter Green mit einem anderen Ausnahmegitarristen zusammen, und zwar mit Snowy White. Und der war übrigens auch Mitglied von Pink Floyd und Mitglied von Thin Lizzy. Ja, Peter Green und Snowy White, die waren lebenslang befreundet. Und der mittlerweile 78-jährige Gitarrist, der führt Greens Erbe wirklich fort und hat gerade ein neues Album herausgebracht. Und wir hören daraus Open Water.

Ja, Instrumental Musik muss nicht langweilig sein, so wie hier. Das war Open Water, Snowy White von seinem gerade erschienenen Album The Finishing Touch. Und es könnte wirklich sein, dass es vielleicht sein letztes Album ist. Ja, Snowy White ist ein begnadeter Gitarrist, aber eben kein großer Sänger. Und vielleicht wurde er deshalb auch nie ein Star. Und trotzdem ist das Latin geprägte Stück Just the Way It Is Today ein Highlight seines neuen Albums. Und es klingt fast wie ein Geburtstagsgruß an Carlos Santana.

Ja, die dritte Welt ist nicht arm, man geht nämlich nicht in arme Länder, um dort Geld zu machen. Imperialismuskritik 2026. In diesem Jahr feiert ja die Musikwelt 50 Jahre Punk. Und ja, genau so muss eben halt Punk 2026 klingen. Roh, direkt und politisch. Das war Party Time von der irischen Band Gurriers. Ja, am 10. Juli veröffentlichten sowohl Jack White als auch die Rolling Stones neue Alben. Und Frozen Charlotte von Jack White klingt wie immer kompromisslos, wild und sein Gitarrenspiel ist wirklich einfach überwältigend und die Stones klingen immer wie die Stones. Zwei Titel haben mich trotzdem überrascht auf den neuen Stones-Album, denn mit Hit Me in the Head, da zeigt, und das ist übrigens noch ein Track, wo Charlie Watts an den Drums zu hören ist, ja, da zeigen die Rolling Stones, dass sie auch im hohen Alter noch wild und richtig gefährlich klingen können. Und ihr Amy Winehouse-Cover ist auch einfach sehr, sehr gut gelungen. Das rockige Dreierpack jetzt hier in Passion auf Radio 1.

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Im Original von Amy Winehouse gibt es ja in diesem Track diese satten Bläsersätze der Dap Kings und Mick Jagger übernimmt diesen Part hier mit seiner Harmonika und zeigt wieder einmal, dass er nicht nur ein fantastischer Sänger ist, sondern auch die Harmonika wie kaum ein zweiter beherrscht. Ja, Amy Winehouse verstarb ja viel zu früh am 23. Juli 2011, also jährt sich übermorgen ihr Todestag zum 15. Mal, aber sie wird unvergessen bleiben.

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Ein neuer Song der Womack Sisters und ihr kommendes Album wird im August erscheinen und sie haben es wie Amy Winehouse mit Back to Black mit den Dap Kings in New York aufgenommen und ich hoffe, es wird in Gänze so gut klingen wie die ersten beiden Singles.

Cardigan Bay, ein neues Stück von Jabloy Nichols. Und der amerikanische Musiker lebt seit 20 Jahren mit seiner Frau in einem kleinen Dorf in Wales. Und in seinen Songs verbindet er klassisches amerikanisches Songwriting mit Soul und klingt meistens völlig tiefenentspannt. Ja, fast jedes Jahr bringt Jabloy Nichols ein neues Album heraus. Aber ein Star ist er trotzdem nicht geworden, obwohl die Alben wirklich alle hervorragend klingen. Aber ich glaube, das wollte er auch nie, ein richtiger Star werden, denn Jabloy Nichols genießt sein ruhiges Leben und das hört man deutlich in seinen Songs. Und das natürlich auch auf seinem neuen Album You Know Where I Live. Und bis zu den Nachrichten hören wir noch einen weiteren Track daraus, nämlich den Titel All the Records.

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2: Um 0 Uhr mit Ronald Lessig. Nach dem Rücktritt von Jens Spahn sucht die Unionsfraktion einen neuen Vorsitzenden. Heute haben das CDU-Präsidium und der Vorstand der Fraktion dazu beraten. Katrin Aue aus Berlin.
3: Eine kleine Kabinettsumbildung wäre es ja auch schon, wenn nur ein bisheriger Minister auf den Fraktionsvorsitz wechseln würde. Kanzleramtschef Thorsten Frey zum Beispiel oder Innenminister Alexander Dobrindt, die sind beide durchaus im Gespräch. Eine größere Kabinettsumbildung wäre, wenn der Kanzler diese Gelegenheit jetzt nutzen würde, um mehrere Ministerinnen und Minister zu tauschen. Aber dagegen spricht aus meiner Sicht, dass Merz zuletzt doch ziemlich zufrieden wirkte mit der Ruhe, die in die Regierung eingekehrt sei, mit einigen Reformen, die angestoßen seien. Das spricht aus meiner Sicht nicht allzu sehr für ein größeres Stühlerücken.
2: Der neue britische Premier Burnham hat wenige Stunden nach seiner Ernennung Bundeskanzler Merz angerufen. Beide hätten den Wunsch ausgedrückt, die enge Zusammenarbeit zwischen beiden Ländern fortzusetzen, hieß es am Abend in Berlin. Mit Blick auf den russischen Angriffskrieg seien sich Merz und Burnham einig gewesen, die Ukraine weiter umfassend zu unterstützen. König Charles hatte Burnham gestern Mittag zum neuen Premier ernannt. Der Labour-Chef will mit einem 10-Jahres-Plan das Vereinigte Königreich reformieren. Das US-Militär hat am Abend eine neue Angriffswelle gegen den Iran gestartet. Das teilte das für die Region zuständige US-Kommando CENTCOM mit, ohne Einzelheiten zu den genauen Zielen zu nennen. Es gehe darum, die militärischen Mittel des Irans zu schwächen, Handelsschiffe in der Straße von Hormuz angreifen zu können, hieß es. Es ist die 10. Nacht in Folge, dass das US-Militär iranische Ziele bombardiert. Der Iran führte gestern erneut Vergeltungsangriffe in der Golfregion aus. In Madrid feiern Hunderttausende die frisch gekürten spanischen Fußballweltmeister. Die Zahl der feiernden Fans wird auf bis zu 2 Millionen geschätzt. Sie jubelten der Mannschaft bei einer Parade im offenen Bus durch das Zentrum von Madrid zu. Nach ihrer Rückkehr aus den USA waren die Mitglieder der Nationalelf zunächst von König Felipe empfangen worden, anschließend von Ministerpräsident Sanchez. Das waren die Nachrichten. Das Wetter in Deutschland. In der Nacht häufig trocken, im Osten einzelne Schauer, örtlich Nebel bei 16 bis 8 Grad. Tagsüber freundlich, im Osten und in der Mitte ein paar Schauer, die Höchstwerte 19 bis 26 Grad. Am Mittwoch von Nordwesten her Schauer und Gewitter. Im Südwesten ist es länger freundlich, bei Höchsttemperaturen zwischen 18 und 28 Grad. Und am Donnerstag muss mit Schauern gerechnet werden. Im Nord- und Südwesten ist es meist trocken, die Höchsttemperaturen liegen dann zwischen 17 und 27. Es ist 0 Uhr.
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4: In der kommenden Stunde stehen zwei großartige Songs von Elvis Costello im Fokus, beide sehr eindringlich und melancholisch. Aber wir starten mit einem Geburtstagsgruß an diesen Manier.

Ja, Happy Birthday, Cat Stevens oder auch Yusuf, wie man ihn nennen möchte. Der Musiker ist seit ein paar Minuten 78 Jahre alt und If You Want to Sing Out ist vielleicht die schönste Hymne an die Freiheit mit der Botschaft. Man muss sich nur trauen, diese Freiheit auch zu leben. Einen zweiten Track, finde ich, hat er sich noch verdient und zwar The First Cut is the Deepest. War zwar kein richtiger Hit für ihn, aber als die Soul-Sängerin P.P. Arnold den Track 1968 aufnahm, machte sie ihn zu ihrem Signature-Tune und natürlich 10 Jahre später war dann Rod Stewart derjenige, der damit wirklich einen Mega-Hit hatte. Wir hören aber P.P. Arnold live in Passion auf Radio 1.

Strange Fruit, gesungen von Robert Wyatt, und als der britische Komponist Clive Langer diese intensive Interpretation des Billie Holiday Songs über die Lynchjustiz an Schwarzen hörte, da wusste er sofort, wer sein neu komponiertes Stück singen musste. Die Melodie war fertig, aber ihm fiel einfach kein guter Text ein, und so fragte er seinen Freund Elvis Costello, ob der vielleicht eine Idee hätte, und Elvis Costello hatte eine geniale Idee. Der Krieg um die Falklandinseln zwischen England und Argentinien inspirierte ihn zu den Zeilen von Shipbuilding, ein Antikriegssong, in dem das Wort Krieg aber auch überhaupt nicht vorkommt, sondern in dem es um die enge Verknüpfung von Militär und Industrie geht. Ja,

und wie es immer wieder gelingt, die jungen Männer dazu zu bringen, den Job des Tötens zu übernehmen. Ja, dieser Song ist thematisch so aktuell, dass er auch gestern hätte geschrieben werden können. Und 1982 erschien dann Shipbuilding, gesungen von Robert Wyatt. Und diese Version ist auch für Elvis Costello die definitive.

0: Ja, Elvis Costello war bei den Aufnahmesessions für diesen Song dabei und Robert Wyatts Gesang ist wirklich so speziell, wirklich perfekt, finde ich, für diesen Song. Wyatt war 1982, als das Stück aufgenommen wurde, bereits an den Rollstuhl gefesselt und nahm seinen Gesang ganz alleine auf, also ohne die Band. Und der junge Elvis Costello produzierte diese Gesangsaufnahme und ist, wenn man genau hingehört hat, sogar im Hintergrund als Background-Sänger zu hören. Ja, Shipbuilding wurde oft gecovert und Elvis Costello liebt besonders die Version der britischen Folkband The Unsangs aus dem Jahr 2012, weil sie damit diesen Song fast zu einem traditionellen Folksong gemacht haben.
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Ja, ein unglaublich intensiver Song, eine unglaublich intensive Interpretation. Shipbuilding von den Unthanks. Natürlich hat Elvis Costello den Song Shipbuilding auch selbst aufgenommen. Ein Jahr später als Robert Wyatt, also 1983, mit seiner damaligen Band The Attractions. Und der Komponist und Pianist Clive Lange, der war ein großer Jazzfan und hatte die brillante Idee, den Trompeter Chet Baker zu kontaktieren. Chet Baker war seit Jahren da schon schwer heroinabhängig, auch irgendwie ein Wrack und eigentlich ein ziemlich unzuverlässig. Aber er sagte zu und kam ins Studio und obwohl Pop und Rock nicht so sein Ding sind, hat er dann doch ein Trompetensolo hingelegt, das einfach überirdisch klingt und diese Aufnahme zu etwas ganz Besonderem macht. Elvis Costello schrieb ihm zu Ehren extra ein Orchesterarrangement und Shipbuilding hören wir jetzt mit Komponist Clive Lange am Piano, einem Sinatra-ähnlichen Orchester im Background und den wundervoll eindringlichen Gesang des damals 29-jährigen Elvis Costello. Hello.

Ja, irgendwie zum Dahinschmelzen. Chet Baker revanchierte sich Jahre später übrigens, indem er 1987 die Elvis Costello-Ballade Almost Blue aufnahm und den Song wirklich in einen Jazz-Standard verwandelte. Und wir hören den Song jetzt in einer Live-Version 1987, mitgeschnitten in Tokio.

0: Diana Krall war das und die kanadische Jazzmusikerin ist seit 2003 mit Elvis Costello verheiratet und sie nahm Almost Blue ein Jahr später nach ihrer Hochzeit auf für ihr Album The Girl in the Other Room. Nicht immer sind alle guten Dinge drei, in diesem Fall schon. Es gibt noch eine Interpretation, die ich heute spielen muss von diesem Titel, und zwar von Tracy Sorn und Ben Watt, besser bekannt als Everything But The Girl, und sie haben Almost Blue 1996 eingespielt.
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Child, das war Bess Orton und die britische Musikerin war immer eine Schmerzensfrau, muss man sagen, aber sie ist auch immer sehr spirituell und ihr Gesang, ihre Musik, die erinnert an Bess Gibbons, der Sängerin von Portishead, denn auch deren Songs sind ähnlich intensiv, beide tragen denselben Vornamen, haben beide viele Lebenskrisen überstanden und diese dann in ihrer Musik verarbeitet und das neue Album von Bess Orton, das heißt The Ground Above. Es ist kein leichter Stoff, gerade nicht im Sommer, aber die Songs sind wirklich so großartig produziert und alle Beteiligten haben ihr Bestes gegeben, um sie besonders gut klingen zu lassen. Und Bess Orton, ja, die hat jetzt endlich den Frieden mit ihren Dämonen gemacht. Hier ist der Titel Celestial Light.

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Ja, war jetzt ein bisschen melancholisch in den vergangenen Minuten, aber es gibt immer Licht am Ende des Tunnels. Mein Name ist Carsten Wehrhoff, ich sage Tschüss, bis zum nächsten Mal. Kommen Sie gut durch die Woche.

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3: Um 1 Uhr mit Thomas Haag. Guten Morgen. Der neue britische Premierminister Burnham hat gestern offiziell sein Amt angetreten und wichtige Personalien bekannt gegeben. Nach Angabe der Downing Street wurde der frühere Verteidigungsminister Healey zum Finanzminister ernannt. Außenminister wird der bisherige Energieminister Miliband. In seiner Antrittsrede kündigte Burnham einen 10-Jahres-Plan an. Als Ziel rief er unter anderem ein Ende der Obdachlosigkeit im Land aus. Laut ADAC sind die Spritpreise weiter gestiegen. Diesel verteuerte sich demnach innerhalb von 2 Wochen um 23 Cent, E10 um knapp 14 Cent pro Liter. Tim Korge, RBB 24.
4: Demnach hat ein Liter Superbenzin der Sorte E10 gestern im bundesweiten Tagesdurchschnitt 2,15 Euro gekostet, ein Liter Diesel fast 2,18 Euro. Wichtigster Treiber ist nach Angaben des ADAC der kräftig gestiegene Ölpreis. Auch in den USA ist der Spritpreis auf Rekordniveau. Im Vergleich zu Deutschland ist das Tanken dort aber noch günstig. Umgerechnet auf Liter und Euro liegt der aktuelle US-Benzinpreis bei etwa 92 Cent.
3: Die Modeplattform Zalando baut an ihrem Sitz in Berlin offenbar weitere Stellen ab. Wie das Unternehmen mitteilte, geht es dabei nicht um Kündigungen, sondern um einvernehmliche Aufhebungsverträge. Laut einem Bericht des Handelsblatts ist der Abbau von rund 200 Stellen in der Hauptstadt geplant. Diese Angabe wollte das Unternehmen auf Anfrage nicht bestätigen. Die Eisenbahn- und Verkehrsgewerkschaft EVG ruft für heute zu einem unbefristeten Streik auf, allerdings ausschließlich beim Unternehmen GBM Gleisbau Mechanik Brandenburg an der Havel in Kirchmöser. Mario Köhne, RBB 24.
5: Der Arbeitgeber bewegt sich in den Tarifverhandlungen nicht. Das wirft die EVG der GBM vor. 95% der beschäftigten Gewerkschaftsmitglieder haben sich deswegen für den unbefristeten Streik ausgesprochen. Die EVG fordert 250 Euro mehr pro Monat. Außerdem sollen die Beschäftigten wählen können. Mehr Geld, mehr Urlaub oder früher in Rente. GBM gehört einer amerikanischen Firma. Am Standort Kirchmöser arbeiten rund 200 Menschen. Der Ort hat eine lange Eisenbahntradition.
3: Das US-Militär hat eine neue Angriffswelle gegen den Iran gestartet. Die um 22 Uhr deutscher Zeit begonnenen Angriffe zielten darauf ab, die militärischen Mittel des Irans zu schwächen, um Handelsschiffe in der Straße von Hormuz attackieren zu können, teilte das zuständige US-Regionalkommando CENTCOM auf der Plattform X mit. Damit ist es die 10. Nacht in Folge, in der die USA Ziele im Iran angreifen. Soweit die Nachrichten. Weitere Meldungen aus Berlin und Brandenburg auf rbb24.de. Das Wetter. Heute gibt's mal Sonne, mal Wolken, vereinzelt auch Regen bei maximal 22 bis 24 Grad.
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6: Ja, und ich nehme sie jetzt hier mal mit 2 Stunden auf der Straße der Musik und dann sind wir down to the nightclub.

Ja, ich weiß, Tower of Power, die singen hier von Saturday Night, aber ich versuche hier die Wochenendstimmung noch ein bisschen zu verlängern auf die Sunday Night. Sie haben Tower of Power mit Down to the Nightclub gehört, schön von Schallplatte. Herzlich willkommen zu Elevation hier auf Radio 1. Mein Name ist DJ X-Delicious und ein ereignisreicher Sonntag liegt hinter uns mit dem Radio 1 Sommersonntag zum Thema Zeit und natürlich mit dem WM-Finale Spanien-Argentinien. Aber sie haben jetzt hier zwei garantiert fußballfreie Stunden vor sich und bei Elevation, da trifft die ein oder andere rock'n'rollige Neuerscheinung auf eine prall kunterbunt gefüllte 70er Jahre Plattenkiste. Den ersten Song starte ich mal, oder den zweiten, um genau zu sein, die erste Neuerscheinung starte ich mal von Queens of the Stone Age und die haben einfach mal einen Pretty Song geschrieben. Die haben einfach einen hübschen Song geschrieben, der gar nicht krachig und kantig daherkommt und der heißt Easy Street. Herzlich willkommen nochmal zu Elevation hier auf Radio 1.

sind ja fast schon King Crimson-mäßige Robert Fripp-Gitarren am Ende da bei Queens of the Stone Age mit dem neuen Song Easy Street. Verstärkt werden sie da noch von der Sängerin Nikki Lane. Ja, der Frontmann von Queens of the Stone Age, Josh Homme, der ist sehr, sehr umtriebig zurzeit, hat einen Song rausgebracht mit Shania Twain, der Country-Pop-Sängerin. Dann ist er gleichzeitig auf Tour und hat einen Song rausgebracht mit der Metal-Band Mastodon aus Atlanta, Georgia. Und jetzt Sturzhelm auf, jetzt kommt der harte Teil der Sendung. Tut aber nicht weh, also die neuen Songs von Mastodon, die sind irgendwie auch geil abgemischt, finde ich. Also geht gut im Radio und das kommt dann auf der neuen Platte Ende August, Marrow Deep, raus von Mastodon, ihre Comeback-Platte, kann man sagen. Und da werden auch Gäste wie Geezer Butler von Black Sabbath unter anderem noch mit dabei sein. Sie hören Snakes for Dinner. Wie gesagt, Josh Homme von den Queens of the Stone Age dabei. Hier sind Mastodon.

Ty Segall aus Kalifornien mit neuer Musik Running to Nowhere. Und Ty Segall wird am 14. September auch zu Gast sein im Berliner Festsaal Kreuzberg. Ja, Blick nach Schweden gerichtet. Aus diesem Land kommt zuverlässig seit Dekaden toller melodischer Rock'n'Roll. Neuestes Beispiel die Band Ask Väder. Und die werden im Oktober eine neue Platte rausbringen, die heißt Wax. Und jetzt hören Sie die Neuerscheinung Salt von der Band Ask Väder.

Sie hören Elevation auf Radio 1 und nun gibt's ja verschiedene Wege, eine Radiosendung mit Musik oder ein DJ-Set zu gestalten. Da kann man sagen, ja, der Beat, der muss durchlaufen, das muss konstant weiterrollen oder man wagt mal eine Vollbremsung. Die kommt jetzt schön von Schallplatte von Hildegard Knef. Der Tag holt Luft.

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Kinix featuring Bobby Youngblood mit einer geilen, positiven Disco-Hymne aus dem Jahr 1980. There's never been no one like you. Jetzt geht's in den Iran. 1976 hat Abbas Merpouya sich ein Santana-Riff genommen und das mit Percussion und Sitar verziert, und rausgekommen ist der Soul Raga.

Im Januar hat der US-amerikanische Songwriter Tyler Ballgame die Musikwelt verzaubert mit seiner Debütplatte For the First Time Again. Und jetzt legt er nach mit einer neuen Single Live It Down, haben Sie hier gehört von Tyler Ballgame. Jetzt gibt's einen Hydration Break, würde man im Fußball sagen. Also bisschen ruhiger gestaltet bei Maya Ongaku aus Japan. Und die werden eine neue Platte rausbringen, Nothing Space Music, kommt im September raus. Das ist ein Titel, der viele Assoziationen zulässt. Und das ist eine Band, die sehr subtil, sehr sanft spielt. Aber dann, wenn man sich drauf einlässt, da gibt's viel zu entdecken. Zum Beispiel ein ganz tolles melodisches Bassspiel bei diesem Stück Astral Echoes ist eine Neuerscheinung von Maya Ongaku und live erleben kann man die dann im Gretchen am 23. September. Meine Wenigkeit darf da auch ein DJ-Set noch vorweglegen bei Maya Ongaku.

Birth Control werden oft gerne in die experimentelle Krautrock-Schublade mit reingepackt. Dabei ist das eigentlich eher klassischer Hardrock der Deep Purple und Atomic Rooster Schule. Sie haben hier Birth Control schön von Schallplatte gehört mit dem Antikriegssong The Work Is Done. Jetzt gibt's noch einen absoluten Ostklassiker, nämlich von den Ungarn von Omega. Das ist Gyöngyi Haju Lani. Und dann hören wir uns noch zur zweiten Stunde von Elevation hier auf Radio 1 wieder, wenn Sie Bock haben.

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2: Um 2 Uhr mit Thomas Haag. Guten Morgen. Der neue britische Premierminister Burnham hat gestern offiziell sein Amt angetreten und wichtige Personalien bekannt gegeben. Nach Angaben der Downing Street wurde der frühere Verteidigungsminister Healey zum Finanzminister ernannt. Außenminister wird der bisherige